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1: Und der Einstieg zur zweiten Stunde von Elevation kommt vom himmlischen Gesang von Mary Ford und der Gitarre von ihrem Ehemann Les Paul. Ja, der Les Paul, einer der Erfinder der modernen elektrischen Gitarre. Und das war so ein erfindungsreiches Ehepaar, haben in ihrer Garage Mehrspuraufnahmen angefertigt und damit jede Menge Nummer 1 Hits gelandet in den 50er Jahren.

Die Smoke Rings von Les Paul und Mary Ford. Sie hören jetzt neue Musik von Goblins. Das sind drei Dudes aus Südafrika, die mittlerweile in Berlin gelandet sind und die bringen eine neue Platte raus im November. Die heißt Who Do You Fight? Geile, funky, psychedelische Rock'n'Roll-Mischung. Die Hälfte des Songs ist instrumental, die Hälfte mit Gesang. Sehr spannend, wie sich diese Band Goblins mit einem Y in der Mitte entwickelt. Die erste Single, die heißt Darling. Thanks.

Die japanische Band Maya Ongaku hat ganz verschiedene Songs in ihrem Repertoire. Also da sind sphärische Ambient-Songs oder eben treibende Songs, wie das gerade gehörte, I Know Your Drive. Und ich bin gespannt, für welchen Pol oder für welche Richtung sich diese Band Maya Ongaku live dann primär entscheiden wird. Sie spielen am 23.09., das ist ein Mittwoch, im Berliner Club Gretchen. Meine Wenigkeit DJ X Delicious darf dann auch ein kleines Warm-Up-DJ-Set spielen für Maya Ongaku im Club Gretchen. Und jetzt kommen wir zu einer Berliner Band, SEK. Wie in der Rock- und Popmusik, das ist ja so, dass durch den Gesang ganz viel vorgegeben wird. Also wenn der Sänger da von Herzschmerz singt oder die Sängerin vom Weltuntergang, dann ist so ein bisschen Image und Richtung der Band ja oft schon klar. Anders ist bei der Instrumentalmusik, also da kann eigentlich durch Albumcover, Albumtitel, Songtitel dann noch viel mehr ausgefüllt werden und wohin jetzt eigentlich die Kopfkinoreise gehen soll, wenn man sich so eine Instrumentalplatte reinzieht. SEK, die spielen lange, ausufernde, psychedelische Songs und sie nennen das Ganze jetzt Historian-Oriented Rock. Die neue Platte heißt Wallensteins Garage, also benannt nach dem böhmischen Feldherrn Wallenstein. Ich finde das wunderbar spleenig und so ein bisschen durchgeknallt von der Berliner Band SEK. Die Platte kommt dann am 30. Oktober raus und Sie hören jetzt den Longtrack Auftritt zu Pappenheim.

Hier bei Elevation auf Radio 1 haben Sie neue Musik gehört von der Berliner Band SEK. Der nächste Song, der kommt wieder mit Gesang, nämlich schön von Schallplatte Gaetano Veloso mit It's a Long Way.

Muss man eigentlich kaum noch ansagen, ist einfach unverkennbar. Neil Young mit seiner Begleitband, mit seiner aktuellen Begleitband, The Chrome Hearts. Und sie haben den Second Song gehört. Und Neil Youngs 50. Album, das wird jetzt am Freitag rauskommen. Tolle Neuerscheinung, tolle Atmosphäre. Jetzt sind wir beim Delta Blues Sänger Skip James. Der wurde in den 60er und 70er Jahren wiederentdeckt, zum Beispiel in Großbritannien und in den USA, mit seinen Delta Blues Aufnahmen aus den 30ern. Also eine Wiederentdeckung war zum Beispiel I'm So Glad, was dann The Cream im Studio und live ordentlich ausgewalzt haben. Andere Wiederentdeckung ist I'd Rather Be the Devil, Devil Got My Woman, toller Song von Skip James, hier in der Interpretation von John Martin, kommt schön von Schallplatte.

Also ich fürchte ja fast, dass es bei diesen Pretty Balloons um Heroin geht. Dieser Soul-Song, der kommt von The Checkmates Limited. Und wenn Sie zu dieser Sendung Ihren Senf dazugeben möchten, dann können Sie das natürlich immer gerne tun. Schreiben Sie mir gerne eine E-Mail an elevation@radio1.de. Und jetzt bleibt mir nichts anderes, als mich von Ihnen zu verabschieden. Mein Name ist DJ XDelicious. Vielleicht hören wir uns ja am nächsten Sonntagabend um 23 Uhr wieder hier bei Elevation auf Radio 1 oder in den Worten von Billie Holiday, die kommt hier schön von Schallplatte, I'll be seeing you.

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2: Um 3 Uhr mit Olaf Knapp. Die Spritpreise in Deutschland sind erneut auf Rekordwerte gestiegen. Hintergrund sind die blockierten Seewege im Nahen Osten und die beschädigte Pipeline in Saudi-Arabien. Börsenkorrespondent Till Bücker berichtet, worauf sich Autofahrer in den kommenden Wochen einstellen müssen.
3: Auf jeden Fall leider auf weiter steigende Preise. Da sind sich eigentlich alle Fachleute einig. Der Deutsche Tankstellenverband rechnet sogar mit Spritpreisen um die 3 Euro. Der ADAC sieht dafür zwar keine Anhaltspunkte, dafür müssten die Ölpreise nochmals deutlich stärker steigen. Einen neuen Höchststand bei Diesel schließen aber auch die Experten des ADAC nicht aus, wenn sich die Lage weiter verschärft. Weiterhin dürfen die Spritpreise ja nur einmal am Tag um 12 Uhr mittags erhöht werden. Am späten Vormittag, kurz vor den neuen Preisen, ist es daher oft am günstigsten. Und es wird empfohlen, abseits der Autobahn zu tanken.
2: Kampfflugzeuge der NATO haben im litauischen Luftraum eine Drohne abgeschossen. Litauens Präsident Nausėda schrieb, er danke den Einsatzkräften der Allianz für ihre schnelle Reaktion. Litauen grenzt an die russische Exklave Kaliningrad und an das mit Russland verbündete Belarus. Seit dem russischen Angriff auf die Ukraine sieht sich das Land bedroht. In der EU gibt es wieder Streit über die Sanktionen gegen Russland. Laut der irischen Ratspräsidentschaft konnten sich die Mitgliedstaaten nicht darauf einigen, heute auslaufende Strafmaßnahmen gegen rund 3000 Personen, Einrichtungen und Unternehmen um 12 Monate zu verlängern. Sie wurden vorerst nur um 7 Tage verlängert, um weiter zu beraten. Grund war, Diplomaten zufolge, die Forderung der Slowakei und Frankreichs, den russischen Oligarchen Alisher Usmanov von der Sanktionsliste zu streichen. In den USA hat im Rechtsstreit um das Unkrautvernichtungsmittel Glyphosat die richterliche Anhörung begonnen. Die Bayer-Tochter Monsanto forderte das Gericht in St. Louis auf, den vorgeschlagenen Vergleich mit mehr als 60.000 Klägern zu genehmigen. Aus Köln, Ute Scheins.
4: Für Bayer steht viel auf dem Spiel. Die Anhörung vor dem US-Gericht könnte ein Befreiungsschlag sein im milliardenschweren Rechtsstreit um den Unkrautvernichter Glyphosat. Vorausgesetzt, die Richter stimmen dem Vergleich auch abschließend zu. Denn die Anhörung ist nur der erste Schritt. Die finale Entscheidung wird erst in einigen Wochen erwartet. Insgesamt hat Bayer für den Vergleich rund 7 Milliarden US-Dollar auf Seite gelegt. Und das, nachdem der Konzern bereits in einem früheren Vergleich mehr als 10 Milliarden Dollar gezahlt hat.
2: Das Wetter in Deutschland. Am Tage wird es meist freundlich und es bleibt trocken, erst am Abend von der Nordsee her Schauer. Höchstwerte 20 Grad in Nordfriesland bis 30 Grad am Kaiserstuhl. Am Mittwoch Schauer oder Gewitter, zeitweise sonnig, 16 bis maximal 25 Grad. Und am Donnerstag abends von Nordwesten her Regen, 16 bis 24 Grad. Die Zeit, es ist gleich 3.03 Uhr.
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5: Hallo.

Ende August erschien nun neu auf der Radio 1 Playlist Tell Me von Sassy 009 featuring Blood Orange. Schön, dass Sie wieder bei Electricity hier auf Radio 1 gelandet sind. Eine Ausgabe, die musikalisch recht gechillt sein wird und sich vor allem zwei neuen Alben widmet. Zum einen dem Album Memoria von Carmen Villen, was gerade rausgekommen ist, und dann dem aktuellen und auch noch dem bald rauszukommenden Album von Margot Gazur. Ihr aktuelles heißt witzigerweise Blurred Memories, also Gazur und Villen, liegen thematisch nicht weit auseinander, gehen aber doch in ihrer Produktionsweise etwas anders vor. Dazu gleich mehr. Das hier ist Movements von Dwayne Paris, der in Nord-London aufgewachsen ist und 2021 sein Debütalbum Soaked in Indigo Moonlight rausgebracht hat, auf dem auch dieser Track zu finden ist, den er gemeinsam mit Carmen Villen gemacht hat.

0: Carmen Willen ist Norwegerin, hat aber eine Weile auch in London gelebt und da eigentlich überhaupt erst zur Musik gefunden. Während sie zunächst eher ja so shoegazy unterwegs war, hat sie sich dann immer mehr an sehr experimentelle Klänge rangetraut und ist damit nun recht erfolgreich, hat seit einiger Zeit auch schon eine eigene Internetradiosendung und ist damit in gewisser Weise auch einem ganz eigenen Traum von sich selbst näher gekommen.
1: When I was a kid, like a teenager, I was obsessed with like, I wanted to make radio. Like, if anyone asked me what I wanted to do, I was like, I want to have a radio show. Like, that was the ultimate dream.
0: Dort in ihrer Show Omriss präsentiert sie also Musik, die sie inspiriert und gut findet. Ihre eigene Musik wird derweil beim norwegischen Label Smalltown Supersound veröffentlicht. Carmen Willen lebt heute auch wieder in Oslo. Im Interview zu ihrem neuen Album Memoria hat sie aber erstmal erzählt, dass sie London schon sehr faszinierend und musikalisch inspirierend findet.
1: London is a very inspiring musical city to me. I mean, it's the birthplace of many amazing genres, subgenres that come out of like dub and, you know, stuff like that. We would go to Notting Hill Carnival and it's just incredible. It's, you don't really get that anywhere else in Europe.
0: Und so vollzog es sich, dass mit ja viel Neugier verbunden und der Faszination für vor allem minimalistischere Sounds sie ihrem Drang gefolgt ist, doch auch selbst Musik zu machen, die eben dem Genre Experimental am ehesten zugeordnet werden kann.
1: To be honest, I've always just followed my intuition. It's like a cliche, but like while making music, already from the beginning, there's like signs of it in my productions. I mean, I was always very interested in the instrumental production aspect. I was interested in creating sound worlds for songs to exist in and stuff. And I just got more and more into that. And as I learned and developed as a producer and composer, it just drove me there naturally. And I think, you know, with like atmospheric, call it ambient, which has become a massive, massive umbrella, in my opinion, it's not really, it's so big. I think it's just, for me, it's just a really great way to explore space and sound experiments and make immersive music, I think.
0: Also Musik sei vor allem für sie Klangexperimente zu machen, um dann eine eigene Welt, einen eigenen Soundraum zu kreieren, in dem man sich dann vielleicht auch sogar ein bisschen verlieren kann, wenn man möchte. Und bevor Carmen Willen, die mit bürgerlichem Namen Carmen Hillestad heißt, Tochter eines Norwegers und einer Mexikanerin, hier noch mehr über ihre neue Musik erzählt, gibt's erstmal was zu hören aus diesem neuen Album, und zwar den Track Hope Synapses, Hoffnungssynapsen.

0: Blue hier am Ende zu hören, wovon Carmen Villen eben auch gesprochen hat. Johanna Orella am Ende mit der Flöte, die im Grunde oben drüber gespielt wird. Denn sonst, erzählt Carmen Villen, war es in der Genese des Albums eigentlich umgekehrt. Erst wurden Instrumente wie Flöte, Klarinette, Trompete einzeln aufgenommen und dann hat die Produktion alles übernommen.
1: I flipped the process of the instrumentals this time because previously I've baked in a lot of sampling of flutes and clarinets and stuff previously as well, of course, but this time I started by sampling or recording flutes and trumpets and clarinets before I had any productions, and then I brought that in the other way around. So it's kind of almost like the productions overdub the flutes and trumpets rather than the trumpets and the flutes overdubbing the productions. So it's kind of like flipped a little bit in the process.
0: Also zuvor hat Carmen Villen erstmal Tracks roh produziert und dann die einzelnen Solo-Instrumente rübergelegt. Aber diesmal bei Memoria, ihrem neuen Album, ist das anders herumgelaufen, um bewusst keine Melodien rausstechen zu lassen.
1: I didn't want to have the sort of clear melodies on top this time because I wanted it to be more about like a really focused, I don't even know how to describe it, to be honest, but yeah, I wanted it to be more minimalistic and focused in that sense, and more focused on the sort of abstracted beats and rhythms rather than the clear-cut melodies on the top.
0: Was dagegen eigentlich immer gleich funktioniert, ist der Arbeitsprozess, dass sich Carmen Villen nämlich kein bestimmtes Thema vornimmt oder von vielleicht zu Beginn an schon eine Idee hat, welchen Zweck das Album dann vielleicht haben soll oder auch einen Track erfüllen soll oder welchen Raum er erzeugen könnte. Vielmehr hat sie meist einen Sound und mit dem geht es los und von da an lässt sie sich treiben, versucht so ein bisschen diesen Klang zu erforschen, was vielleicht musikalisch ja aus einem Sound letztlich entstehen kann.
1: For me, the process is usually quite, you know, trying out stuff, and then it becomes about arrangement, and then it becomes about molding in into like something that has a start and a finish, and then from there it's about going into the final minor details and touches and mixing, and it all kind of happens at the same time a little bit. But I guess it's the trick for all of us is like to know when something is done. I think a lot of us could keep going forever, but I guess that's the art of finishing something is what makes you move on in life.
0: Wann also ein Track wirklich fertig sei, ist schwer zu beschreiben. Sehr intuitiv sei das Ganze, aber sei auch schon schön, einen Punkt zu haben, an dem man die Musik dann eben veröffentlichen kann, denn ab diesem Punkt kann man ein bisschen loslassen, denn dann ist diese Version zu diesem Zeitpunkt eben die fertige Version. Wie an dieser Stelle die des Titeltracks des neuen Albums von Carmen Villen, Memoria.

0: I speak Spanish. My mom is from Mexico, so it literally means memory. I mean, it's probably not the most original title in the world, to be fair, but I don't know. For me, it just makes sense. It made sense a lot with things that I've been interested in, and I think it's nice to reference my mother tongue as well.
1: Unter anderem hat Carmen Villen auch der Film Memoria interessiert und inspiriert zu diesem Albumtitel. Im Film des thailändischen Filmemachers Apichat Pong Virasetakul spielt Tilda Swinton eine Frau, die durch Kolumbien reist und plötzlich ein dröhnendes Geräusch hört, was sie vom Schlafen abhält und was offenbar auch nur sie hört. Und dargestellt wird dann ihre Reise durch den Dschungel und auf der Metaebene eben die Tiefen des menschlichen Gedächtnisses. Sehr philosophisch das Ganze und eher auch eine vage Inspiration für Carmen Villen, kann man sagen. Denn sie selbst habe jetzt keine konkreten Erinnerungen, die sie auf ihrem neuen Album in der Musik verarbeite, sagt sie. Auch die Tracks sind eher nicht vor dem Hintergrund dieses Themas Memoria entstanden, aber am Ende macht sie sich eben dann doch auch sehr viele Gedanken dazu, in welcher Reihenfolge die Tracks auf dem Album landen und schon noch in gewisser Weise, welches Narrativ dann mit diesen Tracks so erzählt werden könnte.
0: I have my own resonances and thoughts and stuff while I'm making the music and I have my own experience with how I perceive it, but I don't necessarily want to like inform or put any like guidelines into what things can mean. I think I put some of the titles definitely bring in some of the themes that I'm interested in and that it would be nice to sort of be able to consider, but I don't think, I mean, for me the dynamic sort of sequencing of the album is done more with musical intent to make it like a listening journey, if you will, from the beginning to the end. So yeah, the album sequencing for me is very important, but that is usually something that I do after I finished the different music, and then me and Joachim from Smoltan Supersound as well helps me with like how can we sequence it, how should we open it, how do we close it? So yeah, it's just more of a musical dynamic journey, I guess. And then I think it's up to the listener what they want to perceive and put into the sounds. Because I think that's the thing, music is extremely subjective, which is also what's amazing about it, is that we can all have different feelings and reactions to different music, and that's what's kind of magical about it.
1: Also Carmen Villen stellt nochmal heraus, dass das Magische an Musik ja ist, dass sie eben so subjektiv ist. Jeder nimmt Musik, Klänge, Geräusche anders wahr, was auch ja so ein bisschen wieder die Brücke zum Film Memoria schlägt. Und daher sei jedem auch die Interpretation ihrer neuen Musik selbst überlassen. Aber mit den Titelinformationen versucht Carmen Villen dann schon so ein ja, klein bisschen lenken zu wollen, wo ihre eigene Intention mit der Musik so hingeht.
0: We're living in the time we're living in, right? Which is pretty dark anyways. I mean, we're also very, very lucky and we have it so good, a lot of us. But I think it for me is about constantly trying to find ways of thinking that is informed by like hope. For me, almost like hope has become almost radical now because it's such a dark time. So for me, it's more like the titles being more informed about ideas of what, like labor of imagination. Nation is definitely like a very sort of theme about like radical hope and radical empathy for the future and trying to sort of envision something that's better, which I think a lot of us are sort of almost giving up on now.
1: Hoffnung sei also das Thema, das Gefühl, was sie versucht auf ihr Album zu bringen, damit man die Hoffnung letztlich vielleicht doch nicht aufgibt. Und so ergibt sich auch ein Narrativ, was vielleicht man so beschreiben könnte, dass das Album damit beginnt, aufzufordern, der Fantasie erstmal freien Lauf zu lassen, sich auf Dinge einzulassen, sich Dinge vorzustellen. Labor of Imagination heißt ja Track 1. Und das wird dann vielleicht diese Vorstellung Teil des allgemeinen Gedächtnisses, die Erinnerungen und das Zwischenmenschliche werden von diesen Vorstellungen geprägt. In der Mitte des Albums liegt dann das Stück Blue, das auch tatsächlich auf dem Album sehr hervorsticht, weil es nochmal eine andere Energie hat, würde ich sagen. Vielleicht etwas klarer im Rhythmus ist, bevor dann die letzten beiden Tracks des Albums einsetzen, die da heißen Holding a Shape und Omriss.

0: omres at the end is like, that's actually more about like creating this outline about who we are ourselves. To me, it's like, it's not just like a silhouette or an outline of a shape, but it's more like the outline of oneself, and that kind of makes us come together as a whole a little bit.
1: Der Umriss von uns selbst, der uns als Ganzes darstellt, so in etwa beschreibt Carmen Villen hier selbst ihren Track Umriss ihres neuen Albums Memoria. Und zum Ende des Interviews habe ich mich noch kurz mit ihr über das Medium Radio unterhalten, für das sie sich selbst ja so begeistert. Sie präsentiert ihre eigene Sendung, die wie der hier eben gehörte Track Umriss heißt, bei NTS, einer Radioplattform, wo mittlerweile viele DJs, MusikerInnen selbst ihre Musik in Sendung präsentieren. Das Ganze funktioniert als App oder webbasiert, und für Carmen Villen haben Plattformen wie diese heute den Vorteil, dass sie eben richtig viele Freiheiten bieten.
0: I absolutely love radio, and I think firstly I think NTS for me it's a wonderful platform to share music, because it's like all these like heads that are doing shows there, it's like and you can put it on at any time of day, and for sure you'll hear something interesting or fun or weird, or it's just like, it's really, really free. I think for me, that's what's so fascinating with NTS, and how it's, and I think it's great that it's become so big, because it's really spreading music that is in a very free way. It's, you're able to play anything you want on there. I guess that's the big plus of internet radio in that sense, is that you, it's a bigger freedom, I guess.
1: Aber, und darauf ist sie dann auch gekommen, sind solche Plattformen ja eben wie Social Media. Man stößt nicht unbedingt auf das, was man nicht hören will, sondern verstärkt noch die eigene Bubble. Und dahingehend sieht Carmen Villen aktuell, wie viele, die aus der eher experimentell-musikalischen Bubble oder auch nur subkulturellen Bubble kommen, ein wirkliches Problem. Denn eigentlich ist es ja auch Aufgabe von solchen Instanzen, wie zum Beispiel dem öffentlich-rechtlichen Rundfunk, gewisse Nischen zu bedienen.
0: Institutional radio is also wonderful, because it has a broader, I mean, all sorts of people will listen to it, and it's a great way to, basically it's a part of like how we are all educated as a society on culture and what's going on in the world, you know, and I think radio is a very big part of that. I think sadly, like Norwegian radio with music, it's been really butchered. I'm gonna say this out loud, but it's just like their music programming is basically now just reacting as a commercial radio, which I think is not what the state prerogative should be at all. So I don't really listen to NRK anymore, to be honest, because there's really at least not in terms of music, because there's not really any programs left that where I might be surprised and learn something new about something that I might be interested in.
1: Also in Norwegen, so sagt es Carmen Villen, sei es aktuell sehr schwierig, ein entsprechendes, ja, überraschendes oder auch unerwartetes Angebot zu finden, weil der norwegische Rundfunk NRK eher nach dem Mainstream sich ausrichtet und aus Angst vor schwindenden Zuhören sich eigentlich nicht mehr unbedingt was traut auszuprobieren, wobei das doch gerade da nötig wäre, weil eben Sender wie der NRK ein breiteres Publikum erreichen würden als eben Internetradios, die gezielt von einer Community gehört werden und sie eben auch die gemeinsame Grundlage für eine gemeinsame Kultur zersplittert wird.
0: They're reacting in such a fear-based way, like, oh, they're not getting enough listeners, so therefore we have to change to gather more listeners. I think it's such a fear-reacting way. Instead of how is the society being educated as a whole on culture and music and arts and everything? It's not really happening anymore. Everyone expects us to get everything on social media, but it's not really a deep, it's not like, it's not the same, you know? As an example, back in like the 80s in or 70s, 80s in Norway, everyone knew who Arne Nordheim was. And he is like the most, it's just insane contemporary music. I mean, it's wonderful, but it's, everyone knew who he was. Now nobody knows who anyone is or anyone is doing, because nobody writes about it. We just end up as a sort of ignorant, uneducated society somehow, whether arts just become like a side hobby thing. It's a part of who we are, so it should be a part of everyday life as well, you know.
1: Ein schönes Statement, sich also was zu trauen, damit die Kunst eben nicht nur zum netten Hobby einer Gesellschaft wird. Hier geäußert von der Musikerin Carmen Villen. Und um aktuell nun niemanden außen vor zu lassen, das hier ist ein Ausflug in die experimentelle Musik von Arne Nordheim, Collage 2 aus den 60er Jahren. Jahren, aber erschien erst 2008 unter dem Titel The Nordheim Tapes.

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2: Um 4 Uhr mit Olaf Knapp. Der oberste Gerichtshof der USA hat Pläne der Trump-Regierung gestoppt, die Briefwahl einzuschränken. Die Richter lehnten einen Eilantrag ab. Aus der Nachrichtenredaktion Janine Artist.
3: Die Entscheidung ist von großer Bedeutung, weil in den USA fast ein Drittel der Wähler per Briefwahl abstimmt und im November Zwischenwahlen anstehen. Die Regierung wollte ihre Änderung noch davor durchsetzen. Eine mögliche Folge wäre gewesen, dass viele US-Amerikaner nicht per Post hätten wählen können. Denn Trump behauptet immer wieder, die Briefwahl führe zu Betrug. Belegen kann er das nicht. Die Zwischenwahlen gelten als wichtiger Stimmungstest für Trump. Den Republikanern droht im Repräsentantenhaus eine Niederlage. Im Senat könnte es eine Pattsituation geben.
2: Kampfflugzeuge der NATO haben im litauischen Luftraum eine Drohne abgeschossen. Das teilte das Nationale Krisenmanagementzentrum mit. Litauens Präsident Nausėda schrieb, er danke den Einsatzkräften der Allianz für ihre schnelle Reaktion. Woher die Drohne kam, ist bisher nicht bekannt. Litauen grenzt an die russische Exklave Kaliningrad und an das mit Russland verbündete Belarus. Seit dem russischen Angriff auf die Ukraine sieht sich das Land bedroht. In der EU gibt es wieder Streit über die Sanktionen gegen Russland. Laut der irischen Ratspräsidentschaft konnten sich die Mitgliedstaaten nicht darauf einigen, heute auslaufende Strafmaßnahmen gegen rund 3000 Personen, Einrichtungen und Unternehmen um 12 Monate zu verlängern. Sie wurden vorerst nur um 7 Tage verlängert, um weiter zu beraten. Grund war, Diplomaten zufolge, die Forderung der Slowakei und Frankreichs, den russischen Oligarchen Alisher Usmanov von der Sanktionsliste zu streichen. Das brandenburgische Oberlandesgericht verhandelt von heute an über eine Klage gegen den Discounter Lidl. Eingereicht hatte sie der Bundesverband der Verbraucherzentralen. Gisela Former berichtet, worum es dabei genau geht.
4: Viele Menschen haben sie auf dem Handy, Apps von großen Handelsketten. In diesem Fall die Lidl Plus App. Mit ihr, so verspricht es der Discounter, könne man beim Einkaufen mehr sparen, durch extra Rabatte. Aber nur, wenn man die App verwendet. Die Verbraucherschützer sehen genau darin eine Diskriminierung. Sie kritisieren, dass Ältere ohne Smartphone, Kinder oder Menschen mit Behinderung benachteiligt würden, weil sie die Apps häufig nicht nutzen könnten oder dürften. Auch gegen andere Supermarkt-Apps haben die Verbraucherschützer schon geklagt.
2: Das Wetter in Deutschland. Am Tage meist freundlich und trocken. Am Abend von der Nordsee her Schauer bei Höchstwerten von 20 Grad in Nordfriesland bis 30 Grad am Kaiserstuhl. Und am Mittwoch Schauer oder Gewitter, zeitweise sonnig, bei 16 bis maximal 25 Grad. Es ist 4.03 Uhr.
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5: und TJ Godfather. Blast Off.

Blast Off, auch der Start in seine aktuelle EP von DJ Godfather, der eben auch schon wieder Neues für Oktober angekündigt hat. Und während alle Tracks von der EP 1000 Musik mit dem Roland TR-1000 entstanden sind, ändert sich das dann auch produktionsmäßig wieder, dazu aber dann mehr im Oktober. Nachdem eben der experimentelle Sound von Carmen Villain hier in Electricity zu hören war, geht's nun zu einer französischen Künstlerin, die auch im UK ihre Liebe zur elektronischen Musik entdeckt hat. Eben genauso wie Carmen Villain. Margot Gazur heißt sie. Das hier ist ihr Track Morning Ride von ihrem aktuellen Album Blurred Memories.

0: Margot Gazur, Soundkünstlerin, klassisch am Klavier ausgebildet, bevor sie die elektronische Musikwelt für sich entdeckt hat, bringt demnächst ihr Album Over There raus. Circa 45 Minuten lang wird es werden mit insgesamt 5 Tracks. Und das ist hier auch in dieser Ausgabe schon klar geworden, glaube ich, dass die Stücke von Margot Gazur nicht auf Radiospielbarkeit oder Hits getrimmt sind, sondern in die Kategorie Soundkunst eher fallen. Vor einiger Zeit hat sie sich entschieden, aus Vietnam wieder nach Europa zu kommen, hat sich dann für Berlin entschieden, zum einen, weil sie hier schon Anknüpfungspunkte, also Freunde hatte und hier auch ein ganzes Stück eben näher an ihrer Familie in Frankreich dran ist. Aber in Berlin, das hat sie dann auch festgestellt, gibt es wesentlich mehr KünstlerInnen wie sie selbst als im Gegensatz zum Beispiel in Hanoi.
1: It's also very saturated. Everyone is an artist. Everyone wants to play. Everyone knows so much about music. I also felt a bit insecure when I arrived because when I was in Vietnam, I felt like, oh yeah, I know so much about music. I felt really confident in what I was doing. And then I arrived here and I felt like, okay, I don't know anything. I felt like I had to start from zero. Which was maybe good also, but I feel like it can be also very intimidating.
0: Also ein bisschen eingeschüchtert sei sie zunächst von der Szene in Berlin gewesen, sagt Margot Gazur, traut sich zum Glück aber weiterhin Musik zu machen. Und ihr neues Album Over There wird demnächst veröffentlicht. Ein genaues Datum gibt es aktuell noch nicht, aber lange dauert es nicht mehr. Und aus diesem Album gibt es nun noch einen Track an dieser Stelle vorab zu hören, To the Ones We Love.

Und damit geht diese soundartige Ausgabe Electricity zu Ende, wobei mir gerade einfällt, dass ja kommendes Wochenende auch das Berliner Hörspielfestival in der Akademie der Künste am Hanseatenweg stattfinden wird und wo es eben nicht nur um Hörspiele im klassischen Sinn gehen wird, sondern auch um Klangkunst zum Beispiel. Und es gibt auch unter anderem eine Diskussionsrunde zum Studiengang Sound Studies und Sonic Art der UdK, der ja geschlossen werden soll oder geschlossen wird. Falls Sie also noch nichts vorhaben, das Festival geht Donnerstag los, dauert bis Sonntag. Ich bin Laurina Schräder und verabschiede mich mit einem ganz wunderbaren neuen Track von Russ O'Hara, den er gemeinsam mit Christopher Schwarzwälder und Joe Kay gemacht hat. From Dusk Till Dawn heißt er hier im Remix von Aaron Arends.

Berlin ist nicht Seattle. Karlshorst ist nicht Seattle. Aber das hier

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1: Um 5 Uhr mit Thomas Haag. Guten Morgen. In den USA muss Präsident Trump vor den wichtigen Zwischenwahlen eine schwere juristische Niederlage einstecken. Der oberste Gerichtshof hat seine geplante neuen Beschränkungen bei der Briefwahl vorläufig gestoppt. Markus Weber mit Einzelheiten.
2: Das Gericht lehnte einen Eilantrag Trumps ab. Damit können die Bundesstaaten weiterhin nach dem bisherigen Verfahren Briefwahlunterlagen verschicken. Nach dem Willen Trumps sollte die US-Post Wahlunterlagen nur noch an Menschen zustellen, die auf Listen stehen, die vorher von den Einwanderungs- und Sozialversicherungsbehörden erstellt wurden. Dem Fall kommt große Bedeutung zu, weil fast ein Drittel der US-Wähler per Briefwahl abstimmt.
1: Brandenburgs Ministerpräsident Woidke fordert angesichts weiter steigender Spritpreise neue Entlastungsmaßnahmen. Der SPD-Politiker sprach sich im RBB unter anderem für einen Preisdeckel aus. Das Modell funktioniere auch in anderen Ländern. An deutschen Tankstellen hat der Benzinpreis ein neues Allzeithoch erreicht. Die AfD hat am Abend mit einer Kundgebung in Pankow die Schlussphase ihres Wahlkampfes eingeläutet. Die Veranstaltung im Ortsteil Französisch Buchholz wurde von einer großen Gegendemonstration begleitet. Jan Menzel, RBB 24, Landespolitik.
3: Mehr als 300 Demonstranten protestierten lautstark gegen den Wahlkampfabschluss der AfD auf dem Hugenottenplatz. Sie schwenkten Fahnen, hielten Transparente in die Höhe und immer wieder wurde gerufen, Nazis raus. Viele Familien waren mit Kindern gekommen, von einigen Balkonen hingen Regenbogenfahnen herab. Auf der Kundgebung der AfD waren schätzungsweise 200 Menschen. Nach jüngsten Wahlerfolgen der Partei zeigte sich AfD-Spitzenkandidatin Christine Brinker überzeugt, dass auch in Berlin ein starkes Ergebnis für ihre Partei möglich sei, trotz Gegenwind.
1: In Elsterwerda im brandenburgischen Landkreis Elbe-Elster muss heute eine Bombe aus dem Zweiten Weltkrieg entschärft werden. Nach Angaben der Stadtverwaltung wird ab 9 Uhr ein Sperrkreis von 300 Metern eingerichtet. Etwa 200 Anwohner sind betroffen. Der Sprengsatz war bei Bauarbeiten an Bahnanlagen entdeckt worden. Zur künftigen Nutzung des RAW-Geländes im Berliner Stadtteil Friedrichshain sollen heute Einzelheiten bekannt gegeben werden. Die Nutzer des Areals und der zuständige Baustadtrat Schmidt laden zu einer gemeinsamen Pressekonferenz ein. Vor einem Monat hatten sich Senat und Bezirk mit der Kurt-Gruppe als Eigentümer auf einen 2-jährigen Mietvertrag zur Zwischennutzung geeinigt. Ziel ist der Fortbestand der dortigen Clubs und Kultureinrichtungen. Soweit die Nachrichten. 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Das Wetter. Heute ist es nur locker bewölkt. Am Nachmittag kann es im Nordwesten mehr Wolken geben, aber auch dort gibt es immer wieder Sonne bei 23 bis 27 Grad.
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5: Guten Morgen.

0: Restless von New Order, der Start in diesen schönen Morgen am Dienstag. Wir haben es jetzt 7:07.
1: Ja, dieser 15. September ist, wie Tom gerade richtig gesagt hat, ein Dienstag, aber auch der internationale Tag der Demokratie.
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0: Tough Luck von Boy Harsher, 11:05 gleich.
1: Wir dürfen ja am Samstag, Tom, auf der schönen Party auflegen.
0: Ja.
1: Das wird, glaube ich, ein großer Spaß, wenn Sie da hinkommen wollen. Das ist ja in der Kulturbrauerei im Franz Club, um genauer zu sein. Mhm. Gibt, glaube ich, noch ein paar Tickets, weiß ich gar nicht genau. Und man kann eigentlich davon ausgehen, wenn immer wir da auflegen, kommt irgendwann im Laufe des Abends jemand zu einem, meistens Männer, und sagen, könnt ihr den Song mal spielen? Ich weiß nicht genau, wie der heißt. Wir spielen ihn dann, glaube ich, meist nicht, aber gewünscht
0: wird
1: er oft.
0: Weil wir halt gar nicht wissen, welcher Song es ist, oder?
1: Und der ist es.

0: Entre dos Tierras von den Eros del Silencio um 5.15 Uhr, Viertel 6 im schönen Morgen auf Radio 1.
1: Heute schon feiern, was wir ab morgen dann bingen können. Ungefähr das ist das Prinzip von der Emmy-Verleihung in den USA. Einmal im Jahr gibt es ja da die wichtigsten Fernsehpreise für Serien vor allen Dingen. Da sind immer Top-Serien dann nominiert. Im vergangenen Jahr war es die Krankenhausserie The Pitt, die ordentlich abgeräumt hat. Und seit wenigen Minuten ist klar, auch in diesem Jahr hat The Pitt wieder ordentlich abgeräumt. Zweites Jahr, also zweiter Sieg für diese sehr spezielle Krankenhausserie. Wenn Sie die noch nicht kennen, Sie werden heute Morgen im Verlauf des schönen Morgens auch einiges dann über diese Serie erfahren und warum die schon wieder abgeräumt hat. Von unserer Korrespondentin nämlich, die sich die Nacht bei uns um die Ohren geschlagen hat in den USA, war es dann natürlich abends, wie sich das gehört, für eine Preisverleihung. Sie war bei den Emmys mit vorbei und mit ihr werden wir um kurz nach 6:30 heute Morgen sprechen.
0: Ich finde es ein bisschen ermüdend, wie die Parteien der Großen Koalition oder der schwarz-roten Koalition auf das Wahlergebnis in Sachsen-Anhalt reagiert haben. Denn die CDU hat gesagt, oder viele aus der CDU haben gesagt, ja, wir brauchen jetzt mehr CDU pur, wir müssen mehr unsere Ziele durchsetzen. Die SPD hat gesagt, wir brauchen jetzt mehr SPD pur, wir müssen mehr unsere Ziele durchsetzen. Ist ein bisschen schwierig, wenn das beide wollen und zusammen in einer Koalition sind. Das macht die Kompromissfindung nicht zwingend leichter. Eine von denen, die auch sagt, wir brauchen mehr SPD in dieser Koalition, ist die SPD-Bundestagsabgeordnete und Parteilinke Annika Klose, die zusammen mit einem Kollegen ein Papier rausgebracht hat. Härte gegen die Union steht darin, mehr Fokus auf die eigenen Kernthemen. Ja, wie soll das gehen, wenn das beide Parteien fordern? Das fragen wir Sie hier heute im schönen Morgen um kurz nach 7:30.
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0: Pep Talk von Death Cab for Cutie, 20 nach 5.
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2: Ja, diese Frage ist spannender wie alle, die wir bisher gestellt haben. Das wäre schlechte Grammatik und das könnte sein, dass das bei dem einen oder der anderen von Ihnen für Herzprobleme sorgt. Wenn denn das stimmt, was wir unseren Experten für alles fragen, stimmt's denn, Herr Drösser, dass Grammatikfehler aufs Herz schlagen können?
3: Es gibt ja Sprachpedanten, die hören immer sehr genau hin, wenn andere Menschen reden und korrigieren sie dann gerne, wenn die einen Fehler machen. Um die geht's hier nicht, sondern um ganz gewöhnliche Zeitgenossen, aber auch die reagieren körperlich darauf, wenn andere Menschen Fehler machen. Das jedenfalls ist das Ergebnis einer Studie, die englische Sprachforscher vor 2 Jahren veröffentlicht haben. Sie haben sich 41 ganz normale Probanden ins Labor geholt und haben denen dann Sprachbeispiele vorgespielt, mit Fehlern oder ohne. Bei den Fehlern ging es vor allem um Artikel, die zu viel oder zu wenig verwendet wurden. Und dann wollte man halt schauen, ob den Menschen sozusagen die Haare zu Berge stehen, wenn das in dem Beispiel falsch benutzt wurde. Das mit den Haaren haben sie nicht getestet, aber sie fanden heraus, dass das sogenannte automatische Nervensystem der Menschen reagierte. Das besteht aus 2 Teilen, dem sympathischen und dem parasympathischen, und beide wurden aktiviert. Gemessen hat man das über die Herzratenvariabilität. Da haben sie vielleicht in letzter Zeit auch viel von gehört. Das ist so ein bisschen kontraintuitiv. In Gefahrsituationen wird unser Herzschlag regelmäßiger, nicht unregelmäßiger. Der Körper macht das, wenn er den Fight-or-Flight-Reflex aktiviert, also kämpfen oder fliehen. Diese Reaktionen ließen sich im Versuch tatsächlich messen. Warum unser Körper das macht und sich offenbar von Menschen bedroht fühlt, die Grammatik nicht korrekt beherrschen, das können diese Forschungen nicht klären. Also, nicht nur Sprachpedanten reagieren darauf, wenn andere Menschen grammatische Fehler machen. Nein, wir alle reagieren ganz unbewusst auf solche Sprachschnitzer.
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0: God Knows von Tunde Adebimpi um 5.30 Uhr, halb sechs.
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2: Noch ist es recht frisch. Wir haben so Temperaturen zwischen 7 und 11 Grad. Das wird aber heute noch mal recht warm und auch ganz schön. Freundlich wird es beschrieben mit viel Sonne und auch Wolken. Die Höchstwerte liegen später dann zwischen 24 Grad in Eberswalde bis 27 in Finsterwalde. In Berlin dürfen Sie sich heute noch mal freuen über Höchstwerte von 25 Grad.
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0: Auf Radio 1, da geht es nach Berlin-Mitte, Mühlendamm. Zwischen Spandauer Straße und Mühlendammbrücke sind die Ampeln derzeit außer Betrieb. Ab heute gibt es neue Bauphasen auf der A100 im Stadtring. Zwischen Innsbrucker Platz und Albuinstraße ist von 11 bis 13 Uhr in beiden Richtungen nur eine Spur frei. Nochmal der Hinweis, dürfte zu Staus führen. Zwischen Innsbrucker Platz und Albuinstraße ist auf der A100 von 11 bis 13 Uhr in beiden Richtungen nur eine Spur frei. In Richtung Treptow ist die Ausfahrt Albuinstraße gesperrt. Von der A103 aus Richtung Steglitz ist die Überfahrt zur A100 Richtung Treptow gesperrt. Und noch zwei Meldungen. Friedrichshain, die Holzmarktstraße ist zwischen Krautstraße und an der Schillingbrücke gesperrt. Und in Kreuzberg ist die Dudenstraße nach einem Wasserrohrbruch zwischen Mehringdamm und Mettfesselstraße Richtung Schöneberg gesperrt. Kommen Sie denn auch gut voran?
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0: Hallo, guten Morgen.
2: Das sind wir, guten Morgen.

0: Jubiläumsjahr für diesen Song von Keen aus dem Jahre 2006 haben wir Is It Any Wonder gehört um 5.34 Uhr.
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2: Ich habe eine schöne Mail von Ramona bekommen. Guten Morgen, Ramona.
0: Hallo, Ramona.
2: Sie schreibt, liebe Redaktion vom Schönen Morgen, einer meiner allerliebsten Songs aus den 80er Jahren ist So Alive von der Band Love and Rockets. Ich glaube, das kennt kaum jemand mehr. Dabei hätte der Titel wunderbar in euer Glamrock-Special gepasst. Da waren ja ein paar ganz schön verrückte Nicht-Glamrock-Stücke dabei. Aber so ist das ja immer bei diesen Specials. Das macht sie so herrlich, unverwechselbar und spannend. Ich entdecke jedenfalls jedes Mal neue Titel, auch wenn die manchmal überhaupt nicht zum Thema passen. Und jetzt würde ich gerne Love and Rockets mit euch im Bermuda-Dreieck wiederentdecken. Danke schon mal. Viele Grüße aus Lichtenberg, Ramona.
0: Und wir hören dann gleich die britische Band Love and Rockets. Die könnte man durchaus als Nachfolgeband von Bauhaus bezeichnen. Denn nachdem sich Bauhaus 1983 aufgelöst hatte, versuchten Daniel Ash, David Jay und Kevin Haskins ihr Glück mit dieser neu gegründeten Alternative Rock Band Love and Rockets. Immerhin 8 Studioalben sind bis 1998 veröffentlicht worden. Dann kam kaum noch was. 2009 gab es noch ein Tribute-Album, New Tales to Tell, A Tribute to Love and Rockets. Da gab es neue Interpretationen von vielen anderen Bands, von den Flaming Lips, den Dandy Warhols und so weiter. Jetzt kommt hier aber ein Original, gewünscht von Ihnen, Ramona, sogar ein Titelsong, nämlich So Alive vom gleichnamigen Album aus dem Jahr 1989. Hier sind Love and Rockets.

0: So Alive von Love and Rockets haben wir gehört. Ein Wunsch von Ramona im Radio 1 Bermuda Dreieck. Musik aus dem Jahre 1989. Wenn Sie einen Wunsch haben, einen musikalischen Wunsch und sagen, das müsste mal bei Radio 1 laufen, weil es noch nie oder extrem lange nicht mehr gelaufen ist. Also extrem lange kann auch sein, ein Song, der vor 4 Jahren zum Beispiel andauernd zu hören war und dann plötzlich gar nicht mehr. Dann schreiben Sie Ihre persönliche Geschichte dazu bitte an diese Adresse.
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0: wunderschöner Song von Mine. Ich weiß es nicht. Um 5.45 Uhr, 5:45, im schönen Morgen auf Radio 1.
1: Ja, und wir sind jetzt mal im ganz hohen Norden gemeinsam, im finnischen Rovaniemi. Da haben sich gestern Politikerinnen und Politiker der EU zu einem Arktis-Gipfel getroffen. Die Zeiten geringer Aufmerksamkeit für die Arktis seien vorbei, sagte Bundeskanzler Friedrich Merz nach Ende der Beratungen.
2: Hier im hohen Norden Europas kann man sehen, wie gefährdet der Frieden in Europa ist.
0: Genauer hat uns das gestern Volker Rachult erklärt. Er ist Leiter des deutschen Arktisbüros.
3: Ja, es geht schon darum, dass die Arktis sich in den letzten Jahren, vor allen Dingen in den letzten, sagen wir mal, 4 Jahren seit dem russischen Angriff auf die Ukraine, wirklich zu einem Hotspot entwickelt hat für geopolitische Fragen, Sicherheitspolitik. Und dass natürlich auch die Europäische Union, die gerade an einer neuen Arktis-Strategie arbeitet, die Bedeutung dieser Region jetzt erkannt hat. Die Arktis sind 8 Anrainerstaaten. Die Landgebiete, die gehören ja auch zur Arktis dazu. Mhm. Das heißt, die Arktis ist viel mehr als der Arktische Ozean. Das sind die Landgebiete, und in denen auch viele Menschen leben. Es gibt 4 Millionen Menschen in der Arktis, was man nicht vergessen sollte.
0: Und für diese Menschen könnte sich im Zuge der Erderwärmung einiges verändern. Ein Paradebeispiel dafür, wie die Klimakrise auch sicherheitspolitische Folgen hat.
3: Dass das arktische Meereis verschwindet, wissen wir schon seit mindestens 20 Jahren, würde ich sagen. Aber dass es mit dieser Geschwindigkeit passiert, das ist doch relativ neu. Und wie gesagt, unsere Modelle und Prognosen, die sagen uns schon, dass wir möglicherweise bereits in 15 oder 20 Jahren die ersten, sagen wir, kurzen Phasen eines komplett eisfreien Sommers haben werden. Der Seeweg ist natürlich von Asien nach Europa durch die Arktis, der ist deutlich kürzer als der normale Weg durch den Suezkanal. Und er ist auch einfacher aus der Hinsicht, dass es da keine Piraten zum Beispiel gibt. Ja, und man sowas wie die Straße von Hormuz und solche Probleme hat man da gar nicht.
1: Und gerade weil das Meereis in der Arktis schmilzt, wächst das Interesse an der Region. Seltene Erden und neue Schiffsrouten wecken da Begehrlichkeiten. Die Strategie der Europäischen Union, die fasst Volker Rachult so zusammen.
3: Ja, ich denke schon, dass die EU sich da als starker Akteur aufstellen möchte und natürlich auch ein Gegengewicht aufbauen möchte zu Russland und zu den Vereinigten Staaten und sich da positionieren möchte. Jetzt bei dem Gipfel geht es zum Beispiel konkret darum, eine eigene Eisbrecherflotte aufzubauen. Deswegen auch dieses Treffen in Finnland, weil natürlich Finnland hat weltweit vielleicht die beste Expertise für Eisbrecherbau. Und das ist ein großes Thema, also dass die Europäische Union tatsächlich mit den entsprechenden Kapazitäten ausgerüstet ist.
0: Das gesamte Gespräch mit dem Leiter des deutschen Arktisbüros, Volker Rachult, hören Sie auf radio1.de oder in der ARD Sounds App. Unter anderem geht es darum, wie die Arktis in 100 Jahren aussehen könnte.

0: Das ist ein österreichisches Indie-Pop-Musik-Trio. Lavender heißt der Song und der Name dieses Trios ist klingt so, als würden Eltern jetzt zum dritten Mal ihren Sohn Nils rufen. Ja. Nihils, also so heißt
1: Nihils.
0: Nihils, 5:51 Uhr.

0: Marcus Elliott Brown ist ein Singer, Songwriter und ein Produzent aus Baltimore. Und er hat im vergangenen Jahr diesen Song gemacht unter seinem Projektnamen Nourished by Time, When the War is Over. 5 vor 6 haben wir es jetzt.
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2: Maurizio Cattelan, Night in der neuen Nationalgalerie in Tiergarten. Es ist die erste große Einzelausstellung des italienischen Künstlers Maurizio Cattelan in Deutschland. In und auf dem Mies van der Rohe-Bau. Auf dem Dach sitzt ein kleiner Junge mit einer Trommel, inspiriert von Die Blechtrommel von Günter Grass, umgeben von präparierten Tauben. Es ist eine der Installationen des Italieners, die Sie sich bis März in Berlin anschauen können. Wichtige Werke wie Him, der kleine, kniende und betende Hitler oder Novecento, das ausgestopfte Pferd, das von der Decke hängt, werden präsentiert. Oder auch neue Werke wie der Nachbau des Brandenburger Tors eigens für die Berliner Schau. Der Titel? Fegefeuer. Die gezeigten Arbeiten verhandeln zentrale Motive in Cattelans Schaffen, heißt es zur Ausstellung. Die fragile Grenze zwischen Unschuld und Gewalt, die Konstruktion von Identität sowie die fortwährende Präsenz historischer Erinnerung. Maurizio Cattelan, Night, in der neuen Nationalgalerie in Tiergarten. Weitere Infos auf radio1.de.
3: Und wir nähern uns den Radio 1 Nachrichten um 6. Ein Thema da drin. Trump hat mal wieder verloren vor Gericht. Ist in der Regel eine gute Nachricht. Ob diesmal auch, hören Sie gleich von Elisabeth Mattner.
0: Eine gute Nachricht ist, dass Muse, die Band, in gut 2 Monaten in Berlin ein Konzert gibt, präsentiert von uns, von Radio 1, am 18. November in der Uber Arena. Und wir können uns davor Muse ja auch mal im Radio nochmal anhören. Dick Down.

0: die Bundesregierung aufgefordert, Lösungen zu finden. Woidke sprach sich im RBB erneut für einen Preisdeckel aus. Mehr von Miriam Berger.
1: Das Modell funktioniere auch in anderen Ländern, so Woidke. Außerdem müsse das Kartellamt die Mineralölkonzerne stärker kontrollieren. Ähnlich äußerte sich Berlins regierender Bürgermeister Wegner. Er könne sich in diesem Zusammenhang auch eine Aussetzung der CO2-Steuer vorstellen, sagte der CDU-Politiker dem RBB. Pendler und Unternehmen müssten dringend entlastet werden. Besonders die kleinen Handwerksbetriebe würden unter den hohen Preisen an den Tankstellen leiden.
0: In den USA hat die Regierung von Präsident Trump vor Gericht eine Niederlage kassiert. Der oberste Gerichtshof hat Pläne gestoppt, die Briefwahl einzuschränken. Die Richter lehnten es ab, die Entscheidung einer unteren Instanz auszusetzen. Die Einzelheiten von Janine Artist.
2: Die Entscheidung ist von großer Bedeutung, weil in den USA fast ein Drittel der Wähler per Briefwahl abstimmt und im November Zwischenwahlen anstehen. Die Regierung wollte ihre Änderung noch davor durchsetzen. Eine mögliche Folge wäre gewesen, dass viele US-Amerikaner nicht per Post hätten wählen können. Präsident Trump behauptet immer wieder, die Briefwahl führe zu Betrug. Belegen kann er das nicht. Die Zwischenwahlen gelten als wichtiger Stimmungstest für Trump. Den Republikanern droht im Repräsentantenhaus eine Niederlage. Im Senat könnte es eine Pattsituation geben.
0: NATO-Kampfjets haben eine Drohne über Litauen abgeschossen. Das hat Präsident Nauseda mitgeteilt und sich bei dem Militärbündnis bedankt. Angesichts der zunehmenden Aggression Russlands gegen die Ukraine sei die Einsatzbereitschaft von entscheidender Bedeutung. Litauen grenzt an die russische Exklave Kaliningrad sowie an Russlands Verbündeten Belarus. Bundesaußenminister Wadephul besucht heute den Sitz des Menschenrechtsrats der Vereinten Nationen in Genf. Deutschland kandidiert für das Gremium und zwar für die Amtsperiode von 2027 bis 2029. Nicole Markwald berichtet.
3: In der Bewerbung heißt es, als Mitglied wollen wir uns für die universelle Achtung der Menschenrechte einsetzen und gerade in schwierigen Zeiten zusätzliche Verantwortung in den Vereinten Nationen übernehmen. Bundesaußenminister Wadephul wird sich heute unter anderem mit dem Chef des Menschenrechtsbüros der UNO und der Präsidentin des Internationalen Komitees vom Roten Kreuz treffen. Zuletzt war Deutschland von 2019 bis 2022 Mitglied in dem Rat. Er setzt sich weltweit für den Schutz der Menschenrechte ein. Dafür untersucht der Rat Verstöße und erstellt regelmäßig Länderberichte mit Empfehlungen zur Verbesserung der Menschenrechtslage.
0: Heute wird es nochmal sommerlich warm. Perfektes Wetter, um ein letztes Mal an einer der 39 Berliner Badestellen baden zu gehen. Danach endet nach Angaben des Landesamtes für Gesundheit und Soziales offiziell die Badesaison. Das Amt hat in den vergangenen Wochen die Wasserqualität überprüft. Sie sei meistens gut gewesen. Vereinzelt habe es Warnungen wegen Blaualgen und Zerkarien gegeben, heißt es. Und noch das, in Los Angeles wurden die Emmys, die wichtigsten Fernseh- und Streamingpreise, verliehen. Überraschungssieger ist die Horror-Comedy-Serie Widow's Bay. Sie holte mit ihrer ersten und bislang einzigen Staffel insgesamt 14 Emmys, mehr als je eine Comedy-Serie zuvor. Zum zweiten Mal in Folge gewann The Pitt den Preis als beste Dramaserie. Darin werden Ärzte und Pflegekräfte während einer 24-Stunden-Schicht in einer Notaufnahme in Echtzeit begleitet. Soweit die Radio 1 Nachrichten. 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
5: Derzeit noch recht frisch in Berlin und Brandenburg, zwischen 7 und 10 Grad. Man munkelt, dass das heute der letzte Sommertag in der Region sein könnte. Heute viel Sonne bei 24 bis 27 in Berlin um 25 Grad. Morgen wolkig, dazu Schauer und Gewitter und nur noch um 20 Grad am Mittwoch.
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0: Auf Radio 1, keine Meldung aus Brandenburg, Entschuldigung. Nee, ich habe überlegt, um anzuschließen an unser Gespräch vor den Nachrichten. Das ist auch das Geheimnis meines Outfitwechsels. Ehrlich gesagt, weil es ja so warm wird, hatte ich einen Pullover drüber. Den habe ich ausgezogen und tada, drunter sieht es halt anders aus. So.
5: Und es war keine Zeit, sich den Verkehrsservice genauer anzugucken.
0: Also, keine Meldung aus Brandenburg, da kommen Sie gut durch. Stadtverkehr Berlin, A113 stadteinwärts. Im Dreieck Neukölln ist die Überleitung zur A100 Richtung Treptow gesperrt. Ab heute gibt es neue Bauphasen auf der A100, dem Stadtring zwischen Innsbrucker Platz und Albuinstraße ist von 11 bis 13 Uhr in beiden Richtungen nur eine Spur frei. In Richtung Treptow ist die Ausfahrt Albuinstraße gesperrt. Von der A103 aus Richtung Steglitz ist die Überfahrt zur 100 Richtung Treptow gesperrt. Und das war's für den Moment. Ich empfehle Ihnen auch das Zwiebelprinzip und wünsche eine gute Fahrt.
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0: Suzanne von Mark Ronson und Ray um 6.09 Uhr.
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2: Heute ist Dienstag, der 15. September 2026 und Grund zum Feiern haben zwei US-amerikanische Filmlegenden. Der eine ist Regisseur und hat viele monumentale Filme geschaffen, zum Beispiel Wall Street, geboren am 4. Juli, JFK und Natural Born Killers. Insgesamt hat er 3 Oscars gewonnen. Heute wird Oliver Stone 80 Jahre alt. Exakt genauso alt wird der Schauspieler, mit dem Stone unter anderem bei JFK und Natural Born Killers zusammengearbeitet hat. Wir kennen ihn aber auch aus Filmen wie Auf der Flucht, Der Klient und natürlich als Agent K aus den Men in Black Filmen. Heute wird Tommy Lee Jones ebenfalls 80 Jahre alt.
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0: Am Internationalen Tag der Demokratie. Die Generalversammlung der Vereinten Nationen hat diesen Tag 2007 ins Leben gerufen, um die Grundsätze der Demokratie zu fördern und aufrechtzuerhalten. Dieses Jahr lautet das Motto Stärkung der nächsten Generation. Es gibt zahlreiche Aktionen. Unter anderem ist heute im Deutschen Historischen Museum in Berlin der Eintritt frei. Unter dem Motto Let's Talk About Science, in welcher Gesellschaft wollen wir leben, laden Forschende und Studierende der Uni Potsdam gemeinsam mit der Potsdamer Bürgerstiftung ab 14 Uhr zu einem Nachmittag mit vielen Mitmachangeboten ein.
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2: Beginnt ein spannender Prozess in Brandenburg an der Havel. Vor dem brandenburgischen Oberlandesgericht geht es um den Discounter Lidl. Vielleicht kennen Sie das. Es gibt manchmal Angebote, die man günstiger bekommen kann, wenn man die Lidl-App nutzt. Dagegen klagt die Verbraucherzentrale, weil der Discounter einen Rabatt nur bei Verwendung der App gewährt hatte. Ältere, behinderte oder jüngere Menschen würden benachteiligt, wenn sie entsprechende Geräte oder Apps nicht nutzen könnten oder dürften. Ob es heute schon eine Entscheidung gibt, ist noch offen.
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0: Am Sonntag ist in Berlin Wahltag. Mehr als 2,5 Millionen Berlinerinnen und Berliner sind aufgerufen, ihre Stimme abzugeben. Es sind mehr als bei der Wahl 2023, denn zum ersten Mal dürfen auch 16- und 17-Jährige mitwählen. Heute um 10 Uhr informiert der Landeswahlleiter zum Stand der Wahlvorbereitung. Seit der Pannenwahl 2021 ein mit Interesse verfolgter Termin. Heute läuft übrigens auch die Frist ab, bis zu der man online einen Briefwahlantrag stellen kann. Die Adresse wahlscheinantrag.berlin.de.
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2: Ist Konrad Adenauer. Er wurde am 15. September 1949, also heute vor 77 Jahren, zum ersten Mal Bundeskanzler der Bundesrepublik Deutschland gewählt. In Gedenken an Adenauer und anlässlich des 150. Geburtstages Konrad Adenauers in diesem Jahr lädt die Konrad-Adenauer-Stiftung zu einer Veranstaltung ein mit der Überschrift Deine Zukunft, deine Fragen im Gespräch mit Bundeskanzler Merz. Im Mittelpunkt sollen die Fragen und Themen von jungen Menschen stehen.
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0: of my favorite songs von Weezer. Und damit wird's gleich 6.16 Uhr.
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0: Da hat sie uns aber zum Schluss nochmal gezeigt, was sie für eine tolle Stimme hat. Celeste mit Love is Back um 6:59 gleich.
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2: Geht es zu Ende mit der Kanzlerschaft von Friedrich Merz? Nur 13% aller Deutschen halten ihn für einen guten Kanzler. Hat schon ein Schurke den Dolch im Gewande, um ihn dem Kanzler in den Rücken zu stoßen? Nur weil am Sonntag womöglich die CDU in MacPom nicht über die 5%-Hürde kommt? Das Problem ist nicht der Kanzler allein, sondern die Leute um ihn herum, die immer noch keinen Plan haben, wie sie Merz beibringen sollen, dass seine Zeit bald vorbei sein könnte. Als Angela Merkel sagte, wir schaffen das, meinte sie noch eine Migrationswelle von 1 Million Geflüchteter. Bei Merz meint es den Wiedereinzug der Union in einen Landtag. Was hat Friedrich Merz denn so Schlimmes getan? Also jetzt mal abgesehen von praktisch alle Deutschen beleidigen, die AfD verdoppeln und selbst mit 500 Milliarden Euro kaum etwas auf die Reihe kriegen. Es stimmt schon, er war es, der Olaf Scholz immer zugescholten hat, er könne es nicht, während der das Land durch Inflation gesteuert hat, durch Krieg, Corona, Energiepreiskrise. Und nun kommt uns das Land von damals im Rückspiegel vor wie das gelobte Land. In der CDU heißt es jetzt natürlich, nein, wir wollen ihn gar nicht stürzen. Denn wir wollen nur seine Entwicklung bremsen, bevor er die Menschheit auslöscht. Ah nee, stopp, das waren die Entwickler der künstlichen Intelligenz. Damit hat Friedrich Merz absolut nichts zu tun. Er wirkt eher wie natürliche Tapsigkeit. Wie hat es Franziska Hoppermann gesagt? Das ist, falls Sie die nicht kennen und das liegt nicht an Ihnen, die Generalsekretärin der CDU. Franziska Hoppermann also sagte, man müsse feststellen, dass es der CDU, Zitat, momentan schwerfällt, die Emotionen der Menschen positiv zu erreichen, dass wir eine ausreichende Zustimmung für unsere Regierungspolitik bekommen. Wer sagt, dass es ihm nicht gelingt, das Positive zu erreichen, der sollte entweder schweigen, weil er das Positive, das er erreichen möchte, nicht findet, oder gleich sagen, dass das mit den positiven Emotionen nicht so sein Ding ist. Da muss man direkt Markus Söder loben, auch wenn es naturgemäß schwerfällt. Aber er bleibt einfach der größte Komiker der Union, wenn er sagt, die CSU werde Merz nicht stürzen. Für die CDU könne er nicht sprechen. Ist das eine versteckte Aufforderung zum Putsch? Und er sagt es mit dem gleichen treuherzigen Blick, wie er bei Maischberger auf die Frage, glauben Sie, dass Merz der richtige Kanzler ist, sagte, ich glaube, dass er Kanzler ist. So ist das bei den Christen. Sie glauben noch an ihren Kanzler, aber wissen wollen sie nichts mehr von ihm.
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0: Musik aus Los Angeles von Vince Staples. Der Song heißt Cotton und damit ist es 6.27 Uhr, 3 Minuten vor 6:30.
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0: 6.29 Uhr.
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0: Mit Elisabeth Mattner.
6: In der Bundespolitik wird darüber diskutiert, wie die Menschen wegen der hohen Spritpreise entlastet werden können. Die SPD fordert einen staatlichen Preisdeckel für Benzin und Diesel. Auch eine sogenannte Übergewinnsteuer für Mineralölkonzerne steht im Raum. CDU-Wirtschaftsministerin Reiche lehnt dagegen einen Preisdeckel ab und will stattdessen gezielt Menschen mit niedrigen Einkommen entlasten. In den USA ist Präsident Trump mit strengeren Regeln für die Briefwahl vorerst gescheitert. Der oberste Gerichtshof hat es abgelehnt, eine Entscheidung eines unteren Gerichts auszusetzen. Damit dürfen die Bundesstaaten die Briefwahlunterlagen für die Zwischenwahlen Anfang November weiterhin nach den bisher geltenden Regeln verschicken. Trump wollte unter anderem, dass die US-Post Briefwahlunterlagen nur noch an Menschen zustellt, die zuvor auf einer staatlichen Wählerliste erfasst wurden. Eine Bundesrichterin hatte die Pläne Ende August gestoppt und als wahrscheinlich verfassungswidrig bezeichnet. Die Regierung argumentiert dagegen, die strengeren Regeln sollten Wahlbetrug verhindern. In Brandenburg müssen heute Morgen mehrere hundert Menschen ihre Häuser und Wohnungen verlassen. Betroffen sind zum einen etwa 200 Einwohnerinnen und Einwohner von Elsterwerda. Hier soll der Sprengkopf einer Weltkriegsbombe kontrolliert gesprengt werden. Sie war bei Bauarbeiten an Bahnanlagen entdeckt worden. Zum anderen wird in Hohenneuendorf im Landkreis Oberhavel eine Granate gesprengt, welche auf einem Privatgrundstück im Stadtteil Bergfelde entdeckt wurde. Hier sind etwa 500 Menschen betroffen. In Los Angeles wurden die Emmys, die wichtigsten Fernseh- und Streamingpreise, verliehen. Überraschungssieger ist die Horror-Comedy-Serie Widow's Bay. Sie holte mit ihrer ersten und bislang einzigen Staffel insgesamt 14 Emmys, mehr als je eine Comedy-Serie zuvor. Zum zweiten Mal in Folge gewann The Pitt den Preis als beste Dramaserie. Darin werden Ärzte und Pflegekräfte während einer 24-Stunden-Schicht in einer Notaufnahme in Echtzeit begleitet. Wer noch gewonnen hat und alles zur Show drumherum, erfahren Sie gleich nach den Nachrichten. Da schalten wir zu unserer Korrespondentin nach Los Angeles. Soweit unser Radio 1 Nachrichtenupdate. Mehr Meldungen unter rbb24.de.
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0: Momentan noch recht kühl in Brandenburg und Berlin, zwischen 7 und 10 Grad. Es könnte heute der letzte richtige Sommertag in der Region sein. Viel Sonne heute bei 24 bis 27 in Berlin um 25 Grad. Morgen dann schon wolkig, dazu Schauer und Gewitter und nur noch um 20 Grad am Mittwoch.
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6: Auf Radio 1 keine Meldung aus Brandenburg, deshalb direkt nach Berlin. A113 stadteinwärts im Dreieck Neukölln ist die Überleitung zur A100 Richtung Treptow gesperrt. Und ab heute beginnt eine neue Bauphase auf der A100, dem Stadtring. Unter anderem zwischen Innsbrucker Platz und Albuinstraße ist von 11 bis 13 Uhr in beiden Richtungen nur eine Spur frei. Wir wünschen Ihnen eine gute Fahrt.
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0: Schönen guten Morgen.
7: Hallo.

0: Pete Yawn und Scarlett Johansson mit Relator um 6.34 Uhr.
1: Für den US-Schauspieler Noah Weil erfüllte sich im vergangenen Jahr ein Traum.
2: What a dream this has been. Oh my goodness.
1: Oh ja, endlich hat er einen Emmy gewonnen für seine Hauptrolle in der Krankenhausserie The Pitt, nachdem der Mann in den 90ern fünfmal in Folge mit Emergency Room nominiert war, aber nicht gewinnen konnte. Ja, und wir wissen jetzt, der Traum geht weiter für Noah Weil und The Pitt.
0: Ja, bei der 78. Primetime Emmy Awards Verleihung in der vergangenen Nacht, die hat unsere Korrespondentin in Los Angeles verfolgt. Guten Morgen, Antje Sieb.
3: Hallo, guten Morgen.
1: Hallo, Antje.
0: Ja, denn The Pitt hat in einer der Hauptkategorien Drama auch dieses Jahr wieder gewonnen. Was macht diese Serie so besonders toll?
3: Also die wird besonders für ihre Realitätsnähe gelobt. Das geht ja um Krankenhausalltag und das ist tatsächlich auch das Hauptthema. Es geht nicht nur wie in manchen anderen Serien dann nur um Beziehungen zwischen den Leuten. Ist natürlich dann auch nicht so gut für Leute, die kein Blut sehen können möglicherweise. Aber das Konzept ist eben, jede Folge ist so eine Stunde der Schicht in der Notfallambulanz. Man ist sozusagen 1:1 dabei und bekommt eben den Stress, die Hektik live mit und auch die Strategien, damit umzugehen. Und da wird Teamwork betont und es geht halt wirklich in erster Linie um die Leute.
1: Zur besten Comedy-Serie wurde Widow's Bay gekürt und zwar mit einem Rekord. Insgesamt gewann die Serie in 14 Emmy-Kategorien. Warum, Antje, sollten wir uns Widow's Bay merken, wenn wir auf Comedy stehen?
3: Also ja, Comedy ist schon auch ein bisschen Horror dabei, muss man natürlich wissen, falls man das nicht so gerne möchte. Es geht da um einen Bürgermeister, der unbedingt Touristen auf seine Insel locken will, aber ein alter Fluch, der auf dieser Insel liegt, der spuckt ihm dabei so ein bisschen in die Suppe und macht das Ganze recht schwierig. Und das Ganze ist einfach unglaublich schräg und auch sehr, sehr lustig. Und ja, eben ein bisschen Horror muss man einfach verkraften können. Und die hat wirklich 14 Emmys insgesamt gewonnen, hat einen neuen Rekord aufgestellt und der Hauptdarsteller Matthew Rhys und auch Nebendarsteller wurden ausgezeichnet unter anderem.
0: Spannend ist ja auch immer, welche Darstellerinnen und Darsteller bei den Emmys abräumen. Da ging es um Namen wie zum Beispiel Zendaya. Wer sind hier die großen Gewinnerinnen und Gewinner der Nacht?
3: Zendaya hat nicht gewonnen, das kann ich gleich von vorne weg sagen. Es gab ja auch noch die Science-Fiction-Serie Pluribus, da geht es um ein Alien-Virus, das allen Menschen sozusagen ein kollektives Bewusstsein beschert. Und da hat die Hauptdarstellerin Rhea Seehorn gewonnen, auch bekannt aus Better Call Saul. Und ja, dann hat auch noch für die Comedy-Serie Hacks zum Beispiel Jean Smart einen neuen Rekord aufgestellt. Sie hat tatsächlich für jede Staffel, es war jetzt die fünfte, dieser Serie einen Hauptrollen-Emmy gewonnen. Und wie schon erwähnt, Matthew Rhys hat gewonnen und auch natürlich für die Krankenhausserie The Pitt hat Noah Wiley wieder gewonnen als bester Hauptdarsteller.
1: Ist die Emmy-Verleihung eigentlich auch irgendwie politisch? Gibt es da viele Statements?
3: Ach, es war in diesem Jahr praktisch, also sehr, sehr wenig politisch nur. Und Alan Cumming, der geborene Schotte, der hat eine Emmy bekommen und hat das so ein bisschen genutzt dazu, zum Wählen aufzurufen in den USA und die Amerikaner, weil es sind ja demnächst die Zwischenwahlen. Und so den, aber das war tatsächlich einer der wenigen politischen Momente in diesem Jahr. Allzu viele gab es da nicht.
0: Ich war zweimal bei der Goldenen Henne. Das hat sich hingezogen. Meine Güte, über Stunden. Ist diese Emmy-Verleihung eigentlich irgendwie kurzweilig oder zieht sich das auch?
3: Ah, das kann sich schon auch gelegentlich mal ziehen. Das ist bei diesen Awardshows eigentlich immer so. Aber es gibt immer auch sehr lustige Momente. Also zum Beispiel die Autorin, die hinter Widow's Bay steht, Katie Dippold, die hat in ihrer Rede zum Beispiel gesagt, eigentlich wollte sie den Emmy in klassischer Hollywood-Manier jetzt in ihre Garage stellen. Aber das hätte sie sich jetzt gerade anders überlegt und sie würde ihn jetzt doch zu Hause ausstellen und jeder müsste ihn angucken, wenn er zu ihr besuchen kommt. Und natürlich gibt es auch immer emotionale Momente in diesem, zum Beispiel war Michael J. Fox da und hat einen Award bekommen für sein Engagement für die Parkinson-Forschung und wurde eben im Rollstuhl auf die Bühne gefahren, der Star aus Zurück in die Zukunft und hat sich erinnert, auch das war sehr emotional.
1: Antje Sieb in Los Angeles hat sich die komplette Verleihung des US-Fernsehpreises Emmy in der vergangenen Nacht gegeben, hat uns berichten können von Michael J. Fox, von Widow's Bay, von The Pitt und von Noah Wiley. Vielen Dank, Antje.
3: Gerne.

0: Los Angeles von Heim, 6.46 Uhr.
1: Die Preise für Benzin und Diesel, ach, es macht so gar keinen Spaß. Die kennen anscheinend nur eine Richtung im Moment nach oben. Pendlerinnen und Pendler können ein Lied davon singen. Existenzbedrohend sind die hohen Spritpreise für das Taxigewerbe. Das sagt zumindest Taxifahrer Leszek Nadolski, er ist auch Chef der Berliner Taxi-Innung.
2: Die allgemeine Teuerungsrate hat dazu beigetragen, dass sehr viele Unternehmen entweder Insolvenzen angemeldet haben oder einfach aufgegeben haben. Aber jetzt haben wir eine neue Qualität. Wie wir alle erkennen können, bewegen wir uns auf die magische Zahl von 3 Euro pro Liter. Das wird dazu führen, dass das Taxi, das klassische Taxigewerbe, in Zukunft nicht mehr geben wird. Was wird das Ende sein?
0: Und wenn der Taxifahrer gestern Mittag an eine Tankstelle in Berlin-Charlottenburg gefahren ist, da lag der Preis bei 2,59 Euro schon pro Liter Diesel. Den Rekordpreisen hatte die Politik ja im Sommer noch mit Maßnahmen entgegengewirkt. Mit dem Tankrabatt sind die Preise dann für 2 Monate gesunken. Seit dem Ende des Rabatts im Juni sind die Preise aber wieder deutlich gestiegen. Wegen der Eskalation im Nahen Osten und wegen des Ukraine-Kriegs, erklären Wirtschaftsexperten.
1: Politisch wird deshalb wieder über Entlastung diskutiert. So möchte Brandenburgs Ministerpräsident Dietmar Woidke einen staatlichen Spritpreisdeckel einführen. Der SPD-Bundestagsabgeordnete Helmut Klebank unterstützt die Idee und orientiert sich dabei am belgischen Modell.
3: Am besten wäre ein dynamischer Preisdeckel, bei dem also quasi die Gewinne der Erdölunternehmen quasi begrenzt werden. Damit haben wir nicht sozusagen eine absolute Grenze des Deckels, sondern eine Grenze, die quasi tagesaktuell angepasst werden könnte.
0: Auch die Berliner CDU will eine Entlastung beim Tanken, zum Beispiel mit Blick auf Energiesteuer, CO2-Abgabe und Mehrwertsteuer. Das erklärt Berlins Regierender Bürgermeister Kai Wegner.
4: Auf der anderen Seite könnte ich mir auch eine Entlastung zum Beispiel bei der CO2-Steuer vorstellen, dass man gerade in diesen Zeiten die Menschen entlastet bei den Energiekosten und die CO2-Steuer aussetzt.
1: Ob Preisdeckel oder Steuerentlastung für Autofahrerinnen und Autofahrer, bleibt das Tanken auf jeden Fall erstmal teuer. Die Regierungschefs von Brandenburg und Berlin, Woidke und Wegner, haben die Bundesregierung deshalb aufgefordert, jetzt schnell Lösungen zu finden.

0: 20 Jahre gibt's diese Band mittlerweile, diese US-amerikanische Folkband Beirut, haben wir gerade hier gehört im schönen Morgen mit ihrem Song Santa Fe. Nicht so überraschend, weil sie kommen ja aus Santa Fe. Und damit ist es 6.53 Uhr.
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6: Ja, wenn Sie tanken müssen, dann sehen Sie es ja, die Spritpreise sind gerade teilweise wirklich absurd hoch. Der Tankstelleninteressenverband warnt, die aktuellen Rekordwerte könnten noch übertroffen werden. Man müsste sich auf 3 Euro pro Liter einstellen. Und wieder wird in der Politik, Elisabeth, darüber diskutiert, was die Bundesregierung dagegen tun sollte. Auch die Regierungschefs von Brandenburg und Berlin haben sich da ja eingeschaltet.
7: Dietmar Woidke und Kai Wegner fordern, dass die Bundesregierung eingreift, um den Menschen zu helfen. Der SPD-Politiker Woidke hat sich für einen Preisdeckel wie in anderen Ländern ausgesprochen. Seine Partei hat ein Positionspapier verfasst, in dem heißt es auch, Mineralölkonzerne würden die aktuelle Krise schamlos ausnutzen, um Rekordgewinne auf Kosten der Bürger zu machen. Gefordert wird deshalb auch eine sogenannte Übergewinnsteuer.
0: Wie das Bundeswirtschaftsministerin Katharine Reiche von der CDU sieht, das hören Sie in den Radio 1 Nachrichten um 7. Und bis dahin noch back mit Wow.

0: Wow von Beck. Und damit wird es 7 Uhr.
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2: Wie lassen sich die Spritpreise in Deutschland senken? Darüber wird gerade in der Bundespolitik diskutiert. Hintergrund sind neue Rekordpreise bei Benzin und Diesel. Frank Eichmann berichtet.
3: Keine Hoffnung auf bald sinkende Spritpreise macht der deutsche Mineralölverband Fuels und Energie. Dessen Sprecher Gersdorf sagt der Rheinischen Post, eine völlige Marktnormalisierung sei erst im nächsten Jahr zu erwarten. Entscheidend die weitere Entwicklung im Nahen Osten. Dem stimmt die SPD in einem Positionspapier zwar zu, daneben würden die Mineralölkonzerne die aktuelle Lage aber schamlos ausnutzen und Rekordgewinne auf Kosten der Bürger machen. Die Forderung, eine europäisch koordinierte Übergewinnsteuer und ein Spritpreisdeckel wie in Belgien oder Luxemburg.

0: Die Regierung wollte ihre Änderung noch davor durchsetzen. Eine mögliche Folge wäre gewesen, dass viele US-Amerikaner nicht per Post hätten wählen können. Präsident Trump behauptet immer wieder, die Briefwahl führe zu Betrug. Belegen kann er das nicht. Die Zwischenwahlen gelten als wichtiger Stimmungstest für Trump. Den Republikanern droht im Repräsentantenhaus eine Niederlage. Im Senat könnte es eine Pattsituation geben.
1: NATO-Kampfjets haben eine Drohne über Litauen abgeschossen. Das hat Präsident Nauseda mitgeteilt und sich bei dem Militärbündnis bedankt. Angesichts der zunehmenden Aggression Russlands gegen die Ukraine sei die Einsatzbereitschaft von entscheidender Bedeutung. Litauen grenzt an die russische Exklave Kaliningrad sowie an Russlands Verbündeten Belarus. Um Rabatt-Apps geht es heute vor dem Brandenburgischen Oberlandesgericht. Dort wird über eine Klage des Verbraucherzentrale Bundesverbands gegen Lidl und die Lidl Plus App verhandelt. Die Verbraucherschützer sehen in den exklusiven App-Rabatten eine Benachteiligung, etwa für ältere Menschen oder Menschen, die kein Smartphone nutzen können oder wollen. Lidl bietet mit der App zusätzliche Rabatte und Coupons an. Ob das Gericht heute schon entscheidet, ist offen. In Brandenburg müssen heute Morgen mehrere hundert Menschen ihre Häuser und Wohnungen verlassen. Betroffen sind zum einen etwa 200 Einwohnerinnen und Einwohner von Elsterwerda. Hier soll der Sprengkopf einer Weltkriegsbombe kontrolliert gesprengt werden. Sie war bei Bauarbeiten an Bahnanlagen entdeckt worden. Zum anderen wird in Hohenneuendorf im Landkreis Oberhavel eine Granate gesprengt, welche auf einem Privatgrundstück im Stadtteil Bergfelde entdeckt wurde. Hier sind etwa 500 Menschen betroffen. Heute endet in Berlin offiziell die Badesaison. Das hat das Landesamt für Gesundheit und Soziales mitgeteilt. Die Behörde hat in den vergangenen Monaten das Wasser an 39 Badestellen kontrolliert. Axel Hofmann berichtet.
2: Meist standen die Badeampeln auf grün. Nur zeitweise gab es Warnungen wegen Blaualgen, Starkregen und erhöhter Fäkalwerte. Im Juni sorgten außerdem Zerkarien teilweise für juckende Hautreizungen. Insgesamt bewertet das Lageso die Wasserqualität aber als gut. Zum Saisonende wird es noch einmal sommerlich. Der Deutsche Wetterdienst erwartet 24 bis 26 Grad. Selbst die Wassertemperaturen liegen mancherorts noch bei knapp 20 Grad.
1: Das waren unsere Radio 1 Nachrichten. 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
4: Derzeit ist es noch recht kühl in Berlin und Brandenburg, zwischen 7 und 10 Grad. Es könnte heute der letzte Sommertag in der Region sein. Viel Sonne heute, 24 bis 27 in Berlin um 25 Grad. Morgen dann schon wolkig, dazu Schauer und Gewitter und nur noch um 20 Grad am Mittwoch.
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1: Auf Radio 1 A13 Berlin Richtung Dresden. Hinter Duben steht ein kaputtes Auto im Baustellenbereich auf der linken Spur. Stadtverkehr Berlin A113 stadteinwärts wegen eines technischen Problems ist im Dreieck Neukölln die Überfahrt zur 100 Richtung Treptow gesperrt. Außerdem wird eine neue Bauphase auf der A100 im Stadtring eingerichtet. Dafür ist von 11 bis 13 Uhr zwischen Innsbrucker Platz und Albuinstraße in beiden Richtungen jeweils nur eine Spur frei. Danach, Achtung, sind zwei Spuren pro Richtung frei. In Richtung Treptow ist die Ausfahrt Albuinstraße gesperrt und von der A103 aus Steglitz kommt, ist die Überfahrt zur A100 Richtung Treptow gesperrt. Wir wünschen Ihnen eine gute und sichere Fahrt.
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5: Schönen guten Morgen.
6: Guten Morgen. In der großen Uber Arena in Berlin, da lief ja 10 Tage lang die Basketball-Weltmeisterschaft. Dann wurde ganz fix abgebaut, denn heute und morgen ist da Apache im Konzert. Und der bringt ja immer ein großes Flugzeug mit, wenn Sie das schon mal gesehen haben. Übermorgen sind dann die Eisbären mit in ihrem Spiel am Start.
5: Komm
6: am
5: Freitag, auf den Punkt,
6: Herr am Gott. Freitag, ich bin doch schon beim Punkt. Meine Güte, mal 10 Sekunden geredet und schon bin ich beim Punkt. Am Freitag beginnt die neue Saison für den deutschen Basketballmeister Alba Berlin. Und deswegen spielen wir in dieser Woche jeden Morgen mit Ihnen ein Wochenspiel, in dem können Sie Tickets gewinnen und obendrauf auch ein Fanpaket.
5: Ja, wenn Sie anrufen und hier bei uns im Studio landen, da haben Sie auf jeden Fall schon mal Tickets gewonnen. Gestern
6: komm doch
5: hieß
6: mal zur Nummer jetzt.
5: Gestern hieß das die ganze Zeit, alle hören Holger zu. So wird es heute nicht sein, wenn Sie gegen Holger anspielen, der nämlich der Tagessieger von gestern ist, weil Sie werden auf jeden Fall zuerst gefragt werden heute, wenn Sie jetzt anrufen. 0331 70 99 111.

0: Ich liebe dich von Die Sauna um 7:09.
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0: Und da spielen wir mit dem Tagessieger von gestern, mit Holger. Schönen guten Morgen, Holger.
3: Morgen.
4: Hello again.
0: Aber wir haben einen guten Gegner für Sie gefunden, glauben wir zumindest. René, guten Morgen.
5: Ja, schönen guten Morgen.
0: René, erstmal zu Ihnen. Holger hat gestern hier alles platt gemacht. Sind Sie ein richtiger Alba-Auskenner?
5: Ich würde sagen, es ist okay. Ich sag ja.
0: Sie waren also schon mal live beim Spiel?
5: Live beim Spiel, bei diversen Spielen sogar.
0: Sehr gut. Holger, sind Sie seit gestern ein Star? Wurden Sie häufig angesprochen auf Ihren Auftritt bei Radio 1?
3: Tatsächlich haben mich ein paar NDWL-Eltern angeschrieben.
4: Ja.
3: Sehr gut.
0: Von den Nachwuchsspielern, die Eltern haben Sie angerufen, sehr gut.
3: Genau.
0: Sie haben auf jeden Fall Karten gewonnen, das steht schon mal fest für entweder René oder Holger. Ansonsten wird das Spiel so laufen, dass wir Ihnen Aussagen zu Alba Berlin vorspielen und Sie sagen nur, ob die richtig oder falsch sind. Wenn Sie immer richtig liegen mit Ihren Aussagen, dann bleiben Sie drin. Sollten Sie einen Fehler machen, sind Sie raus und der andere übernimmt. Soweit verstanden, René? Holger weiß es eh. Ja. Gut.
4: Aber wenn man raus ist, nicht auflegen, weil es könnte ja sein, dass sie dann wieder ins Spiel reinkommen. Ne?
0: Also, falls Holger jemals einen Fehler macht.
4: Ja, aber du hast rausgesagt tatsächlich.
0: Das stimmt.
4: Der Wochenpreis des Alba Starterpaket übrigens besteht aus einem aktuellen Heimtrikot, einem T-Shirt und einem Schal. Also darum geht es dann wirklich bei unserem Spiel am Freitag. Bis dahin spielen Sie sich bitte hier gemeinsam mit uns durch, einer von Ihnen beiden.
0: Wir haben insgesamt 4 Runden. René fängt an, Sie hören einfach nur zu, Holger, und René, Sie antworten gleich, ja?
5: Alles klar, passt.
6: Ihre längste Siegesserie hatten die Alba Herren mit 7 deutschen Meistertiteln in Folge von 1997 bis 2003.
0: Richtig oder falsch, René?
5: Ich würde sagen richtig.
4: Ah, korrekt. Richtig ist die richtige Antwort. Bei wie vielen Meistertiteln waren Sie damals dabei?
5: Ich würde sagen mindestens einen.
4: Okay.
0: Sehr gut. Die nächste Aussage wieder für René.
6: Der Alba-Spieler Jonas Matisek und die Eiskunstläuferin und diesjährige Weltmeisterin Minerva Fuchs sind ein Paar.
5: Das ist jetzt hier so eine Kategorie Boulevard. Mhm. Ich würde sagen falsch.
4: Richtig, ich weiß nicht, Minerva okay. Fuchs, sie heißt Minerva Hase.
5: Okay, super. Ja.
0: Aber ein Paar sind sie wirklich.
4: Ja, wirklich.
0: Die nächste Aussage, René Holger, Sie sind noch da?
5: Bin auch da.
0: Ja.
6: Der Slogan von Alba Berlin lautet mit Schweiß und Seele.
5: Komplett falsch.
4: Ja, wissen Sie auch, wie er wirklich heißt?
5: Leib und Seele.
4: Ja, mit Leib und Seele, genau. Holger bekommt heute Morgen übrigens seine eigene Medizin, oder? Ja. So im Hintergrund warten müssen und der andere macht einfach keinen Fehler. Ist das krass, oder? Holger, wie geht's Ihnen?
5: Ja, alles gut. Nein, passt.
4: Ja.
0: René, damit sind wir schon auf der Zielgeraden. Das ist die letzte Aussage.
6: In der aktuellen Basketball-Bundesliga gibt es laut Teamnamen Gladiatoren, Löwen und Phönixe.
4: Tja,
0: René.
4: Wenn man das wüsste, dann würde man hier Tagessieger sein, René.
5: Gladiators, Phoenix, ich sag mal richtig.
0: Es ist auch richtig. René, herzlichen Glückwunsch, das gibt's doch gar nicht.
5: Ja. Vielen Dank.
4: Und Holger darf nochmal auflösen, welche Teams das denn sind. Die Gladiatoren, die Löwen und die Phönixe, es bringt ihnen nichts, aber sie können es nochmal hier ihr Wissen zeigen.
5: Also ich denke, bei den Löwen wird es sich um die Braunschweiger
4: handeln. Ja, richtig. Die Gladiatoren sind...
5: Achso, Gladiator aus Trier natürlich.
4: Ja, richtig. Und?
0: Phönix?
4: Aufsteiger?
5: Phönix ist Hagen.
4: Hagen, Phönix Hagen. Also,
0: sie sind wirklich, sie sind leider raus, aber sie sind wirklich ein totaler Auskenner und haben ja 2 Tickets gewonnen für Freitag. Herzlichen Glückwunsch, Holger. Ja,
5: vielen Dank.
4: Sehr gerne. War ein großes Vergnügen.
5: Wir hören uns in Halle.
4: So, bis genau. Dann.
0: Dankeschön. Und René, Sie sind morgen wieder dabei, ja?
5: Mach ich gern.
0: Und sehr nicht, gut. Nicht auflegen jetzt.
5: Ja, alles klar.
4: Tschüss. Wir spielen morgen früh wieder.

0: Someday Somewhere von Jungle um 7.16 Uhr.
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0: Gravel Pit vom Wu-Tang Clan hier bei Radio 1 am Dienstagmorgen um 20 nach 7.
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2: Einen schönen guten Morgen, Herr Liefen.
3: Einen schönen guten Morgen, hallo.
2: Hallo. Ja, wir haben hier schon über viele Themen gesprochen, manchmal auch über existenzielle, aber worüber wir noch nicht gesprochen haben, ist über die Vernichtung der Menschheit. Steht die quasi vor der Tür, Herr Liefen?
3: Ach, wissen Sie, wenn Sie die führenden Köpfe der KI-Firmen sich anhören, dann sieht es ja ein bisschen so aus, weil die ja genau das oder damit quasi gedroht haben oder so in Aussicht gestellt haben und gesagt haben, die Vernichtung der Menschheit droht. Wir müssen hier mehr regulieren. Und jetzt ist eine heftige Diskussion darum in Brand, wie richtig ist das oder wie falsch oder warum tun die das? Und ich würde immer sagen, man muss es wenigstens ernst nehmen. Also so, es gibt natürlich diejenigen, die sagen, naja, die machen Marketing und sagen, schaut mal her, was wir in der Zwischenzeit alles Tolles können. Ich würde sagen, die haben das nicht nötig. KI brummt im Augenblick sowieso. Andere sagen, naja, die versuchen jetzt ihr Geschäft ein bisschen zu drosseln, weil die müssen Unsummen Geldes investieren, auch in neue Rechenzentren und so weiter. Und irgendwann kommt unterm Strich einfach nicht so viel dabei raus. Man fragt sich ja auch immer, ist das alles am Ende des Tages wirtschaftlich? Und möglicherweise wollen die da auf die Bremse treten. Ich würde, wie gesagt, immer sagen, nehmt es einfach ernst. Und wenn jemand wie der amerikanische Präsident Donald Trump sagt, die einzige Kontrolle, die wir hier brauchen, ist ein starker und kluger Präsident. Und das haben die USA ja, nämlich mich. Schwierig, muss ich ehrlicherweise sagen. So, an der Börse hat das natürlich Auswirkungen, ist gar keine Frage. KI war quasi die treibende Kraft in diesem Jahr an der Börse, weil immer mehr investiert wurde, immer mehr in Aussicht gestellt wurde, wann, wie, wo man vielleicht auch mal richtig Geld damit verdienen kann. Jetzt haben wir gestern gesehen, dass sehr, sehr viele darunter gelitten haben, unter dem, was da angekündigt wurde. Und mehr Regulierung heißt natürlich auch weniger Investition. Heißt, man hält das alles ein bisschen im Zaum. Und dann sehen wir solche Halbleiterhersteller, die verlieren Investoren, Aktien, die verlieren und so weiter und so weiter. Also hat deutliche Auswirkungen an der Börse, wobei es in der Zwischenzeit auch viele gibt, die sagen, wir müssen das ein bisschen einordnen. Wir müssen ein bisschen trennen zwischen der KI, die uns im normalen Wirtschaftsleben begegnet, wo man Abläufe schneller machen kann, effizienter machen kann, und auf der anderen Seite diese sogenannte Superintelligenz, die man in einzelnen Fällen ja auch jetzt schon nicht mehr beherrschen konnte, um ganz ehrlich zu sein. Da gab es ja schon den ein oder anderen Vorfall. Ich würde immer sagen, nehmt es einfach ernst. Es ist noch keine Katastrophe, aber nehmt es einfach ernst.
0: Sie sind so eine Wirtschaftsnachrichtenmaschine, Herr Liefen, aber auch Sie sind natürlich ein Mensch, der zu einer Familie gehört, die in den Supermarkt einkaufen geht. Nutzen die Liefens denn solche Apps, mit denen man Boni bekommt und Rabatte, Rabatte, Rabatte?
3: Also jetzt nicht Rabatte, aber wir benutzen das auch.
0: Ja. Aber wir machen ja tatsächlich viele. Und jetzt gibt's aber heute eine Sache, von der man sagt, das könnte eine Signalwirkung für den ganzen Markt haben. Denn Verbraucherschützer klagen gegen Lidl und die sogenannte Plus-App. Worum geht's da genau?
3: Erstmal muss man sagen, wir sind ja nicht allein. Die Menschen sind ja so, dass es gibt da Umfrage unter anderem von YouGov, und da sagt ein Großteil der Befragten, die sehen das alles kritisch, sie sehen es auch als unfair an, weil es nicht jeder nutzen kann. Datenschutz ist ein großes Thema, der Aufwand ist ein Riesenthema. Aber 3 von 4 Menschen in Deutschland nutzen diese Rabatt-Apps. Das muss man erstmal vorne wegschieben. Und jetzt sagen aber der Verbraucherzentrale Bundesverband, ja, viele können auch nutzen, weil auch Lidl Plus, wie bei anderen auch, die App ist natürlich kostenlos und dann kriegt man diese Rabatte oder auch irgendwelche Sonderangebote an irgendwelche Stelle. Aber eben nicht alle. Es gibt eben ältere Menschen, es gibt behinderte Menschen, jüngere Menschen, die sich ein Smartphone nicht leisten können, die damit nicht umgehen können, was auch immer. Und die sind ausgeschlossen von diesem ganzen System. Das ist Diskriminierung. Deswegen landet der Fall vor dem brandenburgischen Oberlandesgericht. Und es ist eben die Frage, wie sieht man das da und wie entscheidet man? Interessant an dieser ganzen Geschichte ist, dass es schon Verfahren gab, unter anderem gegen Penny und auch gegen Netto, damit wird es einen Haufen andere Supermärkte auch noch nennen. Diese Verfahren endeten damit, dass das Gericht gesagt hat, nee, ist nicht unfair. Aber nicht, weil die Sache an sich nicht unfair ist, sondern weil das Gericht gesagt hat, es wurde nicht ausreichend dargelegt, dass es unfair ist. Also die Datenlage ist nicht so, dass das Gericht gesagt hat, ja, Diskriminierung liegt hier in diesem Fall vor. Von daher, sehr spannender Prozess, Signalwirkung auf jeden Fall für den kompletten Markt. Allerdings, das Ganze wird wahrscheinlich vor dem Bundesgerichtshof landen. Das ist mit den anderen Verfahren ähnlich. Und wir müssen uns darauf einstellen, dass heute, selbst wenn ein Urteil fällt, dass es noch lange, lange dauert, bis sich das tatsächlich dann so richtig auswirkt.
2: Tom hatte schon gerade gefragt, ob Sie die nutzen. Sind Sie denn auch so ein Typ, der mit den Werbeprospekten zu Hause sitzt und ankreuzt und da ist das im Angebot und da das?
3: Aber so gar nicht. Da ist mir meine Zeit ein bisschen zu schade für. Aber mit der App doch hin und wieder.
2: Ja, und Sie schwimmen
3: ich geb's zu.
2: Und Sie schwimmen ja bekanntlich auch im Geld. Vielen Dank, Herr Lieven.
3: Ja, genau so ist es.
2: Tschüss.
3: Tschüss.
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0: Can't Die Like That von Get Down Services.
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0: 7:30.
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9: Und da geht's erstmal ums Tanken. In der Bundespolitik wird darüber diskutiert, wie die Menschen wegen der hohen Spritpreise entlastet werden können. Die SPD fordert einen staatlichen Preisdeckel für Benzin und Diesel. Auch eine sogenannte Übergewinnsteuer für Mineralölkonzerne steht im Raum. CDU-Wirtschaftsministerin Reiche lehnt dagegen einen Preisdeckel ab und will stattdessen gezielt Menschen mit niedrigen Einkommen entlasten. Unterdessen kritisiert die Mineralölwirtschaft staatliche Eingriffe. Sie verweist darauf, dass bereits heute Steuern und Abgaben einen großen Teil des Spritpreises ausmachen. In den USA ist Präsident Trump mit strengeren Regeln für die Briefwahl vorerst gescheitert. Der oberste Gerichtshof hat es abgelehnt, eine Entscheidung eines unteren Gerichts auszusetzen. Damit dürfen die Bundesstaaten die Briefwahlunterlagen für die Zwischenwahlen Anfang November weiterhin nach den bisher geltenden Regeln verschicken. Trump wollte unter anderem, dass die US-Post Briefwahlunterlagen nur noch an Menschen zustellt, die zuvor auf einer staatlichen Wählerliste erfasst wurden. Eine Bundesrichterin hatte die Pläne Ende August gestoppt und als wahrscheinlich verfassungswidrig bezeichnet. Die Regierung argumentiert dagegen, die strengeren Regeln sollten Wahlbetrug verhindern. Nur mit Fahrkarte auf den Bahnsteig? Bundesverkehrsminister Bilger kann sich solche Zugangskontrollen auch an großen deutschen Bahnhöfen vorstellen. Im Fernverkehr könne es sinnvoll sein, den Zugang stärker an ein gültiges Ticket zu knüpfen, sagte der CDU-Politiker. Vorbild sind unter anderem Frankreich und Großbritannien, wo Reisende an vielen Bahnhöfen erst nach einer elektronischen Ticketkontrolle zu den Gleisen kommen. Bilger sieht darin auch Potenzial für mehr Sicherheit. Er verweist auf eine wachsende Bedrohung für die Verkehrsinfrastruktur und fordert sensibel Bereiche besser zu schützen. Heute wird es nochmal sommerlich warm. Perfektes Wetter, um ein letztes Mal an einer der 39 Berliner Badestellen baden zu gehen. Danach endet nach Angaben des Landesamtes für Gesundheit und Soziales offiziell die Badesaison. Das Amt hat in den vergangenen Monaten die Wasserqualität überprüft. Sie sei meistens gut gewesen. Vereinzelt habe es Warnungen wegen Blaualgen und Zerkarien gegeben, heißt es. Soweit unser Radio 1 Nachrichten-Update. 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
0: Und ich kann das sommerlich warme jetzt mit Zahlen untermauern. 24 Grad heute maximal in Eberswalde. Bis 27 in Finsterweide. In Berlin gibt es heute um 25 Grad. Dazu wird es freundlich sein mit viel Sonne und auch mit Wolken.
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9: A13, Berlin Richtung Dresden. Hinter Duben steht ein kaputtes Auto im Baustellenbereich auf der linken Spur. Stadtverkehr Berlin, A113 stadteinwärts. Wegen eines technischen Problems ist im Dreieck Neukölln die Überfahrt zur A100 in Richtung Treptow gesperrt. Dann wird heute eine neue Bauphase auf der A100 im Stadtring eingerichtet. Dafür ist von 11 bis 13 Uhr zwischen Innsbrucker Platz und Albuinenstraße in beiden Richtungen jeweils nur eine Spur frei. Danach sind zwei Spuren pro Richtung frei in Richtung Treptow. Ist aber die Ausfahrt Albuinenstraße gesperrt. Und von der A103 aus Steglitz kommt, ist die Überfahrt zur A100 Richtung Treptow gesperrt. Wir wünschen Ihnen eine gute Fahrt.
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11: Schönen guten Morgen.
0: Guten Morgen.
11: Nach den Landtagswahlen in Sachsen-Anhalt wird auch die Kritik an der schwarz-roten Bundesregierung schärfer. Dass sich Bundespolitik auch bei Wahlen auf Landesebene auswirkt, wurde in Sachsen-Anhalt schon im Wahlkampf deutlich.
12: Die Bundes-SPD ist jetzt nicht das Lieblingsthema an den Haustüren, das sage ich Ihnen ganz offen.
11: Sagt der SPD-Kandidat Julius Neumann schon vor einem Haustürbesuch in Halle und bekommt prompt eine Antwort von einer Wählerin.
13: Sie haben doch eigentlich wirklich eine Politik für die arbeitenden Menschen. Ja? Und man hat das Gefühl, Steuern, alles geht hoch.
0: Und nun fordert der linke Flügel der SPD-Bundestagsfraktion kurz vor den Wahlen in Mecklenburg-Vorpommern und Berlin eine Rückbesinnung auf den unverhandelbaren Kern der SPD. Wie genau der aussieht, besprechen wir gleich mit der SPD-Politikerin Annika Klose.

0: Crazy von Grace Cummings, der schöne Morgen am Dienstag um 7.38 Uhr.
1: Die sozialdemokratische Handschrift in der schwarz-roten Bundesregierung verblasst, kritisiert der linke Flügel der SPD. Angesichts schlechter Umfragewerte und Wahlergebnisse wächst der parteiinterne Druck seit Wochen. Politikwissenschaftler Thorsten Faas sieht eine Aufgabe für die SPD.
2: Die Frage ist, ob die SPD zusammenhalten kann und ob sie wirklich eine Vision entwickelt, wo sie hin will.
1: In einem aktuellen Papier fordern die SPD-Bundestagsabgeordneten und Parteilinken Annika Klose und Hakan Demir deshalb zu einem Fokus auf eigene Kernthemen und zu mehr Härte gegen die Union auf.
0: Und darüber sprechen wir mit Annika Klose. Sie ist SPD-Bundestagsabgeordnete und arbeits- und sozialpolitische Sprecherin der SPD-Bundestagsfraktion. Guten Morgen, Frau Klose.
3: Einen schönen guten Morgen.
1: Guten Morgen.
0: Welche SPD-Positionen sind denn Ihrer Meinung nach unverhandelbar?
3: Also ich denke, der Kern der Sozialdemokratie ist, als Arbeitnehmerinnenpartei aus der Arbeitnehmerinnenbewegung kommt natürlich der Schutz von Arbeitnehmerinnen und Arbeitnehmern, die soziale Absicherung und der Einstand für unsere demokratischen Institutionen, sowohl im Betrieb als auch natürlich die Demokratie als Staatsform. Das sind die drei Punkte, wo ich sagen würde, das sind die Großthemen, das ist SPD pur und das dürfen wir auf jeden Fall niemals hergeben.
1: Die SPD hat bei der Bundestagswahl nur gut 16% geholt. Sie sind deutlich der kleinere Partner in dieser Koalition. Kann man da wirklich selbstbewusster auftreten und sich jetzt weniger kompromissbereit zeigen?
3: Ich glaube, Kompromisse gehören zum Wesen der Demokratie dazu und natürlich müssen wir auch immer Kompromisse machen, aber gleichzeitig dürfen wir auch nicht das wegverhandeln, wofür uns die Leute am Ende ja wirklich noch gewählt haben. Wenn man SPD wählt, dann muss man sich doch darauf verlassen können, dass wir immer für die Arbeitnehmerinnen und Arbeitnehmer einstehen. Und wenn da eben Fragezeichen auftreten, dann ist der Weg eben in die Einstelligkeit vorgezeichnet und das kann es halt eben auch nicht sein und das muss auch unser Koalitionspartner verstehen. Ich meine, die Union ist ja gerade sehr groß da drin, selber Punkte aufzumachen, die Ihnen wichtig wären. Und da würde ich sagen, müssen wir halt auch ein bisschen was dagegen setzen.
1: Haben Sie sich denn was wegverhandeln lassen, was Sie sich nicht hätten wegverhandeln lassen sollen?
3: Naja, ich meine, wir gucken jetzt auf die Umfrageergebnisse, wir gucken auf die Unsicherheit und Unzufriedenheit in der Bevölkerung und auch mit unserer Politik. Und dann würde ich sagen, da müsste man schon nochmal drüber nachdenken. Also was zum Beispiel im Koalitionsvertrag drinsteht, ist ja eine Reform des Arbeitszeitgesetzes. Und da würde ich halt schon sagen, das muss man sich nochmal angucken, ob man das tatsächlich macht. Weil das sind eben ganz fundamentale Arbeitnehmerrechte. Und ich glaube nicht, dass man da dran sollte.
0: Wie schwierig wird das Inhaltliches durchzusetzen, wenn man kein Druckmittel hat? Denn ein Platz in der Koalition würde der SPD wahrscheinlich am meisten schaden.
3: Ich rede auch überhaupt nicht vom Platz in der Koalition. Ich glaube schon, dass sich CDU, CSU und SPD auch zusammenreißen müssen. Und das tun wir ja auch, dass wir versuchen, immer wieder Brücken zu bauen und Punkte zu verhandeln. Und ich glaube auch, ein Platz in der Koalition, das würde uns insgesamt nicht gut tun. Wir brauchen als Demokratie ja auch stabile Regierungen, die es schaffen, mehr als ein Jahr zusammen zu regieren. Und trotzdem, ja, es ist auch kein Regieren um jeden Preis. Das kann es halt auch nicht sein. Wir brauchen halt auch rote Linien.
1: Versuchen Sie mal, sich kurz in die Rolle der Bevölkerung zu versetzen. Als Konsequenz aus den schlechten Wahlergebnissen hören wir jetzt ständig von CDU-Politikerinnen und Politikern, wir müssen jetzt härter gegen den Koalitionspartner sein. Und von SPD-Politikerinnen und Politikern, wir müssen jetzt härter gegen den Koalitionspartner sein. Das wird beiden Parteien schaden. Warum sehen Sie das nicht? Also schon allein dieses Interview.
3: Also ich glaube nicht, dass es uns schadet, wenn wir tatsächlich sagen, wir gucken jetzt nochmal drauf, was wir gerade uns vorgenommen haben. Ich sage ja überhaupt nicht, man darf keine Kompromisse machen und natürlich müssen wir auch Reformen angehen. Aber vielleicht ist die Arbeitsgrundlage aus dem letzten Jahr nicht mehr das, worüber man jetzt tatsächlich 4 Jahre Regierungspolitik gestalten kann, sondern man muss sich jetzt vielleicht nochmal angucken, wie ist die Lage jetzt in der Bevölkerung? Wie kriegen wir zum Beispiel die Wirtschaft wieder zum Laufen? Wie kriegen wir aber vielleicht auch mehr Umverteilung hin? Und natürlich auch, wie kriegen wir unsere sozialen Sicherungssysteme abgesichert? Aber man muss doch auch zur Kenntnis nehmen, wenn eben die Bundesregierung wahnsinnig unbeliebt ist, wenn die Maßnahmen, die wir vorschlagen zu tun, wahnsinnig unbeliebt sind, da kann man doch nicht einfach Augen zu und durch einfach so tun, als wäre das alles nicht passiert, sondern man muss doch dann wirklich eben nochmal reflektieren, ist das der richtige Pfad? Und ich glaube, das ist jetzt unsere Aufgabe. Nicht, dass wir jetzt sagen, alles fliegt auseinander und wir machen nicht weiter, sondern zurück an den Schreibtisch.
0: In einem aktuellen Papier fordern die SPD-Bundestagsabgeordneten und Parteilinken Annika Klose und Hakan Demir mehr Härte gegen die Union. Darüber haben wir mit Annika Klose gesprochen. Vielen Dank.
3: Ja, sehr gerne.

0: Strokes um gleich 7.47 Uhr.
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0: Da geht's ja, Marco, heute um Grammatikfehler. Kann man dich mit Grammatikfehlern eigentlich auf die Palme bringen? Darf ich mal versuchen?
2: Ja, versuche. Ich mach dich irre. Hör auf.
0: Also Marco, der Drösser ist, glaube ich, schlauer wie ich. Ja. Oder wegen dem Drösser bleibe ich immer am Radio dran. Oder wenn der Drösser unser einzigstes Problem wäre. Sind ja. Gern geschehen.
2: Das hast du alles erzählt wegen dem Drösser und ihm seine Rubrik. Ja. Also stimmt's denn, Herr Drösser, dass Grammatikfehler aufs Herz schlagen können?
3: Ja, das noch. Es gibt ja Sprachpedanten, die hören immer sehr genau hin, wenn andere Menschen reden und korrigieren sie dann gerne, wenn die einen Fehler machen. Um die geht's hier nicht, sondern um ganz gewöhnliche Zeitgenossen, aber auch die reagieren körperlich darauf, wenn andere Menschen Fehler machen. Das jedenfalls ist das Ergebnis einer Studie, die englische Sprachforscher vor 2 Jahren veröffentlicht haben. Sie haben sich 41 ganz normale Probanden ins Labor geholt und haben denen dann Sprachbeispiele vorgespielt, mit Fehlern oder ohne. Bei den Fehlern ging es vor allem um Artikel, die zu viel oder zu wenig verwendet wurden. Und dann wollte man halt schauen, ob den Menschen sozusagen die Haare zu Berge stehen, wenn das in dem Beispiel falsch benutzt wurde. Das mit den Haaren haben sie nicht getestet, aber sie fanden heraus, dass das sogenannte automatische Nervensystem der Menschen reagierte. Das besteht aus 2 Teilen, dem sympathischen und dem parasympathischen, und beide wurden aktiviert. Gemessen hat man das über die Herzratenvariabilität. Da haben sie vielleicht in letzter Zeit auch viel von gehört. Das ist so ein bisschen kontraintuitiv. In Gefahrsituationen wird unser Herzschlag regelmäßiger, nicht unregelmäßiger. Der Körper macht das, wenn er den Fight-or-Flight-Reflex aktiviert, also kämpfen oder fliehen. Diese Reaktionen ließen sich im Versuch tatsächlich messen. Warum unser Körper das macht und sich offenbar von Menschen bedroht fühlt, die die Grammatik nicht korrekt beherrschen, das können diese Forschungen nicht klären. Also, nicht nur Sprachpedanten reagieren darauf, wenn andere Menschen grammatische Fehler machen. Nein, wir alle reagieren ganz unbewusst auf solche Sprachschnitzer.
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0: Ja, man hört es diesem Song von den Stranglers, Golden Brown, nicht zwingend an. Tolle Punkrock-Band. Mhm. Ich habe sie jetzt gerade, kürzlich habe ich jetzt auch auf meiner Live-Liste abgehakt. Da waren sie nämlich Vorband der Toten Hosen in Dresden. Da habe ich die erlebt und stellte dann fest, wie viele Lieder ich von denen kenne. Also Always the Sun kommt natürlich auch noch dazu. Golden Brown und viele, viele mehr. Jetzt haben sie es gehört im schönen Morgen auf Radio 1 um 7.53 Uhr.
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2: Xaver Beyer stellt seinen neuen Roman Hauch vor in der Buchhandlung Knesebeck 11 in Charlottenburg. Veit ist Schriftsteller, Dora Übersetzerin. Sie leben an verschiedenen Orten, sie in der Großstadt, er auf einem Bauernhof. Die beiden sehen sich ein Jahr nicht, schreiben sich aber Briefe, alle von Hand. Und am Ende sind es 146 Stück. Eine Handlung, die nach 18. Jahrhundert aus der Zeit gefallen klingt. In der heutigen Zeit, in der sich die Menschen nicht mehr richtig konzentrieren können, ist das Briefeschreiben vielleicht die adäquateste Form, so Xaver Beyer in einem Interview. Und seine beiden Hauptfiguren, die haben sich erst im Verlauf des Schreibens entwickelt. Mehr über die beiden und über Hauch erfahren Sie von Xaver Beyer heute in der Buchhandlung Knesebeck 11 in Charlottenburg. Los geht's um 19 Uhr, der Eintritt kostet 12 Euro und weitere Infos, die finden Sie auf radio1.de.
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0: Elisabeth Mattner aus der Radio 1 Nachrichtenredaktion ist bei uns. Sie hat ein Thema der 8 Uhr Nachrichten mitgebracht und da geht's um die Wahl. Wer per Brief wählen zu können, ist ein extrem wichtiges Element demokratischer Wahlen und das ist in den vergangenen Jahren immer relevanter geworden. In Berlin läuft übrigens heute die Frist für die Online-Anmeldung ab. Das werden wir am Sonntag auch wieder in Berlin sehen, wie viele da per Briefwahl gewählt haben bei der Abgeordnetenhauswahl. Der Landeswahlleiter Stefan Brüchler geht davon aus, dass am Ende fast die Hälfte der Wählerinnen und Wähler ihre Stimme per Brief abgeben werden. Elisabeth, auch in den USA sind die Briefwahlen entscheidend.
14: Präsident Donald Trump misstraut der Briefwahl seit Jahren und behauptet immer wieder, dass sie anfällig für Betrug sei. Dafür gibt es keine Belege. Dennoch, Trump muss sich Sorgen machen, dass seine politische Macht kleiner werden könnte. Die Zwischenwahlen in den USA stehen nämlich an. Deshalb sollte die Post Wahlunterlagen nur noch an Menschen verschicken, die auf zuvor erstellten Listen als wahlberechtigt erfasst sind. Das hat ein Gericht nun vorerst gestoppt.
15: Mehr dazu gleich bei uns in den Nachrichten um 8. Und bis dahin noch Musik von Aerobic und Louis Bald.

0: Salut les copains Aerobic und Louis Ball, das ist 8 Uhr.
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2: Angesichts der hohen Spritpreise diskutiert die Politik darüber, wie die Menschen entlastet werden können. Die Regierungschefs von Brandenburg und Berlin, Woidke und Wegner, haben die Bundesregierung aufgefordert, Lösungen zu finden. Woidke sprach sich im RBB erneut für einen Preisdeckel aus. Mehr von Miriam Berger.
3: Das Modell funktioniere auch in anderen Ländern, so Woidke. Außerdem müsse das Kartellamt die Mineralölkonzerne stärker kontrollieren. Ähnlich äußerte sich Berlins regierender Bürgermeister Wegner. Er könne sich in diesem Zusammenhang auch eine Aussetzung der CO2-Steuer vorstellen, sagte der CDU-Politiker dem RBB. Pendler und Unternehmen müssten dringend entlastet werden. Besonders die kleinen Handwerksbetriebe würden unter den hohen Preisen an den Tankstellen leiden.
2: In den USA muss Präsident Trump vor den wichtigen Zwischenwahlen eine schwere juristische Niederlage einstecken. Der oberste Gerichtshof hat seine geplanten neuen Beschränkungen bei der Briefwahl vorläufig gestoppt. Mehr von Markus Weber.
4: Das Gericht lehnte einen Eilantrag Trumps ab. Der konservative Richter Kavanaugh erklärte, Trumps Vorhaben könne langfristig zwar rechtmäßig sein. Um die Regelung vor den Zwischenwahlen im November angemessen umzusetzen, hätten die Wahlbehörden aber nicht genügend.

0: letzten Lagebild hatte das BKA von einem konstant hohen Bedrohungspotenzial gesprochen, unter anderem, weil immer häufiger Minderjährige für Gewalttaten rekrutiert werden, zum Beispiel über soziale Medien, Gaming-Plattformen und Messenger. Bei der Rauschgiftkriminalität hatte das BKA zuletzt vor allem vor steigenden Zahlen bei Kokain und synthetischen Drogen gewarnt. Bundesaußenminister Wadephul besucht heute den Sitz des Menschenrechtsrats der Vereinten Nationen in Genf. Deutschland kandidiert für das Gremium und zwar für die Amtsperiode von 2027 bis 2029. Nicole Markwald berichtet.
1: In der Bewerbung heißt es, als Mitglied wollen wir uns für die universelle Achtung der Menschenrechte einsetzen und gerade in schwierigen Zeiten zusätzliche Verantwortung in den Vereinten Nationen übernehmen. Bundesaußenminister Wadephul wird sich heute unter anderem mit dem Chef des Menschenrechtsbüros der UNO und der Präsidentin des Internationalen Komitees vom Roten Kreuz treffen. Zuletzt war Deutschland von 2019 bis 2022 Mitglied in dem Rat. Er setzt sich weltweit für den Schutz der Menschenrechte ein. Dafür untersucht der Rat Verstöße und erstellt regelmäßig Länderberichte mit Empfehlungen zur Verbesserung der Menschenrechtslage.
0: In Brandenburg müssen heute Morgen mehrere hundert Menschen ihre Häuser und Wohnungen verlassen. Betroffen sind zum einen etwa 200 Einwohnerinnen und Einwohner von Elsterwerda. Hier soll der Sprengkopf einer Weltkriegsbombe kontrolliert gesprengt werden. Sie war bei Bauarbeiten an Bahnanlagen entdeckt worden. Zum anderen wird in Hohenneuendorf im Landkreis Oberhavel eine Granate gesprengt, welche auf einem Privatgrundstück im Stadtteil Bergfelde entdeckt wurde. Hier sind etwa 500 Menschen betroffen. Soweit unsere Radio 1 Nachrichten. 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
3: Heute noch mal ein bisschen Sommer. Heute wird es freundlich mit viel Sonne und Wolken. Die Höchstwerte am Nachmittag zwischen 24 Grad in Eberswalde und 27 in Finsterwalde. In Berlin gibt es heute so etwa 25 Grad.
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0: Auf Radio 1 A13 Berlin Richtung Dresden. Hinter Duben steht ein kaputtes Auto im Baustellenbereich auf der linken Spur. Dann Stadtverkehr Berlin. A100 Stadtring in beiden Richtungen. An der Baustelle zwischen Innsbrucker Platz und Albuinstraße stehen sie im Stau mit jeweils 10 Minuten plus. Ab 11 Uhr laufen die Umstellungen auf die neue Bauphase. Dann ist für 2 Stunden pro Richtung jeweils nur eine Spur frei. Dann A113 stadteinwärts. Wegen eines technischen Problems ist im Dreieck Neukölln die Überfahrt zur A100 in Richtung Treptow gesperrt. A115 stadteinwärts an der Baustelle Kreuz Zehlendorf staut es sich. Auch Charlottenburg-Nord, Tegeler Weg Richtung Jakob-Kaiser-Platz und ab der Max-Dorn-Straße ist bis Mitte Oktober nur noch eine Spur frei. Gute Fahrt wünschen wir.
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3: Schönen guten Morgen. Guten Morgen. Am Sonntag darf ja gewählt werden in Berlin. Ein Bestandteil des Wahlkampfs sind Schilder und Plakate, die aufgestellt und aufgehängt wurden. Marco, du läufst und fährst wahrscheinlich ständig an diesen Schildern und Plakaten vorbei und kannst dir gar nicht vorstellen, wie leer das bald alles wieder aussehen wird bei euch. Mhm. Hast du eine Idee, wie viele das wohl sind in ganz Berlin, Schilder und Plakate zur Wahl, die aufgestellt wurden?
4: Ist das ein Quiz, von dem du die Lösung weißt? Oder
3: soll ich weiß die Lösung. Ja. Yay.
4: Es geht um diese großen und um die kleinen aufgehängten.
3: Ja, genau. Man kann es nicht genau wissen. Du kannst einfach nur mal schätzen, wie viel sind es und sag mal einfach irgendwie eine Zahl. Es sind sogar 250.000 Schilder und Plakate. Anke Mürre vom Tagesspiegel hat sich alles in diesem Wahlkampf angeschaut und angehört und teilt gleich mit uns ihre Meinung, ob die Parteien in Berlin überzeugen konnten in diesem Wahlkampf.

0: Daniel von Bed for Lashes im schönen Morgen auf Radio 1 um 8:09.
1: Am Sonntag also wird in Berlin gewählt. Die meisten Parteien veranstalten in dieser Woche noch finale Wahlkampf-Events und den traditionellen Endspurt im Straßenwahlkampf. Der Wahlkampf wird dann am Freitag oder Samstag beendet. Schüler Bruno Meinke, der ist hörbar zufrieden.
2: Man wurde informiert, ich habe mich darüber gefreut und die Forderungen klingen auch gut.
1: Ja, aber ein Drittel der Wählerinnen und Wähler ist laut aktuellem Berlin-Trend noch nicht sicher, wen sie oder ob sie überhaupt wählen wollen.
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0: Sie ist stellvertretende Chefredakteurin des Tagesspiegels. Guten Morgen, Anke Mürre.
4: Schönen guten Morgen.
0: Guten Morgen. Konnten die Berliner Parteien denn aus Ihrer Sicht im Wahlkampf überzeugen?
4: Tja, wenn wir zynisch sein wollten heute Morgen, könnten wir sagen, jede Stadt bekommt den Wahlkampf, den sie verdient. In diesem Fall wild, chaotisch und ein bisschen schmutzig. Kurz Zusammenfassung zum Wachwerden. Ein tagelanger Stromausfall, eine Expo-Olympia-Debatte, vereiste Oberleitungen und Gehwege, anderthalb Kandidatenwechsel, Eichenprozessionsspinner außer Kontrolle und ein Hollywood-reifer Hackerangriff, der ganz normale Berliner Wahnsinn eben. Und das war ja nicht unbedingt zu erwarten, als sich die Parteien vor gut einem Jahr langsam bereit machten für den Wahlkampf. Wir stellten uns eher auf ein Jahr voller lähmender Langeweile ein. Kai Wegner von der CDU schien die Wiederwahl nahezu sicher, was nicht unbedingt an seiner grandiosen Leistung als regierender Bürgermeister lag, sondern eher an der Schwäche der anderen Parteien. Bei SPD und Linken war weit und breit kein charismatischer Kandidat in Sicht. Entweder sie wollten nicht oder man wollte sie nicht. Bei den Grünen schon gar nicht. Zumindest bei Letzteren hat sich daran auch bis heute nichts geändert. Denn Werner Graf ist sich selbst treu geblieben, im Guten wie im Schlechten. Sein Prinzip, den Populismus der anderen machen wir nicht mit. Und da steht auf den Plakaten, keine Versprechen, ein Plan für Berlin. Tja, nur was dieser Plan eigentlich sein soll, das haben wir bis heute nicht so richtig erfahren. Dafür kamen überraschend dann doch noch zwei charismatische Kandidaten um die Ecke. Der einst erfolgreiche Wissenschaftsstaatssekretär Steffen Krach wurde von seiner Partei aus Hannover zurückgeholt, jedoch von Tag 1 an in typisch selbstzerstörerischer SPD-Manier intern torpediert, allen voran von dem Mann, der hier seit Jahren alles kontrolliert und eigentlich gern selbst regierender Bürgermeister werden würde, Raed Saleh. Der hat im Hintergrund derart gegen Krach agiert, dass man fast auf die Idee kommen könnte, er steckte auch noch hinter den Ermittlungen gegen den Spitzenkandidaten. Denn 11 Tage vor der Wahl durchsuchte die Staatsanwaltschaft Hannover jetzt Krachs Wohnung in Schöneberg sowie weitere Räume in Berlin und Hannover. Nicht auszumalen, was passiert, wenn sich der komplizierte Verdacht der Vorteilsnahme als unbegründet herausstellt. Denn Krach selbst bestreitet alle Vorwürfe und es gilt die Unschuldsvermutung. Ob die Wählerinnen und Wähler diese auch aussprechen? Tja, die Stadt ist ja für ihren Mut bekannt, nicht wahr? Dabei hatten wir den Höhepunkt der Berliner Besonderheiten doch eigentlich schon überschritten, als 2 Monate vor der Wahl sich der regierende Bürgermeister Kai Wegner von der Spitzenkandidatur zurückzog, weil er rund um den Stromausfall im Januar mehrfach gelogen hatte. Unschöner Nebeneffekt, das Wort Tennis wird hier nun als Ausrede für mangelnden Regierungseinsatz verwendet. Die Partei wählte für den letzten Satz eine neue Taktik und wechselte Finanz- und Kultursenator Stefan Evers ein, der jetzt von den Plakaten lächelt, der seither versucht, sich als der einzig Vernünftige zu präsentieren und sich ein durchaus spannendes Match mit der überraschend starken linken Kandidatin Elif Eralp liefert, die zwar vieles versprechen kann, aber nicht, dass sie ein Mittel gegen den Antisemitismus in ihrer Partei hat. So, und aufmerksame Hörerinnen und Hörer haben jetzt vielleicht gemerkt, um Themen ging es in diesem Wahlkampf höchstens oberflächlich, als wollte bloß niemand irgendwie anecken, wie die Grünen einst mit der Friedrichstraße, der Parkplatzdebatte oder dem Veggie Day. Berlin wieder bezahlbar machen, versprechen die Linken, ohne den Schlüssel zur Goldreserve der Stadt gefunden zu haben. Auf Kontinuität in Bildung und Sicherheit setzt die CDU, wissend, dass auch das mit 2 Koalitionspartnern in Zukunft schwieriger werden dürfte. Tja, und nun Vorhang zu und alle Fragen offen. Wer noch unsicher ist, kann bei uns neben vielen Analysen auch die Wahlprogramme mit KI nach Themen durchsuchen, die für Sie persönlich wirklich wichtig sind. Das restliche Chaos räumen wir dann wie immer auf.
0: Der Dienstagskommentar mit Anke Mürre vom Tagesspiegel. Dankeschön.
4: Sehr gerne.
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0: Little Music von Yard Act um 8.19 Uhr.
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0: Weight of Desire von Tennis um ja gleich 8.24 Uhr.
1: Habe ich hier schon mal über meinen Musikgeschmack geredet, also welche Bands ich mag und
0: nein,
1: so?
0: Nein, noch nie, Marco. Nee. Wollen wir dich mal auskurz? Ja.
1: Ich mag Bruce Springsteen auch gerne, habe ich glaube ich noch nie erwähnt. Ich weiß aber, als dieser eine Song rauskam, der für mich, ich habe wahrscheinlich da irgendwas übersehen, immer nur war
0: Da war ich
1: kurz enttäuscht von Bruce Springsteen, aber ich bin sicher, dieser Song hat eine fantastische Geschichte.
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Als Regisseur Jonathan Demme 1993 die Musik für seinen neuen Film sucht, will er nicht einfach auf bereits bestehende Songs zurückgreifen. Für den Film über einen an AIDS erkrankten Anwalt sucht Demme nach einem Musiker, der die ganz große Gefühlswelt bedienen kann. Dabei fällt ihm zunächst Neil Young ein. Der kanadische Musiker sagt auf Anfrage sofort zu. Der Song, den er dann zum Film Philadelphia beisteuert, gefällt Regisseur Demme ausgesprochen gut. Doch er ist mehr etwas für das Ende, während Demme dringend noch eine musikalische Untermalung für den Film Anfang benötigt. Deshalb fragt er kurzerhand Bruce Springsteen, den er 8 Jahre zuvor bei einem Videodreh kennengelernt hat. Springsteen ist unsicher. Er hat noch nie zuvor direkt für einen Film einen Song geschrieben. Doch er hat noch einen Text in der Schublade, den er für einen kurz zuvor verstorbenen Freund geschrieben hat. Allerdings eignet sich dieser Text nicht für einen Rocksound, wie ihn sich Regisseur Demme eigentlich wünscht. Als Demme den fertigen Song von Bruce Springsteen hört, ist er entgegen aller Befürchtungen sofort begeistert und untermalt damit die Anfangsszene des Films. Streets of Philadelphia.

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1: Und heute mit Streets of Philadelphia von Bruce Springsteen.
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1: Es ist 8:30.
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12: In der Bundespolitik wird darüber diskutiert, wie die Menschen wegen der hohen Spritpreise entlastet werden können. Die SPD fordert einen staatlichen Preisdeckel für Benzin und Diesel. Auch eine sogenannte Übergewinnsteuer für Mineralölkonzerne steht im Raum. CDU-Wirtschaftsministerin Reiche lehnt dagegen einen Preisdeckel ab und will stattdessen gezielt Menschen mit niedrigen Einkommen entlasten. Unterdessen kritisiert die Mineralölwirtschaft staatliche Eingriffe. Sie verweist darauf, dass bereits heute Steuern und Abgaben einen großen Teil des Spritpreises ausmachen. In den USA ist Präsident Trump mit strengeren Regeln für die Briefwahl vorerst gescheitert. Der oberste Gerichtshof hat es abgelehnt, eine Entscheidung eines unteren Gerichts auszusetzen. Damit dürfen die Bundesstaaten die Briefwahlunterlagen für die Zwischenwahlen Anfang November weiterhin nach den bisher geltenden Regeln verschicken. Trump wollte unter anderem, dass die US-Post Briefwahlunterlagen nur noch an Menschen zustellt, die zuvor auf einer staatlichen Wählerliste erfasst wurden. Eine Bundesrichterin hatte die Pläne Ende August gestoppt und als wahrscheinlich verfassungswidrig bezeichnet. Die Regierung argumentiert dagegen, die strengeren Regeln sollten Wahlbetrug verhindern. Nur mit Fahrkarte auf den Bahnsteig? Bundesverkehrsminister Bilger kann sich solche Zugangskontrollen auch an großen deutschen Bahnhöfen vorstellen. Im Fernverkehr könne es sinnvoll sein, den Zugang stärker an ein gültiges Ticket zu knüpfen, sagte der CDU-Politiker. Vorbild sind unter anderem Frankreich und Großbritannien, wo Reisende an vielen Bahnhöfen erst nach einer elektronischen Ticketkontrolle zu den Gleisen kommen. Bilger sieht darin auch Potenzial für mehr Sicherheit. Er verweist auf eine wachsende Bedrohung für die Verkehrsinfrastruktur und fordert sensible Bereiche besser zu schützen. Um Rabatt-Apps geht es heute vor dem Brandenburgischen Oberlandesgericht. Dort wird über eine Klage des Verbraucherzentrale Bundesverbands gegen Lidl und die Lidl Plus App verhandelt. Die Verbraucherschützer sehen in den exklusiven App-Rabatten eine Benachteiligung, etwa für ältere Menschen oder Menschen, die kein Smartphone nutzen können oder wollen. Soweit unser Radio 1 Nachrichten-Update. 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
1: Heute freundlich mit viel Sonnen und Wolken und nochmal recht warm. 24 Grad maximal am Nachmittag in Eberswalde bis 27 in Finsterwalde. In Berlin 25 Grad.
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12: Vorsicht auf der A10, südlicher Berliner Ring Richtung Dreieck Werder. Zwischen Schönefelder Kreuz und Rangsdorf liegen Reifenteile auf der Fahrbahn. A13 Berlin Richtung Dresden. Hinter Duben steht ein kaputtes Auto im Baustellenbereich auf der linken Spur. Stadtverkehr Berlin A100 Stadtring in beiden Richtungen. An der Baustelle zwischen Innsbrucker Platz und Albuinstraße stehen sie im Stau mit jeweils 10 Minuten plus. Und ab 11 Uhr laufen die Umstellungen auf die neue Bauphase. Dann ist für 2 Stunden pro Richtung jeweils nur eine Spur frei. Wir wünschen Ihnen eine gute Fahrt.
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15: Schönen guten Morgen.
1: Guten Morgen.
15: Einmal im Jahr stellt die Verkehrssenatsverwaltung den Fahrradfortschrittsbericht vor. Was da drin steht, was geklappt hat, was nicht, das hören wir gleich von unserem Fahrradexperten Henrik Barth.

0: Projection mit Transition um 8.37 Uhr.
1: Der Radwegeausbau in Berlin, der stockt seit Jahren erheblich. Nur rund 21 Kilometer Strecke kamen im letzten Jahr hinzu. Die verfügbaren Mittel für den Ausbau wurden in großem Umfang nicht genutzt. Das geht aus dem Fahrradfortschrittsbericht der zuständigen Verkehrssenatsverwaltung hervor. Der erscheint einmal jährlich und darin berichtet die Behörde, was denn für den Radverkehr in Berlin getan wurde.
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0: Guten Morgen, Henrik Barth.
3: Guten Morgen, ihr beiden.
0: Morgen. Warum sind denn im vergangenen Jahr von den rund 82 Millionen Euro, die der Senat für den Radverkehr zur Verfügung gehabt hätte, nur knapp 27, also nochmal 27 von 82 Millionen Euro in den Radverkehr geflossen?
3: Ja, da muss man sagen, klingt angesichts des Radwege-Flickenteppichs in Berlin nur schwer nachvollziehbar. Okay, verfügbare Haushaltsbudgets, die nicht ausgeschöpft werden, das ist politischer Alltag. Aber rund zwei Drittel der Mittel nicht abzurufen, ich bin jetzt kein Haushaltsexperte, aber das ist schon eine Hausnummer, finde ich. Deshalb habe ich bei den Berliner Parteien mal nachgefragt, dem verkehrspolitischen Sprecher der SPD-Fraktion im Abgeordnetenhaus. Tino Schopf, ist die Anfrage im Wahlkampfgetöse durchgerutscht und auch die AfD hat nicht reagiert. Die Berliner CDU-Fraktion im Abgeordnetenhaus hat mich an Petra Nelken, die Pressesprecherin der Senatsverwaltung für Mobilität, Verkehr und Klimaschutz und Umwelt, verwiesen und die sagt, Grund ist die aufwendige Planung.
4: Fahrradwege müssen sowohl in der Planung als auch in der Umsetzung den Anforderungen an Sicherheit, also zum Beispiel insbesondere in Kreuzungsbereichen, intensiv geplant werden. Ich muss mich abstimmen, ich muss zum Beispiel die Wasserbetriebe fragen, wartet mal, wo sind denn eure Wasserleitungen? Ich muss unter anderem auch die BVG fragen, Moment, was haben wir denn hier für einen Linienverkehr und wo müssen wir da auch Rücksicht nehmen? Also es ist sehr viel mehr, wie gesagt, als nur auf die Straße zu malen und zu sagen, das Ding heißt jetzt Radweg.
3: Und außerdem komme erschwerend die Abstimmung zwischen Senat und den Berliner Bezirken hinzu. In jedem Fall, da gehen, glaube ich, so einige Bezirke sofort mit. Und ja, Verkehrsplanung ist aufwendig. Aber für die verkehrspolitische Sprecherin der Grünen, Antje Kappek, zeigen sich hier eher die Spätfolgen des sogenannten Radwegestopps. Wir erinnern uns, 2023 hat ja die damalige CDU-Verkehrssenatorin Manja Schreiner alle Radwegprojekte für rund 3 Monate auf Eis gelegt, um sie zu überprüfen.
5: Der Geist des Radwegestopps zieht sich durch ihre gesamte Regierungszeit und nicht nur durch den Rückbau von Radwegen, den Stopp von Radwegeprojekten, sondern tatsächlich auch durch das Einfrieren von Geldern.
3: Und auch die Linke sieht die Entwicklung als Spätfolge des Radwegestopps, der verkehrspolitische Sprecher Christian Ronneburg.
6: Ja, der schwarz-rote Senat hat ja viele Planungen ausgebremst. Er hat Unsicherheiten geschaffen durch seinen Radwegestopp am Anfang der Legislatur. Und hinzu kommen viele unbesetzte Stellen in den Bezirken. Ohne ausreichend Personal werden Radwege weder geplant noch gebaut.
1: Aber Henrik, der sogenannte Radwegestopp, der war ja nun Mitte 2023 und die meisten Projekte konnten doch nach der Überprüfung weiter umgesetzt werden.
3: Ja, aber selbst anderthalb Jahre nach dem Prüfstopp, das war Anfang 2025, konnten 3/4 der gestoppten Radwege noch immer nicht fertiggestellt werden. Denn in den ohnehin unterbesetzten Planungsabteilungen der Bezirke mussten Pläne mehrfach umgeplant und erneut geprüft werden. Das sorgte natürlich für enorme Verzögerungen, die immer noch nachwirken. Und das hat letztlich zur Folge, dass im letzten Jahr mit rund 21 Kilometern deutlich weniger neue Radwege fertiggestellt wurden als in den Folgejahren. Also 2025 waren es noch 32,5 Kilometer und seither ist die Länge jedes Jahr gesunken und in diesem Jahr sollen es laut Verkehrssenatsprecherin Peter Nelken voraussichtlich rund 13 Kilometer neue Radwege sollen umgesetzt werden. Aber abschließend habe ich noch eine gute Nachricht, nämlich während alle Trends nach unten zeigen im Fortschrittsbericht, ging es beim Neubau von Abstellbügeln im letzten Jahr aufwärts.
0: Ja. Hurra! Ja, also vielleicht weniger fahren und mehr abstellen. Unser Fahrradexperte über den Fahrradfortschrittsbericht der Verkehrsverwaltung für den Hauptausschuss des Abgeordnetenhauses, so das vollständige Wortungetüm, wonach 2025 von den rund 82 Millionen Euro, die der Senat für den Radverkehr zur Verfügung gehabt hätte, knapp 27 Millionen Euro in den Radverkehr geflossen sind. Henrik, vielen Dank.
3: Gerne.
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0: Outstripping von Laura Lee and the Jets um 8.45 Uhr.
1: Ja, Briefwählerinnen und Wähler haben es gerade nicht leicht. Vor allem aus der rechten Ecke werden immer wieder Zweifel gesät und die Rechtmäßigkeit der Briefwahl infrage gestellt. Hierzulande hat die AfD die Erzählung im Wahlkampf am Leben gehalten, es würde zu Manipulationen kommen, zum Beispiel in Pflegeheimen. Belege und Beweise gibt es dafür in keiner Weise. An der Glaubwürdigkeit wird aber allein durch diese Debatte gerüttelt.
0: Und einer der international größten Briefwahlgegner ist ja US-Präsident Trump. Er nutzt die Erzählung von vermeintlichen Manipulationen bei der Briefwahl, um seine Wahlniederlage gegen den Demokraten Joe Biden im Jahr 2020 zu erklären. Trump wollte deshalb noch vor den Zwischenwahlen verschärfte Briefwahlregeln durchsetzen. Doch damit ist er jetzt vor dem Supreme Court gescheitert.
1: Erleichterung vor allem bei den US-Demokraten, das sagt uns unser US-Korrespondent Ralf Borchert.
2: Gavin Newsom zum Beispiel, der Gouverneur von Kalifornien, hat von einem guten Tag für die Demokratie gesprochen. Auch Kalifornien hatte eine der Klagen gegen das Trump-Dekret angestrengt. Die Klagen ebenfalls unterstützt hat die Bürgerrechtsorganisation ACLU. Sie hat in einer ersten Reaktion betont, dass laut Verfassung die Zuständigkeit für die Wahlregeln, also auch die Regeln für die Briefwahl, bei den einzelnen Bundesstaaten und beim Kongress liegt und nicht beim Präsidenten und schon gar nicht bei einer Postbehörde, die der Präsident hier beauftragen wollte, dass also der Versuch, Wahlregeln neu zu bestimmen, durch einen Präsidenten grundsätzlich nicht verfassungskonform sei.
0: Aber ist das Thema damit vom Tisch und bleibt alles so, wie es war?
2: Nein, nicht unbedingt. Nur für die anstehenden Kongresswahlen, die Zwischenwahlen am 3. November, scheint das Thema jetzt beigelegt. Danach könnte Trump versuchen, mit Blick auf die nächsten Präsidentschaftswahlen 2028 doch noch Einschränkungen bei der Briefwahl zu erreichen. Und viele Trump-Kritiker weisen darauf hin, das Thema ist auch deswegen keineswegs erledigt, weil schon jetzt, trotz dieser Eilentscheidung des Supreme Courts, viele Leute verunsichert sind. Was gilt denn nun? Das Hin und Her zum Thema Briefwahl in den vergangenen Monaten, sagen sie, hat das Vertrauen der Bürger in den Wahlprozess und damit auch in die Zuverlässigkeit von Wahlergebnissen weiter geschmälert. Und das sei auf jeden Fall ein grundsätzlicher Schaden für die Demokratie, denn das Vertrauen in Wahlen und in Wahlergebnisse, die Zuverlässigkeit von Wahlergebnissen, ist ja ein Kernbestand der Demokratie schlechthin.
1: Im Rechtsstreit um verschärfte Auflagen bei der Briefwahl in den USA hat die Regierung von Präsident Donald Trump vor dem obersten Gerichtshof eine Niederlage erlitten. Über Reaktionen und Folgen hat uns unser US-Korrespondent Ralf Borchert informiert.

0: Shine on Me von Dan Auerbach um 8.53 Uhr.
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8: Haben Sie auch so eine App von manchen Geschäften mit Rabatten?
9: Ja. Achso, Entschuldigung.
8: Ist doch gut. Habe jetzt mal so allgemein gefragt. Also, um eine von diesen Apps geht es heute am brandenburgischen Oberlandesgericht. Da startet nämlich ein Prozess gegen Lidl wegen der Lidl-App. Der Bundesverband der Verbraucherzentralen wirft dem Unternehmen Diskriminierung vor. Elisabeth, kritisiert wird, dass es teilweise Rabatte bei Lidl gibt, die man eben nur bekommt, wenn man die App hat.
10: Rabatte.
8: Ja, ist ja gut. Ja.
2: Schnäppchenjäger hier unter uns. Die Verbraucherschützer sagen, dadurch würden aber ältere Menschen, Marco, Kinder oder Menschen mit Behinderung benachteiligt, die mit solchen Apps nicht umgehen können oder dürfen. Vergleichbare Klagen gegen den Discounter Penny wurden in erster Instanz abgewiesen, unter anderem wegen fehlender Belege. Laut einer repräsentativen Umfrage des Meinungsforschungsinstituts YouGov ist Marco in guter Gesellschaft, denn 3 von 4 Menschen in Deutschland nutzen Rabatt-Apps von Händlern wie Rewe, Lidl oder Penny.
8: Bist du noch da?
9: Mehr dazu in unseren Radio 1 Nachrichten um 9 mit der, glaube ich, 17-jährigen Elisabeth Mattner. Und bis dahin hören wir gut rum.
2: 19, übertreib nicht.

0: Garten von Gudrun Gut. Es ist 9 Uhr.
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2: Wie lassen sich die Spritpreise in Deutschland senken? Darüber wird gerade in der Bundespolitik diskutiert. Hintergrund sind neue Rekordpreise bei Benzin und Diesel. Frank Eichmann berichtet.
3: Keine Hoffnung auf bald sinkende Spritpreise macht der deutsche Mineralölverband Fuels und Energie. Dessen Sprecher Gersdorf sagt der Rheinischen Post, eine völlige Marktnormalisierung sei erst im nächsten Jahr zu erwarten. Entscheidend die weitere Entwicklung im Nahen Osten. Dem stimmt die SPD in einem Positionspapier zwar zu, daneben würden die Mineralölkonzerne die aktuelle Lage aber schamlos ausnutzen und Rekordgewinne auf Kosten der Bürger machen. Die Forderung, eine europäisch koordinierte Übergewinnsteuer und ein Spritpreisdeckel wie in Belgien oder Luxemburg. Das wäre bei uns zu kompliziert, konterte bereits gestern eine Sprecherin des Bundeswirtschaftsministeriums. Ministerin Reiche schlägt dagegen gezielte Finanzspritzen für Geringverdiener oder eine vorübergehende Anhebung der Pendlerpauschale vor.
2: In den USA ist Präsident Trump mit strengeren Regeln für die Briefwahl vorerst gescheitert. Der oberste Gerichtshof hat es abgelehnt, eine Entscheidung eines unteren Gerichts auszusetzen. Damit dürfen die Bundesstaaten die Briefwahlunterlagen für die Zwischenwahlen Anfang November weiterhin nach den bisher geltenden Regeln verschicken. Trump wollte unter anderem, dass die US-Post Briefwahlunterlagen nur noch an Menschen zustellt, die zuvor auf einer staatlichen Wählerliste erfasst wurden.

0: Dance von Justice um 9.09 Uhr.
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2: Heute ist Dienstag, der 15. September 2026 und Grund zum Feiern haben zwei US-amerikanische, ja man kann sagen Filmlegenden. Der eine ist Regisseur und hat viele monumentale Filme geschaffen, zum Beispiel Wall Street, geboren am 4. Juli, JFK und Natural Born Killers. Insgesamt hat er 3 Oscars gewonnen. Heute wird Oliver Stone 80 Jahre alt. Exakt genauso alt ist der Schauspieler, mit dem Stone unter anderem bei JFK und Natural Born Killers zusammengearbeitet hat. Wir kennen ihn aber auch aus Filmen wie Auf der Flucht, Der Klient und natürlich als Agent K aus den Men in Black Filmen. Heute wird Tommy Lee Jones ebenfalls 80 Jahre alt.
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0: Am Internationalen Tag der Demokratie, die Generalversammlung der Vereinten Nationen, hat diesen Tag 2007 ins Leben gerufen, um die Grundsätze der Demokratie zu fördern und aufrechtzuerhalten. Dieses Jahr lautet das Motto Stärkung der nächsten Generation. Es gibt zahlreiche Aktionen, unter anderem ist heute im Deutschen Historischen Museum in Berlin der Eintritt frei. Unter dem Motto Let's Talk About Science, in welcher Gesellschaft wollen wir leben, laden Forschende und Studierende der Uni Potsdam gemeinsam mit der Potsdamer Bürgerstiftung ab 14 Uhr zu einem Nachmittag mit vielen Mitmachangeboten ein.
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2: Beginnt dieser spannende Prozess in Brandenburg an der Havel, über den wir heute Morgen ja schon gesprochen haben. Vor dem brandenburgischen Oberlandesgericht geht es um den Discounter Lidl. Sie kennen das, es gibt manchmal Angebote, die man günstiger bekommen kann, wenn man die

0: Lidl-App nutzt. Dagegen klagt die Verbraucherzentrale, weil der Discounter einen Rabatt nur bei Verwendung der App gewährt hat. Ältere oder behinderte Menschen würden benachteiligt, da sie entsprechende Geräte oder Apps häufig nicht nutzen könnten oder dürften. Ob es heute schon eine Entscheidung gibt, ist noch offen.
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2: Am Sonntag ist in Berlin Wahltag. Mehr als 2,5 Millionen Berlinerinnen und Berliner sind aufgerufen, ihre Stimme abzugeben. Es sind mehr als bei der Wahl 2023, denn zum ersten Mal dürfen auch 16- und 17-Jährige mitwählen. Heute um 10 Uhr informiert der Landeswahlleiter zum Stand der Wahlvorbereitung. Seit der Pannenwahl 2021 ein mit Interesse verfolgter Termin. Heute läuft übrigens auch die Frist ab, bis zu der Sie online einen Briefwahlantrag stellen können. Die Adresse dafür lautet wahlscheinantrag.berlin.de.
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0: ist Konrad Adenauer. Er wurde am 15. September 1949, heute vor 77 Jahren, zum ersten Bundeskanzler der Bundesrepublik Deutschland gewählt. In Gedenken an Adenauer und anlässlich des 150. Geburtstages Konrad Adenauers in diesem Jahr lädt die Konrad-Adenauer-Stiftung zu einer Veranstaltung ein mit der Überschrift Deine Zukunft, deine Fragen im Gespräch mit Bundeskanzler Merz. Im Mittelpunkt sollen die Fragen und Themen von Jungmenschen stehen.
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0: Ich sag mal so, das wird für viele auch ein toller Konzertherbst sicherlich werden. Dann natürlich jetzt wetterbedingt immer drinnen. Wir hatten über die Strokes im Oktober präsentiert von Radio 1 gesprochen. Diese Band, die wir gerade gehört haben mit ihrer neuen Single Iron City, Interpol aus New York City, die kommen auch gemeinsam mit Block Party zu einem Konzert am 11.11. in die Uber Arena, auch präsentiert von uns von Radio 1.
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0: Joan S. Police Woman mit Tell Me um 9.20 Uhr.
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2: Geht es zu Ende mit der Kanzlerschaft von Friedrich Merz? Nur 13% aller Deutschen halten ihn für einen guten Kanzler. Hat schon ein Schurke den Dolch im Gewande, um ihn dem Kanzler in den Rücken zu stoßen? Nur weil am Sonntag womöglich die CDU in MacPom nicht über die 5%-Hürde kommt? Das Problem ist nicht der Kanzler allein, sondern die Leute um ihn herum, die immer noch keinen Plan haben, wie sie Merz beibringen sollen, dass seine Zeit bald vorbei sein könnte. Als Angela Merkel sagte, wir schaffen das, meinte sie noch eine Migrationswelle von 1 Million Geflüchteter. Bei Merz meint es den Wiedereinzug der Union in einen Landtag. Was hat Friedrich Merz denn so Schlimmes getan? Also jetzt mal abgesehen von praktisch alle Deutschen beleidigen, die AfD verdoppeln und selbst mit 500 Milliarden Euro kaum etwas auf die Reihe kriegen. Es stimmt schon. Er war es, der Olaf Scholz immer zugescholten hat, er könne es nicht, während der das Land durch Inflation gesteuert hat, durch Krieg, Corona, Energiepreiskrise. Und nun kommt uns das Land von damals im Rückspiegel vor wie das gelobte Land. In der CDU heißt es jetzt natürlich, nein, wir wollen ihn gar nicht stürzen. Denn wir wollen nur seine Entwicklung bremsen, bevor er die Menschheit auslöscht. Ah nee, stopp, das waren die Entwickler der künstlichen Intelligenz. Damit hat Friedrich Merz absolut nichts zu tun. Er wirkt eher wie natürliche Tapsigkeit. Wie hat es Franziska Hoppermann gesagt? Das ist, falls Sie die nicht kennen und das liegt nicht an Ihnen, die Generalsekretärin der CDU. Franziska Hoppermann also sagte, man müsse feststellen, dass es der CDU, Zitat, momentan schwerfällt, die Emotionen der Menschen positiv zu erreichen, dass wir eine ausreichende Zustimmung für unsere Regierungspolitik bekommen. Wer sagt, dass es ihm nicht gelingt, das Positive zu erreichen, der sollte entweder schweigen, weil er das Positive, das er erreichen möchte, nicht findet, oder gleich sagen, dass das mit den positiven Emotionen nicht so sein Ding ist. Da muss man direkt Markus Söder loben, auch wenn es naturgemäß schwerfällt. Aber er bleibt einfach der größte Komiker der Union, wenn er sagt, die CSU werde Merz nicht stürzen. Für die CDU könne er nicht sprechen. Ist das eine versteckte Aufforderung zum Putsch? Und er sagt es mit dem gleichen treuherzigen Blick, wie er bei Maischberger auf die Frage, glauben Sie, dass Merz der richtige Kanzler ist, sagte, ich glaube, dass er Kanzler ist. So ist das bei den Christen. Sie glauben noch an ihren Kanzler, aber wissen wollen sie nichts mehr von ihm.
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Jammin' von Bob Marley and the Wailers. Der kommende Titel heißt En vous pro samba view von Marie Fröß. Und da muss ich mal nachschlagen, was heißt das eigentlich auf Deutsch? En vous pro samba view. Es heißt, ich melde mich wegen Samba bei dir. Okay.

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5: Es ist 9.31 Uhr.
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6: Und da geht's zuerst ums Tanken. In der Bundespolitik wird darüber diskutiert, wie die Menschen wegen der hohen Spritpreise entlastet werden können. Die SPD fordert einen staatlichen Preisdeckel für Benzin und Diesel. Auch eine sogenannte Übergewinnsteuer für Mineralölkonzerne steht im Raum. CDU-Wirtschaftsministerin Reiche lehnt dagegen einen Preisdeckel ab und will stattdessen gezielt Menschen mit niedrigen Einkommen entlasten. Unterdessen kritisiert die Mineralölwirtschaft staatliche Eingriffe. Sie verweist darauf, dass bereits heute Steuern und Abgaben einen großen Teil des Spritpreises ausmachen. Bundesinnenminister Dobrindt stellt am Vormittag gemeinsam mit dem Präsidenten des Bundeskriminalamts Münch die neuen Zahlen zur organisierten Kriminalität und zur Rauschgiftkriminalität vor. Auch der Drogenbeauftragte der Bundesregierung Streeck nimmt daran teil. Im letzten Lagebild hatte das BKA von einem konstant hohen Bedrohungspotenzial gesprochen. Unter anderem, weil immer häufiger Minderjährige für Gewalttaten rekrutiert werden, zum Beispiel über soziale Medien, Gaming-Plattformen und Messenger. Bei der Rauschgiftkriminalität hatte das BKA zuletzt vor allem vor steigenden Zahlen bei Kokain und synthetischen Drogen gewarnt. Die USA streichen Klimaregeln für Kohle- und Gaskraftwerke. Wie Regierungsvertreter mitteilten, gelten Klimaschutzauflagen ab sofort nicht mehr, die Vorgängerregierung unter Ex-Präsident Biden erlassen hatte. Präsident Trump lehnt viele Klimaschutzmaßnahmen ab und verspricht stattdessen sinkende Energiepreise. Nur mit Fahrkarte auf dem Bahnsteig? Bundesverkehrsminister Bilger kann sich solche Zugangskontrollen auch an großen deutschen Bahnhöfen vorstellen. Im Fernverkehr könne es sinnvoll sein, den Zugang stärker an ein gültiges Ticket zu knüpfen, sagte der CDU-Politiker. Vorbild sind unter anderem Frankreich und Großbritannien, wo Reisende an vielen Bahnhöfen erst nach einer elektronischen Ticketkontrolle zu den Gleisen kommen. Bilger sieht darin auch Potenzial für mehr Sicherheit. Er verweist auf eine wachsende Bedrohung für die Verkehrsinfrastruktur und fordert, sensible Bereiche besser zu schützen. Soweit unser Radio 1 Nachrichten-Update. 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
5: Heute gibt es viel Sonne und auch Wolken, generell recht freundlich. Höchstwerte sehr freundlich und sommerlich. 24 Grad in Eberswalde bis 27 in Finsterwalde. In Berlin gibt es heute Nachmittag etwa 25 Grad.
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6: Auf Radio 1, die A2 Magdeburg-Berlin ist zwischen Ciesa und Wollin nach einem Unfall in beiden Richtungen gesperrt. Dann zum Stadtverkehr Berlin. A100 Stadtring an der Baustelle zwischen Innsbrucker Platz und Albuinstraße. Stau Richtung Treptow mit 30 Minuten Verzögerung. In der Gegenrichtung brauchen Sie 10 Minuten länger. Ab 11 Uhr laufen die Umstellungen auf die neue Bauphase. Dann ist für 2 Stunden pro Richtung jeweils nur eine Spur frei. Die A103 stadteinwärts, die Überfahrt zur A100 Richtung Treptow ist gesperrt. Stau Stau ab dem Tunnel Feuerbachstraße bis zum Sachsendamm. Eine Dreiviertelstunde müssen Sie da zusätzlich einplanen. Und A113 stadteinwärts wegen eines technischen Problems ist im Dreieck Neukölln die Überfahrt zur A100 in Richtung Treptow gesperrt. Wir wünschen Ihnen eine gute und sichere Fahrt.
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7: Schönen guten Morgen.
8: Guten Morgen.
7: Tom, wann warst du das letzte Mal Pilze suchen?
8: Gar nicht. Ich mag Pilze nicht mal besonders. Sorry.
7: Was? Oh, Elisabeth ist entsetzt. Wann warst du zuletzt Pilze suchen oder sammeln gar?
6: Also im letzten Herbst und das lässt dich wirklich in einem anderen Licht erscheinen. Ich liebe das Suchen, ich liebe das Putzen und ich liebe das Anbraten.
8: Welches Licht?
7: Also ich liebe das Suchen und das Sammeln, das Putzen null, das Anbraten null, das Essen geht so. Aber es gibt sehr viele Menschen wie Elisabeth Battner, die gerne Pilze sammeln gehen und die dann putzen und anbraten und essen. Einer davon ist der Vorsitzende des Brandenburgischen Landesverbandes der Pilzsachverständigen. Der soll uns mal sagen, ob wir noch mit einer guten Pilzsaison rechnen können, weil bisher sieht es eher mau aus.
8: Und was er von Pilzshaming hält.

0: Heißt der Song, kommt von Sandra Isabel. Wir haben es 9.39 Uhr.
1: Die Blätter werden gelb und die Tage kürzer. Auch wenn die Temperaturen heute nochmal über 20 Grad klettern, es wird Herbst. Und für viele heißt es da, ab in die Pilze. Doch wer sich dieser Tage auf die Suche macht, geht womöglich leer aus. Westeuropa hat den wärmsten Sommer seit Beginn der Aufzeichnungen hinter sich. Und darunter leiden auch die Pilze.
2: Die Bäume sind ja noch nicht geschädigt, sie haben noch keine Trockenschäden. Das heißt, die Pilze geben das Wasser an die Bäume. Und das Wasser muss auch irgendwo herkommen. Das heißt, die Pilze haben dann Probleme, selber genug Wasser zu haben, um Fruchtkörper zu bilden.
1: Erklärt Mykologe Christoph Hahn. Doch erfahrene Sammlerinnen und Sammler wissen, die Pilze sind nicht weg. Sie schlummern nur im Boden.
3: Über die verspätete Pilzsaison sprechen wir mit Wolfgang Bibur. Er ist Vorsitzender des Brandenburgischen Landesverbandes der Pilzsachverständigen e.V. Guten Morgen.
4: Schönen guten Morgen.
3: Morgen. Wie sehr macht sich die Trockenheit der vergangenen Monate in diesen Tagen bei der Pilzsuche bei uns in der Region bemerkbar?
4: Das ist sehr unterschiedlich. Und ich darf gleich mal korrigieren zu Anfang, weil von einer verspäteten Saison die Rede war. Das kann man gar nicht so sagen, denn in den vergangenen Jahren war es meistens auch nicht besser mit dem Anfang der eigentlichen Pilzsaison, also September, Oktober. Manchmal ging es erst Ende September los und deswegen sind wir gar nicht so spät dran.
0: Und wenn das jetzt unterschiedlich ist, was Sie gerade beschrieben haben, gibt es denn da Sorten, die besser mit der Trockenheit klarkommen als andere und sich vielleicht dann auch langfristig durchsetzen würden?
4: Naja, manche kommen halt eher und reagieren eher auf Feuchtigkeit als wiederum andere. Und es war jetzt in den letzten Tagen oder Wochen, kann man sagen, gab es ja immer wieder mal ein paar Niederschläge, wenn auch nicht viel. Aber das war lokal sehr unterschiedlich. Deswegen ist auch im Moment das Wachstum in den brandenburgischen Wäldern zumindest sehr unterschiedlich.
3: Sollte es in den kommenden Wochen überall mehr Regen geben, schießen die Pilze dann wie Pilze aus dem Boden?
4: Davon gehe ich aus, ja. Also es gibt ja jetzt schon einiges, das muss man so sagen, aber eben, wie ich schon sagte, auch nicht überall.
0: Stimmt es, dass man sich auch an den Bäumen orientieren kann, um bestimmte Pilzsorten zu finden?
4: Naja, klar. Also ich muss erst mal korrigieren, man spricht nicht von Pilzsorten, sondern von Pilzarten.
3: Mann, wir lernen ja hier heute was.
0: Wahnsinn. Ich schreibe mal mit.
4: Ja. Und natürlich, manche Pilzarten wachsen unter ganz bestimmten Bäumen und da muss man schon ein bisschen drauf achten. Also Maronen zum Beispiel findet man vorwiegend unter Nadelbäumen, hier bei uns unter Kiefern, aber auch im Laubwald. Während Steinpilze zum Beispiel unter Kiefern und im Laubwald wachsen und fast überall.
3: Es gibt ja auch Bereiche, in denen Pilze sammeln verboten ist. Welche sind das? Woran erkenne ich die?
4: Naja, das sind im Wesentlichen die Naturschutzgebiete, wobei es da auch Ausnahmen gibt, da muss man halt sich die Ausführungsbestimmungen angucken, aber in der Regel sind die Naturschutzgebiete fürs Pilzesammeln tabu. Und ansonsten noch Neuanpflanzungen, die dann eingezäunt sind und so weiter, das sieht man dann aber schon.
0: Und wieder sind wir auf der Suche nach einer Faustregel, natürlich auch mit Ihnen als Experte. Wie vermeiden Menschen wie Marco, dass sie dann einen Giftpilz einsammeln und mit nach Hause nehmen?
4: Naja, da hilft eigentlich nur sichere Artenkenntnis. Man darf sich selbst und seine Kenntnisse nicht überschätzen. Und wenn man den geringsten Zweifel hat, dass man auch einen essbaren Pilz vor sich hat, dann sollte man ihn lieber weglassen oder, wenn es denn möglich ist, einer Pilzberatungsstelle vorlegen.
3: Und wieder die Frage, auch die Sie wahrscheinlich langweilt, aber mich nicht, wie nehme ich den Pilz aus dem Boden? Also mit dem Messer rausdrehen, vorsichtig, ja. Was mache ich?
4: Ja, das ist dem Pilz egal oder dem Pilzmyzel, was ja der eigentliche Pilz ist, was im Boden wächst oder im Holzsubstrat. Also das schadet den Pilzen so oder so nicht, aber wenn man zum Beispiel einen dicken Steinpilz hat, dann sollte man ihn lieber vorsichtig herausnehmen, weil oft ein dickes Stielende noch im Boden sonst stecken bleibt. Und für Arten gerade, die man nicht kennt, ist es ganz wichtig, den Pilz ganz herauszunehmen, weil sich gerade auch an der Stielbasis oft noch wichtige Bestimmungsmerkmale befinden.
0: Okay, über die schleppend beginnende Pilzsaison haben wir mit Wolfgang Bibur gesprochen. Er ist Vorsitzender des Brandenburgischen Landesverbandes der Pilzsachverständigen e.V. Vielen Dank, Herr Bibur.
4: Nicht zu danken, gerne.
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0: Mike mit dem Song Schork um 12 vor 10.
1: An diesem Dienstag, dem 15. September, das ist nicht nur ein Dienstag, das ist der internationale Tag der Demokratie.
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0: Kotze um 8 vor 10.
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2: Kalk in der neuen Zukunft in Friedrichshain. Die Songs auf ihrem neuen Album Smokestar sollten etwas leichter klingen als die auf der Vorgängerplatte. Sie sollten einen bestimmten Vibe ausstrahlen, zwischen Freiheit fühlen und lost sein, so Sophie Löw, Sängerin der Band aus Wien. Auf dem Cover der Platte eine junge Frau, im Hintergrund eine Stadt, im Stile einer Graphic Novel. Die Idee dazu hatte Sophie bereits ganz am Anfang. Da schrieb sie die Liedtexte in ihr Notizheft und machte eine erste Skizze des Covers. Die Stadt diente ihr als Inspirationsquelle für die neue Musik, weil sie etwas sehr Gegensätzliches hat, so Sophie. In einer Stadt kann man sich neu erfinden, aber auch verlieren.

0: Ein Album, das von der Suche nach Identität handelt. Heute Abend präsentieren Kalb ihre brandneue Musik in der neuen Zukunft in Friedrichshain. Weitere Infos auf radio1.de. 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
8: Elisabeth Mattner aus der Radio 1 Nachrichtenredaktion hat ein Thema der 10 Uhr Nachrichten jetzt schon dabei. Einmal im Jahr stellt das Bundeskriminalamt das sogenannte Lagebild der organisierten Kriminalität vor. Heute ist es wieder soweit. In wenigen Minuten werden die aktuellen Zahlen zur organisierten Kriminalität präsentiert. Sie geben ein ziemlich genaues Bild davon ab, welche Straftaten die Behörden so registriert haben. Elisabeth, in den vergangenen Jahren haben sich da zwei Trends abgezeichnet.
9: Nummer 1, im öffentlichen Raum wurde eine zunehmende Gewaltbereitschaft festgestellt. Und Nummer 2, im Bereich der organisierten Kriminalität wurden vermehrt Minderjährige für Gewalttaten rekrutiert, zum Beispiel über Gaming-Plattformen und Messenger-Dienste. Was heute übrigens auch noch bekannt gegeben wird, das Lagebild zur Drogenkriminalität. Die Zahlen für 2024 hatten da drastische Anstiege bei Kokain und synthetischen Drogen gezeigt.
10: Mehr dazu gleich in den Nachrichten um 10. Bis dahin noch eine Musik von My Morning Jacket Out in the Open.
8: Und das war's mit dem schönen Morgen vom Dienstagmorgen mit Tom Böttcher, Marco Seifert und Elisabeth Mattner, die noch ein bisschen da bleibt und sich jetzt, wie sie alle auf Christiane Falk freut. Viel Spaß.
10: Tschüss.

0: My Morning Jacket out in the open um gleich eine Minute nach 10.
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2: Die organisierte Kriminalität bleibt in Deutschland auf hohem Niveau. International vernetzte Tätergruppen stellen die Sicherheitsbehörden nach Einschätzungen des Bundeskriminalamts weiter vor große Herausforderungen. Das geht aus den Bundeslagebildern organisierte Kriminalität und Rauschgiftkriminalität hervor, die Bundesinnenminister Dobrindt und BKA-Präsident Münch gerade vorstellen. Demnach stieg die Zahl der Ermittlungsverfahren gegen kriminelle Gruppen, die über längere Zeit organisiert zusammenarbeiten, im vergangenen Jahr erneut. Die Behörden führten 683 Ermittlungen und damit gut 5% mehr als im Jahr zuvor. Weitere Details hören Sie dann 11 Uhr bei uns in den Nachrichten auf Radio 1. Wie lassen sich die Spritpreise in Deutschland senken? Darüber wird gerade in der Bundespolitik diskutiert. Hintergrund sind neue Rekordpreise bei Benzin und Diesel. Frank Eichmann berichtet.
3: Keine Hoffnung auf bald sinkende Spritpreise macht der deutsche Mineralölverband Fuels und Energie. Dessen Sprecher Gersdorf sagt der Rheinischen Post, eine völlige Marktnormalisierung sei erst im nächsten Jahr zu erwarten. Entscheidend die weitere Entwicklung im Nahen Osten. Dem stimmt die SPD in einem Positionspapier zwar zu, daneben würden die Mineralölkonzerne die aktuelle Lage aber schamlos ausnutzen und Rekordgewinne auf Kosten der Bürger machen. Die Forderung, eine europäisch koordinierte Übergewinnsteuer und ein Spritpreisdeckel wie in Belgien oder Luxemburg. Das wäre bei uns zu kompliziert, konterte bereits gestern eine Sprecherin des Bundeswirtschaftsministeriums. Ministerin Reiche schlägt dagegen gezielte Finanzspritzen für Geringverdiener oder eine vorübergehende Anhebung der Pendlerpauschale vor.
2: Die USA streichen Klimaregeln für Kohle- und Gaskraftwerke. Wie Regierungsvertreter mitteilten, gelten Klimaschutzauflagen ab sofort nicht mehr, die Vorgängerregierung unter Ex-Präsident Biden erlassen hatte. Präsident Trump lehnt viele Klimaschutzmaßnahmen ab und verspricht stattdessen sinkende Energiepreise. Nur mit Fahrkarte auf dem Bahnsteig? Bundesverkehrsminister Bilger kann sich solche Zugangskontrollen auch an großen deutschen Bahnhöfen vorstellen. Im Fernverkehr könne es sinnvoll sein, den Zugang stärker an ein gültiges Ticket zu knüpfen, sagte der CDU-Politiker. Vorbild sind unter anderem Frankreich und Großbritannien, wo Reisende an vielen Bahnhöfen erst nach einer elektronischen Ticketkontrolle zu den Gleisen kommen. Bilger sieht darin auch Potenzial für mehr Sicherheit. Er verweist auf eine wachsende Bedrohung für die Verkehrsinfrastruktur und fordert, sensible Bereiche besser zu schützen. NATO-Kampfjets haben eine Drohne über Litauen abgeschossen. Das hat Präsident Nauseda mitgeteilt und sich bei dem Militärbündnis bedankt. Angesichts der zunehmenden Aggression Russlands gegen die Ukraine sei die Einsatzbereitschaft von entscheidender Bedeutung. Litauen grenzt an die russische Exklave Kaliningrad sowie an Russlands Verbündeten Belarus. Heute wird es nochmal sommerlich warm, perfektes Wetter, um ein letztes Mal an einer der 39 Berliner Badestellen baden zu gehen. Danach endet nach Angaben des Landesamtes für Gesundheit und Soziales offiziell die Badesaison. Das Amt hat in den vergangenen Wochen die Wasserqualität überprüft, sie sei meistens gut gewesen. Vereinzelt habe es aber Warnungen wegen Blaualgen und Zerkarien gegeben. Soweit unsere Radio 1 Nachrichten, mehr Meldungen unter rbb24.de und auch bei Radio 1 in der ARD Sounds App.
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0: Heute Vormittag scheint länger die Sonne. Nur in der Prignitz und im westlichen Havelland stehen auch mal dichtere Wolken am Himmel. Es bleibt aber auch damals trocken. Am Nachmittag und Abend geht's vom Elbe-Elster-Landkreis und der Lausitz bis zum Märkisch-Oderland sonnig bis locker bewölkt weiter. Es wird spätsommerlich warm. 24 Grad maximal in Eberswalde, bis zu 27 Grad in Finsterwalde und in Berlin um 25 Grad.
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2: Auf Radio 1, die A2 Magdeburg Richtung Berlin ist zwischen Ziesa und Wollin nach einem Unfall gesperrt. In der Gegenrichtung nach Magdeburg ist die linke Spur gesperrt. Stadtverkehr Berlin, A100 Stadtring. An der Baustelle zwischen Innsbrucker Platz und Albuinstraße staut es sich Richtung Treptow. 40 Minuten brauchen Sie da länger, in der Gegenrichtung 10 Minuten. Ab 11 Uhr, also einer guten Stunde, laufen die Umstellungen auf die neue Bauphase. Dann ist für 2 Stunden pro Richtung jeweils nur eine Spur frei. Dann A103 stadteinwärts, die Überfahrt zur A100 Richtung Treptow ist gesperrt. Stau ab dem Tunnel Feuerbachstraße bis zum Sachsendamm. 45 Minuten da, länger für Sie. Und A113 stadteinwärts wegen eines technischen Problems ist im Dreieck Neukölln die Überfahrt zur A100 in Richtung Treptow gesperrt. Wir wünschen Ihnen eine gute und sichere Fahrt.
0: Danke dir.
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You Can't Come Home von DJ Seinfeld und T.S. Gray. Also man muss es mal so sagen, auf Sigur Rós ist einfach Verlass. Alle 4 bis 5 Jahre schlägt die Band aus Island in Berlin auf und dann spielt sie auch gerne mal an 2 Abenden hintereinander. Genug Fans haben sie hier in der Stadt. Am Sonntag und Montag ist es wieder soweit, nach 4 Jahren die Rückkehr. Und vielleicht erinnern Sie sich ja an die letzte Tour. Das war im Tempodrom 2022. Sigur Rós haben die Show rund um ihr Album gebaut, das keinen Namen hat, sondern so eine Klammer. Und das hatte damals 20-jähriges Jubiläum. Yeah.

0: Untitled Number One, da haben wir nochmal kurz reingehört. Ich habe jetzt schon Gänsehaut. So klang Sigur Rós Anfang der 2000er Jahre. Diesmal auf Tour sicherlich auch frischeres Songmaterial im Mittelpunkt.
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0: Wer jetzt Sigur Rós gar nicht so gut kennt, es ist eine Band aus Island, die sich stilistisch gerne zwischen die Stühle setzt, aber es macht total Sinn. Vielleicht können wir uns auf Post-Rock als Einordnung mal einigen, aber so kunstvoll umgesetzt, also mit Gitarren und dann gehen da so Cellobögen drüber, über die Saiten. Meine Kollegin Laurina Schräder, die freut sich, glaube ich, genauso wie ich auf Sigur Rós Ende der Woche, oder?
2: Ja, definitiv. Zumal, du hast ja gerade schon angesprochen, es letztes Mal auch so besonders war, dass Sigur Rós nach 10 Jahren auch damals wieder an neuer Musik gearbeitet hatten. Mhm. Die war ja noch nicht veröffentlicht und sie haben beim Konzert, glaube ich, nur einen Song damals gespielt. Aber das hat diesen ganzen Mythos nochmal so befeuert und das Album Atta ist dann 2023 rausgekommen und damit kommen wir eben zum Heute, denn bei der aktuellen Tour gibt es jetzt die, ja, könnte man sagen, adäquate Aufführung dieses Albums, wobei die Konzerte in Berlin übrigens auch noch die letzten der ganzen Tour sein werden.
0: Ah, okay. Also das heißt, das wird was ganz Besonderes auch für die Band dann
2: großer
0: wahrscheinlich.
2: Großer Abschluss.
0: Ne? Okay, hören wir mal in einen Song rein, in Skerl.

0: interessant ist auch, dass Atta mit einem Orchester aufgenommen wurde. Das letzte Album mit dem London Contemporary Orchestra. Und der Minimalismus, den man ja eigentlich bei Sigur Rós durchaus immer wieder raushört, klingt dadurch, und das ist eigentlich kein Widerspruch, ziemlich groß. Ne? Mhm. Wie genau setzen die das bei der aktuellen Tour um?
1: Ja, tatsächlich genau so. Also mit Orchester. Allerdings muss man dazu sagen, fliegt jetzt nicht das Londoner Orchester mit der Band um die Welt, sondern die Besonderheit dabei ist, dass an jedem Ort Sigur Rós mit einem lokalen Orchester tatsächlich zusammenarbeitet. Mhm. Bei den Konzerten in Berlin ist es das Moses Mendelssohn Kammerorchester und der Young Classics Chor aus Hamburg, die dann eben in der Uber Eats Music Hall dabei sein werden und eben Songs von Atta, aber auch Klassiker, sowas wie Hobbypottler oder Staralfur aufführen werden, die dann vermutlich etwas anders klingen werden, eben mit Orchester. Und nach dem Konzert letzte Woche in Barcelona schrieben Fans auf der Sigur Rós Seite schon, das sei eine einzigartige Symbiose gewesen, die Performance absolut makellos, magical, hypnotisierend, das waren so Worte, die da gefallen sind und dass auch Tage später die Gänsehaut noch zu spüren gewesen sei.
0: Also vielleicht geht es dir wie mir. Ich finde, dass Sigur Rós ja schon immer mystisch wirken. Ne? Also dieses Nordische, was uns ja vielleicht auch so ein bisschen was Fremdes ist hier in Berlin. Und dann Jonsi, der auf Isländisch singt und dann in dieser von Lenska-Sprache, also so eine von der Band erfundene Sprache, hoffnungsländisch, könnte man es am besten übersetzen. Die Visuals der Band sind eigentlich immer sehr speziell. Also man fühlt sich ein bisschen so wie ein Bad in der Natur und dann rundherum Musik. Jetzt haben ja manche durchaus Sorge, manche Fans, dass die Wahl der Uber Eats nicht so super passt, diese Halle. Ich muss sagen, ich habe keine Bedenken, weil der Sound da drin für bei allem, wo ich war, grandios war. Was denkst du darüber, über die Wahl?
1: Ich kann diese Sorge schon teilen. Also man muss ja dazu sagen, der Ort ist ja erstmal ja eine recht sterile Blackbox im Vergleich zum Tempodrom, wo Sigur Rós ja die letzten Male aufgetreten sind. Ja, aber stimmt. Du hast schon auch recht, die drei sind ja absolute Sound-Nerds und klanglich wird das mit Sicherheit sehr gut durchdacht sein, welchen Ort sie sich da eigentlich ausgesucht haben. Aber bei den letzten Konzerten wurde man ja so in diese Performance reingesogen, was vor allem eben auch an dem Zusammenspiel mit den Visuals lag, die dann eben passend zum Knacken, Rascheln, Knistern in den Tracks, so abstrakte Welten auf den Screens auch dargestellt haben. Lava konnte das mal sein, Berge, Eisschollen, Polarlichter. Stellenweise war ja die ganze Bühne in so tiefes Türkis-Grün getaucht oder zusätzlich mit so Seilen unterteilt und so explizit wird es diesmal wohl nicht. Falls sie uns nicht jetzt zum Abschluss der Tournee noch überraschen, da kommt die Atmosphäre rund um Band und Orchester wohl vor allem eben durch Scheinwerfer zustande. Ja, und ziemlich sicher ist zudem, dass die inhaltlichen Standards bei Sigur Rós dann aber eingehalten werden. Es wird wieder zwei Sets geben, keine Zugabe, aber dafür natürlich zur Verabschiedung der Track Avalon laufen vom ersten Album, nachdem Sigur Rós dann eben Hobbypottler performt haben, der ja auf ihrem Album Takt drauf ist. Und das kann man vielleicht auch noch mal kurz erwähnen, wovon ja im vergangenen Jahr auch ein Jubiläumsalbum rauskam.
0: Also es gibt viel zu feiern aus der Vergangenheit.
1: Definitiv.
0: Wir feiern das jetzt, weil Sigur Rós endlich wieder in Berlin sind, am Sonntag und Montag live in Berlin in der Uber Eats Music Hall. Natürlich präsentiert von Radio 1. 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Wir tauchen ein bisschen in die Natur ein. Ich male dir hier gleich noch ein paar blaue und grüne.
1: Gerne. Das ist schön, Christian.
0: Ja,
1: Polarlichter.
0: Ja, genau, hier im Studio. Ich wollte immer was verändern. Hobby Polka jetzt hier von Sigur Rós. Danke, Lorina.
1: Gerne.

Hoppipukla von Sigur Rós. Radio 1 präsentiert die Konzerte am Sonntag und Montag in der Uber Eats Music Hall. Und sehr süß war, Axel, einer unserer Radio 1 Gewinner, konnte sein Glück gerade kaum fassen, dass er doch noch an Karten gekommen ist. Hat die Band auch schon in der Vergangenheit live erlebt. Und schön, dass wir sie glücklich machen können mit unserem Favoritenmusik. Viel Freude allen, die dabei sind am Sonntag und Montag. Und falls Sie sich nochmal fragen, wie läuft es nochmal mit Bildungsradio? Also auch da sind Sie hier völlig richtig. Wir haben Bands im Programm, die sagen Ihnen, was Phase ist. 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Mit einem Song, mehr muss man nicht wissen. Tuesday Morning. Und an welchem Wochentag hören Sie den bei Radio 1?

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1: Boy Harsher, gerade gehört mit Heartbeat hier auf Radio 1. 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
1: Kurz nach 11:30.
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1: Einen wunderschönen guten Morgen wünsche ich Ihnen und spiele Ihnen einen sehr entspannten Briten, der tolle Musik macht, schon viele Jahre, Jonathan Jeremiah. Ich erinnere mich, letztes Jahr hat er uns hier besucht im Studio bei Radio 1. Ein super entspannter Typ, steht dann da mit seiner Gitarre und haut in die Saiten Kolkata Bear. Jetzt die Studioversion.

0: Olivia Dean als Gast von Sam Fender, Rain Me In, gerade hier auf Radio 1. Bonobo, der liebt Musik, das merkt man schon allein daran, von welchen Stilen er sich inspirieren lässt über die Jahrzehnte. Jazz ist immer wieder ein bisschen zu hören, Hip-Hop ist dabei, Soul, auch indische Musik schätzt er sehr. Er legt einfach Wert drauf, vielseitig zu klingen. Und er ist für verschiedenste Arten von Live-Shows bekannt. Mal legt er einfach auf als DJ, dann sind Band und Sängerinnen und Sänger dabei. Also ich denke, die Vielseitigkeit ist es, die ihm auch immer mehr Fans beschert hat in den rund 25 Jahren. Da hat er sich wirklich konstant immer weiter nach oben gespielt. Und auf Radio 1 stellen wir in diesen Tagen das neue Album aus. Ausführlich vor.
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3: Bei Bonobo lohnt es sich, genauer hinzuhören. In seinen Beats, Samples und schwebenden Klangflächen entstehen Details und feine Verschiebungen, die sich erst nach und nach erschließen. Der Brite Simon Green alias Bonobo versteht es, auch im sprichwörtlichen Rauschen Schönheit zu entdecken. Folgerichtig trägt sein neues Album den Titel Distance and Static. Es verbindet Erinnerungen und Klangfundstücke von verschiedenen Reisen und wirkt wie der Blick aus dem Weltall. Je größer die Distanz, desto weniger bedeutsam werden geografische Grenzen.

0: record before this obviously was quite different because it was in the pandemic, but like this one, you know, there was songs that were recorded on tour in like Europe on tour buses and hotel rooms. There's a lot of stuff, you know, I spent a lot of time in Japan. I did a lot of instrumentation tracking in London and LA, so a little bit of everywhere.
1: Nachdem der Album Vorgänger aus beengten Verhältnissen während der Pandemie hervorgegangen ist, sei die neue Platte im Grunde überall entstanden, sagt Bonobo. In London, in L.A., Japan und ganz Europa. Es treffen Versatzstücke aus iranischer Volksmusik mit Urdu und japanischem Gesang zusammen. Ebenso mit afrikanischen Field Recordings. Alles umschlossen von elektronischen Beats. Anstatt von Isolation erzählt das neue Album von Verbindung. So auch von einer besonderen musikhistorischen Verbindung. Bonobo produzierte Distance and Static auf Neil Youngs berühmter Broken Arrow Ranch.
0: It was a really nice, lucky opportunity to get to sort of spend some time working in there, and it's really well preserved, although the studio has been sort of modernized with kind of a lot of digital stuff now. It's definitely like a homage to him and his time there. You know, there's these pictures of like Crosby, Stills and Nash on the wall, also like jamming on this platform, which is right outside the studio. So it's a pretty magical place.
1: Neil Youngs Ranch sei einfach ein magischer Ort, meint Bonobo. Denn trotz der modernen digitalen Aufrüstung sei der ursprüngliche Geist an diesem abgelegenen Ort zwischen den Redwoods immer noch da. Inklusive der Erinnerungen an Neil Young und seine Weggefährten Crosby, Stills und Nash. Bonobo und Neil Young, zwei Musiker, die musikalisch kaum weiter auseinanderliegen könnten. Der eine denkt in Beats und Klangflächen, der andere in Gitarren und Geschichten. Aber in ihrer Passion sind sich beide offenbar ähnlich.
2: So it was his house. He used to live there. And it's not a commercial studio. It's not a place that you can just sort of hire. And it's completely isolated. It's in the middle of nowhere in the woods. You know, it was winter. It was raining. There was a river. You could sort of go on hikes. And so it was a really unique experience. And I think, like, having all of this music and all these ideas that were not fully formed, that was a place to sort of focus and lock in, as they say.
1: Es ist kein Studio, das man einfach buchen kann, sagt Bonobo über den Ort, an dem Teile des Albums entstanden sind, sondern es war einmal Neil Youngs Wohnhaus. Irgendwie mystisch, abgeschieden, mitten im Wald. Genau diese Ruhe half Bonobo, seine musikalischen Ideen reifen zu lassen und herauszufinden, was ein Track wirklich braucht. Dazu gehört auch, spontane Momente nicht glatt zu produzieren, wie beim folgenden Track mit Nicole Miglis. Bei einem gemeinsamen Festival in Wien stimmte Bonobo spontan in Nicoles Stimmaufwärmübungen im hallenden Backstage-Korridor ein und nahm alles mit dem Handy auf. Im Hintergrund ist sogar der Ruf des Tourmanagers zu hören. Noch 10 Minuten. Gerade diese beiläufige Aufnahme fängt die unmittelbare Verbindung zweier Künstler in einem spontanen Moment ein und macht die Magie des folgenden Tracks aus. Talk to Me. Bonobo featuring Nicole Miglis vom neuen Album Distance and Static.

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und Beholder hat ein Album gemacht. Mir geht's primär darum, wie wir uns eigentlich so geben in Zeiten des Internets und der sozialen Netzwerke. Gerade hier auf Radio 1 war das Art Beholder mit Internet Famous und das Cults. Crybaby.

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Im Februar brachte die britische Musikerin und einstige Bassistin der Band Big Deal ihr Solo-Debütalbum auf den Markt. Move On With The Year, der Titel. Während sie daran arbeitete, habe sie sich zurückgezogen, so die Musikerin. Sie habe sich für diese Zeit eine ganz eigene Umgebung in ihrem Zuhause geschaffen. Eine Art Kokon, so Alice Costello, in dem sie sich auf das konzentrieren konnte, was sich authentisch anfühlte. Ja, ihr Sozialleben habe darunter etwas gelitten, aber den Fokus auf das Album zu setzen, habe es schlussendlich stimmig gemacht. Das Ergebnis? Ein ehrliches Album, das sich sowohl musikalisch als auch textlich vollkommen und authentisch nach ihr anfühle. Und für das sie im Radio 1 Soundcheck mit 4x Hit die Höchstwertung erhalten hat.

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1: Das sind die der 11 Uhr Nachrichten. Organisierte Kriminalität bleibt hoch. Debatte oben, Spritpreisentlastung hält an und das Wetter viel Sonne, nur in der Prignitz und Havelland auch dichtere Wolken. Trocken ist es bei 24 bis 27 Grad.

0: Wilco, Love is Everywhere, um eine Minute nach elf.
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2: Die organisierte Kriminalität bleibt in Deutschland auf hohem Niveau. Das zeigt das sogenannte Lagebild, das Bundesinnenminister Dobrindt und BKA-Präsident Münch in Berlin vorgestellt haben. Unser Hauptstadtkorrespondent Dietrich Karl Meurer hat die Infos.
3: Die Zahl der Ermittlungsverfahren gegen kriminelle Gruppen, die über längere Zeit organisiert zusammenarbeiten, stieg letztes Jahr erneut. Die Behörden führten 683 Ermittlungen und damit gut 5% mehr als im Jahr zuvor. Die Täter arbeiten häufig über Ländergrenzen hinweg. Gewalt spielt eine wichtige Rolle. Der Drogenhandel blieb der Schwerpunkt, vor Wirtschaftsdelikten, Steuer- und Zolldelikten sowie Schleusungskriminalität. Mehr als jedes dritte Verfahren entfiel auf diesen Bereich. Vor allem Kokain spielt eine große Rolle. Nach Einschätzung des BKAs gelangt die Droge weiter in großen Mengen nach Deutschland und Europa.
2: In der Bundespolitik wird darüber diskutiert, wie die Menschen wegen der hohen Spritpreise entlastet werden können. Die SPD fordert einen staatlichen Preisdeckel für Benzin und Diesel. Auch eine sogenannte Übergewinnsteuer für Mineralölkonzerne steht im Raum. CDU-Wirtschaftsministerin Reiche lehnt dagegen einen Preisdeckel ab und will stattdessen gezielt Menschen mit niedrigen Einkommen entlasten. Unterdessen kritisiert die Mineralölwirtschaft staatliche Eingriffe. Sie verweist darauf, dass bereits heute Steuern und Abgaben einen großen Teil des Spritpreises ausmachen. Die Generalstaatsanwaltschaft Berlin hat Anklage gegen eine mutmaßliche IS-Rückkehrerin erhoben. Ihr wird die Mitgliedschaft in einer terroristischen Vereinigung im Ausland vorgeworfen. Die 35 Jahre alte Deutsche soll Ende 2013 nach Syrien ausgereist sein. Dort habe sie einen IS-Kämpfer geheiratet und für die Terrororganisation gekämpft. Später soll sie eine Freundin aus Berlin für den IS angeworben haben. Diese sei ebenfalls nach Syrien ausgereist und dort bei Kämpfen ums Leben gekommen. Die Angeklagte war im Frühjahr nach Deutschland zurückgekehrt. Bei ihrer Ankunft auf dem Flughafen BER wurde sie festgenommen. Seitdem befindet sie sich in Untersuchungshaft. Bundesaußenminister Wadephul besucht heute den Sitz des Menschenrechtsrats der Vereinten Nationen in Genf. Deutschland kandidiert für das Gremium und zwar für die Amtsperiode von 2027 bis 2029. Nicole Marquardt berichtet.
4: In der Bewerbung heißt es, als Mitglied wollen wir uns für die universelle Achtung der Menschenrechte einsetzen und gerade in schwierigen Zeiten zusätzliche Verantwortung in den Vereinten Nationen übernehmen. Bundesaußenminister Wadephul wird sich heute unter anderem mit dem Chef des Menschenrechtsbüros der UNO und der Präsidentin des Internationalen Komitees vom Roten Kreuz treffen. Zuletzt war Deutschland von 2019 bis 2022 Mitglied in dem Rat. Er setzt sich weltweit für den Schutz der Menschenrechte ein. Dafür untersucht der Rat Verstöße und erstellt regelmäßig Länderberichte mit Empfehlungen zur Verbesserung der Menschenrechtslage.
2: In den Niederlanden standen am Morgen viele Züge durch Sabotage still. Nach Angaben des Netzbetreibers ProRail legten in unbekannte Täter auf verschiedenen Streckenabschnitten Rohre auf die Gleise. Dadurch habe das Computersystem der Bahn falsche Signale bekommen. Ihm sei signalisiert worden, dass die Gleise an den betroffenen Stellen belegt seien und deshalb nicht befahrbar. Tausende Reisende warteten auf den Bahnsteigen. Zu möglichen Motiven für die Sabotageakte gab es zunächst keine Erkenntnisse. Die Ermittlungen liefen, hieß es von den Behörden. Das waren unsere Radio 1 Nachrichten. 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
0: Am Vormittag scheint länger die Sonne. Nur in der Prignitz und im westlichen Havelland stehen auch mal dichtere Wolken am Himmel. Es bleibt meist trocken und am Nachmittag und Abend, da geht es dann vom Elbe-Elster-Landkreis und der Lausitz bis zum Märkisch-Oderland sonnig bis locker bewölkt weiter. Es ist heute warm, maximal 24 Grad in Eberswalde bis 27 Grad in Finsterwalde und in Berlin um 25 Grad.
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2: Auf Radio 1 A2 Magdeburg Richtung Berlin zwischen Ziesa und Wollin ist nach einem Unfall nur eine Spur frei. Staut sich da 20 Minuten, müssen Sie mehr einplanen. In der Gegenrichtung nach Magdeburg ist die linke Spur gesperrt. Stadtverkehr Berlin A100 Stadtring zwischen Innsbrucker Platz und Albuinstraße. Jetzt beginnen die Vorbereitungen für die neue Bauphase an der dortigen Baustelle. Bis 13 Uhr ist jeweils nur eine Spur frei. Die Überfahrt von der A103 aus Steglitz kommend auf die A100 Richtung Treptow ist gesperrt. Stau auch auf der A100 Richtung Treptow mit einem Plus von 40 Minuten und auf der A103 ab Tunnel Feuerbachstraße bis zum Sachsendamm 60 Minuten, also eine Stunde brauchen Sie da länger. A113 stadteinwärts wegen eines technischen Problems ist im Dreieck Neukölln die Überfahrt zur A100 in Richtung Treptow gesperrt. Und das noch Westend, der gesamte Bereich ums Olympiastadion und Maifeld bleibt bis Donnerstagmittag wegen einer Sportveranstaltung gesperrt. Gute Fahrt wünschen wir.
5: Dankeschön.
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5: Hallo und guten Morgen. Also wir begleiten Sie natürlich durch die Staus mit ziemlich amtlicher Musik. Manche Band erzählt

0: Das Gotthard-Projekt mit Differente.
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0: Wenn irgendwo Marvel draufsteht, dann kann man eigentlich sicher sein, es wird ein Erfolg, also zumindest kommerziell gesehen, obwohl gefühlt jede Woche ein neuer Superheldenfilm in den Kinos startet, kriegen die Leute einfach nicht genug davon. Marvel-Kinofilme sind die erfolgreichste Reihe der Filmgeschichte, also noch weit vor Star Wars und Harry Potter. Ja, so ist es. Und der neueste Ableger ist mal kein Kinofilm, sondern ein Videospiel. Marvel's Wolverine. Das ist dieser Typ in Gelb mit den Krallen. Heute erscheint exklusiv für die PlayStation 5 dieses Spiel und Magnus hat seine Klauen ausgefahren. Hallo, guten Morgen.
2: Ich kreische dir jetzt mal nicht animalisch ins Ohr, das denkst du dir jetzt.
0: Dankeschön. Ja, ich denke mir das. Verrat uns einfach, worum es geht.
2: Also im Zentrum steht natürlich Wolverine oder Logan, wie er ja eigentlich heißt. Logan ist ein Mutant und hat besondere Kräfte und deshalb gehört er so einer kleinen Söldnergruppe an namens Team X. Das sind nicht ganz die X-Men, aber sowas ähnliches. Und mit denen kämpft er, also gemeinsam mit anderen Mutanten, gegen die Unterdrückung seiner Spezies. Zumindest tat er das für eine Weile. Denn offenbar gab es einen Zwischenfall in der Vergangenheit, an den Logan sich nicht mehr erinnert. Und jetzt, Jahre später, kehrt Logan zurück zu Team X, allerdings nicht ohne Konflikte.
3: Warum bist du zurück?
4: Du weißt warum. Ich war fast wild, als du mich fandest. Du gabst mir ein Leben. Dafür schulde ich dir ewig was.
3: Du bist wortlos gegangen. Warum?
4: Ich sah Sachen.
3: Was für Sachen?
4: Erinnerung, glaube ich. Von früher, hey. Ich weiß nicht. Woher sollte ich auch?
2: Ja, also der zentrale Dreh- und Angelpunkt hier von Wolverine ist tatsächlich der Charakter selbst. Seine Eigenschaften sind es auch, die letztlich die Charakteristik dieses Spiels bestimmen. Mhm. Du hast es eben schon gesagt, Wolverine ist der Typ mit den Klauen. Das heißt auch, das Spiel ist schon sehr brutal. Es ist sehr dreckig, es ist sehr blutig. Da gleich vorne weggeschickt, wer kein Blut sehen mag, kann das auch ausschalten.
0: Wie, dann sieht man das Blut nicht, es wird aber gekämpft, oder was?
2: Genau. Aber ich finde, das gehört irgendwie dazu, weil es eben auch zu dieser Figur des Wolverine gehört.
0: Ja klar. Wolverine ist neben Hulk und Spider-Man eine der beliebtesten Figuren aus dem Marvel-Universum. Was glaubst du denn, woran es liegt?
2: Na, ich glaube, das liegt zum einen an so einer gewissen Tragik, die diese Figur in sich vereint, aber vor allen Dingen auch an seiner Resilienz. Das ist ja ein Typ, der die schlimmsten Verletzungen davonträgt, auch den Schmerz jedes Mal spürt, aber sich auch trotzdem jedes Mal wieder neu aufrappelt. Das ist natürlich ein schönes Motiv. Und dann, klar, natürlich liegt es auch an Hugh Jackman, der in dem Kinofilm Wolverine gespielt hat. Mike Daly ist der Game Director von Wolverine und mit ihm habe ich mich vor ein paar Wochen hier in Berlin zum Interview getroffen. Und er hat mir gesagt, diese sofortige Assoziation, die wir ja haben mit dem Wolverine aus dem Kino, das war auch schon eine ganz schöne Herausforderung.
5: Yeah, certainly. I mean, it is a
6: ja, auf jeden Fall. Es ist ein schmaler Grat. Wir wollen diesen Charakter aus einer neuen Perspektive beleuchten. Wolverine-Fans erwartet mehr als nur eine Wiederholung dessen, was sie ihr bereits kennen. Die Leute lieben Hugh Jackman und verbinden ihn als erstes mit dieser Figur. Deshalb mussten wir sagen, schaut mal, es gibt noch einen anderen Wolverine und auch den könnt ihr lieb gewinnen. Ihr müsst ihm eine Chance geben.
5: You can grow to love, like, you gotta give him a chance.
2: Und hier adressiert er natürlich all jene Fans, die sich bereits im Vorfeld schon lautstark darüber beschwert haben, dass Wolverine hier im Spiel ja ganz anders aussieht, als man das kennt. Ne? Mhm. Und ja, es ist so. Wolverine im Spiel ist bewusst eine andere Interpretation dieser beliebten Figur. Wir erfahren, was ihn zu diesem eigenbrötlerischen Typen gemacht hat. Wir sehen, fühlen diese Zerrissenheit. Und ich finde, das gelingt dem Spiel echt ganz großartig.
0: Also ich höre schon raus, du magst das Spiel sehr gerne, aber ich habe ein bisschen gespückelt. Es gibt schon gemischte Kritiken, ne?
2: Ja, die gibt's. Aber man muss da auch sagen, die Messlatte hängt auch einfach unheimlich hoch nach dem gigantischen Erfolg der Spider-Man-Spiele für Sony und das Entwicklerstudio Insomniac. Einige meiner Kolleginnen und Kollegen bemängeln, dass Wolverine so ein bisschen zu linear sei, das Spielkonzept sich auch verhältnismäßig schnell abnutzt. Das würde ich jetzt nur so bedingt unterschreiben. Ja, es gibt vielleicht so ein paar Längen im letzten Drittel, aber Das macht die absolut kinoreife Umsetzung wirklich wieder wett. Mhm. Wunderschöne, abwechslungsreiche Settings und Stimmungen und ein Füllhorn an verschiedenen Animationen. Also es ist wirklich so, als würdest du einen Film gucken. Ne? Und einen großen Anteil daran hat auch die fantastische deutsche Fassung. Wolverine wird gesprochen vom Berliner Schauspieler Bernd Egger. Mhm. Und was die Essenz seines Charakters für ihn ausmacht, das hat er mir so erklärt.
7: Erstens schlechte Laune. Und da ich in letzter Zeit sehr viel Rückenschmerzen habe, passt das perfekt. So. Witzig auch bei dem Casting. Mir wurde gesagt, es ist kein sehr großes Spiel. Und ich dachte, es ist halt ein reines Schreispiel, weil ich schon sehr viele Spiele nur schreien durfte. Und dann dachte ich, okay, dann gebe ich mir jetzt vielleicht nicht so viel Mühe bei dem Casting. Blöderweise hat dieser Charakter ja auch immer keinen Bock. Es passte also perfekt.
2: Also, und ich kann dir sagen, von keinen Bock konnte ich hier überhaupt nichts ausmachen, obwohl ich überhaupt nicht so der Superhelden-Fan bin. Aber ich bin dieser Story trotzdem super gerne gefolgt. Das Kampfsystem macht Spaß. Und ich habe mich einfach am Ende perfekt unterhalten gefühlt für 15 bis 20 Stunden. Und das ist es ja dann am Ende doch, was am wichtigsten ist an einem guten Superhelden-Blockbuster. Deshalb mein Fazit, Wolverine, bestes Herbst-Popcorn-Kino.
0: Okay, oder Marvels.
2: Spiele-Kino.
0: Ja, gut, also so, wie du es am liebsten hast. Marvels ja. Wolverine erscheint heute exklusiv für die PlayStation 5. Der Preis liegt bei rund 80 Euro. Beim nächsten Mal bitte wieder mit kurzen Fingernägeln hier ankommen. Also diese Krallen, es geht gar nicht.
2: Ich gehe direkt ins Bad.
0: Dankeschön. Tschüss.
2: Tschüss.
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Schon so ein Lied, wo man dann selber so Geräusche machen möchte. Wow, wow, wow, wow, wow und so weiter. Ne? Steve Lacy mit einem neuen Song hier bei uns auf der Playlist. Show You Me heißt er. Und Steve Lacy, ein sehr erfolgreicher Musiker aus Kalifornien. Er ist Produzent, hatte früher mit Mac Miller zu tun. Er hat mit Kendrick Lamar gearbeitet, mit Calvin Harris. Gitarrist von der Band The Internet und eben solo verdammt erfolgreich. Sehen Sie ja, dass wir schon wieder einen Song ins Programm genommen haben. Aber wahrscheinlich eigentlich nur, weil wir alle solche Geräusche dann, wenn der Song rum ist, nachmachen wollen. Aber keine Sorge, ich quäle Sie jetzt nicht. Ich mache das Mikrofon zu. Es wartet ja auch ein Klassiker schon hinten dran. Haben Sie schon erkannt, was?

0: Die Band hat direkt mit dem Debütalbum den Durchbruch geschafft. Visage. Jetzt gerade hier auf Radio 1 mit Fade to Grey.
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0: Es ist 11:30.
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0: Einen wunderschönen guten Morgen wünsche ich Ihnen. Und hier eine Band, die vor kurzem auch bei uns live im Bikini zu Gast war, aus Australien, Pamela. Das ist ein Duo aus Sydney, hören wir mit Better Than Before.

0: Kings of Convenience, Boat Behind auf Radio 1. Haben Sie sowas wie liebste Wohlfühlorte in Berlin-Neukölln? Also vielleicht der Richardplatz, heimelig, oder dann der Körnerpark oder das Alt-Berliner Rixdorfviertel. Neukölln hat auf jeden Fall romantische, grüne und auch teilweise schön verwilderte Orte. Vergangenes Jahr haben sich dann mehrere Neuköllner Stadt- und Umweltinitiativen zusammengeschlossen, um die schönsten Orte ihres Bezirks in einer kompakten Woche zu präsentieren. Das Ganze heißt WONK, wundervolle Orte in Neukölln, also die Abkürzung. Und die nächste WONK-Woche, die startet jetzt am 17. September. Und wir sprechen mit Isabel Schmidt von der Koordinierungsstelle Umweltbildung in Neukölln drüber, hier auf Radio 1. Hallo Frau Schmidt, guten Morgen.
1: Hallo, hallo.
0: Also ich könnte mir ja vorstellen, alle, die in Neukölln leben, haben so einen persönlichen Lieblingsort oder sogar mehrere. Welche Geheimtipps gibt es denn während der WONK-Woche zu entdecken? Also vielleicht die, die wirklich noch alle so richtig überraschen können.
1: Oh Gott, Neukölln ist ja ganz schön groß.
0: Eben.
1: Und die Bezirke sind ja alle so, also die Bezirksteile sind ja alle so unterschiedlich. Also ich bin mehr in Nordneukölln unterwegs und da gibt es ganz, ganz kleine Gärten, und die man noch gar nicht so richtig kennt. Oder es geht auch nicht nur um Grün, es geht auch ganz viel um Initiativen, die sich für Nachbarschaft einsetzen, um Nachhaltigkeit. Und ich mag zum Beispiel total gerne den Berliner Büchertisch mit dem Bilderbuchkino.
0: Das ist was ganz Süßes.
1: Na, das ist der Berliner Büchertisch, der gibt umsonst Bücher weiter an Kinder, Jugendliche, Erwachsene, und die haben so ein ganz kleines Veranstaltungsformat, wo die sozusagen Bilder an die Wand werfen von den Kinderbüchern, und die Kinder sitzen davor und ihnen wird gleichzeitig das Bilderbuch erklärt oder erzählt, und das ist total süß. Aber es gibt... Ja, das ist so ein ganz kleiner Ort, der Büchertisch, der ist so wichtig, aber es gibt so wahnsinnig viele einfach super wichtige Orte, wo Menschen sich treffen können, um, okay, Natur zu erfahren, Natur zu erleben, aber auch einfach, ja, gemeinsam zu kochen. Vielleicht, es gibt Foodsharing-Projekte, Recycling-Projekte, Repair-Projekte. Es gibt ganz kreative Sachen, wo man aus irgendwelchen Abfallsachen Masken baut, mit denen man durch die Straßen laufen kann. Also es gibt so viel. Und dann gibt es natürlich noch den Süden von Neukölln, Pritzergarten, Waldgarten. Es gibt so schöne Orte. Das Tempelhofer Feld ist auch so ein Ort. Hier findet so viel statt, was Leute erleben können, meistens umsonst. Und ja, diese Orte, die wollen gesehen werden und gezeigt werden.
0: Also Sie machen mir jetzt schon Lust. Ich bin zwar ab und an schon in Neukölln unterwegs, aber denke mal, dass ich es jetzt nicht so gut kenne wie Sie. Ich lebe da ja auch nicht. Also wenn ich jetzt sage, okay, in der Woche mache ich mich mal schlau und fahre zu verschiedenen Orten hin, lass mich ein bisschen treiben. Wie kann ich dann starten? Schaue ich auf Ihre Homepage oder bieten Sie dann Führungen an? Wie läuft es?
1: Also wir selber, die Koordinierungsstelle Umweltbildung, wir haben das Ganze nur organisiert. Mhm. Aber wir haben diese Webseite halt aufgesetzt mit inzwischen 85 Akteurinnen, die konnten Veranstaltungen anmelden. Wir dachten ja damals, wir machen sowas wie 48 Stunden Neukölln. Völlig blauäugig, aber irgendwie hat es jetzt so halbwegs funktioniert. Und mit 85 Akteuren, die 170 Veranstaltungen anbieten in diesem Programm, es gibt keine Führung dazu. Aber das Beste ist, man guckt mal auf die Webseite, da ist das ganze Programm, und da kann man auch filtern, nach was man sucht, in welchem Bezirksteil man das suchen oder hin möchte, zu welcher Zeit. Man kann das, also diese Filterfunktion ist hervorragend, wir sind ganz beglückt über unseren Webdesigner.
0: Und ist jetzt die Idee, die Neuköllner zusammenzubringen oder eben auch uns aus den anderen Stadtteilen von Berlin oder vielleicht sogar auch aus Brandenburg dazu zu holen?
1: Ach, alle Berlinerinnen können kommen. Das ist voll fein. Unsere Idee ist aber gerade auch für diese Nachbarschaftsprojekte, und da gibt es halt auch Stadtteilzentren in Bukow, fast Grenze Brandenburg, wo es einfach wichtig ist, die Menschen in der Umgebung dazu zu bewegen, einfach mehr ins Grüne zu gehen, Naturerfahrung. Wir leben in einem Bezirk, der von Armut geprägt ist teilweise und großen sozialen Missständen, Verdrängungen und so weiter. Da sind diese nachbarschaftlichen Treffen einfach unglaublich wichtig. Und gerade auch die will die WONK halt zeigen, dass es wahnsinnig viele Initiativen gibt, wo Menschen sich zusammentun, wo man nicht einsam ist, wo man nicht alleine ist, ob das Gropiusstadt ist, Britz, egal wo, auch Nordneukölln. Und ich glaube, das ist halt auch wichtig.
0: Übermorgen geht's los mit einem Gartenfest, startet am 17. September die Neuköllner Aktionswoche für Natur, Nachhaltigkeit und Nachbarschaft. Wir haben mit Isabel Schmidt gesprochen von der Koordinierungsstelle Umweltbildung Neukölln. Frau Schmidt, ich danke Ihnen erstmal fürs Lustmachen und dann wünsche ich Ihnen bei der WONG selber noch schöne neue Entdeckungen und Gespräche.
1: Ja, vielen Dank.
0: Alles Gute.
1: Ja, Ihnen auch.
0: Danke sehr.
1: Tschüss.

Der Film Rushmore von Wes Anderson hat sie motiviert. Mr. Little Jeans. Dahinter steckt eine Frau, Monica Birkenes, eine Norwegerin, die in Los Angeles lebt und eben diesen Film gesehen hat und dann dachte, ach, da nenne ich mich doch mal als Künstlerin Mr. Little Jeans. Wir haben sie mit The Suburbs gehört auf Radio 1.

das Musikprojekt Keshavara, das stammt aus Köln. Und wir haben es gerade mit Oracular gehört, ein aktueller Song von Keshavara. Wenn Sie Lust haben, dann können Sie die Band auch live erleben. Und zwar spielen sie im Waschhaus Potsdam am 8. November. Keshavara.

0: der schönsten Tatsachen des Jahres, dass Blumenfeld eine Rückkehr angekündigt haben. Der Song auch schon wieder 25 Jahre alt, Graue Wolken, aber einfach zeitlos.
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2: Maurizio Cattelan, Night in der neuen Nationalgalerie im Tiergarten. Es ist die erste große Einzelausstellung des italienischen Künstlers Maurizio Cattelan in Deutschland. In und auf dem Mies van der Rohebau. Auf dem Dach sitzt ein kleiner Junge mit einer Trommel, inspiriert von Die Blechtrommel von Günter Grass, umgeben von präparierten Tauben. Es ist eine der Installationen des Italieners, die Sie sich bis März in Berlin anschauen können. Wichtige Werke wie Him, der kleine, kniende und betende Hitler oder Novecento, das ausgestopfte Pferd, das von der Decke hängt, werden präsentiert. Oder auch neue Werke wie der Nachbau des Brandenburger Tors eigens für die Berliner Schau. Der Titel? Fegefeuer. Die gezeigten Arbeiten verhandeln zentrale Motive in Cattelans Schaffen, heißt es zur Ausstellung. Die fragile Grenze zwischen Unschuld und Gewalt, die Konstruktion von Identität sowie die fortwährende Präsenz historischer Erinnerung. Maurizio Cattelan, Night, in der neuen Nationalgalerie im Tiergarten. 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
0: Das sind die Themen der 12 Uhr Nachrichten. Fälle organisierter Kriminalität weiter auf hohem Niveau. Ätna, Aschewolke behindert Flugverkehr über Sizilien und das Wetter viel Sonne, nur in der Prignitz und dem Havelland teilweise dichtere Wolken. Es bleibt trocken bei insgesamt 24 bis 27 Grad heute. Ein schöner, warmer Tag.
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0: Emiliana Torini and the Colorist Orchestra mit Right Here um 12:01.
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2: Und wir schauen auf organisierte Kriminalität und Rauschgiftkriminalität in Deutschland. Bundesinnenminister Dobrindt hat am Vormittag die Lagebilder dazu vorgestellt und auch über eine besondere Entwicklung gesprochen.
3: Besonders perfide ist dabei, dass auch Minderjährige zunehmend für Verbrechen missbraucht werden, dass Minderjährige auch zunehmend als sogenannte Wegwerftäter eingesetzt werden. Sie werden rekrutiert, verheizt, fallen gelassen, während die Hintermänner im Verborgenen bleiben.
2: Der CSU-Politiker sagte, im vergangenen Jahr seien insgesamt 683 Ermittlungsverfahren in der organisierten Kriminalität registriert worden, gut 5% mehr als im Vorjahr. Die Zahl der Rauschgiftdelikte insgesamt ging dagegen deutlich zurück. Das Bundeskriminalamt führt das vor allem auf die Teillegalisierung von Cannabis zurück. Zugleich nahmen Delikte mit Kokain und neuen psychoaktiven Stoffen zu. Sprit ist in Deutschland so teuer wie nie. Super E10 hat nach Angaben des ADAC erneut ein Allzeithoch erreicht. Im Tagesdurchschnitt kostete der Liter gestern knapp 2,29 Euro. Diesel lag bei 2,41 Euro. Als Gründe gelten der hohe Rohölpreis und beschädigte Raffinerien in Kriegsgebieten. Die steigenden Preise erhöhen auch den politischen Druck. Die SPD fordert einen Preisdeckel und eine Übergewinnsteuer für Mineralölkonzerne. Wirtschaftsministerin Reiche von der CDU lehnt einen Preisdeckel dagegen ab und setzt auf gezielte Direktzahlungen an Menschen mit niedrigen Einkommen. Die Generalstaatsanwaltschaft Berlin hat Anklage gegen eine mutmaßliche IS-Rückkehrerin erhoben. Ihr wird die Mitgliedschaft in einer terroristischen Vereinigung im Ausland vorgeworfen. Die 35 Jahre alte Deutsche soll Ende 2013 nach Syrien ausgereist sein. Dort habe sie einen IS-Kämpfer geheiratet und für die Terrororganisation gekämpft. Später soll sie eine Freundin aus Berlin für den IS angeworben haben. Diese sei ebenfalls nach Syrien ausgereist und dort bei Kämpfen ums Leben gekommen. Die Angeklagte war im Frühjahr nach Deutschland zurückgekehrt. Bei ihrer Ankunft auf dem Flughafen BER wurde sie festgenommen. Seitdem befindet sie sich in Untersuchungshaft. Die USA streichen Klimaregeln für Kohle- und Gaskraftwerke. Wie Regierungsvertreter mitteilten, gelten Klimaschutzauflagen ab sofort nicht mehr. Die Einzelheiten von Samuel Jakisch.
4: Unter der Regierung von US-Präsident Trump argumentiert die Umweltbehörde nun juristisch, Treibhausgase aus Kraftwerken gefährdeten weder die menschliche Gesundheit noch die Umwelt direkt und dürften deshalb auch nicht nach dem geltenden Rechtsrahmen gegen Luftverschmutzung reguliert werden. Sollte diese Auffassung auch vor Gericht Bestand haben, könnte sie auch künftigen Regierungen die Möglichkeit nehmen, Kraftwerksemissionen zu begrenzen. Umweltverbände wie der Natural Resources Defense Council kritisierten die Pläne scharf und kündigten juristischen Widerstand an. Auch mehrere von der Demokratischen Partei geführte Bundesstaaten wollen vor Gericht dagegen vorgehen. Sie könnten außerdem stattdessen eigene Grenzwerte erlassen.
2: Der Ätna auf Sizilien sorgt wieder für Probleme im Flugverkehr. Wegen einer neuen Aschewolke bleibt der Flughafen von Catania erstmal gesperrt. Starts und Landungen sind zum Nachmittag abgesagt. Seit gestern sind schon mehrere Dutzend Flüge ausgefallen, darunter auch internationale Verbindungen. Der Ätna stößt seit Sonntag wieder massiv Asche aus. Die Wolke reicht laut dem italienischen Institut für Geophysik und Vulkanologie rund 4 Kilometer hoch. Für den Flugverkehr gilt die höchste Warnstufe Rot. Wie lange die Sperrung dauern wird, ist derzeit unklar. Soweit die Radio 1 Nachrichten. 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
0: Es ist meist trocken, teilweise sonnig, ab und an auch mal dichtere Wolken. Am Nachmittag und Abend geht's vom Elbe-Elster-Landkreis und der Lausitz bis zum Märkisch-Oderland sonnig bis locker bewölkt weiter. Und es ist spätsommerlich warm heute bei Temperaturen von 27 Grad in Finsterwalde, 24 Grad in Eberswalde und in Berlin um 25 Grad.
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2: Auf Radio 1 A2 Magdeburg Richtung Berlin zwischen Ziesa und Wollin ist nach einem Unfall nur eine Spur frei. Staut sich, Sie brauchen da 50 Minuten länger. In der Gegenrichtung nach Magdeburg ist die linke Spur gesperrt. Dann auf der A11 Berlin Richtung Stettin steht hinter Joachimsthal ein defektes Fahrzeug auf der rechten Spur. Stadtverkehr Berlin A100 Stadtring zwischen Innsbrucker Platz und Albuinstraße. Es geht in die nächste Bauphase an der dortigen Baustelle. Bis 13 Uhr ist in beiden Richtungen jeweils nur eine Spur frei. Die Überfahrten Fahrten von der A103 aus Steglitz kommend auf die A100 in beiden Richtungen sind gesperrt. Stau auf der A100 Richtung Treptow, 40 Minuten bitte mehr einplanen. Auf der A103 ab Tunnel Feuerbachstraße bis zum Sachsendamm eine halbe Stunde plus für Sie. Und A113 statt einwärts wegen eines technischen Problems ist im Dreieck Neukölln die Überfahrt zur A100 in Richtung Treptow gesperrt. Wir wünschen Ihnen eine gute Fahrt.
5: Dankeschön.
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5: Hallo und Mahlzeit. Bye.

0: Men are Dogs von Linka Moya hier auf Radio 1. Auf dem Fitness-Wissenschaftskongress in Düsseldorf, der hat am vergangenen Wochenende stattgefunden, da ging es, Sie werden überrascht sein, um neue Fitness-Trends. Also die, die in Studios oder in Bootcamps angeboten werden, die heißen zum Beispiel CrossFit, HYROX, Kettlebell oder Lemil Training. HYROX macht aus Kniebeugen, Laufen oder Schlittenziehen ein global vermarktbares Wettkampferlebnis. Wobei man ja mal eines ganz nüchtern sagen muss, die Muskeln wissen nicht, ob ein Training Zirkel heißt oder HYROX. Ist natürlich die Frage, wirkt es dann trotzdem? Markus Schwandner hat sich beim Fitnesswissenschaftskongress für uns umgesehen. Wir klären mal, was sind die aktuellen Trends und sind die jetzt wirklich so neu?
1: Ja, es sind tatsächlich Kombinationen aus bekannten Elementen. In der Regel ist es effektiv, wenn man Ausdauer und Krafttraining kombiniert, und das machen diese neuen Trends, egal ob sie jetzt CrossFit, HYROX, Core Training oder Body Workout heißen. Und wissenschaftliche Studien haben schon lange gezeigt, dass diese Kombination wirksam ist. Einmal wird die Kraft der Muskeln verbessert. Durch den Muskelaufbau erhöht sich auch der Grundumsatz, da die Muskeln auch in Ruhe Kalorien verbrennen. Muskeln sind nicht nur gut für Kraft und Haltung, also einen gesunden Rücken, sondern für den ganzen Stoffwechsel. Knochen und Sehnen werden gestärkt. Und zweitens ist es gut, was für die Ausdauer zu tun. Dabei wird das Herz-Kreislauf-System gestärkt und die Atmung verbessert. Man ist fitter im Alltag und senkt das Risiko für einige Zivilisationskrankheiten. Das alles ist bekannt.
0: Genau, also ich erinnere mich, meine ersten Tage im Fitnessstudio waren 1998 oder frühes 99. Und genau so wurde es mir damals auch erklärt. Welche Vorteile haben jetzt diese neuen Trends, die sich CrossFit nennen, HYROX, Core Training oder eben ein Body Workout?
1: Neue Trends kommen schneller in die Studios, als die Wissenschaft sie untersuchen kann. Es dauert also immer einige Jahre, bis Studien die Trends erforscht haben. Die Trends können ihre Berechtigung haben, denn das Wichtigste ist, am Ball zu bleiben. Mehr als 12 Millionen Menschen sind Mitglied in einem Fitnessstudio in Deutschland, und gerade diese neuen Trends wie HYROX, Bootcamp, CrossFit oder Body Workouts finden in einer Gruppe statt, häufig sogar mit Musik. Das ist sehr motivierend. Die Teilnehmer kommen gerne, da sie sozialen Kontakt haben und sich auch messen können. Das ist wahrscheinlich auch das Erfolgserlebnis von HYROX. Das ist nämlich sogar ein richtiger Wettbewerb in der Muckibude. Die Teilnehmer joggen 8 Kilometer und machen dazwischen jeweils Kraftübungen, werfen Medizinbälle, springen aus der Hocke, machen Ausfallschritte mit Gewichten auf dem Rücken oder ähnliches. Und am Ende gewinnt jemand. Das macht den Reiz aus.
0: Kann man denn sagen, dass diese neuen Workout-Methoden effektiver sind als anderes Fitnesstraining?
1: Ich habe mit mehreren Sportwissenschaftlern gesprochen und alle sagen, dass es eine neue Verpackung für bekannte Übungen aus dem Ausdauer- und Krafttraining ist. Eine neue kanadische Studie mit mehr als 30.000 Teilnehmenden kommt zu dem Ergebnis, dass die Methode beim Krafttraining vergleichsweise unbedeutend ist. Es ist, wie gesagt, entscheidend, dass man dranbleibt. Das geht auch mit Zirkeltraining oder zu Hause mit Gummibändern und dem eigenen Körpergewicht. Dafür muss man aber motiviert bleiben. Und Studien zeigen, dass dabei die soziale Komponente wichtig ist. Das Training sollte Spaß machen, und dabei helfen einem die anderen, die entweder mit einem aktiv sind. Da gilt, geteiltes Leid ist halbes Leid, genauso wie das gegenseitige Anfeuern und Anspornen. Wichtiger als ein super ausgeklügelter Fitnessplan oder der Name des Trainings ist, dass ich durchhalte. Wenn mich nur der letzte Schrei motiviert, kann auch das okay sein, aber eben kein Muss für alle. Neu heißt nicht automatisch besser.
0: Das sagt Markus Schwandner, der war beim Fitnesswissenschaftskongress in Düsseldorf am Wochenende dabei. Ich finde immer wieder faszinierend, wenn man sich so im Alltag mit Menschen unterhält, die eigentlich nicht so sportlich unterwegs sind, dass sie schon ganz erstaunt gucken, wenn man die Treppe nimmt statt den Aufzug oder die Rolltreppe, und dann sagen, ja, machst du das dauerhaft? Und ich denke so, ja, es ist ja nun auch keine Raketenwissenschaft und eventuell könnte es dem Körper ganz gut tun. Man kann auch die Einkäufe nach oben tragen und nicht der Aufzug. Dinge gibt's.

0: und Madison McFerrin zusammen Getaway auf Radio 1 und jetzt ein Mann, den wir auch beim Parkfest begrüßen durften, auf der Bühne Grimm 104, früher Teil von Zugezogen Maskulin und mittlerweile schon länger solo unterwegs. Wir hören von Grimm 104 Monsterer.
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0: Monstera von Grimm 104, das aktuelle Album No Country for Old Grimm, in diesem Jahr erschienen.
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0: In einer Minute ist es 12:30.
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0: In der Mittagszeit stellen wir für Sie immer eine halbe Stunde Musik zusammen. Sie können also schön entspannen bei unserem Musikmix. Heute unter anderem dabei die Alabama Shakes. Sie können sich jetzt schon auf Tom Waits freuen. Und ich glaube, mein Highlight der nächsten halben Stunde wird PJ Harvey sein. Aber fangen wir doch erstmal mit einem an, der Entspannung quasi immer in seine Musik packt, nämlich Jack Johnson und Hope.
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1: Xaver Beyer stellt seinen neuen Roman Hauch vor in der Buchhandlung Knesebeck 11 in Charlottenburg. Veit ist Schriftsteller, Dora Übersetzerin. Sie leben an verschiedenen Orten, sie in der Großstadt, er auf einem Bauernhof. Die beiden sehen sich ein Jahr nicht, schreiben sich aber Briefe, alle von Hand. Und am Ende sind es 146 Stück. Eine Handlung, die nach 18. Jahrhundert aus der Zeit gefallen klingt. In der heutigen Zeit, in der sich die Menschen nicht mehr richtig konzentrieren können, ist das Briefeschreiben vielleicht die adäquateste Form, so Xaver Beyer in einem Interview. Und seine beiden Hauptfiguren, die haben sich erst im Verlauf des Schreibens entwickelt. Mehr über die beiden und über Hauch erfahren Sie von Xaver Beyer heute in der Buchhandlung Knesebeck 11 in Charlottenburg. Los geht's um 19 Uhr, der Eintritt kostet 12 Euro und weitere Infos, die finden Sie auf radio1.de.
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12: Es ist eine Minute vor 13 Uhr.
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12: mit Elisabeth Mattner.
13: Das Bundeskriminalamt und das Bundesinnenministerium warnen vor einer steigenden Gefahr durch organisierte Kriminalität in Deutschland. Laut dem Lagebericht für das vergangene Jahr, der heute in Berlin vorgestellt wurde, gehen kriminelle Banden immer brutaler vor und verursachen Schäden in Milliardenhöhe. Jim Bob Nikschas mit den wichtigsten Ergebnissen aus dem Bericht.
14: Die organisierte Kriminalität in Deutschland wird immer brutaler. 20 Tote und 100 Verletzte gab es im vergangenen Jahr. Die Täter sind immer öfter bewaffnet. Die Polizei hat fast 800 Waffen beschlagnahmt. Darunter waren auch sogenannte Kriegswaffen wie Maschinengewehre. Und die Täter setzen die auch immer häufiger offen auf der Straße ein, auch tagsüber. Beispiele gab es da in den letzten Jahren aus Köln und Berlin. Kriminelle Clans setzen bei ihren Taten auch immer häufiger auf Jugendliche, die vor allem über soziale Netzwerke angeworben werden. Insgesamt geht es bei den meisten Fällen von organisierter Kriminalität um Drogenhandel und Verkauf. Mehr als 2000 Menschen sind nach dem Konsum von Drogen wie Kokain im vergangenen Jahr gestorben.
13: Sprit in Deutschland ist so teuer wie nie. Super E10 hat nach Angaben des ADAC erneut ein Allzeithoch erreicht. Im Tagesdurchschnitt kostete der Liter gestern knapp 2,29 Euro. Diesel lag bei 2,41 Euro. Als Gründe gelten der hohe Rohölpreis und beschädigte Raffinerien in Kriegsgebieten. Die steigenden Preise erhöhen auch den politischen Druck. Die SPD fordert einen Preisdeckel und eine Übergewinnsteuer für Mineralölkonzerne. Wirtschaftsministerin Reiche von der CDU lehnt einen Preisdeckel dagegen ab und setzt auf gezielte Direktzahlungen an Menschen mit niedrigen Einkommen. Kurz vor der Berlin-Wahl hat der Landeswahlleiter keine Hinweise auf Cyberangriffe auf die Wahlorganisation. Die IT-Sicherheit sei erhöht worden, so Bröchler. Angela Ulrich berichtet.
15: Gerade nach der Cyberattacke auf das Berliner Landesnetz im August seien die Sicherheitsscans hochgefahren worden, sagt der Landeswahlleiter. Ausschließen ließen sich Attacken jedoch nie. Berlin sei im Visier, vor allem russischer Hacker. Insgesamt laufen laut Bröchler die Vorbereitungen für die Berlin-Wahl nach Plan. Nur noch heute können Briefwahlunterlagen per QR-Code beantragt werden. Danach müssen diejenigen, die vorab wählen wollen, persönlich in einem Briefwahlzentrum erscheinen. Bröchler rechnet damit, dass rund die Hälfte der Wahlberechtigten per Brief abstimmen wird. Ein leichter Zuwachs.
13: Die USA streichen Klimaregeln für Kohle- und Gaskraftwerke. Wie Regierungsvertreter mitteilten, gelten Klimaschutzauflagen ab sofort nicht mehr. Die Einzelheiten von unserem Korrespondenten Samuel Jakisch.
16: Unter der Regierung von US-Präsident Trump argumentiert die Umweltbehörde nun juristisch, Treibhausgase aus Kraftwerken gefährdeten weder die menschliche Gesundheit noch die Umwelt direkt und dürften deshalb auch nicht nach dem geltenden Rechtsrahmen gegen Luftverschmutzung reguliert werden. Sollte diese Auffassung auch vor Gericht Bestand haben, könnte sie auch künftigen Regierungen die Möglichkeit nehmen, Kraftwerksemissionen zu begrenzen. Umweltverbände wie der Natural Resources Defense Council kritisierten die Pläne scharf und kündigten juristischen Widerstand an. Auch mehrere von der Demokratischen Partei geführte Bundesstaaten wollen vor Gericht dagegen vorgehen. Sie könnten außerdem stattdessen eigene Grenzwerte erlassen.
13: Der Ätna auf Sizilien sorgt wieder für Probleme im Flugverkehr. Wegen einer neuen Aschewolke bleibt der Flughafen von Catania erstmal gesperrt. Starts und Landungen sind bis zum Nachmittag abgesagt. Seit gestern sind schon mehrere Dutzend Flüge ausgefallen, darunter auch internationale Verbindungen. Der Ätna stößt seit Sonntag wieder massiv Asche aus. Die Wolke reicht laut dem italienischen Institut für Geophysik und Vulkanologie rund 4 Kilometer hoch. Für den Flugverkehr gilt die höchste Warnstufe rot. Wie lange die Sperrung dauern wird, ist derzeit unklar. Soweit unsere Radio 1 Nachrichten. 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
15: Heute ein schöner Sommertag. Am Nachmittag und Abend geht's vom Elbe-Elster-Landkreis und der Lausitz bis zum Märkisch-Oderland sonnig bis locker bewölkt weiter. Spätsommerlich warm, 24 Grad in Eberswalde, 27 Grad in Finsterwalde und in Berlin um 25 Grad.
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13: Auf Radio 1 A2 Magdeburg Richtung Berlin zwischen Ciesa und Wollin ist nach einem Unfall noch eine Spur gesperrt. In der Gegenrichtung nach Magdeburg ist die linke Spur gesperrt. Stadtverkehr Berlin A100 Stadtring zwischen Innsbrucker Platz und Albuinstraße geht's in die nächste Bauphase an der dortigen Baustelle. Bis 13 Uhr noch, also bis jetzt, ist in beiden Richtungen jeweils nur eine Spur frei. Die Überfahrten von der A103 aus Steglitz kommend auf die A100 in beiden Richtungen sind gesperrt. Stau auf der A100 Richtung Treptow mit einem Plus von 40 Minuten für Sie. Auf der A103 ab Tunnel Feuerbachstraße bis zum Sachsendamm 30 Minuten. A113 stadtauswärts im Tunnel Rudower Höhe steht ein kaputtes Auto auf der Standspur. Die rechte Spur ist gesperrt. Und A113 stadteinwärts wegen eines technischen Problems im Dreieck Neukölln ist die Überfahrt zur A100 in Richtung Treptow gesperrt. Wir wünschen Ihnen eine gute Fahrt.
15: Dankeschön.
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15: Genau so schaut's aus. Und dann ist auch noch J. Jerome 87 dabei, Frontmann der Band Alt J. Und hat ja wirklich ein tolles Soloalbum rausgebracht, aus dem wir einige Songs in der Playlist haben. Das hier ist Brush Me Like a Horse.

0: Radio 1 hier, From Down Here von Lola Young. Ohne Geld keine Bühne. Wie viel Kultur braucht Brandenburg? So heißt eine Reportage, die heute im RBB Fernsehen läuft. Zur besten Sendezeit um 7:45 am Abend. Darin geht es unter anderem um die uckermärkischen Bühnen. Die sind im Sommer mit einem LKW durch Brandenburg getourt und haben Theater an ganz kleinen und gewöhnlichen Orten gespielt. Ricardo Wittig und Janis Biel haben die Reportage recherchiert. Und Janis wird uns jetzt mal Näheres erzählen. Hallo Janis.
1: Hallo.
0: Was brauchst du denn, damit Kultur auf dem Land ankommt?
1: Ja, im Fall der uckermärkischen Bühnen könnte man ganz lapidar sagen, einen großen LKW, jede Menge Requisiten und ein bisschen Glück mit dem Wetter. Ich würde nach unserer Recherche aber vor allem sagen, Kultur kommt nicht einfach aufs Land, jemand muss sie möglich machen. Mhm. Und wenn man sich jetzt anschaut, was dafür alles nötig ist, merkt man erst, wie viel dahinter steckt. Die uckermärkischen Bühnen fahren mit einem großen LKW los und bringen die komplette Bühne mit. Also Licht, Ton, Requisiten, Kostüme, im Prinzip alles. Und dann stehen sie halt nicht vor einem schicken Theatergebäude am Ende, sondern manchmal eben auch nur auf einem Acker.
0: Okay, also wenn ich es dann jetzt richtig verstehe, dann ist es auch eine logistische Leistung und dann muss sich Kultur ihren Platz eigentlich suchen, also regelrechte Arbeiten auf dem Land?
1: Genau, und das ist auch ein ganz schönes Bild für die ganze Reportage eigentlich. Das haben wir immer wieder beobachtet. Im uckermärkischen Gerswalde zum Beispiel sollte das Theater ursprünglich draußen stattfinden. Doch dann hat das Wetter mal wieder nicht mitgespielt, wie so oft in diesem Sommer. Und dann musste das Ganze ganz spontan in die Sporthalle umziehen. Und auf dem Land gibt es halt oft wenig Räume für Kultur. Aber damit kommen die Theaterleute von den uckermärkischen Bühnen ziemlich gut klar. Denn die spielen bis zu 150 Mal im Jahr außerhalb von ihrem Stammhaus in Schwedt. Mhm. Und der Bühnenbau Meister Stefan Lange hat mir erzählt, dass das zum Teil ganz schön lustig ist, wo und wie sie dann immer spielen.
2: Wir haben auch schon ganz normal auf einer Wiese gespielt, beim Bauern, vor dem Bauerngrundstück, auch ein Märchen gespielt. Hat auch super funktioniert. Die Kinder haben auf dem Stroh gesessen und wir haben die Bühne aufgebaut. Eigentlich sind wir ziemlich

0: flexibel. Wir brauchen bloß immer für eine gewisse Anzahl von Strom vor Ort.
1: Also finde ich ja gut, die uckermärkischen Bühnen kommen also direkt zu den Leuten. Aber stellt sich natürlich trotzdem die Frage, wer geht denn heute noch ins Theater?
2: Genau, das ist ja die gute alte Frage. Und im Prinzip muss man sagen, Zugang zur Kultur hängt eben auch immer von der sozialen Herkunft ab. Und das hat mir auch Manja Brack, die Leiterin der Grundschule Gerswalde, erzählt.
3: Kultur kostet Geld und das hat auch seinen Stellenwert. Das muss auch so sein. Aber in den Familien ist das Geld eben auch knapp. Und dann wird ganz oft die Entscheidung getroffen, dass man eben auf das eine oder andere kulturelle Highlight als Familie verzichtet.
1: Okay, also man muss sagen, die Frage der Finanzierung ist also auch entscheidend, muss geklärt werden. Darum geht es ja auch viel in eurer Reportage, ne?
2: Ja, und da kommt eben auch die politische Ebene ins Spiel. Denn dieses Geld für Kultur kommt eben oft aus den Kommunen. Und ein gutes Beispiel, wenn mit dem Geld mal nicht so gut klappt, ist die Kulturfabrik in Fürstenwalde. Eine der wenigen Orte der Stadt, in denen unterschiedlichste Formen von Kultur unter einem Dach stattfinden. Mhm. Und nach Kürzung der Stadt wurden jetzt 14 von 22 Stellen gestrichen. Also ein ziemlich massiver Einschnitt. Der Leiter der Kulturfabrik, Christian Köckeritz, sieht in den Einsparungen auch eine politische Gefahr.
4: Das macht es halt insofern schwierig, dass man Finanznöte halt auch durchaus nutzen kann, um politisch mit einzugreifen. Ne? Also dass man halt auch inhaltlich in die Arbeit eingreift. Ich bin mir nicht hundertprozentig sicher, ob man hier in Fürstenwalde wirklich von einem Kulturkampf sprechen kann. Aber es besteht die Gefahr, dass es in die Richtung geht.
2: Ja, öffentliche Kulturförderung ist am Ende eben auch eine politische Entscheidung. Und dann kommt noch der Finanzdruck dazu. Kommunen und Länder müssen eben abwägen. Schulen, Soziales, Infrastruktur oder halt Kultur.
1: Okay, jetzt wirkt es ja schon fast wieder ein bisschen deprimierend. Also wenn du jetzt nach eurer Reportage einen Satz nur zusammenfassen könntest, was braucht jetzt Kultur auf dem Land?
2: Ja, ganz einfach eigentlich Räume, Menschen, Publikum und am Ende the good old money. Also denn ohne Geld keine Bühne, wie die Reportage auch schon sagt.
1: Janis Biel über die neue Reportage Ohne Geld, keine Bühne, wie viel Kultur braucht Brandenburg und darüber, warum es dafür manchmal ein LKW, eine Turnhalle, ziemlich viel Engagement und am Ende eben auch öffentliche Unterstützung braucht. Sie können die Reportage heute anschauen, 7:45 am Abend im RBB Fernsehen und danach natürlich dann auch in der Mediathek. Vielen Dank, Janis, fürs Lustmachen.
2: Gerne.

Bayern Radio 1, Dido war das gerade mit Friends. Und um Friends geht's auch im nächsten Song, aber ganz anders formuliert. Nicht Seattle, eine Sängerin aus Berlin, die hat ein neues Album aufgenommen, wird's auch vorstellen im RBB-Sendesaal am 8. November. Und da geht es in einem der Songs um ihre Freundin. Eigentlich um ein Kollektiv, um eine Idee, ja, gemeinsam Zeit zu verbringen, Gedanken auszutauschen, nicht unbedingt die spektakulären oder vermeintlich spektakulären Momente miteinander zu erleben, sondern einfach die besten. Meine Ladies heißt der Song. Da lohnt es sich wirklich zuzuhören. Nicht Seattle auf Radio 1.

0: Nicht Seattle. Meine Ladies, Nicht Seattle wird mit ihrer Band, also Katharina Kollmann, am 8. November in den großen Sendesaal des RBB kommen. Und ich garantiere Ihnen, das wird ein sehr intimer Ort an dem Abend. Und da wird's knistern und das Herz wird wild schlagen. 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November. Oder aber Sie mögen es pompös, dann hätten wir noch einen Tipp.
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10: Kurz nach 13:30.
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10: Hallo, schön, dass Sie dabei sind. Hier ist Gweno, Dancing on Volcanoes.

Vielleicht kennen Sie die Band The Pipettes. Da war Gueno Mitglied. Dancing on Volcanoes. Ein Solo-Song von ihr. Und jetzt große Vermissung. R.A.M. hier auf Radio 1. Mit Day Sleeper.

0: Day Sleeper aus Up. R.E.M. waren das Ende der 90er Jahre. Vielleicht ein Album, was so ein bisschen unterschätzt ist. So großartige Songs drauf, wie At My Most Beautiful oder einer der schönsten überhaupt von der Band, nämlich Walk Unafraid.
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3: Hallo Gotti.
4: Hallo Sven.
3: Sag mal, hast du eigentlich einen besonderen Wunsch zu deinem runden Geburtstag?
4: Nee. Ich wünsche mir einfach nur nicht groß feiern zu müssen und um Gottes Willen nichts geschenkt zu bekommen. Bitte auch keine Überraschung. Keine gesammelten Erinnerungen von Freunden zu unserer gemeinsamen Vergangenheit. Keine Dudelsackspieler, nichts Außergewöhnliches. Bitte auch keine Gutscheine.
3: Was denn für Gutscheine?
4: Das ist völlig egal. Hauptsache keine Gutscheine. Ich hab's ja bisher noch nicht mal geschafft, die von meinem 30. Geburtstag abzuarbeiten.
3: Nämlich?
4: Ein 3D-Glasfoto von der ganzen Familie. Ein Besuch in der Jod-Sole-Therme in Bad Bevensen mit den Nachbarn zu den Berliner Unterwelten. Ein Slot von 8.15 Uhr bis 8.20 Uhr im Wabali.
3: Wo ist denn Bad Bevensen?
4: Siehste, genau da geht's ja schon los.
3: Sonst noch was?
4: Kerzen ziehen.
3: Das dauert ja angeblich länger, als man denkt.
4: Ja, und am Ende ist es vor allem immer nur eine Kerze.
3: Und was ist mit einem Töpferkurs?
4: Na, ich glaube ja, die Töpferscheibe ist eine Kugel.
3: Escape Room.
4: Da lebe ich ja schon. Wo ist meine Brille? Wo ist mein Handy? Wo ist meine Powerbank? Wo ist meine Frau? Wo ist mein Kind? Wo ist mein glückliches Leben? Und vor allem, wo ist der Elan und der Esprit?
3: Ja, und vor allem, wo sind deine Freunde?
4: Sven, bei meinen Freunden bin ich wie eine Mutti zu ihren Kindern. Wenn sie sich nicht melden, gehe ich davon aus, dass es ihnen gut geht. Das reicht mir. Das macht mich glücklich.
3: Wow, du wünschst dir wirklich nichts zu deinem runden Geburtstag, ja?
4: Gut, wenn's unbedingt sein muss, dann irgendwas Schweres aus Gold. Ohne gemeinsame Unterschrift. Ich möchte gar nicht wissen, von wem es kommt.
3: Wen hast du denn überhaupt zu deinem Geburtstag eingeladen?
4: Friedrich Merz und dich.
3: Oh Mann, Gotti, tut mir leid, ich kann ja nicht. Ich muss doch für meinen Auftritt am nächsten Tag im Schmidtchen in Hamburg üben.
4: Ich denke, das Publikum wird keinen Unterschied merken. Komm rum, Sven. Friedrich hat gesagt, er bringt einen Selbstgebrannten aus Sachsen-Anhalt mit. Der hat da nämlich 43,8%.
3: Kennst du Friedrich denn schon länger?
4: Nicht persönlich, aber er hat mich neulich angerufen, weil wir sonst kein anderer Teilnehmer mehr rangeht. Und er dachte schon, sein Telefon wäre kaputt.
3: Sag mal, Gotti, hast du getrunken?
4: Ja, also, ich glühe vor. Ich meine, wenn Friedrich kommt, zu meinem runden Geburtstag, wie soll ich denn die ganzen Vorwürfe aushalten? Ich faule Sau, dann nochmal ich faule Sau, 50 Jahre faule Sau. Gotti, du faule Sau, herzlichen Glückwunsch zur faulen Sau, im Gasthaus zur faulen Sau.
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Angekündigt war es ja schon länger. Und dann kam es tatsächlich mal raus, kürzlich, Before the World Blows, The Abby Allen Experiment von Erykah Badu und The Alchemist. Ein Album also mit Neo-Soul und der trifft auf Rap von The Alchemist. Und zwar eher so die warme Sorte von Produktion, von Rap, von Stimme. Und ja, dazu ein paar Gedanken zu den ganz großen Themen, also was so weltweit beschäftigt, aber auch zu kleinerem, was wir im Alltag so nutzen, wie eben die digitale Welt und welche Auswirkungen das hat. Und damit sind wir ja dann doch wieder beim ganz Großen angelangt. Wir haben aus dem Album hier auf Radio 1 von Erykah Badu und The Alchemist Witch Doctor gehört.

Lecker von Dina Ögon auf Radio 1. Diesen Mann werden Sie schnell erkennen. Eine nicht ganz unbekannte Band seit vielen Jahrzehnten. Sie nennen sich Die Ärzte und fahren Urlaub, bringt immer wieder Solo-Musik raus. Eine längere Pause, aber jetzt kein Pardon.

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1: Kalk in der neuen Zukunft in Friedrichshain. Die Songs auf ihrem neuen Album Smokestar sollten etwas leichter klingen als die auf der Vorgängerplatte. Sie sollten einen bestimmten Vibe ausstrahlen, zwischen Freiheit fühlen und lost sein, so Sophie Löw, Sängerin der Band aus Wien. Auf dem Cover der Platte eine junge Frau, im Hintergrund eine Stadt, im Stile einer Graphic Novel. Die Idee dazu hatte Sophie bereits ganz am Anfang. Da schrieb sie die Liedtexte in ihr Notizheft und machte eine erste Skizze des Covers. Die Stadt diente ihr als Inspirationsquelle für die neue Musik, weil sie etwas sehr Gegensätzliches hat, so Sophie. In einer Stadt kann man sich neu erfinden, aber auch verlieren.

0: Ein Album, das von der Suche nach Identität handelt. Heute Abend präsentieren Kalb ihre brandneue Musik in der neuen Zukunft in Friedrichshain. 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

0: Natalie Bergman mit Dance um eine Minute nach 14 Uhr.
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0: mit Wolfgang Porsche.
2: Das Bundeskriminalamt und das Bundesinnenministerium warnen vor einer steigenden Gefahr durch organisierte Kriminalität in Deutschland. Laut dem Lagebericht für das vergangene Jahr, der heute in Berlin vorgestellt wurde, gehen kriminelle Banden immer brutaler vor und verursachen Schäden in Milliardenhöhe. Jim Bob Nikschas mit Einzelheiten.
3: Die organisierte Kriminalität in Deutschland wird immer brutaler. 20 Tote und 100 Verletzte gab es im vergangenen Jahr. Die Täter sind immer öfter bewaffnet. Die Polizei hat fast 800 Waffen beschlagnahmt. Darunter waren auch sogenannte Kriegswaffen wie Maschinengewehre. Und die Täter setzen die auch immer häufiger offen auf der Straße ein, auch tagsüber. Beispiele gab es da in den letzten Jahren aus Köln und Berlin. Kriminelle Clans setzen bei ihren Taten auch immer häufiger auf Jugendliche, die vor allem über soziale Netzwerke angeworben werden. Insgesamt geht es bei den meisten Fällen von organisierter Kriminalität um Drogenhandel und Verkauf. Mehr als 2000 Menschen sind nach dem Konsum von Drogen wie Kokain im vergangenen Jahr gestorben.
2: Der Sozialverband Deutschland fordert wegen der stark gestiegenen Spritpreise einen neuen staatlichen Preisdeckel. Ein solcher Eingriff könne ein sinnvoller erster Schritt sein, um Menschen schnell vor weiteren Preissprüngen zu schützen, sagte die Verbandsvorsitzende Engelmeier den Funke-Zeitungen. Der Tankrabatt im Frühjahr sei dagegen teuer gewesen und habe nach dem Gießkannenprinzip funktioniert. Engelmeier fordert deshalb gezielte Entlastungen für Menschen mit geringem Einkommen. Auch die saarländische Ministerpräsidentin Rehlinger von der SPD spricht sich für einen neuen Spritpreisdeckel aus. Außerdem fordert sie eine Übergewinnsteuer für Ölkonzerne. Kurz vor der Berlin-Wahl hat der Landeswahlleiter keine Hinweise auf Cyberangriffe auf die Wahlorganisation. Die IT-Sicherheit sei erhöht worden, so Bröchler. Angela Ulrich berichtet.
4: Gerade nach der Cyberattacke auf das Berliner Landesnetz im August seien die Sicherheitsscans hochgefahren worden, sagt der Landeswahlleiter. Ausschließen ließen sich Attacken jedoch nie. Berlin sei im Visier, vor allem russischer Hacker. Insgesamt laufen laut Bröchler die Vorbereitungen für die Berlin-Wahl nach Plan. Nur noch heute können Briefwahlunterlagen per QR-Code beantragt werden. Danach müssen diejenigen, die vorab wählen wollen, persönlich in einem Briefwahlzentrum erscheinen. Bröchler rechnet damit, dass rund die Hälfte der Wahlberechtigten per Brief abstimmen wird. Ein leichter Zuwachs.
2: Die USA streichen Klimaregeln für Kohle- und Gaskraftwerke. Wie Regierungsvertreter mitteilten, gelten Klimaschutzauflagen ab sofort nicht mehr. Einzelheiten von Samuel Jakisch.
5: Unter der Regierung von US-Präsident Trump argumentiert die Umweltbehörde nun juristisch, Treibhausgase aus Kraftwerken gefährdeten weder die menschliche Gesundheit noch die Umwelt direkt und dürften deshalb auch nicht nach dem geltenden Rechtsrahmen gegen Luftverschmutzung reguliert werden. Sollte diese Auffassung auch vor Gericht Bestand haben, könnte sie auch künftigen Regierungen die Möglichkeit nehmen, Kraftwerksemissionen zu begrenzen. Umweltverbände wie der Natural Resources Defense Council kritisierten die Pläne scharf und kündigten juristischen Widerstand an. Auch mehrere von der Demokratischen Partei geführte Bundesstaaten wollen vor Gericht dagegen vorgehen. Sie könnten außerdem stattdessen eigene Grenzwerte erlassen.
2: Der Ätna auf Sizilien sorgt wieder für Probleme im Flugverkehr. Wegen einer neuen Aschewolke bleibt der Flughafen von Catania erstmal gesperrt. Starts und Landungen sind zum Nachmittag abgesagt. Seit gestern sind schon mehrere Dutzend Flüge ausgefallen, darunter auch internationale Verbindungen. Der Ätna stößt seit Sonntag wieder massiv Asche aus. Die Wolke reicht laut dem italienischen Institut für Geophysik und Vulkanologie rund 4 Kilometer in die Höhe. Für den Flugverkehr gilt die höchste Warnstufe rot. Wie lange die Sperrung dauern wird, ist derzeit unklar. Und soweit die Radio 1 Nachrichten um genau 14.05 Uhr. 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
0: Am Nachmittag und Abend geht's vom Elbe-Elster-Landkreis und der Lausitz bis zum Märkisch-Oderland sonnig bis locker bewölkt weiter. Es ist ein spätsommerlicher Nachmittag, heute maximal 24 Grad in Eberswalde, schöne warme 27 Grad in Finsterwalde und in Berlin um 25 Grad.
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2: Auf Radio 1 Brandenburg A2 in Magdeburg Richtung Berlin zwischen Ziesa und Wollin ist nach einem Unfall noch eine Spur gesperrt. In der Gegenrichtung nach Magdeburg ist die linke Spur gesperrt. A10 östlicher Berliner Ring Richtung Dreieck Barnim. Hinter Marzahn steht ein defekter LKW. Stadtverkehr Berlin A100 Stadtring zwischen Innsbrucker Platz und Albuinstraße beginnt die nächste Bauphase an der dortigen Baustelle. In beiden Richtungen sind jeweils zwei Spuren frei. Die Überfahrten von der A103 aus Steglitz kommend und auf der A100 in beiden Richtungen sind jetzt gesperrt. Es staut sich auf der A100 Richtung Treptow mit 20 Minuten Verzögerung. A113 statt auswärts. Im Tunnel Rudower Höhe steht ein defektes Fahrzeug auf der Standspur. Die rechte Spur ist hier gesperrt. Und A113 statt einwärts. Wegen eines technischen Problems im Dreieck Neukölln ist die Überfahrt zur A100 in Richtung Treptow gesperrt. Wir wünschen gute Fahrt.
0: Dankeschön.
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0: Hallo zusammen, ein paar Minuten geht's bei uns ab in die Botanik. Aber jetzt lassen wir erstmal an den Boden ran. Balloon Ranger Anthem. Hallo zusammen.

0: Jonathan Richman, Love Me Like I Love.
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0: Jetzt schwelgen wir noch mal ein bisschen Sommer, Sonne, vielleicht Mittelmeer. Also während einige schon den nächsten Urlaub planen, sortieren andere jetzt gerade mal noch die Fotos auf dem Handy aus, schwelgen in Erinnerungen. Und da spielen natürlich auch Düfte eine Rolle, zum Beispiel Lavendel oder Thymian. Oder vielleicht hören Sie noch, wie es geklungen hat im Urlaub, das Zirpen der Grillen oder vielleicht die leckeren Feigen vom Baum, die Sie am Wegesrand dann mal gepflückt haben. Oder diese knorzigen Olivenbäume. Mittlerweile wachsen ja auch in Berlin und Brandenburg immer mehr mediterrane

0: Pflanzen. Was genau man darunter versteht und ob die hier eigentlich dauerhaft eine reale Überlebenschance haben, das fragen wir mal Thorsten Laute. Er ist Gartenbetriebsleiter im Botanischen Garten Berlin und alle zwei Wochen hier unser Mann für die Botanik. Hallo Thorsten.
1: Hi, hallo Christiane.
0: Was genau versteht man unter mediterranen Pflanzen? Also jetzt alles, was rund ums Mittelmeer wächst oder wie?
1: Ja und nein, nicht ganz. Also Zitruspflanzen, ne, da denken ja viele von uns gleich an Sizilien, Amalfi und Gardasee und so weiter. Die kommen eigentlich ursprünglich aus Asien, sind damals streng genommen eigentlich nicht richtig mediterrane Pflanzen, aber mediterrane wachsen natürlich in den sogenannten Winterregengebieten der Erde. Das sind so Orte mit einem ganz spezifischen Klima. Die haben milde, feuchte Winter, monatelange, extreme, trockene, heiße Sommer. Und da gibt es so fünf Regionen auf der Erde. Das eine ist natürlich dieses Mittelmeerbecken, was wir haben, ne? Also von Spanien, von Westeuropa bis zur Levante, Türkei, Libanon, Israel. Und die haben so Macchien oder Garigen und so weiter. Dann gibt es sowas Ähnliches auch in Kalifornien, ne? Entlang der Pazifikküste, Tälern und Bergen, Kaliforniens, in Zentralchile noch, in auch Kap-Region, also Südafrika, bei Kapstadt die Region und auch in Süd-Südwest-Australien auch noch so eine Region.
0: Also die letzten Wochen wurde viel über heiße Sommer berichtet. Bei uns war es ja nun auch wirklich sehr, sehr warm und viele Pflanzen vertragen es in unseren Breitengraden nicht so gut. Warum kommen mediterrane Pflanzen besser mit diesem langen, trockenen zurecht, also so heißen Phasen?
1: Naja, um halt an diesen Orten mit diesem ganz spezifischen Klima, was ich gesagt habe, zu überleben, haben die auch ganz spezifische Anpassungen entwickelt, ne? Die haben meist sehr harte, ledrige Blätter mit einer recht dicken Wachsschicht auch noch drauf, diese sogenannte Hartlaubvegetation. Und die verhindert einfach das Verdunsten von Wasser halt in der Sommerhitze, ne? Viele Arten schützen sich dann auch noch mit ätherischen Ölen vorm Austrocknen und auch vor Fraßfeinden teilweise. Und das kennen wir dann ganz besonders an der Küche oder von vielen mediterranen Pflanzen, Thymian, Rosmarin, Salbei, ne? Aber auch so Bodenkräuter, Germander und so weiter, von denen kennen wir das.
0: Jetzt lass uns mal nach Berlin gucken und nach Brandenburg. Wann und wie sind Pflanzen hierher gekommen?
1: Also, ja, schon vor ganz langer Zeit natürlich als Offizinal- oder Medizinalpflanzen seit der Römerzeit, aber vor allen Dingen so eine erste Welle war dann auch im Barock. So im 17., 18. Jahrhundert, dann gab es so, die kamen dann als exklusive Luxusgüter praktisch hierher zu uns, ne? Also als Statussymbol für Macht und Reichtum. Der große Kurfürst hier in Brandenburg, der hatte mehrere kurfürstliche Gärten angelegt, Berlin, Potsdam, Oranienburg, und da hat dann so Lorbeer, Myrte, Feige, Granatapfel gehabt, auch Rosmarin in Kübeln. Und hatte dann auch eine ganz große Sammlung im Lustgarten unter den Linden ausgestellt von Orangen- und Zitronenbäumen, ne? Aber diese kamen wiederum aus China eigentlich her, ne? Also kurz vor Christi Geburt kamen die dann aus China in den Mittelmeerraum und wurden dort angebaut, hauptsächlich so ab 10. Jahrhundert in Süditalien. Ja, eine zweite Welle kam dann so im 19. Jahrhundert. So Beginn des 19. Jahrhunderts wurde hier auch der Botanische Garten im Kleistberg in Berlin gebaut. Und da wurde eine große Sammlung mediterraner Pflanzen aufgebaut. Schinkel hatte auch auf der Fauninsel noch ein Gewächshaus gebaut. Auch dort gab es eine große mediterrane Sammlung. Und heute, ja, kommen sie natürlich durch den Klimawandel, auch durch die Globalisierung, durch den Handel immer stärker zu uns. Und wir finden sie heute überall im Stadtbild, ne?
0: Gut, also weder du noch ich besitzen Schlösser. Kommen wir also mal zum normalsterblichen Menschen in Brandenburg und Berlin. Kann ich mediterrane Pflanzen jetzt als Hobbygärtnerin auch bei mir auf dem Balkon anpflanzen? Und wenn nein, warum sagst du, ist nicht? Oder wenn ja, was sollte ich beachten? Da ist er verschwunden. Oder können Sie ihn noch hören, den Thorsten? Ich kann ihn plötzlich nicht mehr hören. Na, gucken wir mal, ob wir ihn noch erwischen oder ob er gerade von einer mediterranen Palme abgeschnitten wurde. Ich lasse mal Beyoncé kurz ran.

Beyoncé Morning Dew hier auf Radio 1 in Klammer Dunk. Wir versuchen eigentlich ja gerade noch mit Thorsten zu sprechen vom Botanischen Garten Berlin, dem Gartenbetriebsleiter Thorsten Laute. Die Verbindung ist wie verschollen. Also es wundert mich manchmal doch, was so alles möglich ist. Man kann ja angeblich zum Mond fliegen und sonst wohin, aber eine Leitung zwischen Berlin und Brandenburg, manchmal ein Ding der Unmöglichkeit.

Wings mit Live and Let Die. Sie hören Radio 1 hier. Wir schaffen das noch mit Thorsten Laute. Ich lasse mich jetzt nach Berlin beamen. Und dann baue ich da ein paar Kabel ein. Und ich sage Ihnen, kurz nach halb steht die Sache. Weil wenn sich einer mit Technik auskennt, dann ich.

0: Snow Patrol auf Radio 1 mit Run.
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8: Eine Minute nach 3:30.
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8: Das hier sind Widowspeak mit Softcover auf Radio 1. Hallo,

0: Widow Speak mit Softcover.
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0: Also vielleicht erinnern Sie sich ja noch dran, vor einer Viertelstunde haben Thorsten Laute und ich uns angeregt unterhalten über mediterrane Pflanzen. Auch die, die es mittlerweile nach Berlin und Brandenburg über die Jahrhunderte oder gar Jahrtausende geschafft haben. Und kaum komme ich mal zum bisschen Privateren und möchte wissen, was ich als Hobbygärtnerin mit mediterranen Pflanzen denn so tun kann. Ob ich die auf dem Balkon anpflanzen könnte oder vielleicht auch in einem Garten. Und wenn ja, warum läuft es gut oder warum besser nicht? Versagen die Leitungen. Ich glaube, die haben dann auch irgendwas mit den Temperaturen da am Laufen. Thorsten, kannst du mir die Frage denn mal noch beantworten?
2: Kann ich machen, na
0: mach
2: klar.
0: Mal bitte.
2: Grundsätzlich ist es möglich, dass man mediterrane Pflanzen im eigenen Garten oder auf dem Balkon anpflanzt. Das machen ja auch ziemlich viele. Man muss mal ein bisschen was darauf achten, dass man auf alle Fälle keine Arten verwendet, die eventuell potenziell invasiv sind. Das hatten wir auch
0: schon
2: ein paar Mal das Thema. Na, das sind zum Beispiel der Sommerflieder, Schmetterlingsflieder hier, ne? Das sind so Sachen, die schon ausgebüxt sind. Oder gibt auch Sachen in der Schweiz zum Beispiel, Südschweiz kommt langsam über die Alpen rüber. Das sind die Opuntien, mexikanische Kakteen oder chinesische Hanfpalmen. Die werden dann in den Ländern zu einer wahren Plage und müssen dann wirklich von Hand ausgerottet werden wieder.
0: Mhm.
2: Weil die verdrängen dann die heimischen Pflanzen. Und die heimischen Pflanzen sind ja auch angewiesen auf die heimischen Insekten und so weiter. Also das geht dann immer weiter. Also so geeignete, unbedenkliche mediterrane Pflanzen sind dann Lavendel, natürlich Rosmarin, Salbei, die wir auch schon seit Jahrzehnten hier kennen bei uns.
0: Mhm.
2: Und die auch eine super Nahrungsquelle für unsere Bienen und Schmetterlinge.
0: Ja, da ist immer viel los, ne? Ja, gerade beim Lavendel, schön.
2: Ne? Mhm. Gerade wenn die blühen, das ist immer Party. Feigen können natürlich wunderbar gut kultiviert werden bei uns. Da muss man mal gucken, welche Sorte hier ausreichend Frost hat. Das sind nicht alle, aber meine zum Beispiel treibt nach einem starken Frost immer wieder gut aus.
0: Also Feigenbäume, ja?
2: Feigenbäume, genau. Also klar, meistens, die werden dann ein bisschen strauchartig hier bei uns. Aber wir haben ja einen botanischen Garten auch, die schon ein bisschen größer steht seit vielen Jahren draußen. Und das muss man halt dann wirklich beachten, dass was es dann wirklich auf Frost hat und was nicht. Und wer sich mal genauer informieren will, kann das auch gerne bei unserer botanischen Beratungsstelle machen, hier bei uns im Garten.
0: Ja, es gibt ja auch jeden Sonntag Führungen im Botanischen Garten Berlin, also Spaziergänge, je nach Wetterlage dann draußen oder wenn es eben mal nicht so optimal ist in den Gewächshäusern, können Sie für 6 € pro Person dabei sein. Dauert dann so um die 90 Minuten und vielleicht treffen Sie Thorsten da ja auch mal. Vielen Dank fürs Gespräch, Thorsten, und dann hoffentlich bis in 2 Wochen. Bis dahin verlegen wir beide noch weitere Kabel in Berlin und Brandenburg, ne?
2: Alles klar.
0: Dieses gut, Internet muss optimiert werden.
2: Genau.
0: Mach's gut,
2: also,
0: ciao.
2: Ciao.
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0: Wir haben es nicht an diese Stelle eingeplant, falls Sie das jetzt denken. Aber hier ist Pulp mit The Trees.

Radio 1 mit Palp und The Trees. Kürzlich ist ein Live-Album rausgekommen von der aktuellen Tour von Palp, die ja wirklich sowas von schön war. So große Freude, so viele strahlende Gesichter nach den beiden Konzerten im Tempodrom. Und so war es eben auch in den vielen anderen Ländern, den Städten, in denen Palp aufgetreten sind. Und zum Ende des Jahres wird dann dieser Live-Mitschnitt auch noch als Film rauskommen. Also für Palp-Fans auf jeden Fall dann mal noch genauer hingucken.

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Im Februar brachte die britische Musikerin und einstige Bassistin der Band Big Deal ihr Solo-Debütalbum auf den Markt. Move On With The Year, der Titel. Während sie daran arbeitete, habe sie sich zurückgezogen, so die Musikerin. Sie habe sich für diese Zeit eine ganz eigene Umgebung in ihrem Zuhause geschaffen. Eine Art Kokon, so Alice Costello, in dem sie sich auf das konzentrieren konnte, was sich authentisch anfühlte. Ja, ihr Sozialleben habe darunter etwas gelitten, aber den Fokus auf das Album zu setzen, habe es schlussendlich stimmig gemacht. Das Ergebnis? Ein ehrliches Album, das sich sowohl musikalisch als auch textlich vollkommen und authentisch nach ihr anfühle. Und für das sie im Radio 1 Soundcheck mit 4x Hit die Höchstwertung erhalten hat.

0: Heute Abend präsentiert Alice Costello ihre ehrliche Musik im Prachtwerk in Neukölln. 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
7: Das sind die der 15-Uhr-Nachrichten. Bundeskanzler Merz kündigt Entlastung bei Spritpreisen an, Fälle organisierter Kriminalität weiter auf hohem Niveau und das Wetter sonnig heute. Es bleibt trocken, 24 bis 27 Grad. Mein Name ist Christiane Falk, ich gebe jetzt mal ab an Max Spalleck nach den Nachrichten und die liest für Sie dann erstmal noch Wolfgang Porsche. Wir hören uns Donnerstag wieder, 10 Uhr. Machen Sie es gut.

0: Ja, ja, ja, gut gebrüllt, Löwe. Und damit 15:01.
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0: Mit Herrn Wolfgang Porsche.
2: Bundeskanzler Merz hat Entlastungen angesichts der hohen Sprit- und Energiepreise angekündigt. Der Krieg am Golf schlage immer weitere Wellen. Deswegen müssen wir jetzt handeln, sagte der CDU-Politiker auf dem Unternehmertag des Handelsverbandes BGA in Berlin.
3: Ja, wir werden auf Preistreiberei reagieren. Wir haben dazu das Kartellamt mit einer entsprechenden Missbrauchsaufsicht ausgestattet. Aber wir spüren auch, dass das nicht reicht. Für viele Menschen, die täglich das Auto brauchen, ist eine Belastungsgrenze erreicht. Wir stehen dazu deshalb in engem Austausch in der Bundesregierung und mit den Ländern. Und ich bin der Meinung, dass wir handeln müssen. Das genaue Instrumentarium steht noch nicht fest. Sie können aber davon ausgehen, dass wir sehr bald einen Vorschlag dazu vorlegen werden.
2: Bundeskanzler Friedrich Merz von der CDU. Zuvor war die Bundesregierung von zahlreichen Seiten zu einer schnellen Reaktion aufgefordert worden. Das Bundeskriminalamt und das Bundesinnenministerium warnen vor einer steigenden Gefahr durch organisierte Kriminalität in Deutschland. Laut dem Lagebericht für das vergangene Jahr, der heute in Berlin vorgestellt wurde, gehen kriminelle Banden immer brutaler vor und verursachen Schäden in Milliardenhöhe. Jim Bob Nikschas.
4: Die organisierte Kriminalität in Deutschland wird immer brutaler. 20 Tote und 100 Verletzte gab es im vergangenen Jahr. Die Täter sind immer öfter bewaffnet. Die Polizei hat fast 800 Waffen beschlagnahmt. Darunter waren auch sogenannte Kriegswaffen wie Maschinengewehre. Und die Täter setzen die auch immer häufiger offen auf der Straße ein, auch tagsüber. Beispiele gab es da in den letzten Jahren aus Köln und Berlin. Kriminelle Clans setzen bei ihren Taten auch immer häufiger auf Jugendliche, die vor allem über soziale Netzwerke angeworben werden. Insgesamt geht es bei den meisten Fällen von organisierter Kriminalität um Drogenhandel und Verkauf. Mehr als 2000 Menschen sind nach dem Konsum von Drogen wie Kokain im vergangenen Jahr gestorben.
2: Kurz vor der Berlin-Wahl hat der Landeswahlleiter keine Hinweise auf Cyberangriffe auf die Wahlorganisation. Die IT-Sicherheit sei erhöht worden, sagte Bröchler. Angela Ulrich berichtet.
5: Gerade nach der Cyberattacke auf das Berliner Landesnetz im August seien die Sicherheitsscans hochgefahren worden, sagt der Landeswahlleiter. Ausschließen ließen sich Attacken jedoch nie. Berlin sei im Visier, vor allem russischer Hacker. Insgesamt laufen laut Bröchler die Vorbereitungen für die Berlin-Wahl nach Plan. Nur noch heute können Briefwahlunterlagen per QR-Code beantragt werden. Danach müssen diejenigen, die vorab wählen wollen, persönlich in einem Briefwahlzentrum erscheinen. Bröchler rechnet damit, dass rund die Hälfte der Wahlberechtigten per Brief abstimmen wird. Ein leichter Zuwachs.
2: Die USA streichen Klimaregeln für Kohle- und Gaskraftwerke. Wie Regierungsvertreter mitteilten, gelten Klimaschutzauflagen ab sofort nicht mehr. Die Einzelheiten von Samuel Jakisch.
6: Unter der Regierung von US-Präsident Trump argumentiert die Umweltbehörde nun juristisch, Treibhausgase aus Kraftwerken gefährdeten weder die menschliche Gesundheit noch die Umwelt direkt und dürften deshalb auch nicht nach dem geltenden Rechtsrahmen gegen Luftverschmutzung reguliert werden. Sollte diese Auffassung auch vor Gericht Bestand haben, könnte sie auch künftigen Regierungen die Möglichkeit nehmen, Kraftwerksemissionen zu begrenzen. Umweltverbände wie der Natural Resources Defense Council kritisierten die Pläne scharf und kündigten juristischen Widerstand an. Auch mehrere von der Demokratischen Partei geführte Bundesstaaten wollen vor Gericht dagegen vorgehen. Sie könnten außerdem stattdessen eigene Grenzwerte erlassen.
2: Und soweit die Radio 1 Nachrichten um 15:05 Uhr. 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
7: Dieses Wetter ist wahnsinnig gut für unseren Teint und für unsere Haut. Merkst du das nicht auch,
8: Wolfgang? Weißt du, für wen es nicht gut ist?
7: Nee, aber ich wollte eigentlich über die positiven Seiten dieses Wetters reden. Also, dass man jetzt nach diesem sehr, sehr trockenen Sommer eine Haut hat, die sich wieder humid auffüllen kann. Also, das ist eine wahre Freude. Wirklich. In den nächsten Tagen bleibt das auch so. Zwar reden wir von Trockenheit bei 25 Grad am heutigen Tag, aber insgesamt, Sie merken das nicht, wahr? Der Herbst kommt und bringt uns dieses frische Gefühl. Auch in der Nacht, da wird zwar nicht ganz so kühl wie gestern bei 16 bis 14 Grad, aber trotzdem. Morgen dann mehr Wolken als Sonne, aber trotzdem für die Haut ein Knaller.
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2: Kein Knaller gibt es auf der A2 Magdeburg Richtung Berlin. Zwischen Ciesa und Wollin ist nach einem Unfall noch eine Spur gesperrt. In der Gegenrichtung ist die linke Spur gesperrt. A12 Berlin Richtung Frankfurt-Oder. Zwischen Storkow und Fürstenwalder Ost haben wir Stau. Hier brauchen Sie 10 Minuten mehr. Schauen wir nach Berlin. A100 Stadtring Richtung in beiden Richtungen zwischen Innsbrucker Platz und Albuinstraße. Hier beginnt die nächste Bauphase an der Baustelle. In beiden Richtungen sind jetzt jeweils zwei Spuren frei. Die Überfahrten von der A103 aus Steglitz kommend auf die A100 sind aber in beiden Richtungen jetzt gesperrt. Es staut sich auf der A100 Richtung Treptow mit 20 Minuten Verzögerung. A113 stadteinwärts. Wegen eines technischen Problems im Dreieck Neukölln ist die Überfahrt zur A100 derzeit gesperrt. Wilhelmstadt und Westend auf der Heerstraße sind die Spuranzeigen defekt. Und Westend Olympiastadion. Wegen des ISTAFs ist der gesamte Bereich rund um Stadion.
7: Ist wieder soweit.
2: Nein, doch, was ist eine, das ist das doch
7: stimmt
2: doch
7: überhaupt nicht.
2: Was schreiben denn die Kollegen hier?
7: Ja, also, da muss man schon mal nachdenken.
2: Da gucke ich doch gleich nochmal nach.
7: Da müssen wir nochmal nachgucken. Genau.
2: Wir wünschen gute Fahrt vor allem.
7: Ja, allerdings, so ein Glück hast du aufgepasst, du Fuchs.
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7: Ja, man kann nicht alles haben, ne?

oder wird aber gehaucht auf allerhöchstem Niveau. Delisa und Hila gehört hier bei Radio 1. Ja, es ist und bleibt spannend. In 5 Tagen findet in Berlin die Abgeordnetenhauswahl statt. CDU und Linke liegen Stand jetzt so in den letzten Umfragen so ziemlich gleich auf. Dicht gefolgt von der AfD und den Grünen, ziemlich abgeschlagen, gerade die SPD. Für das BSW wird es ganz knapp und die FDP, Stand jetzt, wird es wahrscheinlich nicht schaffen. Also diesmal ist es aber so insgesamt sehr, sehr knapp in Berlin. Wir sollten nicht vergessen, Berlin ist nicht allein auf der Welt. Am Sonntag findet nämlich auch noch eine andere Wahl statt und zwar in Mecklenburg-Vorpommern. Und da sieht der wahrscheinliche Wahlausgang ganz anders aus. Also da zwischen SPD und AfD geht es da wohl um den Sieg. Dann kommen die Linke und dann kommt ganz lange Zeit gar nichts. Grüne, BSW, FDP und auch die CDU werden dort oben im Norden wohl keine Rolle spielen. Ich

0: spreche jetzt mit Dr. Jochen Müller. Er ist Professor für politische Soziologie und Methoden an der Universität Greifswald. Einen wunderschönen guten Tag, Herr Müller.
1: Moin.
0: Freuen Sie sich auf die Wahl am Sonntag? Was erwarten Sie?
1: Ist schon einiges los, viel mehr los als bei anderen Landtagswahlen, das normalerweise der Fall ist. Ich bin ganz persönlich dann auch wieder froh, wenn es vorbei ist, das Ganze drumherum. Aber es ist schon deutlich mehr los, angespanntere Zeiten, viele Gespräche, die für sich genommen schön sind, aber auch viele Termine. Also es ist, und natürlich hängt auch was dran, es geht auch um was. Und als jemand, der jetzt an einer weltoffenen Universität in Vorpommern arbeitet, ist es dann vielleicht auch nochmal mit einem anderen Gewicht versehen, so ein Wahlausgang, von allem Scherz mal abgesehen.
0: Was wird denn das für eine Wahl?
1: Das ist eine Wahl, die in zunehmender Weise sich zuspitzt. Der Wahlkampf spitzt sich zu auf den Gegensatz zwischen der Ministerpräsidentin Manuela Schwesig und ihrer SPD auf der einen Seite und der AfD auf der anderen. Kleine Parteien werden so ein bisschen zerrieben potenziell dann dahinter. Das ist ein zentrales Thema und es geht viel um die Frage, wie stark schneidet Frau Schwesig ab und wie stark schneidet die AfD ab. Und dann geht es auch, wie Sie es schon angesagt haben, um die Frage, wer kommt dann sonst noch rein?
0: Ja, zu den Kleinstparteien wie der CDU werden wir da gleich kommen. Aber ganz kurz nochmal zu den Themen. Was sind denn die Sorgen oder die Themen der Wählerinnen und Wähler in Mecklenburg-Vorpommern, wo Sie sagen, also darum geht's? Und gibt es da irgendwelche Unterschiede meinetwegen zwischen Greifswald-Schwerin oder auch Interessen auf dem flachen Land?
1: Vollkommen richtig. Genau, es gibt genau die skizzierten Unterschiede. Wir sehen, dass es nicht ein Thema ist, was dominiert. Es geht natürlich um landespolitische Fragen, wie etwa Bildung, also alles, was Schulen betrifft, Lehrermangel etc. Das ist ein großes Thema. Aber für andere Teile der Bevölkerung geht es dann doch eben auch immer wieder um Zuwanderung oder damit verbundene Fragen, Sicherheit, Soziales und so weiter. Und die einzelnen Parteien versuchen jetzt in zunehmender Maße, Themen ins Zentrum zu rücken, bei denen sie als kompetent gelten. Und da gibt es große Unterschiede zwischen den Parteien. Die SPD und die Ministerpräsidentin argumentieren vor allem aber auch über den Umgang mit der AfD. Und da wird betont, dass man das Land nicht der AfD überlassen soll. Die Frau gegen Blau als Plakat oder Slogan ist so die Essenz von dieser Art der Kampagne. So dass es auch um grundsätzlichere Fragen geht, wie das Land in Zukunft aussehen soll oder kann.
0: Wenn man sich aber ansonsten so anguckt, wie es um die SPD gerade steht, dann muss man ja doch erstaunt feststellen, dass Frau Schwesig irgendwas in Mecklenburg-Vorpommern richtig machen muss, weil überall sonst geht es eigentlich steil bergunter runter und Frau Schwesig hat weiterhin eine Chance zu gewinnen. Was macht sie denn anders? Können Sie das vergleichen mit anderen Bundesländern?
1: Ja, also der grundsätzliche Punkt ist auf jeden Fall, dass Spitzenpersonal wichtig ist bei Landtagswahlen, vielleicht noch mal mehr als bei anderen Wahlen. Die Ministerpräsidentin ist jetzt mittlerweile seit 9 Jahren im Amt, sehr, sehr bekannt, viel bekannter als ihre Konkurrenz. Sie ist auch recht beliebt, zumindest bei allen, die nicht AfD wählen, als Person und als Landesmutter, aber auch inhaltlich verbunden. Sie ist auch sowas oder wird so wahrgenommen als soziale Stimme innerhalb der SPD vielleicht auch bisweilen, aber auch als Vertreterin nordostdeutscher Interessen im Bund und vielleicht auch gegen die Bundesregierung. Also die Beliebtheit hier der Partei und von ihrer Person durchaus auch entkoppelt von allem, was im Bund passiert. Und die Wahrnehmung der Bundesregierung, insbesondere des Kanzlers, hat keine negativen Auswirkungen auf ihr Standing hier im Land.
0: Okay. Kommen wir zur Kanzlerpartei. Die CDU in Mecklenburg-Vorpommern, das ist wirklich erstaunlich. Wenn alles ganz schief läuft, könnte es sein, dass die unter die 5%-Hürde dort rutschen. Warum läuft's da so gar nicht in MV?
1: Ja, das ist möglich, dass die unter 5% rutschen, ist aber auch möglich, dass am Ende 10% wären. Ein bisschen Unsicherheit bei der Umfrage ist natürlich immer dabei.
0: Ja.
1: Klar ist, dass es ein strukturelles Problem gibt auch für die Partei, also diese Basis, die sie in Teilen Westdeutschlands vielleicht hat, aus einem kirchennahen, konservativen Milieu, die ist deutlich kleiner. Insgesamt sind die Menschen bereiter, auch mal eine andere Partei zu wählen bei verschiedenen Wahlen. Und die Regierungspolitik wird eben in den letzten 20 Jahren mittlerweile dominiert von der SPD, die Regierungschefs stellt. Und da ist es immer schwer, gegen diese Bekanntheit auch anzukommen. Und die Wahrnehmung der Bundesregierung schlägt bei der CDU vollkommen durch. Das heißt, ein Großteil der Wählerschaft, der möglichen Wählerschaft der CDU, und will auch die Gelegenheit nutzen, gewissermaßen zu zeigen, wie sie Friedrich Merz oder die Bundesregierung sieht. Und der letzte Punkt, vielleicht auch noch ein Aspekt, der bei der SPD nicht relevant ist oder in anderer Form. Die Auseinandersetzung innerhalb der CDU, wie geht man mit rechts, wie geht man mit links, also konkret der Linken oder der AfD um, ist etwas, wo die Partei nicht gewinnen kann und innerparteiliche Konflikte dann bisweilen sich Bahn brechen, die dann auch bei der Wählerschaft nicht unbedingt gut ankommen.
0: Also es ist wirklich spannend, was da auch in Mecklenburg-Vorpommern jetzt am Sonntag passieren wird bei der Landtagswahl. Darüber sprach ich mit Dr. Jochen Müller, Professor für politische Soziologie und Methoden an der Universität Greifswald. Vielen Dank fürs Gespräch und Ihnen nach der Wahl eine erholsame Zeit. Tschüss.
1: Vielen Dank. Tschüss.

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10: Halb vier.
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12: Hier ist es ja. 25 Grad heute. Da waren viele von Ihnen überrascht. Die haben schon die Steppjacke angezogen und dann diese Überraschung mit diesen 25 Grad. Sie können allerdings die Steppjacke bis zum Abend unter den Arm einfach nehmen, weil da wird es dann ein bisschen frischer. Es bleibt wohl trocken bei bis zu 14 Grad. Morgen dann mehr Wolken vor der Sonne, als Sie sich überhaupt nur in Ihren kühnsten Träumen vorstellen können. Und die Temperaturen morgen auch nur noch 20 Grad.
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13: Auf Radio 1, Vorsicht auf der A115, Dreieck Nutetal Richtung Dreieck Funkturm. Zwischen Kleinmachnow und Kreuz Zehlendorf gibt es jetzt Behinderungen durch eine ungesicherte Unfallstelle. A12, Berlin Richtung Frankfurt-Oder. Zwischen Storkow und Fürstenwalde-Ost haben wir Stau. Hier brauchen Sie jetzt 20 Minuten länger. Schauen wir nach Berlin. A100 Stadtring zwischen Innsbrucker Platz und Albuinstraße. An der dortigen Baustelle hat die nächste Bauphase begonnen. Jetzt sind in beiden Richtungen jeweils zwei Spuren frei. Aber die Überfahrten von der A103 aus Stegens kommend auf die A100 sind jetzt in beiden Richtungen gesperrt.
12: Nee.
13: Hier gibt es eine Umleitung.
12: Das, ganz die nächste genau. Das hört sich ja so an, als ob die nächste Bauphase begonnen hätte.
13: Ich glaube auch. A113 Richtung Dresden, Höhe Johannisthaler Chaussee, ist auch die rechte Spur gesperrt. Hier ist ein Fahrzeug liegen geblieben. Wilhelmstadt und Westend auf der Heerstraße sind die Spuranzeigen defekt. Und jetzt noch einmal Westend Olympiastadion.
12: Ah, jetzt kommt die große Aufsicht. Also ist es denn die ISTAF oder
13: Nein,
12: ist es nicht?
13: Nein, es ist natürlich nicht die ISTAF. Die Kollegen haben sich leicht geirrt. Das ISTAF war am 30. August bekanntlich.
12: Sehr funny how time flies.
13: Dennoch ist dort morgen eine Laufveranstaltung, und zwar der B2Run Business Lauf.
12: Der Bitumen Run? Was?
13: B2Run Business Lauf. Und der ist den gesamten Tag. Und deswegen ist der gesamte Bereich rund ums Stadion und das Maifeld bis Donnerstagmittag voll gesperrt.
12: Macht der RBB da auch mit?
13: Du?
12: War eine Fangfrage. Dankeschön.
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14: Ja, grüß Gott, bitteschön.

0: crazy, verrückt, toll. The Kills, A Cheap and Cheerful hier bei Radio 1. Das Album der Woche in dieser Woche kommt um die Ecke und zwar ziemlich elektronisch. Gemacht wurde es von einem Herrn, der geboren wurde Mitte der 70er Jahre in Leeds. Sein bürgerlicher Name ist Simon Green, aber irgendwann war ihm dieses Britische irgendwie zu klein. Er wollte die große, weite Welt, zog dann nach Amerika, ich glaube in Los Angeles wohnt er, nennt sich nach einer Affenart Bonobo, nämlich ist das Album der Woche. Der Titel dieses Albums Distance in Static und Claudia Gerd weiß noch mehr darüber. Man glaubt es nicht.
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4: Bei Bonobo lohnt es sich, genauer hinzuhören. In seinen Beats, Samples und schwebenden Klangflächen entstehen Details und feine Verschiebungen, die sich erst nach und nach erschließen. Der Brite Simon Green alias Bonobo versteht es, auch im sprichwörtlichen Rauschen Schönheit zu entdecken. Folgerichtig trägt sein neues Album den Titel Distance in Static. Es verbindet Erinnerungen und Klangfundstücke von verschiedenen Reisen und wirkt wie der Blick aus dem Weltall. Je größer die Distanz, desto weniger bedeutsam werden geografische Grenzen.

0: The record before this obviously was quite different because it was in the pandemic, but like this one, you know, there's songs that were recorded on tour in like Europe on tour buses and hotel rooms. There's a lot of stuff. You know, I spent a lot of time in Japan. I did a lot of instrumentation tracking in London and LA, so a little bit of everywhere.
1: Nachdem der Album Vorgänger aus beengten Verhältnissen während der Pandemie hervorgegangen ist, sei die neue Platte im Grunde überall entstanden, sagt Bonobo. In London, in L.A., Japan und ganz Europa. Es treffen Versatzstücke aus iranischer Volksmusik mit Urdu und japanischem Gesang zusammen. Ebenso mit afrikanischen Field Recordings. Alles umschlossen von elektronischen Beats. Anstatt von Isolation erzählt das neue Album von Verbindung. So auch von einer besonderen musikhistorischen Verbindung. Bonobo produzierte Distance and Static auf Neil Youngs berühmter Broken Arrow Ranch.
0: It was a really nice, lucky opportunity to get to sort of spend some time working in there, and it's really well preserved, although the studio's been sort of modernized with kind of a lot of digital stuff now. It's definitely like a homage to him and his time there. You know, there's these pictures of like Crosby, Stills and Nash on the wall, also like jamming on this platform, which is right outside the studio. So it's a pretty magical place.
1: Neil Youngs Ranch sei einfach ein magischer Ort, meint Bonobo. Denn trotz der modernen digitalen Aufrüstung sei der ursprüngliche Geist an diesem abgelegenen Ort zwischen den Redwoods immer noch da. Inklusive der Erinnerungen an Neil Young und seine Weggefährten Crosby, Stills and Nash. Bonobo und Neil Young, zwei Musiker, die musikalisch kaum weiter auseinanderliegen könnten. Der eine denkt in Beats und Klangflächen, der andere in Gitarren und Geschichten. Aber in ihrer Passion sind sich beide.

0: So it was his house. He used to live there. And it's not a commercial studio. It's not a place that you can just sort of hire. And it's completely isolated. It's in the middle of nowhere in the woods. You know, it was winter. It was raining. There was a river. You could just go on hikes. And so it was a really unique experience. And I think, like, having all of this music and all these ideas that were not fully formed, that was a place to sort of focus and lock in, as they say.
1: Es ist kein Studio, das man einfach buchen kann, sagt Bonobo über den Ort, an dem Teile des Albums entstanden sind, sondern es war einmal Neil Youngs Wohnhaus. Irgendwie mystisch, abgeschieden, mitten im Wald. Genau diese Ruhe half Bonobo, seine musikalischen Ideen reifen zu lassen und herauszufinden, was ein Track wirklich braucht. Dazu gehört auch, spontane Momente nicht glatt zu produzieren, wie beim folgenden Track mit Nicole Miglis. Bei einem gemeinsamen Festival in Wien stimmte Bonobo spontane Nicoles Stimmaufwärmübungen im hallenden Backstage-Korridor ein und nahm alles mit dem Handy auf. Im Hintergrund ist sogar der Ruf des Tourmanagers zu hören. Noch 10 Minuten. Gerade diese beiläufige Aufnahme fängt die unmittelbare Verbindung zweier Künstler in einem spontanen Moment ein und macht die Magie des folgenden Tracks aus. Talk to Me. Bonobo featuring Nicole Miglis vom neuen Album Distance and Static.

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1: So sieht's nämlich aus. Aber Sie, ich kenne Sie, Sie wollen nicht nur nachhören, Sie wollen besitzen, Sie wollen es irgendwie kennenlernen, Sie wollen es aufsaugen, dieses Album von Bonobos Distance in Static. Und Sie wollen es vor allen Dingen gewinnen, in diesem Moment, und zwar jetzt gleich. Sie müssen gar nicht so viel dafür tun. Der Titel, den wir gerade gehört haben, war Talk to Me, also Sprich mit mir. Wir wollen jetzt von Ihnen wissen, wer denn in den folgenden Soundausschnitten zu Ihnen spricht. Also wer quatscht hier? Ist nicht schwer. 0331 70 99 111. Und der Song heißt nicht Come Easy. Da hören wir vielleicht nachher noch mehr rein. Das ist die Startnummer 1, die zu Ihnen sprechen sollte. Und jetzt wird eine ganz andere Sprache auf Sie losgelassen.
2: No? Macarino? No? Okay.
1: Ja, das ist streng genommene Sprache. Und das hier anscheinend auch. Wer spricht denn hier was? Na komm. Uno. Wenn Sie eine Ahnung haben, wenn Shazam schnell gearbeitet hat oder wenn Sie einfach mit mir sprechen wollen, dann 0331 70 99 111 gewinnen Sie das Album der Woche.
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muss mal kurz rein. Das sind natürlich The Last Poets. Großartige Band. Understand What Black Is. Ich sag mal so, war das jetzt wirklich so schwer oder haben Sie einfach nur Angst? Rufen Sie doch einfach an, auch wenn Sie vielleicht nicht alle Titel, die ich Ihnen vorgespielt habe, nicht alle Audioschnipsel erkannt haben. Wir schaffen das schon gemeinsam. Ne? 0331 70 99 111. Es wäre vielleicht Ihre Chance in dieser Woche, pures Glück zu erfahren. 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
1: Gibt's auch schon seit Ewigkeiten. The Last Poets Understand What Black Is. Und ich begrüße am Telefon, weil sie hat angerufen, die Stefanie. Hallo Stefanie.
2: Hallo, guten Tag, Mann.
1: Na, wie ist es denn so?
2: Ja, ich bin jetzt schon seit 3 Wochen zu Hause krank, weil ich mir das Knie so doll verletzt habe beim Fahrradfahren.
1: Wie verletzt man sich denn das Knie beim Fahrradfahren? Irgendwie irgendwo gegengeknallt oder was?
2: Na, das Fahrrad hatte nicht mehr so gute Reifen und ich bin gerutscht und einfach hingeschlagen.
1: Nee, und was ist es? Irgendwas gerissen, gedehnt, gezerrt oder blau oder... Nehmen Sie uns einfach immer mit an.
2: Ob richtig blau, richtig fetter August.
1: Oh,
2: aber es muss nicht operiert werden.
1: Na, das ist doch schon mal schön. Es gibt auch gute Nachrichten. Was sagt denn der Arzt oder die Ärztin?
2: Na, die sind hoffnungsvoll.
1: Dass das Bein nicht ab muss.
2: Ja, genau.
1: Das ist doch schön.
2: Außerdem ist es auch ein Glück, weil sonst wäre ich jetzt auf der Arbeit und könnte jetzt hier nicht anrufen.
1: Ja, ne? Also es gibt nämlich wirklich bei allem, es gibt eine Schatten und es gibt eine sonnige Seite.
2: Ja, genau.
1: Und wir versuchen gerade alles sonnig zu machen.
2: Richtig.
1: Für Sie jetzt vor allen Dingen, weil es geht ums Album der Woche, Bonobo, Distance in Static heißt das Werk. Und den Song, den wir gehört haben, der hieß Sprich zu mir, Talk to me. Und wir gehen jetzt einfach mal beide gemeinsam durch, wer hier zu uns spricht und vor allen Dingen auch was. Was ist das?
2: Also da wusste ich nur den Titel, Words Don't Come Easy, da weiß ich nicht, wer singt.
1: Das wissen auch wirklich, weil sie einfach auch noch sehr jung sind. Sie sind so ein junges Ding, nur die sehr alten Menschen. Ja, die
2: also der Doktor hat zu mir gesagt, ich bin ja schon 47.
1: Ja, der Doktor, wechseln Sie den Doktor. Was soll denn das, Stefanie? Also so können wir nicht arbeiten. Nein, das ist Fr. David aus Frankreich. Der hatte damit einen Riesenerfolg Anfang der 80er. Das reicht mir aber vollkommen als Antwort. Hier ist die Startnummer 2. Machen wir es kurz.
2: Also das waren die Minions.
1: Richtig. Und da hatte ich keine Ahnung, weil das klingt für mich so nach Nacktanzen von Männern. Was ist das?
2: Das war Jason Derulo.
1: Warum wissen Sie sowas?
2: Weil ich das von dem Film...
1: Na?
2: Oh. Na? Jetzt habe ich ihn vor lauter Schreck vergessen.
1: Ist egal, war richtig.
2: Goethe.
1: Bei welchem Song, Jung? Bei welchem Film?
2: Fuck You, Goethe.
1: Ah, okay, alles klar. Ah, oh, mit Stefanie. Dann, wie lange müssen Sie denn noch, wenn die Ärzte und Ärztinnen guter Hoffnung sind, dass Sie bald loskommen?
2: Na, ich hoffe, dass ich ab Montag spätestens wieder arbeiten kann.
1: Das heißt natürlich für uns hier bei Radio 1 eine Hörerin weniger. Und Sie wissen, es läuft gerade nicht gut bei uns.
2: Hm? Ach echt?
1: Nee, Quatsch, war Unsinn. Nee, war Unsinn. Toll, dass Sie angerufen haben, toll, dass Sie mitgemacht haben. Bitte bleiben Sie noch ein bisschen dran. Wir hören uns und gute Besserung. Ne?
2: Dankeschön.
1: Bis dann, tschüss.

0: Emotionen kochen hier hoch. Manche Leute finden dieses Song, ich zitiere mal, ganz große Scheiße. Ich lieb's wirklich sehr. Ich hatte eine Ska-Phase. The Selector waren das mit On My Radio gehört hier bei ihrem Ska- und Bluebeat-Sender Radio 1.
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2: Maurizio Cattelan, Night in der neuen Nationalgalerie in Tiergarten. Es ist die erste große Einzelausstellung des italienischen Künstlers Maurizio Cattelan in Deutschland. In und auf dem Mies van der Rohebau. Auf dem Dach sitzt ein kleiner Junge mit einer Trommel, inspiriert von Die Blechtrommel von Günter Grass, umgeben von präparierten Tauben. Es ist eine der Installationen des Italieners, die Sie sich bis März in Berlin anschauen können. Wichtige Werke wie Him, der kleine, kniende und betende Hitler oder Novecento, das ausgestopfte Pferd, das von der Decke hängt, werden präsentiert. Oder auch neue Werke wie der Nachbau des Brandenburger Tors eigens für die Berliner Schau. Der Titel? Fegefeuer. Die gezeigten Arbeiten verhandeln zentrale Motive in Cattelans Schaffen, heißt es zur Ausstellung. Die fragile Grenze zwischen Unschuld und Gewalt, die Konstruktion von Identität sowie die fortwährende Präsenz historischer Erinnerung. Maurizio Cattelan, Night, in der neuen Nationalgalerie in Tiergarten. 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
0: Wir haben es kurz vor vier. Bundeskanzler Merz kündigt Entlastung bei Spritpreisen an. Viele Ampeln in Berlin sind wohl ausgefallen. Und das Wetter, heute erstaunlich warm, 24 bis 27 Grad. Es gibt allerdings auch dichtere Wolken, bleibt wohl aber trocken. Gleich die Nachrichten hier mit Herrn Porsche. Vorher Musik von Jordan Rakai, Enemies.

0: 16 Uhr.
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0: Mit Wolfgang Porsche.
2: Bundeskanzler Merz hat Entlastungen angesichts der hohen Sprit- und Energiepreise angekündigt. Der Krieg am Golf schlage immer weitere Wellen. Deswegen müsse man jetzt handeln, sagte der CDU-Politiker auf dem Unternehmertag des Handelsverbandes BGA in Berlin.
3: Ja, wir werden auf Preistreiberei reagieren. Wir haben dazu das Kartellamt mit einer entsprechenden Missbrauchsaufsicht ausgestattet. Aber wir spüren auch, dass das nicht reicht. Für viele Menschen, die täglich das Auto brauchen, ist eine Belastungsgrenze erreicht. Wir stehen dazu deshalb in engem Austausch in der Bundesregierung und mit den Ländern. Und ich bin der Meinung, dass wir handeln müssen. Das genaue Instrumentarium steht noch nicht fest. Sie können aber davon ausgehen, dass wir sehr bald einen Vorschlag dazu vorlegen werden.
2: Bundeskanzler Friedrich Merz von der CDU. Zuvor war die Bundesregierung von zahlreichen Seiten zu einer schnellen Reaktion aufgefordert worden. In Deutschland gibt es immer mehr Verfahren gegen die organisierte Kriminalität. Nach neuen Zahlen von Bundesinnenministerium und Bundeskriminalamt ist die Zahl im vergangenen Jahr auf mehr als 680 Fälle gestiegen, etwa 5% mehr als im Vorjahr. Besonders betroffen ist der Drogenbereich. Oliver Neuroth.
4: Bundesinnenminister Dobrindt spricht von einer Kokainflut, die Deutschland gerade erlebt. Die Droge kommt vor allem aus Kolumbien und Ecuador. Kriminelle Banden haben den Transport professionalisiert. Sie setzen nicht mehr hauptsächlich darauf, dass die Schmuggelware in Containerschiffen deutsche Häfen erreicht. Die Banden laden das Kokain vor der Küste auf Segeljachten und Schnellboote, um dem Zoll zu entkommen.
2: Kurz vor der Berlin-Wahl hat der Landeswahlleiter keine Hinweise auf Cyberangriffe auf die Wahlorganisation. Die IT-Sicherheit sei erhöht worden, erklärte Stefan Bröchler heute. Einzelheiten von Angela Ulrich.
5: Gerade nach der Cyberattacke auf das Berliner Landesnetz im August seien die Sicherheitsscans hochgefahren worden, sagt der Landeswahlleiter. Ausschließen ließen sich Attacken jedoch nie. Berlin sei im Visier, vor allem russischer Hacker. Insgesamt laufen laut Bröchler die Vorbereitungen für die Berlin-Wahl nach Plan. Nur noch heute können Briefwahlunterlagen per QR-Code beantragt werden. Danach müssen diejenigen, die vorab wählen wollen, persönlich in einem Briefwahlzentrum erscheinen. Bröchler rechnet damit, dass rund die Hälfte der Wahlberechtigten per Brief abstimmen wird. Ein leichter Zuwachs.
2: In Berlin sind am Nachmittag zahlreiche Ampeln ausgefallen. Wie die Verkehrsinformationszentrale mitteilte, ist davon vor allem der Süden der Stadt betroffen. Eine Sprecherin der Senatsverkehrsverwaltung sagte dem RBB, stadtweit seien Ampelanlagen außer Betrieb. Grund sei ein kurzer Stromausfall. Wo genau dieser passiert ist, konnte die Sprecherin nicht sagen. Die meisten Ampelanlagen könnten aus der Ferne neu gestartet werden, so die Sprecherin. Bei einigen müssten aber Mitarbeiter rausfahren, um die Ampeln wieder in Betrieb zu nehmen. Zuletzt waren vor einer Woche nach einem Brand in einem Umspannwerk Dutzende Ampeln in Berlin ausgefallen. In Elsterwerda im Elbe-Elster-Kreis ist am Mittag eine Weltkriegsbombe erfolgreich gesprengt worden. Das hat die Einsatzleitung dem RBB bestätigt. Der Sprengsatz war an den Bahnanlagen entdeckt worden. Dirk Schneider.
6: Der eingerichtete 300 Meter Sperrkreis rund um den Bahnhof Elsterwerda-Bieler ist den Angaben zufolge wieder aufgehoben. Mehr als 200 Menschen, die am Morgen ihre Häuser und Wohnungen verlassen mussten, können wieder in diese zurückkehren. Die Stadt hatte Sammelunterkünfte im Stadthaus und in der Stadtbibliothek eingerichtet. Vom Sperrkreis war auch der Bahnverkehr auf den Strecken Berlin-Dresden und Hoyerswerda-Leipzig betroffen. Der Blindgänger war bei Bauarbeiten am Bahnhof Elsterwerda-Bieler gefunden worden, gesprengt wurde er auf einem nahegelegenen Feld.
2: Und soweit die Radio 1 Nachrichten. Um 4 Minuten nach 4 weitere Meldungen aus der Region auch auf rbb24.de.
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0: Ja, ganz schön warm heute. 25, 27 Grad. Es bleibt wohl auch trocken in der Nacht, obwohl da lockere Wolken durchziehen. Durch die Nacht bei minimal 16 bis 14 Grad. Morgen dann insgesamt mehr Wolken vor der Sonne. Am späten Vormittag kann es dann auch zu schauerartigen Regen kommen, der dann allerdings am Nachmittag wieder verschwindet. Also nur eine kurze Husche, wie wir sagen, bei 18 bis 20 Grad.
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2: Auf Radio 1 Brandenburg, Vorsicht auf der A10 östlicher Berliner Ring Richtung Dreieck Spreeau. Zwischen Rüdersdorf und Ergner liegen Gegenstände auf der Fahrbahn. A2 Magdeburg Richtung Berlin zwischen Cieser und Wollin ist nach einem Unfall noch eine Spur gesperrt. In der Gegenrichtung ist die linke Spur gesperrt. A12 Berlin Richtung Frankfurt-Oder, es stockt zwischen Storkow und Fürstenwalde-Ost. A115 Dreieck Nutetal Richtung Dreieck Funkturm zwischen Potsdam-Babelsberg und Kleinmachnow gibt es Behinderungen nach einem Unfall. Stadtverkehr Berlin, große Probleme haben. haben wir jetzt auf der A100 den Stadtring. In Kreuz-Schöneberg gibt es umfangreiche Sperrungen wegen Bauarbeiten. Von der A103 aus Steglitz kommen kann nicht auf den Stadtring gefahren werden und vom Stadtring kann nicht zum Sachsendamm abgefahren werden. Zudem sind auf dem Stadtring in beiden Richtungen jeweils nur zwei Spuren frei. Wilhelmstadt und Westend auf der Heerstraße sind die Spuranzeiger immer noch defekt. Unterlottenburg-Nordtegler Weg ab Max-Dorn-Straße ist stadtauswärts
7: bis wie heißt die Straße?
2: Max-Dorn mit H-Straße. Ja. Ich bin kein Schottenburger, aber die da wohnen, wissen es. Stadtauswärts bis Mitte Oktober nur eine Spur frei. Wir wünschen gute Fahrt.
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0: Eine Band aus Kanada, die so ein bisschen so klingt, als wäre sie irgendwie ein Superheld aus dem Marvel-Universum. Destroyer heißen die und Times Square gehört hier bei Radio 1. Nach der Sachsen-Anhalt-Wahl waren nicht wenige Menschen geschockt. Wie kann denn das sein? Und vor allen Dingen, was wird sich jetzt nach dem Wahlerfolg der AfD wirklich ändern? Denn schließlich, das muss man ja auch dazu sagen, hat die AfD gerade mit den politischen Forderungen nach Förderstopps für Migrationsprojekte, Integrationsprojekte, Vereine, schnelle Abschiebungen und sowas viele Wählerinnen und Wähler auf ihre Seite gezogen und damit halt überzeugt. Mögliche betroffene Vereine leben plötzlich mit so einer Unsicherheit und mit einer Angst vor der Zukunft. Seit heute gibt es die Seite recht-solidarisch.de, die, so steht es dort auf der Seite, erste juristische Orientierung zu möglichen politischen Maßnahmen anbieten will und noch mehr. Was denn alles, das bespreche ich jetzt mit Lukas Theune. Er ist Geschäftsführer republikanischer Anwälte und an die Anwältinnen- und Anwälteverein EVRAV. Ich hoffe, ich habe es richtig gesagt, Herr Theune.
1: Ganz richtig, Herr Spelleck.
0: Sehr gut. Herr Theune, wie kam es zu dieser Idee, diese Seite, dieses recht-solidarisch.de einzurichten?
1: Ja, wir beschäftigen uns natürlich schon seit längerem als Anwältinnen und Anwälte mit der autoritären Wende, mit dem Rechtsruck, ganz besonders in den neuen Bundesländern. Und wir haben vor Monaten schon mit Interviewteams uns durch Sachsen-Anhalt bewegt, haben da versucht herauszufinden, was sind die Stellen, wo die Zivilgesellschaft bereits den Druck spürt, was sind die Befürchtungen, die sie haben. Und haben das dann alles gesammelt und gesagt, okay, daraus müssen wir jetzt als Anwältinnen was machen, was der Zivilgesellschaft

0: irgendwie juristischen Rat gibt.
1: Was Sie daraus gemacht haben, werden wir gleich besprochen. Aber wenn sie da unterwegs war, wie war denn die Stimmung dieser mutmaßlich betroffenen Vereine und Gruppen?
0: Ja, also einerseits natürlich kämpferisch. Was wir ganz viel gehört haben in den Städten in Sachsen-Anhalt ist, wir geben nicht auf, wir kämpfen weiter, wir werden das schaffen, wir halten zusammen, wir gehen hier nicht weg. Aber gleichzeitig natürlich trotzdem besorgt und eben stark unter Druck. Also einfach von der Situation her, wie geht's jetzt weiter, was macht die Förderung, was machen die Arbeitsplätze, wie können auch die Ratsuchenden jetzt bei vielen Vereinen irgendwie weiter gut betreut werden. Also der Druck ist enorm.
1: Aber ist der Druck nicht eigentlich im Vorfeld jetzt, also man muss ja dazu sagen, dass die AfD noch nicht in Regierungsverantwortung ist. Was da kommt, das weiß ja kein Mensch.
0: Ist richtig, genau. Da gucken wir jetzt natürlich auch hin. Dass, gleichzeitig ist es natürlich nicht so, dass jetzt bis dato alles gut und entspannt war. Also man hat den Druck schon vorher gemerkt, auch bei der vorherigen Landesregierung. Und jetzt ist es einfach die Besorgnis, dass es nochmal stark zunimmt, wenn man sich das Regierungsprogramm der AfD anguckt. Also was die umsetzen wollen, das kann einem Angst und Bange machen.
1: Okay, jetzt haben Sie diese Seite recht-solidarisch.de. Was ganz genau bietet die denn an? Wo will die, wie Sie sagen, Hilfestellung leisten?
0: Also wir haben uns einfach angeguckt, was sind die Maßnahmen, die da auf dem Tableau stehen, die die extreme Rechte umsetzen will in Sachsen-Anhalt und wie kann man sich gegen solche Maßnahmen wehren. Und das stellen wir eben für Betroffene bereit, sowohl für Vereine als auch für Angehörige marginalisierter Gruppen, dass wir eben zeigen, das sind die rechtlichen Problematiken, da könnt ihr Widerspruch erheben, da könnt ihr gegen klagen, wenn sowas passiert. Und da wollen wir eben dafür sensibilisieren und stärken, dass sich Betroffene wehren können, wenn solche rechtswidrigen Maßnahmen auf sie kommen.
1: Und haben Sie das Gefühl, dass das angenommen wird?
0: Na gut, die Homepage ist heute an den Start gekommen. Genau. Wir haben aber schon jetzt am heutigen Tag schon viele Rückmeldungen bekommen von Betroffenen, die sagen, super, genau sowas brauchen wir. Erste kurze Einschätzungen und dann eben vielfältige Hinweise auch dazu, wer noch Kooperationspartner sein können, wo man noch Rechtsschutz kriegt und so. Also das ist einfach eine sehr übersichtliche Seite.
1: Herr Theune, das klingt erstmal so nach einer sehr, sehr guten Geschichte. Ich denke natürlich, also Anwälte und Anwältinnen, die wollen aber auch Geld verdienen. Machen Sie das einfach so? Was ist denn Ihr Antrieb, das zu tun?
0: Ja, wir sind einfach ein bürgerrechtlicher Verein. Uns geht es darum, Zivilgesellschaft zu stärken, marginalisierte Gruppen nicht allein zu lassen jetzt in der Situation. Also das ist unser Engagement und unser Versuch, irgendwas zurückzugeben.
1: Das sagt Lukas Theune, Geschäftsführer Republikanischer Anwältinnen und Anwälteverein e.V., RAV heißt das Ding, über die Seite recht-solidarisch.de. Vielen Dank fürs Gespräch. Ihnen schönen Nachmittag. Bis dann.
0: Das Gleiche für Sie, Herr Spalek. Tschüss.

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3: 16 Uhr und fast 30 fast.
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4: Mit Wolfgang Porsche. Die Bundesregierung plant angesichts der hohen Spritpreise kurzfristig Entlastungen für die Verbraucher. Kanzler Merz kündigte an, die Regierung werde auf die, so wörtlich, Preistreiberei reagieren. Er sei der Meinung, dass gehandelt werden müsse. Das genaue Instrumentarium stehe aber noch nicht fest. Zwar sei das Bundeskartellamt mit seiner Missbrauchsaufsicht ausgestattet worden, aber er spüre, dass dies nicht reiche, so Merz. Berlin bekommt künftig deutlich mehr Geld vom Bund für seine Aufgaben als Hauptstadt. Bund und Land haben einen neuen Hauptstadtfinanzierungsvertrag unterzeichnet. Er gilt ab 2028 für 10 Jahre und umfasst rund 5 Milliarden Euro. Besonders stark steigt der Zuschuss für die Sicherheit. Er verdoppelt sich nahezu auf gut 2 Milliarden Euro. Damit werden unter anderem der Polizeischutz im Regierungsviertel bei Demonstrationen und Staatsbesuchen finanziert. Auch die Kultur erhält mehr Geld. Der Bund stellt dafür knapp 3 Milliarden Euro bereit. Ein Plus von rund 350 Millionen Euro, unter anderem für die Berliner Philharmoniker, die Opernstiftung und das Bauhausarchiv. US-Demokraten haben die Entscheidung zur Briefwahl im Land begrüßt. Kaliforniens demokratischer Gouverneur Newsom teilte mit, das amerikanische Volk habe endlich Gewissheit. Der oberste Gerichtshof der USA hatte zuvor einen Eilantrag der Regierung von Präsident Trump abgelehnt. Damit wollte dieser erreichen, dass die Regelungen für die Briefwahl noch vor den anstehenden Zwischenwahlen verschärft werden. Der Zugverkehr in den Niederlanden ist derzeit in weiten Teilen lahmgelegt. Der Netzbetreiber geht davon aus, dass es sich um Sabotage handelt. Bislang unbekannte Täter hätten auf verschiedenen Streckenabschnitten im Norden und Zentrum des Landes Rohre über die Gleise gelegt. Dadurch habe das Computersystem der Bahn Signale bekommen, dass die Gleise an den betroffenen Stellen nicht befahrbar seien. Betroffen sind auch Verbindungen nach Deutschland. Und soweit die Radio 1 Nachrichten um 16.31 Uhr. 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
5: Dass sich diese Wetterlage durchaus festsetzen kann, das haben wir am gestrigen Nachmittag gelernt. Heute haben wir so einen Peak mit 27 bis 25 Grad. In den nächsten Tagen wird sich das alles, also vielleicht sogar in den nächsten Wochen, um die 18, 19, 20, 21 Grad verspielen. Allerdings, die Nächte, die können etwas kühler werden. Heute geht's nochmal mit 16 und 14 Grad.
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4: Auf Radio 1, A12 Berlin Richtung Frankfurt-Oder, zwischen Storkow und Fürstenwalde-Ost haben wir Stau, hier brauchen Sie erst eine halbe Stunde länger. A115 Dreieck-Hinmutetal Richtung Dreieck-Funkturm, zwischen Potsdam-Babelsberg und Kleinmachnow gibt es weiterhin Behinderungen nach einem Unfall. Schauen wir nach Berlin, große Probleme haben wir jetzt auf dem Stadtring der 100 sowie auf der A103 Zubringer-Steglitz. Im Kreuz Schöneberg gibt es umfangreiche Sperrungen wegen Bauarbeiten. Von der A103 aus Steglitz kommend kann nicht auf den Stadtring aufgefahren werden. Vom Stadtring Fasching aus kann nicht zum Sachsendamm abgefahren werden. Und Richtung Wedding ist es nicht möglich, auf die A103 zu fahren. Zudem sind auf dem Stadtring in beiden Richtungen nur zwei Spuren frei. Zurzeit gibt es lange Staus im gesamten Bereich. Und A113 stadteinwärts weiterhin wegen eines technischen Problems im Dreieck Neukölln ist die Überfahrt zur A100 Richtung Treptow derzeit gesperrt. Wir wünschen dennoch gute Fahrt.
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5: Das ist richtig. 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
1: Hey, how you doing? Della Soul, ring, ring, ring. Hey, how you doing? Hier bei Radio 1. Und viele Oasis-Fans, die werden diese Frage, how you doing, mit einem fantastisch beantworten, weil ja seit dem gestrigen Tage feststeht, dass im nächsten Jahr getourt wird und ziemlich viel sogar. Gut, es ist ein bisschen USA dabei, aber ansonsten ganz Europa wird bespielt. Ich glaube, Manchester alleine 12 Mal im Juni, also Irrsinn. Die sind wieder ganz gut angekommen und werden wahrscheinlich auch bleiben, die Herren von Oasis. Aber nicht nur das, es gibt auch andere Künstlerinnen und Künstler, die dann interessante Sachen machen, wie zum Beispiel Celine Dion in Paris. Die wird dort eine Residency spielen, also ganz, ganz viele Konzerte hintereinander, und das sind wirklich viele Konzerte hintereinander, nämlich 26. Sie merken, Celine Dion, Oasis, da stellt man sich natürlich die Frage, ob wir die 90er Jahre denn niemals loswerden.
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1: Schriftsteller und Kulturjournalist beim Spiegel. Einen wunderschönen guten Tag.
3: Hallo Max.
1: Also ich bin natürlich als großer Oasis-Fan registriert, ja. Hast du denn auch schon versucht, dich da irgendwie... Ja, natürlich. Willst du auch dabei sein bei diesem Ticket-Wahnsinn?
3: Nein, ich habe das seinerzeit, ich habe es mal mit Kate Bush probiert und habe nichts gekriegt, und da war ich schon beleidigt. Das ist mir alles zu kompliziert, und heutzutage muss man sich ja online registrieren, also die Hosen runterlassen, sein Konto plündern, eine Niere und die Seelen seiner Kinder verkaufen, nur um am Ende an einer Lotterie teilnehmen zu können. Also ebenso gut könnte ich versuchen, eine Karte für Radiohead in Tokio zu ergattern. Das ist noch so eine Band aus den 90er Jahren, die Ehrenrunde um Ehrenrunde dreht. Robbie Williams kommt doch auch immer wieder. Und manchmal frage ich mich, was Nirvana wohl heute machen würden. Wahrscheinlich ihr Album Nevermind zu irgendeinem Jubiläum nochmal mit einem Sinfonieorchester aufführen. Was Legacy Acts halt so tun. Zu Oasis war ich wohl schon damals ungerecht, und da muss ich mich auch bei dir als Fan entschuldigen. Nee,
1: alles gut.
3: Aber als es richtig durch die Decke ging, war ich so unterwältigt mit Champagne Supernova und Wonderwall. Ich hielt die damals für eine sehr talentierte Coverband, und heute weiß ich, dass sie immerhin Songs hatten, auch wenn die eigentlich von den Kinks oder von den Beatles abgekupfert waren. Für einen Großteil meiner Alterskohorte, ich sag mal vorsichtig 50 plus, steht das Rauschhafte und Euphorische von Oasis, das steht halt immer noch für Rausch und Aufbruch und Euphorie der eigenen Jugend. Alles Eigenschaften, die sich jenseits der 50 tendenziell und biografiebedingt, zumindest was mich betrifft, ein bisschen beruhigt haben sollten. Während die finanziellen Mittel, sich ein Konzert zu leisten und die Flüge und das Hotel, bei dem man dann Wonderwall-hafterweise wieder 25 sein kann, deutlich gestiegen sind. Ja, also das ist, das Finanzielle ist nicht unwichtig. Und ein weiterer Schlüssel zu diesen Revivals ist, wie gesagt, der Song als Erinnerungsanker. Ich meine, etwa zur gleichen Zeit, als Oasis oder aber auch Blur auf ihrem kreativen Höhepunkt waren, da sind Hunderttausende zur Love Parade durch Berlin getanzt. Aber erinnert sich irgendwer auch nur an einen einzigen Track, der ihn oder sie damals in Ekstase versetzt hat? Irgendein Name, irgendein Künstler, irgendein Text, eine Melodie?
1: Ja, ich werde mal Westbam fragen, der wird sie vielleicht noch an irgendwas erinnern.
3: Ja, genau, irgend so ein Westbam-Geklingel, ja.
1: Aber sag mal, würde das jetzt nicht für jeden gelten, der damals einen großen Hit hatte?
3: Schon. Also theoretisch, ja. Und das sieht man ja auch im ZDF-Fernsehgarten auf kleinerem Niveau, der als Abklingbecken und Erbverwaltung solcher Künstler dient, die irgendwann mal das Glück eines Hits hatten. Bei Oasis allerdings, da sage ich dir nichts Neues, kommt noch die beinahe biblische Erzählung von den zerstrittenen und, anders als Kain und Abel, dann doch irgendwie versöhnten Brüdern dazu. Narrativ und Nostalgie, beides zusammen, ist unschlagbar. Vor ein paar Tagen war ich bei Celine Dion in Paris, und das war auch eine nostalgische Veranstaltung. Ihre Erzählung ist, ich war krank und L'Amour und der Glaube an mich selbst haben mich gerettet. Und das Publikum wird Zeuge einer Wiederauferstehung, die irgendwie auch die Wiederauferstehung der eigenen Jugend ist. Und ich halte es auch nicht für einen Zufall, dass gerade die 90er Jahre nicht vergehen wollen. Das war rückblickend betrachtet und vielleicht durch die rosa-rote Brille der Erinnerung ein wenig geschönt, wohl wirklich das Jahrzehnt sorgloser Zukunftsfreude.
1: Das war der Kommentar von Arno Frank. Vielen Dank.
3: Danke dir.
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2: How to Pray, Dahi featuring Kendrick Lamar und Amber Mark hier bei Radio 1. Sie kennen das, Sie haben Feierabend, Sie fahren nach Hause, ist mir gestern so zum Beispiel gegangen und dann fällt mir doch so ein, auf dem Weg nach Hause, oh Gott, du hast ja gar nichts für das Frühstück da. Also so, das geht ja natürlich überhaupt nicht, man möchte ja nicht irgendwie vor dem Frühstück schon einkaufen gehen. Na gut. Bin ich noch schnell in den Discounter meines Vertrauens, hab da Vollkornbrot gekauft, ein bisschen Salat, Butter, Buttermilch, ne, Müsli, Eier und so und habe das dann in einen so einen Beutel, den ich dabei hatte, so einen Stoffbeutel, aber so ein bisschen fester, ne, also nicht diese ganz ganz billigen Dinge, die man jetzt gerade bei den Wahlständen der Parteien bekommt, nee, so ein richtiger Stoffbeutel. Alles da so reingepackt und habe mich auf mein Fahrrad geschwungen und dann gab's diese eine Kurve kurz vor meiner Hütte, wo sich dann diese, wie gesagt, nicht ganz teure, nicht ganz billige Stoffbeutel mit allen Sachen, also mit Vollkornbrot, Salat, Butter, Buttermilch, Müsli, Eiern in die Speichen reingetan hat. Und das war jetzt nicht so, dass dieser Beutel kaputt gegangen ist. Ich hatte dann da drin so eine Melange, die auch nicht abfließen wollte. Ja, gut. Was hätten Sie gemacht? Genau. Habe ich auch gemacht. Möchte nicht drüber reden, fühle mich schlecht. Aber was soll's. Hier ist eine Band aus Manchester. Westside Cowboy, Kickstones, Schwamm drüber.

0: Jetzt haben viele von Ihnen gedacht, seit wann spielen die Carpenters aus den 70ern? Nein, das ist eine immer noch relativ frische Musikerin. Rumor war das mit ihrem tollen Song Slow.
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0: Um kurz vor 5, Bundeskanzler Merz kündigt Entlastung bei Sprit, ich will mal Spirit sagen, Spritpreisen an. Berlin bekommt mehr Geld für seine Hauptstadtaufgaben und das Wetter, lassen Sie mich kurz vorher eine Platte auflegen. Schön, 24 bis 27 Grad. Kann man nicht meckern. Gleich gibt's Herrn Porsche mit seinen News und vorher All Night, Mijlavi.

0: Was da jetzt zu lachen gab, weiß ich auch nicht. 17 Uhr.
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3: Bundeskanzler Merz hat Entlastungen angesichts der hohen Sprit- und Energiepreise angekündigt. Der Krieg am Golf schlage immer weitere Wellen. Deswegen müsste man jetzt handeln, sagte der CDU-Politiker auf dem Unternehmertag des Handelsverbandes BGA in Berlin. Einzelheiten von Uwe Berndt.
4: Für viele Menschen, die täglich mit dem Auto unterwegs sind, sei eine Belastungsgrenze erreicht. Merz verwies darauf, dass das Kartellamt bereits mehr Befugnisse bei der Missbrauchsaufsicht erhalten habe. Doch das sei offenbar nicht ausreichend. Die Bundesregierung sei nun mit den Ländern in einem engen Austausch. Das genaue Instrumentarium stehe allerdings noch nicht fest.
3: Zuvor war die Bundesregierung von zahlreichen Seiten zu einer schnellen Reaktion aufgefordert worden. Berlin bekommt in seiner Funktion als Hauptstadt in den kommenden Jahren mehr Geld vom Bund für Sicherheit und Kultur. Das geht aus dem neuen Hauptstadtfinanzierungsvertrag hervor, der heute von Berlin und dem Bund unterzeichnet wurde. Die Einzelheiten daraus hat Kirsten Buchmann.
5: Von 2028 bis 2037 stehen laut dem Bundesfinanzministerium insgesamt 5 Milliarden Euro zur Verfügung. Knapp 3 Milliarden Euro sind demnach für Berliner Kultureinrichtungen vorgesehen. Das ist eine Steigerung um rund 350 Millionen. Zusätzliches Geld gibt es demnach unter anderem für die Opernstiftung. An der Sanierung der Philharmonie will sich der Bund mit bis zu 225 Millionen Euro beteiligen. Der Zuschuss des Bundes für Sicherheit soll um 1 Milliarde auf rund 2 Milliarden Euro steigen. Das soll Mehrkosten etwa für den Polizeischutz im Regierungsviertel und für Staatsbesuche abdecken.
3: In Deutschland gibt es mehr Verfahren gegen die organisierte Kriminalität. Nach neuen Zahlen vom Bundesinnenministerium und Bundeskriminalamt ist die Zahl im vergangenen Jahr auf mehr als 680 Fälle gestiegen, etwa 5% mehr als im Vorjahr. Besonders betroffen ist der Drogenbereich. Oliver Neuroth.
6: Bundesinnenminister Dobrindt spricht von einer Kokainflut, die Deutschland gerade erlebt. Die Droge kommt vor allem aus Kolumbien und Ecuador. Kriminelle Banden haben den Transport professionalisiert. Sie setzen nicht mehr hauptsächlich darauf, dass die Schmuggelware in Containerschiffen deutsche Häfen erreicht. Die Banden laden das Kokain vor der Küste auf Segeljachten und Schnellboote, um dem Zoll zu entkommen.
3: In Berlin sind am Nachmittag zahlreiche Ampeln ausgefallen. Wie die Verkehrsinformationszentrale mitteilte, ist davon vor allem der Süden der Stadt betroffen. Eine Sprecherin der Senatsverkehrsverwaltung sagte dem RBB, stadtweit seien Ampelanlagen außer Betrieb. Grund sei ein kurzer Stromausfall. Wo genau dieser passiert ist, konnte die Sprecherin nicht sagen. Die meisten Ampelanlagen könnten aus der Ferne neu gestartet werden, so die Sprecherin. Bei einigen müssten aber Mitarbeiter rausfahren, um die Ampeln wieder in Betrieb zu nehmen. In Elsterwerda im Elbe-Elster-Kreis ist am Nachmittag eine Weltkriegsbombe erfolgreich gesprengt worden. Das hat die Einsatzleitung dem RBB bestätigt. Der Sprengsatz war an den Bahnanlagen entdeckt worden. Dirk Schneider.
7: Der eingerichtete 300 Meter Sperrkreis rund um den Bahnhof Elsterwerda-Bieler ist den Angaben zufolge wieder aufgehoben. Mehr als 200 Menschen, die am Morgen ihre Häuser und Wohnungen verlassen mussten, können wieder in diese zurückkehren. Die Stadt hatte Sammelunterkünfte im Stadthaus und in der Stadtbibliothek eingerichtet. Vom Sperrkreis war auch der Bahnverkehr auf den Strecken Berlin-Dresden und Hoyerswerda-Leipzig betroffen. Der Blindgänger war bei Bauarbeiten am Bahnhof Elsterwerda-Bieler gefunden worden, gesprengt wurde er auf einem nahegelegenen Feld.
3: Und soweit die Radio 1 Nachrichten um 17.04 Uhr. Weitere Meldungen aus der Region auch auf rbb24.de.
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2: Sonne, Wolken, 25 Grad. Damit hätten die wenigsten am heutigen Tag, dem 15. September, gerechnet. Die Nacht ein bisschen kühler bei 14, 16 Grad. Langweilig eigentlich, weil noch nicht mal Regen fällt, denkt man. Dann allerdings kommt der späte Vormittag des morgigen Tages. Da kann es schauerartigen Regen geben. Temperaturen gehen dann vor dem Regen auch nur noch hoch auf 20 Grad.
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3: Auf Radio 1 Brandenburg A12 Berlin Richtung Frankfurt-Oder zwischen Storkow und Fürstenwalde-Ost haben wir Stau. Hier brauchen Sie 30 Minuten mehr. A13 Dresden Richtung Berlin zwischen Großkyritz und der Raststätte am Karlberg-Ost gibt es Behinderungen nach einem Unfall. A115 Dreieck-Nutetal Richtung Dreieck-Funkturm. Hier gibt es ebenfalls Behinderungen nach einem Unfall zwischen Potsdam-Babelsberg und Kleinmachnow. A111 Richtung Kreuz-Oranienburg. Die Anschlussstelle Stolpe bleibt weiterhin gesperrt. Das Ganze noch bis Samstag. Stadtverkehr Berlin. Große Probleme weiterhin auf dem Stadtring A100 sowie auf der A103 Zubringer Steglitz. Im Kreuz Schöneberg gibt es umfangreiche Sperrungen wegen Bauarbeiten. Zudem sind auf dem Stadtring in beiden Richtungen nur zwei Spuren frei. Es gibt hier längere Staus im gesamten Bereich. Wir wünschen gute Fahrt.
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0: Einen wunderschönen Nachmittag wünsche ich. Traditionalistinnen und Traditionalisten unter Ihnen müssen jetzt ganz, ganz stark sein, weil Sie wissen, dass normalerweise Silvester im ZDF eine Bank ist. Ne? Da kommt der Herr Johannes B. Kerner und tritt da irgendwo auf und moderiert. Der moderiert ja auch alles weg. Und neben ihm stand dann in den letzten Jahren immer die Andrea Kiewel und hat auch schön moderiert. Und ja, war toll. Irgendwann ist auch jemand aufgetreten. Irgendwie haben geschunkelt. Das war eine Riesensache. Und diesmal dachte sich das ZDF, nee, das ist nicht mehr zeitgemäß. Der Kerner und die Kiewel, die werden nicht mehr. Wir machen keine Silvestershow. Wir zünden die nächste Stimmungsrakete. Es wurde jetzt bekannt gegeben, dass das ZDF am Silvesterabend ein Special des Quiz-Champions sendet. Oh, echt, wir sind verloren.

0: The Black Keys, The Night Before. Hier ist Radio 1. Das Schöne an Berlin ist ja, da wird jeden Tag was Neues vorgestellt. Am heutigen Tage zum Beispiel stellten Bundesinnenminister Alexander Dobrindt von der CSU und BKA-Präsident der Holger Münch das Lagebild organisierte Kriminalität vor. Ja, was soll ich sagen? Sie haben es gerade in den Nachrichten gehört. Das ist in Deutschland mittlerweile auf sehr, sehr hohem Niveau, unter anderem auch, weil international vernetzte Tätergruppen die Sicherheitsbehörden vor große Herausforderungen stellen. Also Bundesinnenminister Alexander Dobrindt sagte zum Beispiel zum Thema Kokain.
1: In dem Bereich Kokain, Drogen, Alarmstimmung mit steigenden Drogentoten. Und man muss davon ausgehen, dass sich diese Entwicklung auch leider verstetigen kann und möglicherweise auch wird.
0: Und das war nur ein Satz aus dieser Pressekonferenz. Unser Kollege Jim Bob Nixers, der hat bei der heutigen Pressekonferenz ganz genau zugehört und weiß, was denn die wichtigsten Erkenntnisse und Ergebnisse von diesem Bericht waren.
2: Die organisierte Kriminalität in Deutschland wird immer brutaler. 20 Tote und

0: knapp 8000 Verdächtige fassen können, so viele wie seit 5 Jahren nicht mehr. Die meisten Verdächtigen kamen aus Deutschland, dann aus der Türkei, Syrien und Albanien. Dazu gehören auch sogenannte Clans. Und die werben für ihre Taten inzwischen auch immer häufiger Jugendliche an. Das macht dem Bundeskriminalamt ziemlich Sorgen. Zum Teil sind die erst 13 Jahre alt, werden über soziale Netzwerke wie Gaming-Plattformen angesprochen und unter Druck gesetzt, damit sie Aufträge ausführen, Leute bedrohen zum Beispiel. Und damit geben manche jungen Täter dann auch selbst im Netz auf ihren Profilen an. Und deswegen wollen die Ermittler dort in Zukunft noch genauer hinschauen.
1: Das wollen die Ermittler machen. Was will denn aber die Politik machen?
0: Ja, sie wollen ihnen vor allem ans Geld gehen. Das hat Bundesinnenminister Alexander Dobrindt von der CSU angekündigt. Denn er sagt, organisierten Verbrecherbanden geht es am Ende vor allem um die Kohle, die sie mit ihren Taten verdienen. Fast 3 Milliarden Euro Schaden haben sie letztes Jahr insgesamt in Deutschland verursacht. Und die Politik will unter anderem mit neuen Regeln dafür sorgen, dass sie ihre Gewinne, in Anführungsstrichen, künftig nicht mehr so leicht auf normale Konten einschleusen können. Das wird aber gar nicht so leicht, denn auch das steht im neuen Bericht drin. Clans und Mafiagruppen, die haben sich inzwischen eine eigene, sehr professionelle Struktur im Untergrund aufgebaut, um ihre Geschäfte zu betreiben. Da müssen auch die Ermittler aus Deutschland und anderen Ländern noch enger zusammenarbeiten, um dagegen vorzugehen.
1: Das sagt unser Kollege Jim Bovnikschas. Der hat für uns die heutige Pressekonferenz Lagebild organisierte Kriminalität beobachtet.

0: uns dann auf der Studentenparty der BWL-Studenten in den 90ern richtig wild werden sollte, dann wurde dieser Song aufgelegt. Da wusstest du, Zeit zu gehen. House of Pain und Jump Around.
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0: Mit Carsten Brandt von donnerwetter.de. Hallo Carsten. Oh, warte mal ganz kurz. Jetzt bist du da. Ja,
2: hab keinen Fehler gemacht.
0: Genau. Carsten, wir normalen Bürger, wir schauen in unsere App und wenn wir eine App haben, die auch die Luftqualität der jeweiligen Region, in der wir uns befinden, anzeigt, dann sehen wir das und dann werden wir entweder beruhigt mit grünen Farben oder allerdings in Todesstarre versetzt, wenn da mal wieder angezeigt wird, rot
2: oder
0: und
2: schwarz.
0: Wie schwarz?
2: Schwarz gibt's auch. Also schwarz gibt's da auch. Also,
0: was denn so?
2: Ja.
0: So,
2: wenn es ganz schlechte Luft.
0: Schwarz?
2: Ja, habe ich auch schon gesehen.
0: Nie gesehen. Ja. Nein, aber das ist auf jeden Fall das, was wir Normalbürger uns leisten können. Ja, es gibt da natürlich so Koryphäen in der Meteorologie. Du bist eine davon, die da wirklich auf anderen Wolken, auf anderen Ebenen unterwegs ist. Und du hast ein Gerät, hast du mir im Vorfeld erzählt, um Luftqualität zu messen, quasi an deinem Körper.
2: Ja, genau. Und das ist total spannend, weil ihr wisst ja, ich bin ja ein bisschen freakmäßig, ihr kennt mich ja unterwegs und Das hört man kaum raus. Ne? Also Smart 49 Euro habe ich investiert in, das heißt AtmoTube Pro 2.
0: Es gibt auch Es gibt auch viele andere Dinger, die Luftverschmutzung.
2: Also ich verdiene da gar kein Geld dran. Also das ist, aber das ist halt deshalb spannend, weil das so klein ist, kleiner als eine Zigarettenschachtel. So, und das hängt man sich dann so an den Gürtel zum Beispiel ran und dann hast du die Daten auf deinem Handy drauf, also auf der App und du kannst das auf Sekunden genau einstellen und jetzt wird es wirklich irre. Wenn du das mal so den ganzen Tag mitschleppst, auch ins Schlafzimmer, ich hoffe, das überwacht mich jetzt nicht überall, aber ich sag mal so, wenn du dann...
0: Wo die Geschichte hinläuft,
2: ne? Ja, also dann siehst du überall, wo ist jetzt mal Feinstaub im Haus, draußen, drin, wo hast du zum Beispiel organische Substanzen, also wir nennen das flüchtige organische Verbindungen, die Kopfschmerzen verursachen können. Das ist so Farben, Lacke, Holzschutzmittel. Ja, also ich zum Beispiel wohne in so einem alten Reihenhaus aus den 60ern und tapeziert wurde auch nie. Du kennst das oder wenn mal drüber gestrichen.
0: Ich kenne dich.
2: Du kennst mich, genau, faul und wer weiß dann. Nein, also man kann das alles messen auf Sekunden genau und wir haben natürlich auch teure Sensoren und können das immer so ein bisschen einschätzen, stimmt das Ganze? Also lange Rede, kurzer Sinn, total irre, dass du dann mal rausfindest zum Beispiel, dass in meiner Bude, da wo ich im Wohnzimmer sitze, die Luftqualität gar nicht gut ist. Kein Feinstaub, aber diese flüchtigen organischen Verbindungen, wo auch immer die herkommen, aus der Tapete oder aus dem Sessel oder so. Ne? So, Kartoffelbraten. Freunde, ich warne euch, wenn ihr Bratkartoffeln macht, machst du das ab und zu mal, Max? Und dann brennst du in der Küche. Ich habe das Ding angehabt, das habe ich gar nicht dran gedacht. Also, und dann hast du natürlich das Fenster dann vielleicht vergessen aufzumachen oder zu spät oder so. Feinstaub durch die Decke, ja, also der warnt dann auch
0: richtig dafür. Carsten, pass mal auf, also jetzt, es ist schön, dass du da fast 50 Euro für ausgegeben hast, um dich jetzt noch mehr jeden Tag unter Druck zu setzen. Ich meine, was machst du denn jetzt? Hast du deine Bude da in deinem 60er-Jahre-Reihenhaus, hast du das Wohnzimmer jetzt komplett saniert? Ist da jetzt nichts mehr los? Isst du jetzt keine Bratkartoffeln mehr? Was ist denn mit dir los?
2: Also lüften, das hilft jetzt schon mal, ja, lüften, also das ist ja auch wirklich ein Thema, macht's viel zu wenig das Fenster auf. Also entweder Dauerlüften ist auch schlecht, aber...
0: Carsten, ich hab das Gefühl, dass wir dich verlieren langsam.
2: Nein. Nein, Stickoxide, Mist, also irre, ne? Und dann, das ist Wahnsinn. So, und dann hast du Toner, Drucker, Büro. Ja, Büro, Laserdrucker, ne? Auch da, inzwischen haben viele Filter und so, aber das siehst
0: du... Und
2: so
0: er redet also weiter einfach. Ja, so, der Carsten Brandt. Das Wetter, wie das hier so ist, das erzähle ich ja Ihnen immer. Und morgen gucken wir doch mal wieder beim Carsten, ob er unter uns weilt. Schauen wir mal. Hier ist Musik von Fink, Looking Too Closely. Kann man sich echt nicht ausdenken, ey.

0: War natürlich ein bisschen unhöflich, aber...
1: Und dann müsst ihr aufpassen natürlich auch dann...
0: Und er redet immer
1: passt
0: noch.
1: Auf im Büro, ne? Passt auf im Büro.

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10: Die Bundesregierung plant angesichts der hohen Spritpreise kurzfristig Entlastungen für die Verbraucher. Kanzler Merz kündigte an, die Regierung werde auf die, so wörtlich, Preistreiberei reagieren. Er sei der Meinung, dass gehandelt werden müsse. Das genaue Instrumentarium stehe aber noch nicht fest. Zwar sei das Bundeskartellamt mit einer Missbrauchsaufsicht ausgestattet worden, es sei aber zu spüren, dass dies nicht reiche, so Merz. Berlin bekommt künftig deutlich mehr Geld vom Bund für seine Aufgaben als Hauptstadt. Bund und Land haben einen neuen Hauptstadtfinanzierungsvertrag unterzeichnet. Er gilt ab 2028 für 10 Jahre und umfasst rund 5 Milliarden Euro. Besonders stark steigt der Zuschuss für die Sicherheit. Er verdoppelt sich nahezu auf gut 2 Milliarden Euro. Damit werden unter anderem der Polizeischutz im Regierungsviertel bei Demonstrationen und Staatsbesuchen finanziert. Auch die Kultur erhält mehr Geld. Der Bund stellt dafür knapp 3 Milliarden Euro bereit, ein Plus von rund 350 Millionen Euro. US-Demokraten haben die Entscheidung zur Briefwahl im Land begrüßt. Das amerikanische Volk habe endlich Gewissheit, erklärte Kaliforniens demokratischer Gouverneur Newsom. Der oberste Gerichtshof der USA hatte zuvor einen Eilantrag der Regierung von Präsident Trump abgelehnt. Damit wollte dieser erreichen, dass die Regelungen für die Briefwahl noch vor den anstehenden Zwischenwahlen verschärft werden. Der Zugverkehr in den Niederlanden ist derzeit in weiten Teilen lahmgelegt. Der Netzbetreiber geht davon aus, dass es sich um Sabotage handelt. Bislang unbekannte Täter hätten auf verschiedenen Streckenabschnitten im Norden und Zentrum des Landes Rohre über die Gleise gelegt. Dadurch habe das Computersystem der Bahn Signale bekommen, dass die Gleise an den betroffenen Stellen nicht befahrbar seien. Betroffen sind auch Verbindungen nach Deutschland. Und soweit die Radio 1 Nachrichten um 17.32 Uhr. 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
11: Hier ist die aktuellen Temperaturen, weil sich ja unser Meteorologe Carsten Brand nicht am Zippel reißen konnte. Heute 25 bis 27 Grad. Das hat sich jetzt natürlich schon so langsam erübrigt. Ne? Es wird ein bisschen frischer. Die Nacht bleibt trocken bei 16 bis 14 Grad. Morgen geht's auch mit Sonne los. Dann kommen Wolken, die dann bis zum Mittag auch ein bisschen Regen bringen können, der dann allerdings am Nachmittag schon wieder verschwindet bei nur noch 18 bis 20 Grad.
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10: Brandenburg A12, Berlin Richtung Frankfurt-Oder zwischen Storkow und Fürstenwalde Ost hat sich der Stau jetzt verlängert. Hier brauchen Sie 45 Minuten mehr. Vorsicht auf der A13 Dresden Richtung Berlin zwischen Marsdorf und Thiendorf befinden sich in beiden Richtungen Personen auf der Fahrbahn. A115, Dreieck-Nute-Tal Richtung Dreieck-Funkturm zwischen Potsdam-Babelsberg und Kleinmachnow gibt es weiterhin Behinderungen nach einem Unfall. Stadtverkehr Berlin, große Probleme auf dem Stadtring der A100 sowie der A103 Zubringer Steglitz. Im Kreuz Schönenberg gibt es umfangreiche Sperrungen wegen Bauarbeiten. Von der A103 aus kann man nicht mehr auf die A100 fahren, umgedreht auch nicht. Zudem sind da auf dem Stadtring in beiden Richtungen jeweils nur zwei Spuren frei. Es gibt längere Staus im gesamten Bereich. Und A113 stadteinwärts, weiterhin wegen eines technischen Problems im Dreieck Neukölln, ist die Überfahrt zur A100 Richtung Treptow gesperrt. Wir wünschen dennoch gute Fahrt.
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11: Salve.

0: 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Ja, gehen wir in den nächsten Minuten zurück in eine Zeit, die uns bis heute und unseren Alltag prägt. Denn von 1955 bis 68 schloss die Bundesrepublik Deutschland sogenannte Anwerbeabkommen mit mehreren Staaten ab, also beispielsweise mit Italien, mit Griechenland und der Türkei. Diese Abkommen, die regelten den anfangs als befristeten geplanten Arbeitsaufenthalt ausländischer Arbeitnehmer als sogenannte Gastarbeiter. Und die Arbeiterinnen und Arbeiter, die kamen dann in die BRD und auch nach Berlin-Kreuzberg. Dass neben diesen Arbeitskräften aber auch unterschiedliche Biografien nach Kreuzberg kamen und auch ihre Kultur und ihre Kunst mitbrachten, das zeigt jetzt die Ausstellung Kreuzberg, Kunst und Migration seit 1960 im Martin-Gropius-Bau. Und einer der Kuratoren ist der Kunsthistoriker Gürsoy Doktaş. Einen wunderschönen guten Tag.
1: Hallo, guten Tag.
0: Sie forschen ja zu Arbeitsmigration. Warum ist denn da Kreuzberg ein so fantastisch interessanter Ort für Sie?
1: Also, wie Sie es eben gerade gesagt haben, mit den Arbeitsmigrantinnen kamen auch Künstlerinnen nach Deutschland. Und die Ausstellung will verstehen, welche Künstlerinnen damals nach Kreuzberg gekommen sind und wie diese Künstlerinnen mit den Medien, die ihnen zur Verfügung standen, wie Malerei, Film, Fotografie, sich mit der Situation der Arbeitsmigranten beschäftigt haben.
0: Wie sind Sie denn da rangegangen? Weil, also, mir war wirklich dieses Gebiet total neu. Wie haben Sie denn da geforscht?
1: Was Patricia Dander und ich wollten, war, eine Migrationsgeschichte zu erzählen, die allein über die bildende Kunst erzählt wird. Also nicht über Archivalien, Zeitungsausschnitte, persönliche Archive und Erinnerungsstücke, sondern allein, was macht die bildende Kunst in der Zeit? Und wir sind die Ausstellungskataloge durchgegangen, die es in den 70er Jahren gab in Berlin. Es gab viele Orte, in denen diese Künstlerinnen damals gezeigt worden sind. Das Kunstamt Kreuzberg hat sehr wichtige Ausstellungen gemacht. Das NGBK hat sehr wichtige Ausstellungen gemacht. Die Staatliche Kunsthalle Berlin, die es gab, von Dieter Ruhkaberle, die hat sehr wichtige Ausstellungen gemacht. Und wir sind dann mit den Künstlerinnen der Zeit ins Gespräch gekommen und wollten wissen, was haben sie in Berlin aufgefunden, welche Themen haben sie beschäftigt und wie haben sie das künstlerisch umgesetzt.
0: Mhm. Aber wenn Sie jetzt wirklich keine Zeitungsausschnitte, wie Sie gerade gesagt haben, bemüht haben, wird es ja trotzdem so sein, dass die Kunst dieser Zeit etwas über die Lebens- und Arbeitssituation dieser Künstler, dieser Gastarbeiterinnen und Gastarbeiter, sage ich jetzt einfach mal, in Kreuzberg erzählt, oder?
1: Absolut. Und sie erzählen wirklich sehr viel. In der Ausstellung haben wir etwa 1000 Quadratmeter Fläche. Es sind 11 Räume. Jedes dieser Räume ist ein Kapitel der Situation der Arbeitsmigrantinnen. Es beginnt mit der Kindheit in Kreuzberg. Das sind die Kinder der Arbeitsmigrantinnen, die in Kreuzberg sich aufhielten. Es gab keine richtig guten Spielplätze für sie, also spielten sie im Bauschutt. Es gab ein Schulsystem, das nicht darauf vorbereitet war, dass Kinder in Schulen kommen, die nicht Deutsch sprechen. Und all diese Momente, die für die Arbeitsmigrantinnen, für die Kinder sehr anstrengend und so waren, sind Themen, die auch die Künstlerinnen interessieren. Und besonders die migrantischen Stimmen hörbar macht, weil das ist auch nicht selbstverständlich in der Zeit. Viel mehr spricht man über die Gastarbeiterinnen, aber man hört sie kaum selbst über sich selbst sprechen.
0: Wie war das für Sie, diese Ausstellung zusammenzustellen? Weil ich denke, Ihre Eltern, ne, habe ich gelesen, sind in dieser Zeit auch aus der Türkei nach Deutschland gekommen.
1: Das ist tatsächlich ein sehr berührender Moment für mich. Also mein Vater ist erst im Ruhrgebiet gewesen und ist dann nach Hannover gezogen. Meine Mutter ist nach Hannover gekommen. Also es ist nicht Berlin, aber die Siemens und ALG Telefunken, die gibt es auch in Hannover. Meine Mutter hat für Telefunken gearbeitet, mein Vater hat für Siemens gearbeitet und fand es stark zu sehen, wie viele Künstlerinnen sich auf die Seite der Arbeitsmigrantin gestellt haben und merkte, dass meine Mutter und mein Vater von dieser Geschichte nichts wussten. Mhm. Ich genauso wenig.
0: Ach, spannend. Jetzt leben wir in einer Zeit, wo es plötzlich wieder Migrationsdebatten gibt, wo der Rassismus zunimmt. Welchen Stellenwert sollte im Idealfall für Sie diese Ausstellung einnehmen?
1: Gute Frage. Ich würde mir sehr wünschen, dass diese Ausstellung sehr stark von Menschen angeguckt wird, die eine eigene Migrationsgeschichte haben. Sei es die Generation meiner Eltern, meine eigene oder mittlerweile auch die Enkelgeneration, um zu sehen, wie sich KünstlerInnen damals sich schon gegen den Rassismus irgendwie so stark gemacht haben. Rassismus ist für Menschen mit Arbeits- und Migrationsgeschichte etwas, was die ganze Zeit da ist. Es sind bestimmte Gesetzgebungen wie der Luma-Erlass in Berlin. Es sind bestimmte Praktiken in der Schule, die alle davon irgendwie so erzählen, dass diese Menschen diskriminiert worden sind, diese Diskriminierung wahrgenommen haben und dagegen mit den Mitteln der Kunst dann irgendwie so vorgegangen sind. Dass sie wissen, wie viel Solidarität es schon mit ihrer Lebenssituation gab, bevor sie sich überhaupt damit beschäftigt haben.
0: Da sagt der Kunsthistoriker Gürsoy Doktaş, Mitkurator der Ausstellung Kreuzberg Kunst und Migration seit 1960 zu sehen im Martin-Gropius-Bau. Vielen Dank fürs Gespräch, viel Erfolg, vielen Dank.
1: Herzlichen Dank.

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1: Kalk in der neuen Zukunft in Friedrichshain. Die Songs auf ihrem neuen Album Smokestar sollten etwas leichter klingen als die auf der Vorgängerplatte. Sie sollten einen bestimmten Vibe ausstrahlen, zwischen Freiheit fühlen und lost sein, so Sophie Löw, Sängerin der Band aus Wien. Auf dem Cover der Platte eine junge Frau, im Hintergrund eine Stadt, im Stile einer Graphic Novel. Die Idee dazu hatte Sophie bereits ganz am Anfang. Da schrieb sie die Liedtexte in ihr Notizheft und machte eine erste Skizze des Covers. Die Stadt diente ihr als Inspirationsquelle für die neue Musik, weil sie etwas sehr Gegensätzliches hat, so Sophie. In einer Stadt kann man sich neu erfinden, aber auch verlieren.

0: Ein Album, das von der Suche nach Identität handelt. Heute Abend präsentieren Kalk ihre brandneue Musik in der neuen Zukunft in Friedrichshain. 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
11: Um kurz vor sechs, Bundeskanzler Merz kündigt Entlastung bei Spritpreisen an. Das ist mein Lieblingswort am heutigen Tag. Berliner Bäderbetriebe ziehen positive Bilanz, wie denn auch nicht. Und die Temperaturen waren heute bei 27 Grad. Lassen wir uns überraschen, was am morgigen Tag passiert und hören da rein in die Nachrichten gleich mit Wolfgang Porsche.

0: Das ist so ein schöner Song. Ben Folds und die Frauenstimme gehörte Regina Spektor mit You Don't Know Me. Und das stimmt natürlich auch um eine Minute nach sechs.
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2: Bundeskanzler Merz hat Entlastungen angesichts der hohen Sprit- und Energiepreise angekündigt. Der Krieg am Golf schlage immer weitere Wellen. Deswegen müsse man jetzt handeln, sagt der CDU-Politiker in Berlin. Einzelheiten von Uwe Berndt.
3: Für viele Menschen, die täglich mit dem Auto unterwegs sind, sei eine Belastungsgrenze erreicht. Merz verwies darauf, dass das Kartellamt bereits mehr Befugnisse bei der Missbrauchsaufsicht erhalten habe. Doch das sei offenbar nicht ausreichend. Die Bundesregierung sei nun mit den Ländern in einem engen Austausch. Das genaue Instrumentarium stehe allerdings noch nicht fest.
2: Die Bundesregierung war zuvor von zahlreichen Seiten zu einer schnellen Reaktion aufgefordert worden. Berlin bekommt in seiner Funktion als Hauptstadt in den kommenden Jahren mehr Geld vom Bund für Sicherheit und Kultur. Das geht aus dem neuen Hauptstadtfinanzierungsvertrag hervor, der heute von Berlin und dem Bund unterzeichnet wurde. Die Einzelheiten daraus hat Kirsten Buchmann.
4: Von 2028 bis 2037 stehen laut dem Bundesfinanzministerium insgesamt 5 Milliarden Euro zur Verfügung. Knapp 3 Milliarden Euro sind demnach für Berliner Kultureinrichtungen vorgesehen. Das ist eine Steigerung um rund 350 Millionen. Zusätzliches Geld gibt es demnach unter anderem für die Opernstiftung. An der Sanierung der Philharmonie will sich der Bund mit bis zu 225 Millionen Euro beteiligen. Der Zuschuss des Bundes für Sicherheit soll um 1 Milliarde auf rund 2 Milliarden Euro steigen. Das soll Mehrkosten etwa für den Polizeischutz im Regierungsviertel und für Staatsbesuche abdecken.
2: Ein russisches Kriegsschiff hat nach Angaben Dänemarks über der Ostsee zwei Leuchtraketen auf einen Hubschrauber der dänischen Armee abgefeuert. Ministerpräsidentin Frederiksen verurteilte den Vorfall als rücksichtslose Handlung. Moskau versuche einzuschüchtern und zu spalten. Das Außenministerium in Kopenhagen berief den russischen Botschafter ein. Die dänische Armee hatte zuvor mitgeteilt, ein Hubschrauber der Luftwaffe sei während eines routinemäßigen Fotoeinsatzes bei einer russischen Fregatte mit Leuchtraketen beschossen worden. Die Fregatte habe sich in internationalen Gewässern vor Geza befunden. In Deutschland gibt es mehr Verfahren gegen die organisierte Kriminalität. Nach neuen Zahlen von Bundesinnenministerium und Bundeskriminalamt ist die Zahl im vergangenen Jahr auf mehr als 680 Fälle gestiegen, etwa 5% mehr als im Vorjahr. Besonders betroffen ist der Drogenbereich. Oliver Neuroth.
5: Bundesinnenminister Dobrindt spricht von einer Kokainflut, die Deutschland gerade erlebt. Die Droge kommt vor allem aus Kolumbien und Ecuador. Kriminelle Banden haben den Transport professionalisiert. Sie setzen nicht mehr hauptsächlich darauf, dass die Schmuggelware in Containerschiffen deutsche Häfen erreicht. Die Banden laden das Kokain vor der Küste auf Segeljachten und Schnellboote, um dem Zoll zu entkommen.
2: Die Berliner Bäderbetriebe haben zum Ende der Freibadsaison eine positive Bilanz gezogen. Wie das Unternehmen mitteilte, haben im Sommer etwa 1,7 Millionen Gäste die Freibäder besucht. Das seien rund 240.000 mehr gewesen als im vergangenen Jahr. Miriam Berger.
6: Das Einlass- und Sicherheitskonzept hat sich den Angaben zufolge bewährt. Es habe knapp 160 Hausverbote gegeben, etwas mehr als 2025. Ein Freibad musste wegen eines Flashmobs geräumt werden.
2: Der Schauspieler Ralf Richter ist tot. Er sei in der Nacht im Alter von 69 Jahren verstorben, teilte seine Familie mit. Bekannt wurde Richter durch den Kinofilm Das Boot. Später spielte der in Essen geborene Schauspieler oft Gangster- oder Ruhrpott-Charaktere. Kultstatus erreichte er vor allem durch seine Rolle in der Krimikomödie Bang Boom Bang. Und soweit die Radio 1 Nachrichten um 18.04 Uhr. 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
0: Ich gehe nachher noch essen. Ich habe mir ein Jäckchen mitgenommen, weil es soll ja ein bisschen kühler werden. In der Nacht und am Abend bei 16 bis 14 Grad. Regenjäckchen musste ich nicht mitnehmen, weil mir wurde schon am Vormittag gesagt, nein, es wird nicht regnen. Regnen wird es erst morgen Mittag, eventuell hier und da, schauerartig. Also bitte nehmen Sie mich nicht hundertprozentig beim Wort, obwohl das machen Sie ja sowieso nicht. Ansonsten morgen, was, da gibt's nichts zu lachen, 18 bis 20 Grad.
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2: Auf Radio 1 nicht zu lachen gibt es auf der A12 Berlin Richtung Frankfurt-Oder. Zwischen Storkow und Fürstenwalder Ost wird der Stau immer länger. Hier brauchen Sie jetzt 60 Minuten mehr. A13 Berlin Richtung Dresden. Zwischen Thiendorf und Radeburg steht ein LKW mit Reifenschaden im Baustellenbereich. Und es liegen hier auch Reifenteile auf der Fahrbahn. Stadtverkehr Berlin weiterhin Probleme auf der A100 und der A103 im Zubringer Steglitz. Im Kreuz Schöneberg gibt es umfangreiche Sperrungen wegen Bauarbeiten. Unter anderem kann man von der A103 aus nicht mehr auf die A100 fahren und umgedreht auch nicht. Zudem sind auf dem Stadtring in beiden Richtungen nur zwei Spuren frei. Es staut hier im gesamten Bereich. A113 stadteinwärts, weiterhin technische Probleme im Dreieck Neukölln. Hier ist die Überfahrt zur A100 Richtung Treptow gesperrt. Wir wünschen dennoch gute Fahrt.
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großen Bands aus Großbritannien. Working Man's Club heißen die. Und ja, es ist relativ neu, kommt also nicht Anfang der 80er oder ist da nicht rausgekommen, könnte man ja meinen bei dem Stil. Circumference, so heißt dieser Song. Und gehört haben Sie den auf bei hier Radio 1. Das RAW-Gelände in Berlin, Friedrichshain. Also zentraler geht's ja kaum, nicht wahr? Und wenn in Berlin etwas zentral liegt, dann weckt das natürlich Begehrlichkeiten. Schließlich wollen Investoren und Anleger da Rendite erzielen, am besten mit teuren Eigentumswohnungen. Gut, das wird dann da anders formuliert, nicht wahr? Da spricht man dann über die Vision eines offenen und gemischten Quartiers und darüber, wie das Areal zum Vorbild für nachhaltige Stadtentwicklung werden soll. Das habe ich wirklich so gelesen. Über das ARW-Gelände wird schon lange gestritten, aber jetzt nach mehr als 10 Jahren Streit zwischen Investor und dem Bezirk gibt es eine Zwischenlösung. Und zwar der Bezirk wird für 2 Jahre zum Generalmieter, mietet also diese Flächen vom Eigentümer und gibt sie dann an die bisherigen Betreiber von den Clubs da und den Einrichtungen vor Ort weiter. 2 Millionen Euro gibt es für diesen Stunt und damit soll unter anderem halt diese Miete gezahlt werden und

0: Anfang des Jahres standen wir noch ohne Mietvertrag da. Teilweise gab es Akteure, auch wir waren davon betroffen, wo man eine Räumung erwägt hat, weil man keine Zukunft mehr mit in den Verhandlungen gesehen hat. Und jetzt innerhalb von wenigen Monaten diesen Twist zu, wir haben 2+1 Jahr Mietvertrag und der Bezirk ist auf einmal unser Vermieter, fühlt sich erstmal ganz gut an.
1: Hatten Sie eigentlich jemals Kontakt zu den eigentlichen Besitzern des Areals?
0: Ja, auf jeden Fall. Also man war auch im stetigen Austausch, auch im guten Austausch eigentlich, bis die Situation sich dann gedreht hat und man in den Verhandlungen keinen Erfolg mehr oder kein positives Ende gesehen hat.
1: Jetzt haben Sie gesagt, es fühlt sich erstmal gut an. Also ich liebe da Ihren Optimismus, weil 2+1 Jahre, der Stadt kostet das nicht so viel Geld. Das klingt erstmal viel, 2 Millionen, aber da sollen ja auch irgendwie die bestehenden Gebäude, also auf jeden Fall Teile davon, saniert werden. Ne? Diese Mietdifferenz wird darüber gestemmt. Denken Sie, dass das mit der Summe reichen wird oder bräuchten Sie da eigentlich mehr?
0: Also zum einen muss man sagen, dass wir als Akteure ganz normal unsere Miete weiterzahlen und diese 2 Millionen Euro, also 1 Million pro Jahr, die der Bezirk da on top drauf legt, ist quasi die Differenz von der Miete, die wir zahlen, zu der marktüblichen Miete, die der Eigentümer gerne hätte. Man hat aber da verhandelt, dass jeweils die Hälfte, also jeweils 500.000 Euro im Jahr, zurück in die Substanz der Gebäude gesteckt wird, weil viele davon sind sanierungsbedürftig. Und man hat ja ein großes Ziel vor Augen. Am Ende, es soll ja nach dieser Zwischenlösung, sollen ja diese 30 Jahre dauerhafte Lösung beginnen. Und um diese überhaupt stemmbar zu machen, braucht es eine gewisse Anfangsinvestition in die Gebäude. Und mithilfe diesen Deals, dass 500.000 Euro pro Jahr in die Substanz reingesteckt wird, macht es das überhaupt erstmal möglich. Und daher bin ich da schon sehr positiv. Man muss ja sehen, ohne Mietvertrag vorher, jetzt dahin, dass alle konstruktiv an der Lösung arbeiten können, ist ein gutes Fundament und ein guter Schritt nach vorne für uns.
1: Herr Falkenhagen, wenn Sie sagen, dann nach dieser Zeit, nach diesen 2+1 Jahren, gibt es eine Lösung. Sieht das der Investor auch so? Möchte der das auch? Oder möchte der dann nicht vielleicht doch nach 2 Jahren, weil das hört man ja häufiger in Berlin, dann spricht er mit seinen ganzen Gesellschaftern und die sagen, nee, lass jetzt da mal doch irgendwie 200 Quadratmeter Lofts bauen da und die verscherbeln wir richtig an irgendwelche US-Amerikaner, die hier investieren wollen?
0: Also das glaube ich nicht. Wir haben ja hier mit einem Eigentümer zu tun, der seit über 10 Jahren bei den Verhandlungen mit dabei ist, am Tisch sitzt und auch über Lösungen diskutiert und verhandelt. Ob uns das immer gefällt, ist dahingestellt. Aber er geht diesen Schritt mit und das ist auch lobend zu erwähnen. Und man muss jetzt halt Taten folgen lassen. Ne? Also wenn wir jetzt sagen, wir haben eine Zwischenlösung und wir warten jetzt wieder 1,5 Jahre oder 2 Jahre sogar bis zum Ende und wir machen im Bebauungsplanverfahren gar nichts, dann fällt uns das natürlich auf die Füße und dann gibt es sicherlich einen Eigentümer, der sagt, das reicht jetzt hier, ich sehe keine Zukunft. Wenn der nächste Senat nach der Wahl das aber mit als Hauptthema aufnimmt und hier direkt am Bebauungsplanverfahren weiterarbeitet, sodass wir das innerhalb der 2 Jahre abschließen können, dann gibt es, glaube ich, selbst für den Eigentümer gar keinen Grund, hier auszusteigen. Weil diesen Deal, der da auf beiden Seiten verhandelt wurde, lässt ja beide gewinnen. Berlin schafft es, Kultur, die so oft verliert in diesen Themen, wirklich 30 Jahre zu sichern. Und auf der anderen Seite kriegt der Eigentümer ein Baurecht, das er so gar nicht bekommen könnte.
1: Also wirklich, ich wünsche nur das Allerbeste. Ich liebe Ihren Optimismus und finde das auch toll. Die Gegend da ist super. Machen Sie was draus. Ja, nehmen Sie das Glück in die eigene Hand, soweit das überhaupt in dieser Situation funktioniert. Ich sprach mit Florian Falkenhagen, Geschäftsführer einer Gesellschafter bei Cassiopeia und außerdem in der Berliner Club Commission unterwegs. Vielen Dank. Schönen Abend noch. Bis dann. Tschüss.
0: Tschüss.

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1: Die Kita meines Sohnes ruft an. Herr Lehmann, sagt die Erzieherin, gerade hat ein Kind Kaka neben die Toilette gemacht. Alle anderen stehen drumherum und fachsimpeln über Größe, Farbe und Konsistenz. Ich muss aufpassen, dass sie nicht auch gleich noch den Geschmack beurteilen. Und was hat mein Sohn damit zu tun? Ist er krank? Frage ich. Leider nicht. Dann müssten Sie ihn ja abholen. Was hat er denn angestellt? Nichts. Er erzählt nur seltsame Geschichten. Und ich frage mich, von wem er die hat. Zum Beispiel, Maulwürfe heißen so, weil sie ihr Maul aus dem Gesicht ausklinken können und damit Weitwerfwettbewerbe durchführen. Und der Gewinner heißt dann Großmaulwurf. Ich muss kichern. In Frankreich macht eine Kuh nicht Mu, sondern Mü. Und eine französische Eule macht Ühü, ruf ich. Der Kapitalismus beutet die Armen aus, um die Reichen noch reicher zu machen. Deswegen müssen durch eine gewaltsame Revolution die Besitzverhältnisse abgeschafft werden. Naja, die Diagnose stimmt, über die Mittel kann diskutiert werden. Es war seine Begründung, der kleinen Emma den Kipplaster wegzunehmen. Alle Produktionsmittel, die Hände des Proletariats, ruf ich. Das hat ihr Sohn auch gesagt. Wir haben jetzt dieses Hörspiel Karl Marx für Kids. Politische Früherziehung kann nicht schaden. Herr Lehmann, Ihr Sohn hat eine Gewerkschaft von Kita-Kindern gegründet und will mittelfristig die Leitung der Kita übernehmen. Besser als Kaka neben die Toilette zu machen. Das war auch Ihr Sohn, ruft die Erzieherin und legt auf.
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3: Die Bundesregierung plant angesichts der hohen Spritpreise kurzfristig Entlastungen für die Verbraucher. Kanzler Merz kündigte an, die Regierung werde auf die, so wörtlich, Preistreiberei reagieren. Er sei der Meinung, dass gehandelt werden müsse. Das genaue Instrumentarium stehe aber noch nicht fest, so Merz. Zwar sei das Bundeskartellamt mit einer Missbrauchsaufsicht ausgestattet worden, es sei aber zu spüren, dass dies nicht reiche. Berlin bekommt künftig deutlich mehr Geld vom Bund für seine Aufgaben als Hauptstadt. Bund und Land haben einen neuen Hauptstadtfinanzierungsvertrag unterzeichnet. Er gilt ab 2028 für 10 Jahre und umfasst rund 5 Milliarden Euro. Besonders stark steigt der Zuschuss für die Sicherheit. Er verdoppelt sich nahezu auf gut 2 Milliarden Euro. Damit werden unter anderem der Polizeischutz im Regierungsviertel bei Demonstrationen und Staatsbesuchen finanziert. Auch die Kultur erhält mehr Geld. Der Bund stellt dafür knapp 3 Milliarden Euro bereit, ein Plus von rund 350 Millionen Euro. US-Demokraten haben die Entscheidung zur Briefwahl im Land begrüßt. Das amerikanische Volk habe endlich Gewissheit, erklärte Kaliforniens demokratischer Gouverneur Newsom. Der oberste Gerichtshof der USA hatte zuvor einen Eilantrag der Regierung von Präsident Trump abgelehnt. Damit wollte dieser erreichen, dass die Regelungen für die Briefwahl noch vor den anstehenden Zwischenwahlen verschärft werden. Der Schauspieler Ralf Richter ist tot. Er sei in der Nacht im Alter von 69 Jahren verstorben, teilte seine Familie mit. Bekannt wurde Richter durch den Kinofilm Das Boot. Später spielte der in Essen geborene Schauspieler oft Gangster- oder Ruhrpott-Charaktere. Kultstatus erreichte er vor allem durch seine Rolle in der Krimikomödie Bang Boom Bang. Und soweit die Radio 1 Nachrichten um 18.30 Uhr. 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
1: Abends und nachts bleibt es eigentlich so, wie es gerade ist. Also klar, ne, kaum bewölkt. So ein paar lockere Wolken können durchs Gebiet ziehen. Temperaturen gehen runter, aber auch nicht so sehr wie gestern. 16 bis 14 Grad. Morgen dann insgesamt mehr Wolken als Sonne. Und am späten Vormittag, also so um die Mittagszeit, kann es ein bisschen regnen. Und das alles bei nur noch 20 Grad.
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3: Auf Radio 1 Brandenburg A12 Berlin Richtung Frankfurt-Oder. Zwischen Storkow und Fürstenwalde-Ost haben wir Stau. Hier brauchen Sie 30 Minuten mehr. Vorsicht auf der B5 Nauen Richtung Berlin. An der Einfahrt zur Döberitzer Heide steht ein Fahrzeug auf der Beschleunigungsspur. Stadtverkehr Berlin. Probleme haben wir noch auf dem Stadtring der 100 sowie der A103 Zubringer-Steglitz. Im Kreuz Schöneberg gibt es umfangreiche Sperrungen wegen Bauarbeiten. Von der A103 aus Steglitz kommen kann nicht auf den Stadtring gefahren werden. Und vom Stadtring aus kann nicht mehr bis zum Sachsendamm abgefahren werden. In Richtung Wedding ist es nicht möglich, auf die A103 zu fahren. Zudem sind auf dem Stadtring in beiden Richtungen nur 2 Spuren frei. A113 stadteinwärts, weiterhin technische Probleme im Dreieck Neukölln. Hier ist die Überfahrt zur A100 Richtung Treptow gesperrt. Und Friedrichshain, die Holzmarktstraße, ist zwischen Krautstraße und an der Schillingbrücke bis Freitagabend Richtung Mühlenstraße voll gesperrt. Wir wünschen gute Fahrt.
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1: Einen wunderschönen guten Abend.

0: Eine Band, die in den 90ern einen Riesenerfolg hatte. Dann waren sie mal kurz weg vom Fenster und kamen dann aber wieder. Die wunderbaren Travis und Selfish Gene hier bei Radio 1. In diesen Minuten sitzen wahrscheinlich viele von Ihnen jetzt gerade so beim Essen oder bereiten irgendwas vor. Das war die Idee. Ich dachte mir, das wäre doch eigentlich schön, wenn ich Sie um diese Zeit da mal kurz anrufe. Wir nennen es einfach
1: das schöne Abendbrot.
0: Genau, das wir jetzt hier gemeinsam verbringen mit Janine. Einen wunderschönen guten Tag, Janine.
2: Hallo Max.
0: Wie war denn der Tag so insgesamt?
2: Och, der war heute relativ ruhig. Also genau, auf der Arbeit. Gäste sind gekommen und gegangen. Konnte viel meine eigenen Sachen machen.
0: Du sagst schon Gäste. Wo erwische ich dich denn gerade? Weil ich habe dich im Vorfeld ganz kurz angerufen, so von wegen, ich wollte mal sehen, ob du wirklich da bist. Was hast du für einen Laden? Was machst du?
2: Wir haben eine Kaffeerösterei und Konditorei im Prenzlauer Berg. Und ich bin gerade dabei, du erwischst mich im Zumachen.
0: Alles klar. Und die Leute kommen da zu dir und dann gibt's lecker Kaffee und so. Würdest du dich selber, ich finde es immer ein bisschen schwierig, als Barista bezeichnen oder ist das Quatsch?
2: Ja, wieso schwierig?
0: Naja, ich kann dir ganz ehrlich sagen, warum. Weil plötzlich nämlich alle Leute, die einen Kaffee irgendwie machen, irgendwie so sagen, sie sind Barista. Und dann denke ich mir mal, Freunde, jetzt kommen wir wieder klar. Ihr macht gerade einen Kaffee, ja? Was ist denn für dich so das Faszinierende an Kaffee?
2: Also, ich meine, man muss nochmal unterscheiden. Also, wir haben ja eine Rösterei, eine Specialty Coffee Roastery. Also, wir machen wirklich Spezialitäten-Kaffee. Das heißt, also wir kaufen auch erst ab einer gewissen Qualität ein. Mhm. Also wir sind nicht nur, sage ich jetzt, einfach ein Kaffee. Also das heißt, bei uns gibt es jetzt seit 16 Jahren. Also da ist, ne, bei einer Rösterei hast du schon noch ein ganz anderes, sage ich jetzt mal, hört sich jetzt vielleicht arrogant an, aber du brauchst halt ein ganz anderes Know-how einfach. Das ist wie wenn ich jetzt sage, ich gehe jetzt mal ans Mikrofon und bin jetzt einfach hier Moderator. Das wäre ja auch nicht, weißt du, was ich meine?
0: Also so wie du redest, nehme ich mal an, du würdest mir also insgesamt sehr viel mir und vielen Kollegen hier Konkurrenz machen. Also das ist, da sehe ich gar keine Gefahr bei dir. Sag mal, wenn du jetzt von der Arbeit kommst, dann gehst du nach Hause. Was gibt's denn bei euch zum Abendessen? Ist es so dieses klassische Abendbrot oder wie muss man sich das vorstellen?
2: Nee, also ja, natürlich klassisch. Also was ist klassisch? Aber die Sache ist die, also ich bin wirklich Nutznießer. Also ich setze mich an den Tisch. Mein Mann kocht bei uns seit 26 Jahren. Das hat er sich aber ein bisschen selber eingebrockt.
0: Wieso? Was hat er gemacht?
2: Also als wir zusammengezogen sind, ich habe früher sehr gerne auch gekocht und da hat er mir immer gesagt, wie machst du das und wieso ist denn das, das macht man doch ganz anders. Das habe ich mir eine Weile angeguckt. Ich gucke Sachen lange an, aber irgendwann quillt es dann doch über und das habe ich mir, wie gesagt, lange angeguckt, habe ihm dann immer gesagt, du hör zu, mein Ding, ich mache das jetzt, ne? Dein Ding, du machst deine Sache. Ja, aber, da habe ich gesagt, guck mal, jetzt noch einmal, dann koche ich nie wieder. Dann kannst du hier den Löffel haben und das war's mit uns und dem Essen, Kochen und mir.
0: Und das war vor 26 leider, Jahren.
2: Wie genau, toll. Weil der einfach Mund nicht halten konnte. Und seitdem komme ich also wirklich in den Genuss von mega geilem Essen. Der kann so gut kochen, mein Mann.
0: Ja, liebe Grüße, super. Vielleicht hört er das ja. Aber das heißt, es gibt bei euch immer warm am Abend oder auch ab und zu auch eine Stulle?
2: Nee, es gibt warm. Also heute zum Beispiel, also wir kochen, wir machen eigentlich kaum Fertigprodukte. Wir kaufen wirklich, also machen alles frisch. Und heute wird es ganz bisschen einfach, einfach nur Nudeln mit selbstgemachtem Löwenzahnpesto geben.
0: Na hallo? Viele Hörerinnen und Hörer wissen gar nicht, was Löwenzahn ist. Also insofern.
2: Das glaube ich nicht.
0: Nee, ich auch nicht. Janine, Mensch, genau. dann ganz, ganz liebe Grüße an den Mann, nicht wahr?
2: Und ja, danke.
0: Viel Erfolg mit der Rösterei weiterhin, dass es wenigstens noch weitere 16 Jahre bestehen bleibt und einen schönen Abend noch, ja?
2: Danke euch auch.
0: Bis dann, tschüss.
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Ja, die Herren von den Red Hot Chili Peppers. Bei Radio 1. Wenn Sie auch angerufen werden wollen, wegen des schönen Abendbrots, immer so ungefähr 20 Minuten vor 7. Am Abend, wir quatschen so ein bisschen über den Tag und über das, was Sie auf dem Teller so haben. Dann quatschen Sie doch am besten Ihren Namen und die Telefonnummer auf unseren Anrufbeantworter. Wir hören uns dann an und rufen dann gegebenenfalls zurück, wie es so schön heißt. 0331 70 99 555. So, das war's jetzt eigentlich von uns. Nee, Quatsch, von mir. Weil es geht jetzt hier noch weiter mit Gesa Ufer, live aus dem Bikini. Gucken Sie und hören Sie da vor allen Dingen rein. Lars Becker wird zu Gast sein. Agatha is Dead wird zu Gast sein. Und es geht um das Berliner Hörspielfestival. Wird super. Garantiert. Wir hören uns morgen wieder. Mein Name Max Spalek. Machen Sie was draus. Schönen Abend noch. Bis dann.

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Im Februar brachte die britische Musikerin und einstige Bassistin der Band Big Deal ihr Solo-Debütalbum auf den Markt. Move On With The Year, der Titel. Während sie daran arbeitete, habe sie sich zurückgezogen, so die Musikerin. Sie habe sich für diese Zeit eine ganz eigene Umgebung in ihrem Zuhause geschaffen. Eine Art Kokon, so Alice Costello, in dem sie sich auf das konzentrieren konnte, was sich authentisch anfühlte. Ja, ihr Sozialleben habe darunter etwas gelitten, aber den Fokus auf das Album zu setzen, habe es schlussendlich stimmig gemacht. Das Ergebnis? Ein ehrliches Album, das sich sowohl musikalisch als auch textlich vollkommen und authentisch nach ihr anfühle. Und für das sie im Radio 1 Soundcheck mit 4x Hit die Höchstwertung erhalten hat.

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2: Mit Wolfgang Porsche. Bundeskanzler Merz hat Entlastungen angesichts der hohen Sprit- und Energiepreise angekündigt. Der Krieg am Golf schlage immer weitere Wellen. Deswegen müsse man jetzt handeln, sagte der CDU-Politiker in Berlin. Einzelheiten von Uwe Berndt.
3: Für viele Menschen, die täglich mit dem Auto unterwegs sind, sei eine Belastungsgrenze erreicht. Merz verwies darauf, dass das Kartellamt bereits mehr Befugnisse bei der Missbrauchsaufsicht erhalten habe. Doch das sei offenbar nicht ausreichend. Die Bundesregierung sei nun mit den Ländern in einem engen Austausch. Das genaue Instrumentarium stehe allerdings noch nicht fest.
2: Zuvor war die Bundesregierung von zahlreichen Seiten zu einer schnellen Reaktion aufgefordert worden. In Istanbul sind bei einer Demonstration gegen die Festnahme von LGBTQ+-Aktivisten Dutzende Menschen festgenommen worden. Die Demonstranten forderten vor einem Gerichtsgebäude die Freilassung von Aktivisten. Sie waren bei Razzien am Sonntag inhaftiert worden. Polizisten umstellten die Gruppe und führten die Protestierenden ab. Einzelheiten von Benjamin Weber.
4: Zuvor hatten die Demonstrierenden eine Erklärung verlesen. Darin hieß es unter anderem, dass die Identität als lesbisch, schwul oder transgeschlechtlich in der Türkei nicht verboten sei. Bereits am Wochenende hatten türkische Sicherheitskräfte bei Razzien zahlreiche Menschen aus der LGBTQ-Gemeinde festgenommen. Außerdem waren Wohnungen, aber auch Vereine, Beratungsstellen, Clubs und Bars durchsucht worden. Die türkischen Behörden werfen LGBTQ-Initiativen Prostitution und Obszönität vor. Queere Menschen würden das traditionelle Familienbild aus Mann und Frau angreifen.
2: Berlin bekommt in seiner Funktion als Hauptstadt in den kommenden Jahren mehr Geld vom Bund für Sicherheit und Kultur. Das geht aus dem neuen Hauptstadtfinanzierungsvertrag hervor, der heute von Berlin und dem Bund unterzeichnet wurde. Die Einzelheiten hat Kirsten Buchmann.
5: Von 2028 bis 2037 stehen laut dem Bundesfinanzministerium insgesamt 5 Milliarden Euro zur Verfügung. Knapp 3 Milliarden Euro sind demnach für Berliner Kultureinrichtungen vorgesehen. Das ist eine Steigerung um rund 350 Millionen. Zusätzliches Geld gibt es demnach unter anderem für die Opernstiftung. An der Sanierung der Philharmonie will sich der Bund mit bis zu 225 Millionen Euro beteiligen. Der Zuschuss des Bundes für Sicherheit soll um 1 Milliarde auf rund 2 Milliarden Euro steigen. Das soll Mehrkosten etwa für den Polizeischutz im Regierungsviertel und für Staatsbesuche abdecken.
2: Die Berliner Bäderbetriebe haben zum Ende der Freibadsaison eine positive Bilanz gezogen. Wie das Unternehmen mitteilte, haben im Sommer etwa 1,7 Millionen Gäste die Freibäder in Berlin besucht. Das seien rund 240.000 mehr gewesen als im vergangenen Jahr. Miriam Berger.
6: Das Einlass- und Sicherheitskonzept hat sich den Angaben zufolge bewährt. Es habe knapp 160 Hausverbote gegeben, etwas mehr als 2025. Ein Freibad musste wegen eines Flashmobs geräumt werden.
2: Der Schauspieler Ralf Richter ist tot. Er sei in der Nacht im Alter von 69 Jahren verstorben, teilte seine Familie mit. Bekannt wurde Richter durch den Kinofilm Das Boot. Später spielte der in Essen geborene Schauspieler oft Gangster- oder Ruhrpott-Charaktere. Kultstatus erreichte er vor allem durch seine Rolle in der Krimikomödie Bang Boom Bang. Und soweit die Radio 1 Nachrichten um gleich 19.04 Uhr. 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
2: Heute Abend teils klarer Himmel, teils ein paar lockere Wolken, aber überall trocken bei Abendwerten von 18 bis 22 Grad. In der Nacht dann vielerorts locker bewölkt, bis sternenklar und trocken. Später von Westen her vereinzelt ein paar Wolkenfelder. Zum Morgen hin sind auch Schauer und Gewitter möglich, vor allem in der Prignitz bei Tiefstwerten von 17 bis 13 Grad. Und morgen am Mittwoch viele Wolken und von Nordwest nach Südost durchziehender schauerartiger Regen, teils mit Blitz und Donner, davor wie auch dahinter etwas Sonne, bei 19 bis 25 Grad.
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2: Auf Radio 1 Brandenburg A12 Berlin Richtung Frankfurt-Oder zwischen Storkow und Fürstenwalde Ost haben wir Stau. Hier brauchen Sie jetzt 20 Minuten mehr. B5 Nauen Richtung Berlin an der Einfahrt zur Döberitzer Heide steht ein Fahrzeug auf der Beschleunigungsspur. Stadtverkehr Berlin weiterhin Probleme im Kreuz Schöneberg. Hier gibt es umfangreiche Sperrungen auf der A100 und der A103. Die Verbindung von der A103 zur A100 ist unterbrochen. Zudem sind in beiden Richtungen nur zwei Spuren frei. Es staut sich immer noch in beiden Richtungen. Und A113 stadteinwärts weiterhin ist im Dreieck Neukölln wegen technischer Probleme die Überfahrt zur A100 Richtung Treptow gesperrt. Wir wünschen gute Fahrt.
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0: Und die sagt, hallo, was für ein wunderschöner Spätsommerabend und was für ein Glück, dass Sie sich trotzdem so zahlreich hierher verirrt haben. Wir können hier volle Hütte vermelden und ich denke, das hat auch zu tun mit dem doch sehr, sehr schönen Programm, das wir heute für Sie zusammengeklöppelt haben. Wir haben 2 Stunden vollgepackt mit sehr guter Musik, mit eher düsterem Zukunftsrauschen, aber auch mit grandioser Hörkunst. Was steht auf dem Zettel? Wir bekommen gleich Besuch von Agatha's Dad, Berlins, ich möchte sagen, heißester Post-Punk-Sensation der Stunde. Im Gepäck ihr Debütalbum Concrete, das sie in Teilen genau hier heute zur Aufführung bringen werden. Danach zieht mit dem Regisseur und Kultfilmemacher Lars Becker, ich möchte sagen, ein echter Genresturm auf. Wir sprechen über seinen nagelneuen Sci-Fi-Noir-Roman Es wird Steine regnen. Das ist ein sagenhaft düsterer Ritt ins Jahr 2035. Und wir werden sprechen mit den Machern des 17. Hörspielfestivals. Die wiederum haben noch einen Mann der Praxis dabei, den Geräusch- und Hörspielmacher Robert Schön nämlich. Also ich freue mich schon sehr und ich freue mich vor allem natürlich darüber, dass Sie alle hier sind. Da sendet sich's gleich doppelt so schön. Willkommen an den Radiogeräten. Wir legen los mit David Byrne und Brian Eno. Strange Overtones. Willkommen.

Sie sind bei Radio 1. Wir senden live aus dem Studio 1 im Bikini Berlin und ich freue mich total auf meine ersten Gäste heute Abend. Es begab sich im eisigen Corona-Winter 2021, als ich vier junge Menschen in Berliner Proberäumen verkrochen und einen Sound zusammengeschweißt haben, der ja sehr, sehr dunkel, sehr introspektiv und gleichzeitig unfassbar mitreißend ist. Und das ist wahrscheinlich einer der Gründe, warum Sie inzwischen sowas wie Stammgäste sind hier bei Radio 1. Inzwischen waren Sie schon beim legendären South by Southwest Festival in Texas. Diese Woche werden Sie noch beim Reeperbahn Festival auf der sogenannten Wunderkinderbühne stehen. Am Freitag haben Sie Ihr Debütalbum Concrete auf die Menschheit losgelassen. Also es gibt Gründe genug, miteinander zu sprechen. Hier sind live im Bikini Berlin. Agatha is dead.

0: Frage hätten, würden wir sie super gerne präsentieren. Haben wir leider nicht. Also Noah und ich sind an einem sehr übermüdeten Abend sind wir auf den Bandnamen gekommen. Wir haben beide verschiedene Erinnerungen daran. Dementsprechend ist es nicht ganz so einfach, zusammenzupiecen, wer Agatha ist. Who's Agatha and why is she dead? Das ist auch so ein Song, den wir ganz gerne auch mal bei unseren Live-Shows spielen. Eine bessere Antwort habe ich leider nicht für dich.
1: Und dann ist natürlich auch immer wieder so eine große Frage, wenn es darum um diesen Gründungsmythos geht. Ich habe es gerade schon gesagt, Corona 2021, da haben sich ganz viele Bands ja wirklich zerlegt. Und ihr habt euch in diesem Winter gegründet. Ihr habt offenbar irgendwie durch diese Isolation näher zusammengefunden. Kann man sich das so vorstellen?
2: Voll. Also im Endeffekt war es so, dass Lilly und ich zusammen auf dem Gymnasium waren. Und damals zusammen in der Schulband gespielt haben. Und Lilly, die ja doch 2 Jahre älter ist als ich, hatte dann ihr Abitur schon. Und ich habe meins quasi zu Corona-Zeiten zu Ende gemacht. Und irgendwie hatten wir dann nichts zu tun und haben wieder zueinander gefunden, total.
1: Ah, okay. Und du konntest wahrscheinlich dann auch erstmal so nach der Schule nicht die Riesensprünge machen und warst dann auch erstmal weiterhin in Berlin festgetackert?
0: Ja, schon. Also ich war im Ausland, ich war in Südamerika für einige Monate unterwegs und dann ist Corona richtig ausgebrochen. Mhm. Ich war in Zwangsquarantäne, ich wurde fast abgeschoben, es war ein whole thing.
1: Heftig.
0: Bin dann zurückgekommen, bin ausgezogen, Noah und ich haben uns irgendwie wieder näher aneinander gefunden, weiß ich nicht. Zueinander gefunden. Zueinander. So. Und ich meine, wie gesagt, wir machen ja schon seit über 10 Jahren zusammen Musik, wir beide. Und diese Freizeit, also nicht Freizeit, Corona als Freizeit zu beschreiben, wäre Schwachsinn, aber diese Zeit, man hat ja nichts anderes zu tun quasi. Und ich habe mit meinem Studium angefangen, ich hatte Online-Uni, man hatte gar keine sozialen Möglichkeiten, gar keine Kontakte und dann hat sich es auch angeboten, dass wir uns halt irgendwie mit literweise Rotwein bei mir zu Hause im Schlafzimmer eingesperrt haben und irgendwelche Post-Punk-Beats auf GarageBand gebastelt haben. Also das war ja auch der Anfang von Noahs Mixing und Mastering und Producing-Karriere. Also wir hatten gar keine Ahnung, was wir machen. Aber genau, dann waren wir erstmal zu zweit und dann wollten wir das aber auch auf die Bühne bringen und es war eigentlich von Anfang an klar, dass wir nicht zu zweit bleiben wollen, sondern das wirklich zu einer Band machen wollen. Und dann hatten wir halt das enorme Glück, Joey zu finden.
3: Ja, das ging relativ schnell.
1: Und wo und wie? Wo findet man dich?
3: Ich steckte noch im Abi, genauso. Und meine Schulband ist gerade auseinandergebrochen.
1: Okay.
3: Und ich war eben halt in need of a band. Mhm. Und habe dann Noah kennengelernt über Instagram. Und auch direkt, ich fand der so cool aus. Super Gitarrist, er hat auf jeden Fall die Looks und habe ihn halt direkt angeschrieben und meinte, hey, ich spiele Schlagzeug, so, ich glaube, wir beide könnten was zusammen starten auf jeden Fall. Und dann meinte er mir eben zu mir halt, ich habe schon was mit Lilly
0: am
1: nicht
0: Start.
1: So.
0: Dann,
1: nicht so?
3: Nee, nicht
1: nein,
3: so, genau.
1: Nein.
3: Ja, also
1: ich habe schon was mit Lilly.
3: Ich habe da so ein Projekt mit Lilly schon, aber wir brauchen eben Schlagzeuger.
1: Ja, verstehe. Und Arthur, wie bist du dann noch dazu gekommen als vierte Kraft?
4: Als vierte Kraft bin ich dann dazu gekommen, nochmal, glaube ich, 3 Monate später als Joey, weil die anderen haben sich aus irgendeinem Grund schon mal vorgenommen, ein Konzert zu spielen, ohne überhaupt einen Bassisten zu haben.
1: Gut.
4: Hatten schon mal einen Song draußen, wo ein Bass natürlich im Hintergrund war. Und dann haben die ganz dringend nach einem Bassisten gesucht. Meine Band, die ich davor hatte, ist gerade auch so ein bisschen ausgelaufen. Wir haben uns nicht mehr so oft getroffen. Und dann hat meine Mitbewohnerin, die eine Kommilitonin von Lilly ist, mir geflüstert, dass da ein Bassist gebraucht wird. Und ich habe mir gedacht, ach, ich gucke mir das einfach mal an. Habe mir auch den Song angehört. War eine relativ langweilige Bassline, deswegen habe ich mich auch ein bisschen gebraucht gefühlt. genau, habe dann das Konzert mitgespielt und wir haben uns alle so gut verstanden, dass das gar nicht mal eine Frage war, ob ich jetzt mitmache oder nicht, sondern ich war dann einfach dabei.
1: Und dann habt ihr auch echt Schwein gehabt mit dem Label, ne? Also es ging dann alles ziemlich raketengleich nach oben.
0: Naja, also da waren auf jeden Fall noch einige Jahre dazwischen.
1: Ja,
0: also wir haben
1: stimmt.
0: uns 2021 haben Noah und ich das Projekt zusammen gestartet. Dann September 21 kam Joey dazu. Februar 22 kam Arthur dazu. Dann hatten wir im März, also 3 Wochen später, hatten wir unser allererstes Konzert in der Weißen Rose. Und dann waren wir erstmal 3 Jahre.
3: In jedem Club in Berlin, schön schwitzig.
1: Oh, okay, also ihr habt euch wirklich mühsam hochgearbeitet.
0: Ja, total. Also wir haben super viele Live-Shows gespielt und viele Demos aufgenommen, haben das halt alles irgendwie unter Eigenregie verwaltet und dann hatten wir das enorme

0: Glück, dass wir letztes Jahr, also Anfang 2025, kam dann Grand Box auf uns zu vom Duchess Box Label und schien, was wir machen, gar nicht mal so scheiße zu finden. Und dann wurden wir gesigned, haben eine EP rausgebracht, unsere erste offizielle EP, was wir gar nicht wussten. Wir dachten, wir hätten davor schon zwei EPs rausgebracht, aber wir wussten nicht, dass das nicht als EP gilt, weil es zu kurz war.
1: Wann gilt denn eine EP als EP?
0: Ab einer bestimmten Länge.
1: Alright.
0: Und wir waren drunter davor. Das heißt, unsere offizielle erste EP kam auch erst letztes Jahr raus.
1: Aber das heute ist schon euer erstes Debütalbum, oder gab's
0: das schon als erstes Debütalbum auf jeden Fall? Nee, da lungert nichts im Archiv noch rum. Aber seitdem wir bei Duchess Box sind, hat sich auf jeden Fall das massiv auch verändert. Also wir haben zwar davor super viel Bühnenerfahrung gesammelt und auch eigene Erfahrung, wie das mit dem Booking läuft und wie das mit Advancing läuft und alles drum und dran, aber dass wir jetzt wirklich auch ein Album rausbringen konnten und beim South by Southwest spielen konnten und jetzt nächstes Jahr, wir werden im März in New York auf einem Festival spielen, beim New Colossus, und das sind alles auf jeden Fall Möglichkeiten, die wir einzig und allein dem zu verdanken haben, dass Grand Box halt mit uns arbeiten wollte.
1: Ja, toll. Also echt Glückwunsch und ja, was für viele Zufälle, die dann zu so einer tollen Band führen. Wir haben schon drüber gesprochen, Julie, du hast auch gerade gesagt, der Style war nicht ganz unerheblich. Wie wichtig ist euch das? Also genau dieses, wenn man irgendwie Post-Punk hört, dann gehört dazu klar eine Haltung, aber natürlich auch auf gewisse Weise ein Style. Also habt ihr das auch als Konzept fest in der Hand, wie jetzt, eure Visuals laufen, wie eure Cover aussehen, Videos, Auftritte, wie wichtig ist euch das?
2: Also bezüglich Visuals auf jeden Fall, das ist uns total wichtig und das war auch ein Riesen hin und her, was jetzt genau unser Albumcover wird. Und im Endeffekt haben wir uns ja eben für diese kahle Wand dann entschieden, die, glaube ich, sehr, sehr gut irgendwie dieses so, ja, diese Kälte irgendwie repräsentiert, aber dann eben mit diesem stechenden, kühlen Blau. Ich glaube, das wirkt irgendwie trotzdem einladend. Und ich glaube, also uns war es auf jeden Fall sehr, sehr wichtig, visuell auch das Album repräsentativ zu machen. Und
1: habt ihr dann also da alle gemeinsam dann die Entscheidungsgewalt, oder ist eine von euch besonders?
0: Nee, wir sind eine Demokratie. Ja. Wir versuchen alles immer gemeinsam, wir versuchen alles immer gemeinsam zu entscheiden, was manchmal besser, manchmal schlechter läuft. Ne? Also wir sind ja auch vier sehr unterschiedliche Personen, was aber auch meiner Meinung nach unsere Musik sehr viel besser macht. Also dass wir auch aus vier verschiedenen Richtungen irgendwie aus Berlin, also wir sind alles BerlinerInnen, aber wir kommen aus verschiedenen Ecken, wir hören privat viel gleiche Musik, aber auch viel wirklich komplett andere Musik. Unsere Styles passen zwar gut zusammen, aber sind auch nochmal alle irgendwie unterschiedlich, und ich glaube, das positiv rein.
1: Würde ich gerne auch noch mal ganz kurz wissen, also wenn ihr jetzt zusammen im Studio seid und es ist genau wie du schilderst, dass ihr alle vier ganz unterschiedliche auch musikalische Sozialisationen mitbringt, ihr beide singt, es klingt dann auf der Platte extrem gewachsen, es klingt so, als hättet ihr euch dann auch hingesetzt und das vielleicht sogar fast wie am Reißbrett entwickelt, aber ist es dann eher was beim Jam entsteht?
0: Ja.
3: Entsteht immer beim Jam, also jeder bringt eigentlich immer so eine Idee mit. Ist ja eigentlich auch immer ein Witz, ne? Was war das Letzte, was der Schlagzeuger gesagt hat, bevor aus der Band flog, ne? Ich hab da so eine Songidee. So. Aber es ist eigentlich, funktioniert ziemlich cool bei uns. So, jeder bringt immer was mit, so, und dann halt entsteht die Musik wirklich, wenn wir zu viert sind. Und es klingt halt nicht so, wenn sich einer komplett alleine dran setzt. So, wir müssen alle viel dran beteiligt sein, weil sonst ist es keine Get the Stats Song.
1: Ja, und jetzt das erste große Album. Austin liegt schon hinter euch. Hamburg Reeperbahn Festival liegt vor euch. New York liegt vor euch. Klingt ein bisschen so nach Weltherrschaft. Wir sind sehr gespannt und ganz ehrlich, ich habe auch ein bisschen den Eindruck, das ist so ein kleiner historischer Moment, dass sie hier noch bei uns im Studio 1 spielen, diese vier. Ich würde vorschlagen, ihr macht euch in Richtung Bühne auf den Weg und wir hören aber vorher noch einen Song. Und Noah, das hast du gesagt, ist fast so eine Art kleine Tradition inzwischen, dass wir noch Fountain CC hören mit Starburster. Das ist einer eurer Lieblingssongs.
2: Voll. Also irgendwie, der läuft rauf und runter bei uns seit der letzten Tour. Und genau, das wird wahrscheinlich auf der nächsten Tour auch nicht anders sein. Also falls irgendwer auch so großer Fontaines DC-Fan ist wie wir sind im Oktober und im Februar auf Concrete-Album-Tournee. am 25. Februar in Berlin im SO36. Und da wird der Song bestimmt auch nochmal laufen.
1: Alle akkuraten Daten gebe ich auch gleich nochmal durch, aber jetzt hier erstmal die Fountains DC mit Starburster.

Meine Damen, meine Herren, es wird jetzt ein bisschen lauter, also empfindliche Öhrchen vielleicht seien vorgewarnt. Hier sind die grandiosen Agatha's Dad.

Is Dead, live im Studio 1 in Bikini Berlin. Vielen, vielen Dank. In einer Stunde gibt's den zweiten Teil eures Live-Sets und wir merken uns, also die Hamburger Hörerinnen und Hörer können sich glücklich schätzen, denn in wenigen Tagen auf dem Reeperbahn-Festival ist diese Band zu erleben, auf großer Concrete-Tour, danach in ganz vielen deutschen Städten. Auf der Liste stehen Hannover, Leipzig, Nürnberg, Erfurt, Köln und dann geht's am 9. Februar ist das nächste Konzert in Berlin im SO36. Ich würde sagen, wir sind sehr, sehr froh, euch hier gehabt zu haben und sind wirklich, wirklich, wirklich happy, dass ihr in einer Stunde nochmal spielt. Vielen Dank bis hierher.

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2: Ganz genau so sieht es aus und wir freuen uns auf unseren nächsten Gast. Wer die deutsche Fernseh- und Kinolandschaft der vergangenen 30 Jahre kennt, der kennt sehr wahrscheinlich auch diesen, unseren nächsten Gast. Er ist ein Meister darin, die Abgründe der Straße zu zeichnen, gebrochene Gestalten der Stadt, aber auch das Flackern der Neonreklamen. Er war lange Barkeeper auf St. Pauli, bis er dann auch als Regisseur und Filmmann seinen Durchbruch hatte, und zwar mit dem Film Kanak Attack, der Verfilmung des Romans von Feridun Salmoglu. Und er hat inzwischen wirklich das Genre des Neo-Noir in Deutschland massiv mitgeprägt. Jetzt kommt nach langer Schreibpause ein neuer, großer, düsterer Roman von ihm. Es wird Steine regnen, heißt er. Begrüßen Sie live hier bei uns im Studio 1 den Regisseur, Drehbuchautor und Schriftsteller Lars Becker. Hallo Lars, wie schön, dass du da bist. Hier gibt's ein Mikro, toll. Ja, also sehr, sehr aufregend, und du bist ja wirklich jemand, den man gut kennt, vor allem als Regisseur und Drehbuchautor. Kanak Attack habe ich schon genannt, die ZDF-freie Nachtschicht geht auf dein Konto. Aber du hast schon Anfang der 90er Jahre, hast du mir auch heute nochmal geschildert, zwei Bücher geschrieben im Rotbuchverlag, Amigo und Kalte Sonne. Das waren Krimis. Warum hat das jetzt 30 Jahre gedauert, bis du wieder Lust hattest, so einen großartigen Krimi zu schreiben?
3: Ich glaube, Hauptgrund ist sicherlich das Geld, weil du...
2: Aber reich werden tut man nicht, ne?
3: Muss ich ganz ehrlich sein, ja. Nein, nein, aber wenn man dann Familie hat, Kinder und so, dann geht es schon darum. Also verdienst halt beim Drehbuch deutlich mehr als beim Roman.
2: Genau, ja? Das ist der Grund, warum du zumindest so lange nicht geschrieben hast. Weil mit einem Roman wird man nicht reich, genau.
3: Das ist jetzt ein Top-Verlag, jetzt das Rowohlt, stimmt. Ne? Aber, zu der Zeit, Rotbuch war ein kleinerer Verlag, aber es war dennoch eine coole Zeit, weil ich konnte ja Amigo dann auch in Italien drehen, tatsächlich ein paar Jahre später. Insofern hat sich der Roman als Grundlage für ein Drehbuch dann auch künstlerisch auf jeden Fall ausgezahlt.
2: Ja, und dieser Roman ist also wirklich ein sagenhaft düsterer, hypnotischer Trip. Und der zentrale Schauplatz, habe ich schon erwähnt, ist Berlin im Jahr 2035. Es regnet ununterbrochen. Es erinnert einen ganz, ganz viel an Blade Runner. Also es ist so eine totale Blade Runner-Finsternis, dieses Neonlicht. Wie viel vom heutigen, sagen wir mal, Berlin-Neukölln steckt in dieser Zukunftsvision?
3: Ja, schon eine urbane Vorstellung, wobei das ja die nähere Zukunft ist. 2035, und wir sehen ja, wie schnell sich die Zeiten dynamisch ändern. Vor vielen Jahren hat man noch Generationen in Generationen gedacht, in 20 Jahren, dann haben sich Generationen in 10 Jahren abgebildet, jetzt sind es noch 8 Jahre. Und ich glaube auch, dass wir politisch ja sehen, wie schnell wir überrannt werden können mit Entwicklungen. Und technologisch natürlich auch, klimatisch auch. Und das sollte sich ein bisschen in diesem Science-Fiction, nenne ich das mal, ist ja eigentlich ein Science-Fiction-Fantasy-Thriller eher, niederschlagen.
2: Und weite Teile spielen...
3: Ohne da jetzt eine belehrende Haltung einzunehmen.
2: Das hat's überhaupt nicht. Es ist in jedem Fall aber eben mit sehr, sehr vielen Anklängen. KI spielt eine Rolle, eine eher Nebenrolle, vielleicht kommen wir da noch drauf, aber ganz wesentlich, weite Teile der Handlung spielen eben unter der Erde. 3 Kilometer unter der Erde, da liegt Terrapolis, ich weiß nicht, wie du es...
3: Terrapolis.
2: Das ist eine unterirdische Diktatur, in der bauen Verstorbene den Mächtigen einen riesigen Autobahntunnel. Und ich habe mich so ein bisschen gefragt, also das wird alles so plastisch, so gut nachvollziehbar. Hattest du richtig so ein Plan, so ein Tunnelsystem vor Augen, an dem du dich lange abgearbeitet hast?
3: Ja, schon. Ich hatte mich auch mit Geologen und mit verschiedenen Wissenschaftlern getroffen vorher, einfach um sich auszutauschen und ein bisschen Fakten zu bekommen, die möglicherweise mir dann helfen, eine Vorstellung, eine Vision, ne, zu entwickeln, wie könnte das unter der Erde sein. Und ich wollte ja unbedingt, dass ich das einfach nur so erzähle, als wenn es das tatsächlich so gibt. Ne, es ging jetzt nicht darum, einen Science-Fiction zu entwickeln, der jetzt so hypermäßig, space-mäßig sich also die Story entwickelt, sondern ja, mir ging es ja einfach eigentlich um eine Grundfrage, das Leben nach dem Tod, was vermutlich uns alle interessiert, also das Jenseits, und das hat mich immer extrem gelangweilt, dass alle Weltreligionen, also Christen, Juden, Islam, bei denen man dann auch noch Himmel und Hölle vorsteht sozusagen, oder auch der Buddhismus, der über das Karma dann entscheidet, wo man landet, dass die Wiedergeburt oder die Wiederbelebung, dass die einfach nur noch über die Seele sich definiert. Und das fand ich total langweilig, ehrlich gesagt. Die Vorstellung zu sterben und meine Seele schwirrt irgendwo rum oder kommt irgendwie zu einer Wiedergeburt, von der ich nicht weiß, wo es ist. Und das war der Ausgangspunkt zu sagen, nee, Moment, du, wir trennen das mal gar nicht. Du stirbst und dann geht's halt weiter.
2: Ja,
3: das war die Grundidee.
2: Man stirbt, und es gibt aber eben auch dieses Oben und Unten, und was eben auch diesen Roman so sagenhaft packend macht, das sind deine Charaktere, das ist dieses Figurenensemble, ein wahnsinnig reichhaltiges und ja auch gut nachvollziehbares Figurenensemble. Und im Mittelpunkt stehen also zwei völlig unterschiedliche Ausbrecher, Dante Palazzo, das ist ein sardischer Bergarbeiter alter Schule, und Majid Ramsey, skrupelloser Ex-Drogenhändler. Was würdest du sagen, was schweißt diese beiden Männer zusammen?
3: Ja, der eine erpresst den anderen quasi, die Flucht aus 3000 Meter Tiefe an die Erdoberfläche wieder anzutreten. Und das Spannende war für mich halt nur die Idee dann, dass Tote, die aber keineswegs tot erscheinen, dass die auf der Suche nach ihren Verwandten bzw. nach ihren Ex-Beziehungen zu schauen. Und das war ja das Ziel des Ramsey. Oder ist das Ziel des Ramsey, und der nimmt halt den Bergarbeiter, der sich gut in der Geologie des Berges bzw. der Unterwelt auskennt, den nimmt er halt als kenntnisreichen Menschen mit, um nach oben zu klettern in 3000 Meter Tiefe.
2: Ich würde vorschlagen, damit wir mal so einen kleinen Eindruck bekommen von dieser Welt, die uns da entgegenschlägt, hören wir gerne mal ein kleines Stück. Und zwar hören wir gleich ein Stück vom Anfang, Directamente. Man findet sich im Grunde sofort zurecht.
3: Okay.
2: Lars Becker.
3: Also das ist tatsächlich das erste Kapitel. Sabotage will gelernt sein. Irgendwann nachts stießen sie auf Granit. Im staubigen Flutlicht der Tunnelscheinwerfer sahen sie Granitblöcke und es pisste rotes Wasser durch die Felsspalten. Zu viel Wasser. Es tropfte nicht, was hier unten normal war, sondern es regnete Bindfäden. Der Fahrer, ein Mann namens Dante Palazzo, stoppte den Cutterhead der glühenden Bohrwalze und stieg aus der Drahtkabine seines Maulwurfs. Die Luft war tropisch heiß. Dante setzte schwitzend seine verschmierte Schutzbrille ab und inspizierte den Granitfelsen. Tunnelbauer waren vorsichtig. War der Bohrkopf erstmal Schrott, dauerte es Wochen, bis ein neuer da war. Außerdem arbeiteten sie hier unter der Erde am offenen Herzen, Steinschlag, Erdrutsch, Überschwemmung. Dante bückte sich. Durch seine zerschlissenen Arbeitshandschuhe rieselten Granitsplitter. Granit war der härteste Stein der Welt. Nur die Verschiebung der Erdplatten setzte Kräfte frei, die auch Granit zum Splittern brachten. Die Cutter der Tunnelbohrmaschine hätten aus Dynamit sein müssen, um sich hier durch die Felsen zu fräsen. Oder man musste Dynamit einsetzen, um Granit in seine Einzelteile zu sprengen. Dante sah in die Tunneldecke. Über ihm zogen sich kilometerlange Risse zur Erdoberfläche, wie mit der Axt in den Fels geschlagen. Er wünschte sich, ein Sonnenstrahl würde ihn durch die gezackten Felsspalten treffen, aber es waren nur glitzernde Lichtreflexe auf rotem Regenwasser. Kleinen Moment. Die Sonne war nur eine Erinnerung, mehr nicht. Erinnerung an eine andere Welt. Die Trauer, die diese Erinnerung auslöste, konnte einen umbringen, aber noch lebte er. Dante setzte die Atemmaske ab, weil eine unvorstellbare Hitze aus der Tiefe der Erde aufstieg. Daran änderte auch der Regen nichts, der sofort auf dem Boden verdampfte. Er fragte sich nur, woher die Piniennadeln kamen, die wie Glühwürmchen durch die Luft flirrten, und atmete den frischen Geruch ein. Welcher Luftstrom hatte Piniennadeln auf 3000 Metern Tiefe nach unten gesogen? Dante stand auf der brennend heißen Straße, wischte sich den Staub aus dem Gesicht, stellte den dröhnenden Motor der Tunnelbohrmaschine ab und winkte den Bauleiter zu sich, die mürrisch hinzutraten. Nichts fürchteten sie so sehr wie geotechnische Probleme, denn gleich hinter ihnen, im Halbdunkel des Versorgungstunnels, stand ein Kommando der Bereitschaftspolizei, das den strikten Befehl hatte, jeden Arbeitsabbruch zu verhindern. Das Tunnelprojekt hatte oberste Priorität. Die neue Interstate 2 war ein Prestigeprojekt des Staates und würde eines Tages Berlin mit Istanbul und Teheran verbinden. Jeder Streik musste bedingungslos niedergeschlagen werden. Die Militärpolizisten, die mit ausdrucklosen Mienen hinzutraten, wollten wissen, wieso die Tunnelbohrmaschine nicht mehr lief. Dante deutete auf einen Granitsplitter in seiner Hand und sagte, dass die Cutter der Bohrwalze den Härtegrad des Steins nicht mehr schneiden könnten. Der Felsen wäre purer Granit mit Quarz- und Rubinadern. Die Granitwand wäre zu hart. Der Maulwurf würde sich die Zähne ausbeißen und heiß laufen. Die beiden Militärbullen, Benny Monroe und Majid Ramsi, die Hände auf der Pistolenkoppel, sahen darin überhaupt kein Problem. Sprengen, wegräumen und weiterbohren, so lautete der Befehl aus dem Hauptquartier. Das Ziel von Terra Railroad, einer hundertprozentigen Staatsfirma, waren 20 Meter Tunnel pro Tag, meinte Monroe. Also haut ran, Jungs. Monroe war ein kompromissloser, skrupelloser Militärbulle. Privat hörte er Hardrock von Metallica und den Foo Fighters. Als Militärpolizist stellte er grundsätzlich keinen Befehl in Frage. Und wenn, würde man es ihm nicht ansehen. In seinem bärtigen, vernarbten Gesicht rührte sich buchstäblich nichts. Selbst dann nicht, wenn er auf einer Stange Cut rumkaute. Er war definitiv niemand, mit dem Dante jemals ein Bier getrunken hätte. Die Antipathie beruhte allerdings auf Gegenseitigkeit. Für Monroe war Dante ein notorischer Unruhestifter, ein scheiß Kommunist, den das Regime wegen feindlicher Staatspropaganda auf der schwarzen Liste hatte und den er schon lange aus dem Weg geräumt hätte. Aber Dante war der beste Vorarbeiter. Noch wurde er gebraucht.
2: Vielen Dank, Lars Becker, mit einem Ausschnitt aus »Es wird Steine regnen«. Ich würde vorschlagen, Lars, wir haben eigentlich überlegt, dass wir noch einen kleinen Song spielen. Du hattest dir auch MC Solar mit Caroline zum Beispiel gewünscht. Weil wir aber ja auch gleich schon wieder in die Nachrichten müssen, würde ich fast vorschlagen, dass wir noch ein ganz klein bisschen weiter sprechen. Und zwar würde mich auch noch mal so interessieren, also vielleicht sollten wir aber auch doch mal dem Publikum so ein bisschen schildern, wo noch eine weitere Schwierigkeit liegt. Denn wenn es diese untoten Toten geschafft haben, an die Erdoberfläche zu kommen, dann sterben sie in kürzester Zeit. Dann haben sie nur 24 Stunden, um so ein blaues Serum zu finden, was sie vor einem Erstickungstod rettet. Also da ist auch ganz klar diese Apokalypse, diese Naturkatastrophe, die eine riesengroße Rolle spielt. Wenn man jetzt sich so vorstellt, wie das Jahr 2035 wohl aussieht, ist, glaube ich, bei den allermeisten Menschen ganz präsent diese Angst vor KI, ne? Und die spielt hier, finde ich, noch eine vergleichsweise geringe Rolle. Also die beiden werden am Ende ja auch als Fahndungsfoto von der KI identifiziert, gefunden. Aber es gibt diesen Inspektor Lühl, der sagt, also kann ich mir nicht vorstellen, die sind ja schon lange tot. Das heißt, die KI ist eigentlich klug, aber wir Menschen irgendwie zu stur, zu schusselig. Am Ende regiert doch unsere Schusseligkeit über die KI. Ist das so ein bisschen, was dahinter steckt?
3: Ja, also KI ist ein extrem komplexes und schwieriges Thema, sowohl also in den gesamten Debatten, die wir jetzt verfolgen. Und deswegen habe ich KI nur so punktuell eingesetzt, ne, weil ich auch nicht mehr anmaßen kann zu behaupten, zu wissen, wie weit KI geht, beziehungsweise wie weit KI gehen kann. Jetzt gibt es ja auch so Gefahrenprognosen zu KI und die sind, glaube ich, nicht unberechtigt, das muss man ganz klar sagen. Aber ich habe sozusagen diese technologische Qualität von KI nur, die wollte ich jetzt nicht zum Mittelpunkt.
2: Sie würde sich wahrscheinlich auch unglaublich schnell überholen. Ne? Man weiß ja auch tatsächlich gerade gar nicht, in welcher Geschwindigkeit sie voranschreitet. Ganz interessant auch, dass ein Teil der Spurensuche hier im Krimi nach Wolfsburg führt. Und das ist so ein Punkt. Also dieser Ort symbolisiert natürlich deutsche Industriegeschichte. Welche Rolle spielt dieser Ort im Jahr 2035?
3: Schwierig zu sagen, wie VW oder Volkswagen aufgestellt ist. Für mich persönlich ist es sicherlich eines der wichtigen Kapitel, weil auch die Resonanz jetzt, die erste Resonanz von Leserinnen und Lesern war, dass ganz viele sich für dieses Wolfsburg-Kapitel ganz besonders interessiert haben, weil eben Dante Palazzo ist tatsächlich einer der ersten sogenannten Gastarbeiter der italienischen Einwanderer. Und das ist, finde ich, ein ganz wichtiger Bestandteil, eigentlich ein bisschen mehr darüber zu wissen, was Deutschland und wo demokratische Quellen für Deutschland irgendwie sind. Und das ist ja ein Teil. Teil ist eben die Einwanderung. Und wenn man dann eben, wie erfährt, dass eben 60.000, fast 60.000 Italiener sich nach Wolfsburg gekommen sind, zum Teil dann wieder zurückgegangen sind, ist das so ein bisschen der Hintergrund, den wir eigentlich kennen sollten.
2: Definitiv. Ja, wenn man dieses Buch liest, dann hat man auf jeden Fall auch schon den Film dazu vor Augen. Möglicherweise wird es ja noch so weit kommen. Auf jeden Fall, worauf wir unbedingt hinweisen müssen, am kommenden Montag ist die große Berlin-Buchpremiere im Cinema Paris, moderiert übrigens von unserem Kollegen Knut Elstermann. Und da gibt es noch andere echte Stars, die mitmachen. Wen müssen wir unbedingt noch nennen? Worauf freust du dich besonders?
3: Ja, auf jeden Fall Natalia Werner, die wird einen Teil zwei Kapitel lesen, mit der ich jetzt auch tatsächlich gerade in der Vorbereitung für einen Film bin, den wir jetzt im Oktober, November drehen. Und das zweite ist Benita Bailey, auch eine wunderbare Schauspielerin, die spricht zwei andere Rollen. Und ich persönlich werde dann wahrscheinlich auch noch mal ein Kapitel lesen. Und ja, wie schon gesagt, der wunderbare Knut Elstermann wird es moderieren.
2: Merken Sie sich
3: Cinema
2: vor.
3: Paris.
2: Genau, um 20 Uhr, also am Montag, das ist der 28. September, die große Premiere von Es wird Steine regnen. Lars Becker war unser Gast. Tausend Dank.
3: Vielen Dank. Dankeschön.

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2: mit Wolfgang Porsche. In Istanbul sind bei einer Demonstration gegen die Festnahme von LGBTQ+-Aktivisten Dutzende Menschen festgenommen worden. Die Demonstranten forderten vor einem Gerichtsgebäude die Freilassung von Aktivisten. Diese waren bei Razzien am Sonntag inhaftiert worden. Polizisten umstellten die Gruppe und führten die Protestierenden ab. Einzelheiten von Benjamin Weber.
3: Zuvor hatten die Demonstrierenden eine Erklärung verlesen. Darin hieß es unter anderem, dass die Identität als lesbisch, schwul oder transgeschlechtlich in der Türkei nicht verboten sei. Bereits am Wochenende hatten türkische Sicherheitskräfte bei Razzien zahlreiche Menschen aus der LGBTQ-Gemeinde festgenommen. Außerdem waren Wohnungen, aber auch Vereine, Beratungsstellen, Clubs und Bars durchsucht worden. Die türkischen Behörden werfen LGBTQ-Initiativen Prostitution und Obszönität vor. Queere Menschen würden das traditionelle Familienbild aus Mann und Frau angreifen.
2: Berlin bekommt in seiner Funktion als Hauptstadt in den kommenden Jahren mehr Geld vom Bund für Sicherheit und Kultur. Das geht aus dem neuen Hauptstadtfinanzierungsvertrag hervor, der heute von Berlin und dem Bund unterzeichnet wurde. Einzelheiten von Kirsten Buchmann.
4: Von 2028 bis 2037 stehen laut dem Bundesfinanzministerium insgesamt 5 Milliarden Euro zur Verfügung. Knapp 3 Milliarden Euro sind demnach für Berliner Kultureinrichtungen vorgesehen. Das ist eine Steigerung um rund 350 Millionen. Zusätzliches Geld gibt es demnach unter anderem für die Opernstiftung. An der Sanierung der Philharmonie will sich der Bund mit bis zu 225 Millionen Euro beteiligen. Der Zuschuss des Bundes für Sicherheit soll um 1 Milliarde auf rund 2 Milliarden Euro steigen. Das soll Mehrkosten etwa für den Polizeischutz im Regierungsviertel und für Staatsbesuche abdecken.
2: Bundeskanzler Merz hat Entlastungen angesichts der hohen Sprit- und Energiepreise angekündigt. Der Krieg am Golf schlage immer weitere Wellen. Deswegen müsse man jetzt handeln, sagte der CDU-Politiker in Berlin. Einzelheiten von Uwe Berndt.
5: Für viele Menschen, die täglich mit dem Auto unterwegs sind, sei eine Belastungsgrenze erreicht. Merz verwies darauf, dass das Kartellamt bereits mehr Befugnisse bei der Missbrauchsaufsicht erhalten habe. Doch das sei offenbar nicht ausreichend. Die Bundesregierung sei nun mit den Ländern in einem engen Austausch. Das genaue Instrumentarium stehe allerdings noch nicht fest.
2: Die Berliner Bäderbetriebe haben zum Ende der Freibadsaison eine positive Bilanz gezogen. Wie das Unternehmen mitteilte, haben im Sommer etwa 1,7 Millionen Gäste die Berliner Freibäder besucht. Dies seien rund 240.000 mehr gewesen als im vergangenen Jahr. Miriam Berger.
6: Das Einlass- und Sicherheitskonzept hat sich den Angaben zufolge bewährt. Es habe knapp 160 Hausverbote gegeben, etwas mehr als 2025. Ein Freibad musste wegen eines Flashmobs geräumt werden.
2: Der Schauspieler Ralf Richter ist tot. Er sei in der Nacht im Alter von 69 Jahren verstorben, teilte seine Familie mit. Bekannt wurde Richter durch den Kinofilm Das Boot. Später spielte der in Essen geborene Schauspieler oft Gangster- oder Ruhrpott-Charaktere. Kultstatus erreichte er vor allem durch seine Rolle in der Krimikomödie Bang Boom Bang. Und soweit die Radio 1 Nachrichten um gleich 20.04 Uhr. 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
2: In der Nacht locker bewölkt bis klar und verbreitet trocken. Später im Nordwesten aufziehende dichte Wolken und örtlich Schauer bei Tiefstwerten von 17 bis 13 Grad. Morgen viele Wolken und von Nordwest nach Südost durchziehender schauerartiger Regen, teils mit Blitz und Donner. Dazu davor und dahinter vereinzelt auch Sonne möglich bei 19 bis 25 Grad. Und die weiteren Aussichten am Donnerstag ein meist trockener Sonne-Wolken-Mix.
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2: Auf Radio 1, Brandenburg B5 Nau in Richtung Berlin. An der Einfahrt zur Döberitzer Heide steht ein Fahrzeug auf der Beschleunigungsspur. Die Einfahrt ist hier momentan gesperrt. Und Vorsicht auf der B101 Mariendorf Richtung Trebin. Zwischen Marienfelder Allee und Heinersdorf liegt ein totes Wildschwein auf der rechten Spur. Stadtverkehr Berlin, Probleme gibt es noch auf dem Stadtring der 100 am Kreuz Schöneberg mit dem Zubringer der A103. Dieser ist gesperrt, man kann nicht mehr von der A103 auf die A100 fahren. Und zudem sind auf dem Stadtring in beiden Richtungen nur zwei Spuren frei. Auf dem Stadtring stockt es noch etwas, aber auf der A103 dauert es ab Saarstraße stadteinwärts weiterhin sehr lange. Und A113 stadteinwärts weiterhin ist die Überfahrt zur A100 Richtung Treptow gesperrt im Dreieck Neukölln wegen technischer Probleme. Wir wünschen gute Fahrt.
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7: Das bin ich. Herzlich willkommen zur zweiten Runde. Und wir halten's mit Death Cab for Cutie. Stay young, go dancing. 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

0: Ja, Radio 1, nach wie vor live aus dem Studio 1 in Bikini Berlin. Ab Donnerstag verwandelt sich die Akademie der Künste am Hanseatenweg 4 Tage lang in das Epizentrum der freien Hörspielszene. Beim 17. Berliner Hörspielfestival, da wird wieder geflüstert, da wird geschrien, da wird kollagiert, da wird an der Wahrnehmung gedreht, bis hier und da bestimmt auch mal vieles aufbricht. Was genau uns da erwartet, das besprechen wir jetzt mit unseren nächsten Gästen. Ein großes Willkommen an die Festivalkuratoren Andrea Andres und Jochen Meissner und den prämierten Hörspielmacher Robert Schön. Es gibt 2 Mikros, das müsst ihr dann ganz, ganz gerecht aufteilen. Wunderbar. Erstmal vielleicht Andrea und Jochen. Also euer Motto, das lautet in diesem Jahr übersteuert. Das ist ja in der Tontechnik im Grunde der GAU, das ist ein Fehler. Warum ist denn Übersteuerung für die freie Hörspielszene heute vielleicht auch so eine Art notwendiges Motto? Warum seht ihr das als so eine Art Dauerzustand?
1: Ja, es ist ein Dauerzustand, es ist so ein Weltzustand und man kann auf die Übersteuerung dann halt auch seinerseits mit einer Gegenübersteuerung reagieren. Und Übersteuerung ist halt auch eine Entscheidung, nicht? Untersteuern ist so der sichere Weg. Übersteuern, da fliegt man gerne aus der Kurve und das wollen wir doch tun.
0: Ja, und jetzt habt ihr, glaube ich, 180 Einreichungen, die ihr kuratorisch in irgendeiner Weise bearbeiten musstet. Wie muss man sich das vorstellen? Wochenlanges Brüten unter Kopfhörern in abgedunkelten Zimmern. Wie läuft so eine kuratorische Arbeit ab?
2: Also man besteht einen Monat lang nur aus Ohren. Wir haben verschiedene Vorjurys, das ist aber auch wirklich immer großartig, ja, wenn man so komplett nur noch zum Ohrenmensch wird. Also es ist schon auch eine tolle Erfahrung, intensiv, gerade wenn man bei den langen Stücken in der Vorjury ist und dann halt doch mal 80 bis zu einstündigen Stücken sich reinzieht. Aber es ist dann halt auch wieder immer unglaublich geil, muss ich eigentlich direkt so sagen, wie es ist, weil da dann so wunderbare Fundstücke drin sind, dass man einfach nur jubelt und dankbar ist.
0: Wir müssen wahrscheinlich auch noch mal ganz kurz klären, was die freie Hörspielszene eigentlich so auszeichnet. Also die Arbeit arbeitet ohne die großen Budgets großer Anstalten im Nacken. Dafür hat diese freie Szene natürlich eine radikale eben Freiheit. Was kann die denn, was vielleicht klassisches Radio-Hörspiel so nicht kann?
1: Es kann mutiger sein. Also wir sehen ja, in der ARD wird ja gerade sehr viel Serie produziert, sehr viel Mainstream produziert. Das passiert da nicht. Wir haben bei den über 180 Einreichungen auch 87 Stücke gehabt. Das waren Erstlingswerke. Und wir haben auch Stücke von Leuten, die sonst im Radio arbeiten und fürs Radio arbeiten und dann ihre Produktionen, ihre freien Produktionen bei uns einreichen.
2: Und hinzufügen kann ich, es gibt da eben auch die Übersteuerung vielleicht in dem Sinne als Metapher für die gesunde Schaufel Dreck, die ja auch unser Leben auszeichnet und es lebendig macht, denn wir glauben an die Semantik des Drecks, der erzählt ganz viel.
0: Wunderbar, überhaupt Semantik ist ein tolles Stichwort. Ihr habt nämlich so großartige Kategorien, das lange brennende Mikro, das sind Hörstücke bis 60 Minuten. Es gibt aber auch das glühende Knopfmikro bis 5 Minuten oder besonders gut hat mir gefallen der Mikroflitzer bis zu 1 Minute. Und diese Beiträge, sind die alle innerhalb von nur 14 Tagen entstanden oder geht es da wirklich jetzt nur um den Mikroflitzer?
1: Da geht es nur um den Mikroflitzer tatsächlich. Mhm. Und wir haben die Hörstücke nur nach Länge gruppiert, weil wir möglichst

0: Bekannt, preisgekrönt, hast ganz viele tolle Sachen schon gemacht und in deinem Stück Heidi Heimat, da hast du geflüchtete alte Heimatfilme neu erzählen lassen, so, stimmt das so? War das ungefähr die Versuchsanordnung?
1: Also die Ausgangssituation war, dass mich ein Redakteur gefragt hat, ob ich die Bearbeitung eines Romans machen möchte. Da ging es um eine sehr arme Familie, die sich nicht leisten konnte, ins Kino zu gehen, aber große Kinofans waren. Und dann haben sie ihre jüngste Tochter immer ins Kino geschickt, weil die am besten erzählen konnte. Und die ist dann ins Kino gegangen und hat dann über mehrere Abende verteilt diesen Film im Familienkreis nacherzählt. Und ich fand die Idee super, aber mir ist zu dem Buch nichts Richtiges eingefallen, da es in der Schweiz spielte, habe ich dann diese Versuchsanordnung gemacht, dass ich Geflüchtete gebeten habe, diesen Film anzugucken und mir nachzuerzählen. Meistens sind sie sofort abgeschweift und haben ihre eigene Geschichte erzählt. Ich habe aber nie danach gefragt und auch bin immer wieder zurückgekommen. Und daraus entwickelt sich so eine zweigleisige Erzählung. Einmal die Nacherzählung von Heidi und dann aber auch die Geschichten der Geflüchteten, die abschweifend so ihr eigenes Schicksal ein bisschen erzählen.
0: Ich würde vorschlagen, wir hören einfach mal einen Ausschnitt. Robert Schön und Heidi Heimat.
2: Ah ja. Der Diener macht die Tür auf, das Fenster auf, und damit sieht die Heidi.

0: Und dann sagt die Frau Rothemeier zu Heidi danach, Mann spricht nicht mit dem, mit dem Diener. Ja? Er kriegt nur Befehle und alles. Und als Heidi Sebastian gesehen hat, sie hat mit Sebastian nicht gesprochen, sie hat nur Zeichen gemacht und hat Sebastian gefragt, wie kann ich das Fenster aufmachen? Und Sebastian fragt, warum kannst du nicht mehr sprechen? Sagt sie, ja, die Frau Rothemeier hat mich verbieten, mit dir zu sprechen. Ja? Aber die beiden sind trotzdem ins Gespräch gekommen.
1: Was ich eigentlich das Schönste von der ganzen Film fand, war, dass die Dina sie geholfen hat von Heidi. Und da kann ich eigentlich sehr gut mich einfach lassen. In Deutschland ist es okay, fremdes Land mit fremden Sprachen und alles, aber es gibt doch immer Leute, die dich helfen.
2: Ja, sehr, sehr schön. Vielen Dank. Ich würde denken, einen kleinen Szenenapplaus, bitte. Toll. Das ist ein wahnsinnig genialer Kunstgriff und da merkt man wirklich, was Hörspiel vermag, ne? Dass es eben weit mehr ist als nur so eine Interviewspur, sondern dass du mit Sounds, mit Musik, mit Atmosphäre wirklich eigene Welten bauen kannst. Und das ist natürlich, wenn es um diesen Begriff Heimat geht, also da kommt einfach sehr, sehr, sehr günstig allerlei zusammen. Was hast du bisher für Reaktionen bekommen auf dieses Stück? Wer mag das? Wer konnte da besonders vielleicht auch sich selbst in Beziehung setzen?
3: Also wie du ja gesagt hast, habe ich schon sehr viele Stücke gemacht. Auch welche, die praktisch keiner hört, noch nicht mal meine Frau, obwohl ich sie ihr gewidmet habe. So Klangbasteleien. Und dieses Stück gehört aber zu den Stücken, die relativ häufig gesendet werden und auch jetzt gerade beim RBB gesendet wurde. Und auch in ARD Sounds noch steht und dort nachgehört werden kann für ein Jahr. Mir gefallen einfach dieses Format des indirekten Erzählens. Also, dass ich nicht hingehe und sage, erzähl mal, ich halte das Mikro hin, erzähl mir mal, wie deine Flucht war. Das ist mir zu platt. Dieses indirekt, ich thematisiere etwas ganz anderes und kriege dann geschenkt Stimmen, kriege Geschichten, kriege Emotionen, die ich nie bekommen hätte, wenn ich sie einfach platt frage oder die Kamera jetzt übersetzt hinhalte. Und das habe ich in anderen Stücken auch gemacht. Und bei dem ist es irgendwie so geworden, dass es, glaube ich, ganz gut ankommt. Also dass sich viele da hineinversetzen können in dieses in diese Klangwelten.
2: Wir sind hier bei Radio 1 im Studio 1 im Bikini und haben hier drei echte Ohrenmenschen auf diesem Sofa sitzen. Ich will gleich mit euch unbedingt nochmal klären, was vielleicht euch genau auch

0: Radio 1 live aus dem Studio 1 im Bikini Berlin. Wir sprechen über das 17. Berliner Hörspielfestival. Übersteuert heißt das Motto. Und ich freue mich sehr, dass bei mir im Studio sind nach wie vor der großartige Hörspielmacher Robert Schön, aber auch die beiden Kuratoren, Kuratorinnen. Und ich hatte gerade schon angekündigt, ihr seid alle drei echte Ohrenmenschen. Und wir haben, als die Musik hier lief, auch gerade noch mal versucht zu rekonstruieren, ob es eigentlich so einen Erweckungsmoment gab, ob es wirklich so ein Hörspiel gab oder vielleicht eine Sekunde vorm Radio, die euch Welten eröffnet hat, die euch irgendwie doch klar gemacht hat, ich will auch in diesem Bereich arbeiten, das lässt mich nicht mehr los.
1: Also bei mir war Liebe aufs erste Hören im Seminarkontext. Habe ich von Paul Wühr das Preislied gehört. Das ist eine Originaltoncollage und ab da war es um mich geschehen. Es gab kein Zurück mehr. Das ist der bewusste Moment und ich glaube, der unbewusste ist, dass mein Vater Zeit seines Lebens immer mit dem rechten Ohr in der Küche am Radio saß. Ah, ja. Immer, bis zu seinem Tod war immer dieses Radio an und das war so ein ständiger Begleiter. Das hat, glaube ich, auch eine große Rolle gespielt.
0: Was würdest du sagen, Robert?
2: Also so ein richtiges Erweckungserlebnis gab es nicht. Ich bin eigentlich damit aufgewachsen. Also mein Großvater hat Deutschlandfunk gehört, sehr laut, weil ein bisschen schwerhörig war. Das ganze Haus wurde beschallt, also die Wände haben gewackelt. Also ich bin praktisch mit dem Deutschlandfunk schon aufgewachsen. Ich habe ein bisschen Angst vor der Reform, die sie jetzt vorhaben.
0: Große Zustimmung auf den Rängen.
2: Oh, da fällt was runter, kein gutes Zeichen. Und dann habe ich immer Hörspiele gehört und bin da so reingerutscht. Ich habe dann Theaterwissenschaft studiert und musste dann Praktika machen und habe das beim Funk gemacht. Und da kam eins zum anderen und dann war ich irgendwann im Hörspiel und habe nie aufgehört. Und mache auch in meiner Freizeit Hörspiele. Also das ist jetzt nicht nur Beruf, sondern zum Beispiel fürs Hörspielfestival mache ich dann so Klangbastelarbeiten irgendwie so als Augenpause.
0: Und Jochen, bei dir?
3: Also bei mir war es tatsächlich eine Vinylschallplatte und nicht das Radio. Und zwar eine Platte von Heiner Müller und Heiner Goebbels, Die Befreiung des Prometheus. Also ein wahnsinniges Stück. Und als ich das gehört habe, dachte ich, also da muss man weitermachen. Und das war am Ende meines Studiums. Und ich stellte fest, es gibt da keine Forschung zu. Keiner kümmert sich um diese Gattung, nicht? Und dann dachte ich, ja, dann machst du das halt.
0: Also ich kann vielleicht auch noch ganz kurz, bei mir war das, glaube ich, auch als Hörspiel, das war ein Hörbuch, Beat Sterchi Blösch. Ich weiß leider nicht mehr, wer das in Szene gesetzt hat, aber das spielt in einem Schlachthof und es ist im Grunde die Geschichte eines Landwirts, der von der Schweizer Alm eben in so eine Massenschlachtungsanlage irgendwie verschifft wird, weil diese Massen, also der Fleischkonsum das einfach so will. Und es ist einfach nur aufgenommen in so einer nackten Metzgereihalle. Also es ist einfach nur der Hall, der da eine Rolle spielt. Und nach diesem Hörbuch war ich Vegetarierin. Also das hat wirklich reingehauen. Aber wenn wir nochmal auf viel wichtigere Themen kommen, nämlich auf euer tolles Hörspielfestival, vielleicht nochmal ganz kurz, diese Akademie der Künste ist ja auch so ein besonderer Raum. Architektonisch spektakulär. Wie nutzt ihr diese Räume akustisch?
1: Also mittlerweile haben wir, also in diesem Jahr werden wir jeden Raum, den es dort gibt, dann einmal bespielt und durchprobiert haben und können euch danach sagen, was die Nummer eins ist. Dieses Jahr werden wir vornehmlich im Clubraum sein, was sehr schön ist mit dem angrenzenden Sesselclub und Garten. Und aber die Live-Acts sind dann immer im großen Saal. Mhm. Aber wir waren mittlerweile wirklich schon überall da in der Hütte und es ist toll da, einfach die räumlichen Möglichkeiten. Es ist ja wie steingewordener Kubismus.
0: Allerdings, ja. Und jetzt geht's aber bei euch auch durchaus um politische Fragen. Du hast gerade, Andrea, schon gesagt, dass für dich ganz wesentlich war ein Erweckungsmoment im Studium. Und es geht tatsächlich auch um die Zukunft des Studiengangs Sound Studies and Sonic Arts der UdK. Wie steht's denn um den akademischen Nachwuchs in der Audiokunst?
1: Ja, also bis vor kurzem stand der Studiengang eigentlich vorm Aus. Und jetzt sieht es aber, alle Zeichen stehen darauf, dass der fortbestehen wird unter neuem Vorzeichen. Also aus einem Ende wurde eine Transformation, was uns unglaublich glücklich macht. So dieser Unkenruf, ja, dass es mit diesem wirklich unglaublich tollen Studiengang zu Ende gehen soll, hat uns natürlich dazu also innerlich gezwungen, also dass wir da wenigstens jetzt einmal eine große Rakete hochschießen müssen, ja, und ob man vielleicht doch noch was reißen kann. Also wir werden sehr viele Masterclass-Arbeiten von Studierenden haben als Installation. Wir haben diese Podiumsdiskussion am Sonntag, 20.09. 14 Uhr. Ja, auch mit Studierenden, mit ganz vielen Leuten, die sich hervorragend auskennen in dieser Klangkunstszene, das designierte Programmdirektorenpaar, es werden zwei sein, so viel wissen wir schon mal, werden wir noch nicht, es ist noch nicht finalisiert, das werden wir leider noch nicht präsentieren können, vielleicht gibt es da mal eine extra Veranstaltung. Mhm. Und die Installationen werden auch beim Live-Act mit George Cameron und Mascha
4: Ja, das ist ja
1: auf der Bühne.
4: Knaller.
1: Wird auch gekocht und ein Happening.
4: Also genau, es gibt richtig große Namen, die dabei sind. Es ist aber auch ganz im Gegenteil für Kinderbetreuung gesorgt. Es gibt einen ganz tollen inklusiven Begleitservice. Ich halte hier gerade das Programm in den Händen. Das ist sogar mit Brailleschrift versehen. Liegt ja auch sehr nah bei diesem Medium. Wenn jemand noch nie bei so einem Hörspielfestival war, welchen Tag, welches Format empfehlt ihr zum Reinschreiben? Schnuppern. Jetzt seid ihr dran.
3: Also eigentlich erstmal alle Tage, aber ja. Wer erstmal kurze Formate mag, der ist am Freitag gut bedient. Da kommt die Kategorie das glühende Knopfmikro. Das sind Stücke bis 5 Minuten. Und das Schöne ist, wer die Stücke bei uns hört, kann auch dann darüber entscheiden, wer den Publikumspreis bekommt. Und wie gesagt, die Live-Acts sind natürlich auch ganz wunderbar. Mascha Corella, George Cameron wurde schon erwähnt. Mark Matter macht Language Monsters. Und es gibt eine Stimmperformance von Ute Wassermann und Jucke Lanz an den Turntables.
4: Hast du da noch einen heimlichen Favoriten?
1: Naja, also was schon wirklich ein ganz großer Publikumsliebling ist, sind diese Mikroflitzer, weil das den Leuten natürlich ihre also erstens mal dieses einminütige Format ist einfach mega sexy. Nach jedem Stück gibt es übrigens auch immer Gespräche mit den Produzentinnen, das ist natürlich auch super spannend. Und die Mikroflitzer sind halt ein flottes Ding und es macht auch Spaß. Ach, wo ist denn, wir suchen immer so ein bisschen Geräusche, die nicht eindeutig sind, damit man... um die Fantasie zu triggern. Erstens derer, die es machen und zweitens derer, die es dann anhören und so ein bisschen sich auf die Suche begeben müssen, wo ist es denn, das Geräusch? Und das macht den Leuten, glaube ich, immer sehr viel Spaß. Aber ich würde auch sagen, erstmal alles. Und wir haben auch viele Sachen, wo man selber Hörspiel produzieren, so improvisieren kann. Recording UFO, Lauschhöhle, ich glaube, jeder wird glücklich.
4: Ja, klingt auf jeden Fall so. Und für dich, Robert, ist es wahrscheinlich auch einfach mal nett, den Hörer, das unbekannte Wesen, zu treffen, oder?
2: Ja, also es ist mal eine schöne Abwechslung. Raus aus dem aus der Klause des Studios, wo ich ja meistens alleine sitze. Und bastle hin in so einen öffentlichen Raum. Also ich begleite das Festival ja eigentlich auch schon seit den Anfängen. 2008 war, glaube ich, das erste Mal. Dann noch von Jan und Michael Fersch und Jan Bischoff ins Leben gerufen. Im Anschluss an den Plop-Wettbewerb war das, glaube ich, wenn ich das richtig in Erinnerung habe. Und diese ganzen verschiedenen Locations, die ihr da ausgesucht habt und so. Also es ist jedes Jahr wieder aufs Neue. Eine tolle Veranstaltung.
4: Ja, das hört sich so an. Ein mitreißendes Wochenende für die Ohren. Vielleicht nochmal alle harten Fakten. Also von Donnerstag bis Sonntag findet dieses 17. Berliner Hörspielfestival der freien Szene statt in der Akademie der Künste am Hanseatenweg 10. Das Tagesticket kostet 12 bzw. ermäßigt 8 Euro. Und ich danke ganz, ganz herzlich für den Besuch. Andrea Andres, Jochen Meissner und Robert Schön. Dann auch live zu erleben.
3: Ab Donnerstag. Danke.

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Slow Tonight, Hammisch war das hier auf Radio 1 und die Ränge sind gefüllt, die Fankurve steht, denn wir erwarten jetzt das nächste Highlight dieses Abends. Ihr Album Concrete ist gerade draußen und wir haben jetzt die große Freude, das zweite Live-Set live hier auf Radio 1 zu hören von Agatha Is Dead.

Menschen. Das war Instinct, den könnt ihr übrigens auch auf unserer Debütplatte Concrete euch anhören. Viel Spaß beim nächsten Mal.

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1: Vielen, vielen Dank.
2: Agatha is dead. Live im Studio 1. Sicher nicht zum letzten Mal. Das war wirklich fantastisch. Auf dem Weg nach Hamburg zum Reeperbahn-Festival und die neue Platte Concrete im Gepäck, das Debütalbum. Und dazu gibt's auch eine riesengroße, tolle Tournee durch ganz Deutschland. Und nach Berlin kommen Agatha is Dead leider erst am 25.02. im SO36 werden sie da spielen. Und die Tickets sind, ich muss es leider sagen, rare Trüffel. Vielen Dank bis hierher.

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Eine traurige Nachricht habe ich noch von heute. Die Sängerin der Band Lerita Mitsuko, Catherine Ringer, ist gestorben. Das hat ihre Familie heute bekannt gegeben. Ringer war eine der eigenständigsten Stimmen des französischen Pop. Zusammen mit Fred Chichin gründete sie in den 70er Jahren Lerita Mitsuko. Das war so ein Duo, das sich nie dafür interessiert hat, ob irgendwas jetzt New Wave wäre oder Funk oder Chanson oder Kunstpop. Hauptsache, es hatte Haltung, es hatte Witz, es hatte Energie. Der große Durchbruch, der kam 1984 mit dem Song Marcia Baila. Und dieser Song, der klingt bis heute so ausgelassen, dass man leicht überhört, worum es da ging. Marcia war nämlich Marcia Moretto, eine argentinische Tänzerin und Choreografin, mit der Catherine Ringer gearbeitet hatte. Und die ist 1981 mit nur 32 Jahren an Krebs verstorben. Und mitten in diesem federnden, tanzbaren Stück singt Catherine Ringer diesen einen Satz, der plötzlich alles verändert. Mais c'est la mort qui t'a assassiné, Marcia. Der Tod hat dich ermordet, Marcia. Ein ziemlich brutaler Satz in so einem lebenshungrigen Song. Und genau das machte auch Lerita Mitsuko aus, dass das alles so nah beieinander war. Fred Chichin starb 2007 ebenfalls an Krebs. Und Catherine Ringer hat danach solo weitergemacht. Und jetzt also dieser Satz aus Marcia Baila, der nochmal bittere Realität und bittere Aktualität bekommen hat. Catherine Ringer ist nur 68 Jahre alt geworden, eine große Stimme des französischen Pop. Und wir hören sie hier nochmal, Lerita Mitsuko mit Marcia Baila.

Weiler von Lerita Mitsuko anlässlich des Todes der Sängerin Catherine Ringer. Wir sagen Adieu für heute. Es ist ein leichtes, sich hier in unser Studio 1 einzuladen. Sie müssen einfach nur auf die Seite radio1.de/studio1 gehen und dann können Sie möglicherweise schon morgen, übermorgen unser Gast sein und so einen tollen Abend wie den heute miterleben. Ich wünsche Ihnen alles Gute. Wir hören uns morgen wieder. Bis dahin. Tschüss. Thank you.

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3: Mit Wolfgang Porsche. Bundeskanzler Merz hat Entlastungen angesichts der hohen Sprit- und Energiepreise angekündigt. Der Krieg am Golf schlage immer weitere Wellen. Deswegen müsse man jetzt handeln, sagte der CDU-Politiker auf dem Unternehmertag des Handelsverbandes BGA in Berlin. Uwe Berndt.
4: Für viele Menschen, die täglich mit dem Auto unterwegs sind, sei eine Belastungsgrenze erreicht. Merz verwies darauf, dass das Kartellamt bereits mehr Befugnisse bei der Missbrauchsaufsicht erhalten habe. Doch das sei offenbar nicht ausreichend. Die Bundesregierung sei nun mit den Ländern in einem engen Austausch. Das genaue Instrumentarium stehe allerdings noch nicht fest.
3: Die Bundesregierung war zuvor von zahlreichen Seiten zu einer schnellen Reaktion aufgefordert worden. Berlin bekommt in seiner Funktion als Bundeshauptstadt in den kommenden Jahren mehr Geld vom Bund für Sicherheit und Kultur. Das geht aus dem neuen Hauptstadtfinanzierungsvertrag hervor, der heute von Berlin und dem Bund unterzeichnet wurde. Die Einzelheiten hat Kirsten Buchmann.
5: Von 2028 bis 2037 stehen laut dem Bundesfinanzministerium insgesamt 5 Milliarden Euro zur Verfügung. Knapp 3 Milliarden Euro sind demnach für Berliner Kultureinrichtungen vorgesehen. Das ist eine Steigerung um rund 350 Millionen. Zusätzliches Geld gibt es demnach unter anderem für die Opernstiftung. An der Sanierung der Philharmonie will sich der Bund mit bis zu 225 Millionen Euro beteiligen. Der Zuschuss des Bundes für Sicherheit soll um 1 Milliarde auf rund 2 Milliarden Euro steigen. Das soll Mehrkosten etwa für den Polizeischutz im Regierungsviertel und für Staatsbesuche abdecken.
3: Die Berliner Bäderbetriebe haben zum Ende der Freibadsaison eine positive Bilanz gezogen. Wie das Unternehmen mitteilte, haben im Sommer etwa 1,7 Millionen Gäste die Berliner Freibäder besucht. Dies seien rund 240.000 mehr gewesen als im vergangenen Jahr. Einzelheiten von Miriam Berger.
6: Das Einlass- und Sicherheitskonzept hat sich den Angaben zufolge bewährt. Es habe knapp 160 Hausverbote gegeben, etwas mehr als 2025. Ein Freibad musste wegen eines Flashmobs geräumt werden.
3: Der Schauspieler Ralf Richter ist tot. Er sei in der vergangenen Nacht im Alter von 69 Jahren verstorben. Das teilte seine Familie mit. Bekannt wurde Richter durch den Kinofilm Das Boot. Später spielte der in Essen geborene Schauspieler auf The Gangster oder Ruhrpott-Charaktere. Kultstatus erreichte er vor allem durch seine Rolle in der Krimikomödie Bang Boom Bang. Und soweit die Radio 1 Nachrichten um 21.03 Uhr. Das Wetter nachts locker bewölkt bis klar und verbreitet trocken. Später im Nordwesten aufziehende dichte Wolken und örtlich Schauer und Gewitter bei 17 bis 13 Grad. Morgen am Mittwoch viele Wolken und von Nordwest nach Südost durchziehender schauerartiger Regen. Teils ist auch Gewitter möglich, dazu wieder ein böiger westlicher Wind bei 19 bis 25 Grad. Die weiteren Aussichten: am Donnerstag meist ein trockener Sonne-Wolken-Mix. Am Freitag mal Sonne, mal Wolken und vereinzelt Schauer möglich. Später von Nordwesten her immer sonniger. 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
7: Das war ein Wetter-Cliffhanger. Wir berichten dann einfach in der nächsten Stunde. Bleiben Sie dran. Gotti, willkommen hier in unserer Sendung.
8: Ich freue mich.
7: Und wir müssen uns nächstes Mal, was die Wahl unserer Klamotten angeht, wirklich deutlich besser abstimmen. Ein frecher Radio 1-Mitarbeiter namens Bruno hatte schon gefragt, ob Jeans unsere...
8: Wirklich?
7: Ob wir immer in Jeans kommen beide, in Jeansjacke. Ich sagte, ja, so sieht das aus.
8: Ja, ich muss auch sagen, ich kam mir heute auch so ein bisschen verkleidet vor, wie so jemand, der seine Frau über einen Katalog geordert hat, eine deutlich jüngere Dame aus Osteuropa, die ihn dann aber auch dementsprechend einkleidet. Also ich sah heute auch aus wie ein... Herr über 60 mit sehr, sehr viel Jeanskleidung, heller Jeans, der einfach nicht älter werden
7: will. Na, du bist jemand, dem hätte man jetzt noch Begrüßungsgeld in die Hand geben wollen.
8: Okay, sehr gut. Also Sie merken schon, unsere Laune ist gut, trotz der schrecklichen Umstände. Die Freibäder haben zu, die Freiluftkinos haben zu und wir möchten heute dennoch mit Ihnen noch ein bisschen absommern. Ja, ja. Es sind ja immer noch gute Temperaturen. Die Leute, denen wir bisher auf der Straße begegnet sind, die hatten alle ausgesprochen gute Laune. Vor allem, den Witz darf ich wahrscheinlich nicht machen, aber ich sag's trotzdem, die Drogenabhängigen, die sind hier am Zoo immer, also heute besonders gut drauf. Okay, okay. Das muss ich wirklich mal festhalten. Wir starten in unsere 2 Stunden Wilder Tanz und große Gefühle mit Aerobic und dem Manko-Twist aus der wunderbaren Serie Das Manko. War mal eine Empfehlung von Mario Brasch. Mario und Brasch in Favorit-Serie. An uns wiederum wurde es herangetragen von Henning Liebig, auch einem Kollegen von uns. Und wir haben es dann aber mit unseren eigenen Augen geschaut. 4 Folgen, 20 bis 25 Minuten. Super undeutsch, eher...
7: Witzig.
8: Ja, französisch, witzig, Slapstick, wenig Worte, wie Jacques Tati auf Pilzen. Hören Sie mal rein.

0: Ja, das war Aerobic mit dem Manko-Twist aus der wunderbaren, kurzweiligen, vierteiligen Serie Das Manko zu sehen, gerade auch in der ARD-Mediathek. Also das ist wirklich mal was für ein schnelles, heiteres Häppchen, sag ich mal.
1: Ich muss es trotzdem nochmal nachschauen, Gotti. Ich glaube, ich bin schon wieder eingeschlafen während der kurzen Folgen.
0: Was da liegt, dass du für dieses Land alles gibst während deiner Arbeitszeit, muss man wirklich sagen. Meine Frau geht auf Arbeit wie das blühende Leben und kommt...
1: Ja, wie eine verblühte... Blüht wieder?
0: Als ob einfach nur noch deine Haut ankommt, Schlangenhaut, als ob der Inhalt komplett weg ist und man hat nur noch so eine halb durchscheinende Haut.
1: Ich so schnell gealtert bin in der Zeit. Ach Mensch, Gotti, wir wollen die gute Laune natürlich aufrechterhalten. Deswegen habe ich mir vorgenommen, heute für uns beide in dieser Sendung bringe ich einfach mal so ein paar Themenkärtchen mit. Also ich sag dir ein Thema und du sagst, ja, wollen wir darüber reden oder nee, auf gar keinen Fall. Ja, also ist das ein No-Go oder ist das auf jeden Fall was wert? Das heißt nicht, dass wir es jetzt gleich machen müssen, so im Laufe der Sendung. Und ich sag jetzt einfach nur, Fotos entwickeln lassen in einer Drogerie. Ist das heute ein Thema?
0: Das könnte heute wirklich ein Thema sein. Da freue ich mich drauf. Mhm. Wollen wir vorher nochmal zur Vorbereitung, damit wir auch da sattelfest sind bei der Thematik, noch in ein Stück Musik reinhören? Oder möchtest du gleich zum Ende machen?
1: Ich möchte noch ein paar Themen vorschlagen. Das soll ja nicht das Einzige gewesen sein.
0: Ah.
1: Dann, was ist mit dem Thema neulich im Mad Monkey Club?
0: Ja, stimmt. Oh, sehr gut. Ja,
1: wollen wir darüber? Ja, okay. Gerne. Prenzlauer Berginale, Rotweinrock und Lammfellmantel.
0: Auch sehr gerne. Tolle Veranstaltungen auf der Welt. Na gut, wir erzählen. Alle okay. Themen sprechen mich an.
1: German Readings, die besten Filme, die nie gedreht wurden.
0: Auch sehr gerne.
1: Super, das haben wir auch drin. Oh, jetzt, das gefällt mir. Dein Geburtstag. Ohne Geschenk, dafür 5 Feiertage.
0: Ja.
1: Wollen wir das auch? Gut.
0: Und dann
1: möchte ich jetzt wirklich gerne mit dir in den nächsten Song reinhören und Sie alle willkommen heißen im Club der Leute mit viszeralem Bauchfett. Guten Abend.

0: nicht der Erste. Du bist süß, du bist nett, scheinst es ehrlich zu meinen, aber ich werde dich trotzdem nicht heiraten. Das kommt dir das bekannt vor irgendwie, diese Ansprache?
1: Nee, ich habe das mal anders formuliert. Ich habe gesagt, du brauchst gar nicht fragen, ob wir Kaffee trinken gehen wollen. Das wird sowieso nichts. Habe ich mal gesagt.
0: Ja, auch nicht schlecht. Auch nicht schlecht. In der Gruppe muss es ähnlich rabiat abgegangen sein, denn die Gruppe Otterwahn war Jahre später in drei unterschiedlichen Gruppierungen unterwegs auf Tour. Also,
1: immer meinst du unterschiedliche Besetzungen?
0: Unterschiedliche Besetzungen und alle hießen Otterwahn. Also irre, wie so ein Franchise, ein Otterwahn-Franchise.
1: Na, das ist ja wie mit unseren Softporno-Filmen, die wir neulich doch erst thematisiert hatten mit Sylvie Christel.
0: Silvia Christel, ja?
1: Entschuldigung, ich nenne sie Silvi. Wie heißt es denn?
0: Emanuel.
1: Da gab es doch einfach auch wahnsinnig viele Verfilmungen plötzlich. Du wolltest es ja erst nicht glauben und hast es dann aufgedeckt. Also so verhält es sich hier mit Otterwahn auch.
0: Das ist richtig. Deswegen wechseln wir ganz schnell das Thema. Wir kommen zu...
1: So gut. Ja. Ja, nee, mach weiter.
0: Ja, gut, danke, dass du mir so ein bisschen Mut zusprichst.
1: Ja, los.
0: Und zwar kommen wir jetzt zu den massiven Tönen. Angelockt durch eine Doku, auf die wir wiederum durch Bekannte in Australien erst aufmerksam gemacht werden mussten, bevor wir gemerkt haben, die gibt es ja hier auch schon lange zu sehen, und zwar 0711 Hip-Hop Made in Stuttgart. Ein recht unterhaltsames, kurzes Stück Doku, was nochmal so ein paar schöne alte Erinnerungen rausholt. Und dieser Track hier hat es uns am meisten angetan, aufgrund welcher Textzeile genau?
1: Die Massiven sind da, extra, extra large, beweg dein Arsch. Meinst du die?
0: Nee, ich meinte vor allem die Stelle...
1: Ja, weil da möchte ich Ihnen das mal sagen am Radio, da wurde ich zu Hause gemaßregelt, ich wurde gescht. Ich durfte nicht mitsingen, da wurde dann wieder die Doku zurückgespult, er hätte nichts verstanden. Ich dachte, jetzt bin ich einmal mit im Fieber, Entschuldigung, war ja auch auf Konzerten und Hip-Hop-Festivals und war so richtig drin, durfte ich nicht.
0: Ja, das war irre. Also wie meine Frau da manchmal bei Hip-Hop und denkt, Gott, wer wohnt in diesem Körper in Wahrheit? Nee, mir ging es vor allem um die Zeile Hokus Focus Fidibus. Hokus Pokus, entschuldige bitte, aber ich habe meinen Fokus ja mal auf Fidibus. Mhm. Wir hören einfach mal rein.
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0: Hokus Pokus Fidibus. Wir fragen uns, was nach so krassen Lines noch kommen kann, nach den massiven Tönen.
1: Ich find's irre, wie lieb damals noch gerappt wurde, war? Also im Vergleich zu heute, also was ihm da so um die Ohren gefeuert wird, das ist an Niedlichkeit, also damals eigentlich kaum zu überbieten.
0: Meinst du, kann man nicht?
1: Ich weiß nicht. Ich habe ein bisschen was vorbereitet, weil ich war natürlich auch angestiftet, wo ich dachte, Mensch, Hokus Pokus Fidibus, dreimal schwarzer Kater. Da fallen mir vielleicht auch noch ein paar Reime ein.
0: Vielleicht fällt mir auch was ein.
1: Kindermund tut Wahrheit kund.
0: Knusper, Knusper, Knäuschen.
1: Auf einem Baum ein Kuckuck. 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Auf einem Baum ein Kuhukuk saß.
0: Saß. Wie du mir, so ich dir.
1: Jeden Tierchen sein Pläsierchen.
0: Mach es wie die Sonnenuhr.
1: Zähl die heiteren Stunden nur. Das gefällt mir richtig gut.
0: Weiter.
1: Auf der Mauer, auf der Lauer sitzt eine kleine Wanze. 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Guck dir mal die Wanze an, wie die
0: Wanze
1: tanzen
0: kann. Ich habe eigentlich so kurze Sachen mir so rausgesucht.
1: Ah.
0: Lügen haben kurze Beine.
1: Was du heute kannst besorgen, das verschiebe nicht auf morgen.
0: In diesen vier Ecken soll Liebe drinstecken.
1: Ja, das ist wirklich, das sind Texte, wo sich Haftbefehl und Kollege an die Hose machen. Ja, wenn man das im Battle-Rap ihnen gegenüber mal anbieten würde.
0: Ja.
1: Ich glaube, damit rechnen gar nicht mehr. Als ob so die Zeugen Jehovas auf einmal in der Battle-Szene aufgeschlagen werden und versuchen, Liebe zu verbreiten.
0: Hast du noch einen?
1: Nee.
0: Aber ich?
1: Dann hol mal raus.
0: Lebe glücklich, lebe froh, wie der Mops im Haferstroh. Oder... Hätte Fahrradkette. Ich hab noch mehr.
1: Was ist denn mit dir los? Okay, na bitte.
0: Hatten wir das schon mit Morgenstund? Das hattest du, ne?
1: Das hatten wir vor allem schon at Truckstop.
0: Morgenstund hat Gold im Mund.
1: Ja, und damit siehst du auch nicht besser aus.
0: Vielen Dank. Vielleicht beenden wir das an der Stelle ruhig und lassen auch anderen Rappern einfach mal noch eine Chance.
1: Ja.
0: Wenn das, nicht alles wegnehmen.
1: Das finde ich gut. Und nachdem wir hier nun dermaßen hüftmäßig zurechtgebrüllt wurden, von den massiven Tönen, würde ich denken, wir hören uns mal was an, was uns ein bisschen runterbringt. Und zwar von Gino Paoli, ein wundervolles Lied. Il cielo in una stanza, der Himmel in einem Zimmer. Ist eine Metapher. Ja?
0: Lange Rede, kurzer Sinn.
1: Da steckt auch Morricone drin.

0: oder?
1: Schön.
0: Gino Paoli mit Il Cielo in una Stanza aus dem Jahr 1960, arrangiert von Morricone, Ennio Morricone. Und es ist ein wirklich auch ganz bezaubernder Text. Hast du Interesse dran, dass ich dir...
1: Unbedingt.
0: Ja, was wir da gehört haben. Wenn du bei mir bist, hat dieses Zimmer keine Wände mehr, sondern Bäume, unzählige Bäume. Wenn du hier nah bei mir bist, existiert diese lila Zimmerdecke nicht mehr. Nein, ich sehe den Himmel über uns. Wir sind hier allein, als gäbe es nichts anderes auf der Welt. Eine Harmonika spielt, sie kommt mir vor wie eine Orgel, die oben in der Unendlichkeit des Himmels für dich und für mich erbebt. Eine Harmonika spielt, sie kommt mir vor wie eine Orgel. Ich weiß, ich habe es gerade schon mal vorgelesen, aber es wurde in dem Text auch wiederholt, ich möchte der Vollständigkeit halber. Die oben in der Unendlichkeit des Himmels für dich und für mich erbebt. Für dich und für mich.
1: Das hast du schön vorgelesen, Gotti.
0: Vielleicht habe ich es ja auch auswendig gelernt, aber wollte nicht angeben und habe deswegen auf den Zettel geguckt.
1: Ja, ich bin so oder so beeindruckt. Also du hattest mich schon beim Text vorlesen. Ja, das hast ja du diese Stunde rausgesucht mit Musik. Willst du über den nächsten Song sprechen oder vielleicht über eins der Themen, die ich anfangs mit in die Runde geworfen
0: habe? Gerne.
1: Was ist denn, was wäre denn lieber die Fotoentwicklung in der Drogerie oder?
0: Gerne, damit können wir anfangen. Das ist ja mein Reizthema. Ich habe schon, also ich muss ein bisschen von vorne anfangen. Ich habe einen Ordner mit der Aufschrift Eingaben. Ich bin ja ein Freund der Eingabe, ein Freund.
1: Ja, andere würden sagen, beschwert sich einfach
0: Der gezielten Beschwerde. Und ich war bei der Firma Rossmann, um dort nach langer Zeit mal wieder einen normalen Fotofilm entwickeln zu lassen. Und die Firma Rossmann, die ich hier nochmal erwähne, hat ja da dieses Angebot, dass man da seine Filme einfach in so einen Schlitz werfen kann, in einer Verpackung. Und dann steht da, in wenigen Tagen ist der Film entwickelt, wieder zurück. Diese wenigen Tage... Also wenige Tage sind für mich, wären für mich 4, 5, 6 Tage, 7 Tage wären für mich eine Woche. Mhm. Und wir sind jetzt eigentlich bei Woche 3,5, wo ich immer noch nicht meinen Film bekommen habe. Ich bin jetzt schon zwischendurch das 5. Mal bei Rossmann gewesen, werde immer wütender, wenn ich den Laden betrete. Und bei Rossmann wiederum wurde mir erzählt, sie können gar nicht so richtig dafür, dass die Filme würden ja von Orvo entwickelt werden und da müsste ich mich hinwenden, wo ich da meinte, naja,
1: wie soll ich gehe... Du tober Kunde, du.
0: Ja, weil ich gehe durch so eine Tür, da steht oben drüber ganz groß Rossmann und ich bezahle ja auch an der Rossmann-Kasse, also glaube ich, steht da schon die Firma Rossmann in der Verantwortung. Ich weiß, dieses Maulen meinerseits jetzt... bringt keinen von Ihnen so richtig weiter, aber Sie kennen es ja sicher auch vom Betrieb und ich arbeite im Homeoffice, ich habe sonst keinen, dem ich es erzählen kann. Deswegen nutze ich jetzt Ihre vom Tag abgestumpften Ohren, um Ihnen mein Leid zu vermitteln.
1: Ja, ich kann mir auch vorstellen, das ist so eine Definitionssache, Gotti, das hast du bestimmt einfach mal wieder falsch verstanden und falsch gelesen. In wenigen Tagen werden deine Fotos bearbeitet, deswegen dauert es Wochen, ehe sie fertig sind. Ich glaube, das ist einfach der Grund.
0: Ja, so sollte es
1: einfach. Wie geht es jetzt weiter? Hast du eine Antwort auf deine Eingabe?
0: Ja, sie werden wohl jetzt schon entwickelt. Also ich kann mir das gar nicht vorstellen, ehrlich gesagt, mit welcher Geschwindigkeit da gearbeitet wird in dieser Firma.
1: Also ich stelle mir vor, da sehen wir keinen Fortschrittsbalken, der lädt, sondern das ist diese sich drehende Kreis, wo man so ein bisschen wahnsinnig wird, weil man nicht weiß, wann wird denn das jetzt fertig sein.
0: Ja, der alte Witz, ich glaube, ich schon ein paar Mal erzählt, aber der passt gerade so gut, wo Mann und Frau Sex miteinander haben und auf einmal hält der Mann so inne. Und die Frau sagt, was machst du denn damit? Das habe ich aus YouPorn. Das nennt sich Buffering.

0: Ja, ich würde mal so weit gehen zu sagen, bei diesem Mann können Sie bei allem zugreifen, was Sie im Plattenregal sehen, J.J. Cale mit Do Not Go to Strangers.
1: Ja, ich bin dabei.
0: Oder tierisch guter Typ, super entspannt. Eric Clapton hat mal über J.J. Cale gesagt, dass er einfach wirklich eigentlich minimalistische Musik macht. Und das Wesentliche sind die Feinheiten, die J.J. Cale da macht, so kleine Akzentuierung. Und er war ja auch bekannt für seinen Laid-Back-Stil. Mhm. Und war mal so ein bisschen ganz leicht hinter der Rhythmusgruppe. Mhm. Jemand, der, kennst du es vielleicht noch von, ja, obwohl das kennst du ja nicht mal bei Seid bereit, immer bereit, da herrscht
1: doch,
0: er.
1: Doch, natürlich, das hatte ich doch auch.
0: Stimmt, ach stimmt, du kennst den. Und da herrscht ja noch so eine gewisse Zackigkeit. Ja?
1: Mhm.
0: Und J.J. Cale wäre mehr im Team Freundschaft gewesen. Wenn die Älteren dann so Freundschaft, dann kam das immer so verteilt. Da wäre J.J. Cale mit drin.
1: Ich weiß nicht, ob du mein Drama kennst. Ich war ja Jungpionierin mit blauem Halstuch und hatte aber das rote Halstuch schon in meinem Kleiderschrank zu liegen, in der Hoffnung, das irgendwann mal tragen zu können. War ja nun auch kleiner. Und dann kam aber die Wende und ich war so pappesatt, dass ich dieses rote Halstuch nicht tragen konnte. Ich war wirklich pappesatt.
0: Ja, na klar, es sind viele Leute immer noch wütend, gerade in Sachsen-Anhalt, wie wir an den letzten Wahlergebnissen mitbekommen haben.
1: Jetzt wissen wir auch warum.
0: Ja. Gut. Ja, wir versuchen uns die Apokalypse mit ein paar flachen Gags schön zu reden. Wir haben heute auch schon wieder ein paar Berichte gehört zum Thema KI. Ob uns die KI, ob die ganze Menschheit vernichtet.
1: Wohl noch in, angeblich wäre das noch in diesem Ende des Jahrzehnts möglich.
0: Ende des Jahrzehnts möglich.
1: Dann schon in 4 Jahren, oder?
0: Genau, ja, genau. Da musste ich.
1: Da kommt richtig Freude auf.
0: So ein paar Ängste werden ja immer geschürt. Ich erinnere noch an den Millennium-Bug. Also, wir dachten ja auch schon im Jahr 2000, es wäre alles vorbei. Ich bleibe mal weiterhin vorsichtig, optimistisch. Und Sie wissen, was man machen muss, wenn die KI kurz davor ist, auszurasten. Ihr von links auf die Schulter tippen, aber rechts stehen. Damit ist das System eigentlich in sich gesprengt. Da sind sie safe. Als nächsten Titel hören wir vom wundervollen Hugo Montenegro, The Greatest Love. Hugo Montenegro, auch jemand, der mit seiner Band, hat er irgendwann, glaube ich, 68 die Idee gehabt, sein Orchester direkt auf die Bedürfnisse des Publikums zuzuschneiden, hatte zum Beispiel eine elektronische Geige mit dabei, eine E-Gitarre, so sehr modernes Instrumentarium.
1: Und das hat sich jemand im Publikum immer gewünscht oder wieso?
0: Ich gehe davon aus, dass ich Hugo Montenegro, kann mal bitte jemand diese neugierige Journalistin hier aus dem Studio entfernen, passt mir überhaupt nicht.
1: Den Bedürfnis des Publikums, also frag mich, wenn in der zweiten Reihe jemand schon eingeschlafen ist, ob dann extra leise gemacht wird.
0: Naja, so dem Zeitgeschmack, sowas wurde gehört, er hat sich wahrscheinlich auch mit anderen Menschen unterhalten.
1: Mhm, ja, gut, okay.
0: Das will ich ihm jetzt mal unterstellen. Und war sehr erfolgreich, ich glaube, sein erster großer Hit war seine Version von Morricones The Good, The Bad and The Ugly. Und ihn wird Hugo Montenegro vermutlich vor allem ein Begriff sein als Schöpfer der Titelmelodie zu Bezaubernde Genie.
1: Hm. Hier, nee, falsch.
0: Vollkommen richtig. Aber hier kommt ein ganz anderes Lied.

0: Chats mit 6L GTR. Mhm, aus Australien.
1: Ja, cool. Keine Punkband. Was heißt das eigentlich?
0: Es geht wohl um ein Auto. Also er fährt mit seinem Auto die Autobahn runter und er braucht kein teures Auto. Er hat seinen 6 Liter GTR. Auf den ist er ganz stolz.
1: Mhm. Und gerade mal ein Skoda Fabia RS. Kann ich ja darüber auch mal ein Lied machen.
0: Das ist sehr gut.
1: Wurde mir geklaut übrigens. 2009. Das sind schon Inhalte vom Songtext. Ich will aber nicht zu viel spoilern. Ja. Mach da noch weiter an der Stelle. Kann echt viel füllen. So. Willst du noch was zum nächsten Song sagen oder wollen wir den einfach anmachen? Oder Themen, meine Themenkärtchen.
0: Gott, Themenkärtchen. Ich freue mich auf Themenkärtchen.
1: Howard, ich möchte ein nächstes Thema droppen. Hier kannst du auch eine kurze, knappe Antwort geben. Hiddensee, Insel ja, Film na ja.
0: Genau, die Insel toll, aber ich möchte auch nicht zu sehr schwärmen, um ihn nicht den Mund wässrig zu machen. Es gibt natürlich viele Hindernisse auf dem Weg dahin. Wasser.
1: Ja, Fähre verpasst, Zug fährt nicht, Auto ist kaputt.
0: Kann ich mit dem Auto rasen.
1: Sie kommen da einfach super nass an. Genau. Ganz unangenehm.
0: Genau, und der Film selber, auf den hatten wir uns sehr gefreut. Er wirkte mir dann doch etwas lang und verkünstelt, leider.
1: Was sich wieder daran geäußert hat, dass ich eingeschlafen bin, war mal.
0: Ja, wie bei allen schlechten Filmen. Melancholia, Spiel mir das Lied vom Tod. Sabrina hat da wirklich, einen ganz expliziten Filmgeschmack.
1: Ja, es tut mir ja leid. Nächstes Thema, soll ich es nochmal skippen?
0: Bitte?
1: Was ist denn mit German Readings? Die besten Filme, die nie gedreht wurden?
0: Ja. Gut, okay, da muss ich aufpassen, weil ich war beteiligt, aber das Format,
1: du kannst
0: was
1: auch
0: ich
1: an die nächste Stunde schieben.
0: Genau, nee, was ich Ihnen ja gerne mal ans Herz legen will, ich glaube, der nächste Termin war am 5.
1: Dezember, am 5. auch wieder Dezember. Im Pfefferbergtheater.
0: Genau, im Pfefferbergtheater, ein ganz tolles Format, initiiert von Peter Kurz und Christian Klant und
1: einem Filmkomponisten, der allerdings letzten Samstag krank war und ersetzt wurde.
0: Durch Pierre.
1: Mehr, das auch wunderbar
0: mehr
1: hab
0: ich
1: gemacht.
0: Nicht erfahren. Es war wirklich ein ganz toller Abend im Pfefferberg.
1: Es war wirklich berauschend, möchte ich ja beinahe sagen.
0: Und das freut mich besonders, weil ich weiß, du schläfst ja oft ein. Also das
1: ja, da nicht.
0: Auch, genau. Und da nicht, das ist ganz erstaunlich.
1: Ja, es hatte 5 Personen auf der Bühne, die ein nicht verfilmtes Drehbuch lesen, in verteilten Rollen, auch mit teilweise Regieanweisungen. Dazu spielt der Filmkomponist live Musik und man hat das Gefühl, man sitzt in einem Live-Hörspiel. Man ist so in die Geschichte reingesaugt worden.
0: Genau, es gibt danach noch... wenn man will, Publikumsgespräche, also noch so ein bisschen, es ist auch ein kleiner Branchentreff. Und dieses Mal waren dabei Peter Kurt, Susanne Böwe,
1: Dela
0: Max
1: Schimmelpfennig
0: und Dela Dabulamanzi.
1: Und du.
0: Und meine Wenigkeit, genau. Und das, muss ich sagen, war wirklich ein bunter Abend. Also wenn Sie mal ein bisschen was zwischen Kino und Theater erleben möchten, dann kommen Sie am 5.12. einfach mal in den Pfefferberg. Und lassen Sie sich überraschen. Sowieso ein schöner Ort, muss ich
1: absolut
0: mal sagen.
1: Ja, das ist richtig schön. Also cool, dass wir da auch mal drüber gesprochen haben, denn es hat mich sehr gefreut, dich da zu sehen und die anderen auch in diesen Abend zu erleben. Sollte man auf jeden Fall Werbung mal für machen. Und die anderen Themen können wir uns auch gerne noch ein bisschen aufheben, wenn ihr noch schöne Musik habt.
0: Das finde ich gut. Ja, ich hätte jetzt gerne noch was richtig Schönes, was richtig fürs Herz, wofür ich vielleicht vor 10 Jahren noch gar nicht bereit gewesen wäre. Nun hat es mich aber erwischt. Chico Barke ist wieder zu Besuch, zusammen mit Edu Lobo und Nacarera. Hören Sie sich dieses Lied an, wo man am Anfang denkt, oh Gott, die Gefahr droht und auf einmal ist man mit einem Fahrrad bergab in Portugal unterwegs. Oh.

0: The Jayhawks mit ihrem Titel Smile aus dem Jahre 2000.
1: Ich habe es auch heimlich gelesen.
0: Ja, aber man hört es absolut nicht raus, oder? Es klingt wie so, als ob man von den Beatles jetzt überraschenderweise doch nochmal was Gutes gefunden hätte. oder als ob ILO irgendwie ein neues Album, also ein altes neues Album gemacht hätten.
1: Es hat so eine Mischung, obwohl ich das letzte Beatles, den Song, den sie fertiggestellt haben, fand ich gar nicht schlecht. Ich habe mich da über den gefreut.
0: Eigentlich. Ich weiß, das habe ich gemerkt. Die Freude hat sich später dann auch auf mich übertragen, nachdem ich ihn ein paar Mal gehört habe. Aber das ist ja so ein bisschen, als ob man, ja, weiß ich auch nicht, mit dem Gesicht in so eine Kohlroulade reingedrückt wurde. Obwohl man sie nicht essen will, irgendwann hat man sich halt an den, sich halt dran gewöhnt.
1: Jetzt kommst du noch mit dem Stockholm-Syndrom. Also irgendwann verliebe ich mich natürlich in meinen Entführer, das ist ja ganz klar. Ja, also ich will sagen, die Jayhawks auf jeden Fall, Martin, die du hier heute rausgesucht hast, die lassen den von uns mitgebrachten sehr warmen Weißwein doch sehr gut schmecken.
0: Das finde ich auch, pass auf. Und ich habe hier noch ein Lied, da bin ich sehr gespannt, was du sagst. Weil es besteht eigentlich nur aus einer Strophe, könnte man sagen, und dann wird sich eigentlich ständig nur wiederholt. Also wahrscheinlich das repetitivste Lied, was ich jemals gehört habe. Aber auch mit einer unglaublichen Schönheit drin. Es heißt Se Telefonado.

0: Stehe ich total drauf, Gotti.
1: Das findest du gut, ja?
0: Absolut. Es hat, warum hat es was Morricone-haftes? Klär mich auf. Oder ist das einfach ein Zufall?
1: Nö, es ist auch wieder von Morricone arrangiert. Es sind ja meistens was ist denn? Die Chöre, die er natürlich hat, dann immer irgendein Thema, was sich eigentlich wiederholt. Eine gewisse Redundanz und darüber dann immer noch ein neues Thema gepackt.
0: Ich find's mega. Mina.
1: Das war Mina mit Se Telefonado. Irgendwas wollte ich dazu noch sagen. Genau, der Text, ich dachte immer, es geht ständig nur darum, zu telefonieren, aber das stimmt ja.
0: Was mit Kindern, Ragazzi, war natürlich
1: genau,
0: auch.
1: Ja, das auch. Und es geht ihr darum, wenn sie beim Telefonieren lebewohl sagen könnte, würde sie es tun. Wenn ich beim Wiedersehen mit dir sicher sein könnte, dass du nicht leidest, würde ich dich wiedersehen. Also es ist wie so oft, was viele Leute in Berlin auch schon kennengelernt haben, der Abend geht gut los, man ist schön auf Amphetamin und denkt sich, man hat die Liebe seines Lebens gefunden. Und am nächsten Tag stellt man fest, jetzt fangen die Probleme an.
0: Ja, naja, ja, es kann ja auch gut enden. Ich meine, wir sind ja auch irgendwie zusammengeblieben.
1: Wir sind auch zusammengeblieben, währenddessen viele andere von unseren Freunden hängen geblieben sind in einem Park namens Zombie Park.

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2: Um 22 Uhr mit Thorsten Altenhöhner. Guten Abend. Berlin bekommt künftig deutlich mehr Geld vom Bund für seine Aufgaben als Hauptstadt. Bund und Land haben einen neuen Hauptstadtfinanzierungsvertrag unterzeichnet. Er gilt ab 2028 für 10 Jahre und umfasst rund 5 Milliarden Euro. Finanzsenator Evers begrüßte in der RBB 24 Abendschau die Einigung. Mehr Geld gebe es neben der Sicherheit auch für die Kultur.
3: Wenn es um die jährliche Beteiligung an Philharmonie, an der Oper geht, dann sehen wir auch hier deutliche Aufwüchse. Wir haben neue Einrichtungen, die künftig unterstützt werden. Auch das eine sehr gute Nachricht für die Kulturlandschaft in Berlin. Das Bauhausarchiv, ein Museum am Checkpoint Charlie, das wäre so nicht selbstverständlich gewesen. Und da bin ich auch dem Kanzleramt sehr dankbar, dass wir uns auch dazu verständigt haben.
2: Berlins Finanzsenator Stefan Evers, CDU. Bundeskanzler Merz und Finanzminister Klingbeil haben Maßnahmen gegen die hohen Spritpreise angekündigt. Merz sagte, Einzelheiten würden derzeit abgestimmt. Für viele Menschen sei eine Belastungsgrenze erreicht. SPD-Chef Klingbeil bekräftigte, dass er sich bei der EU für eine Übergewinnsteuer einsetzt und das so eingenommene Geld an die Bürgerinnen und Bürger zurückgeben will. Merz sprach sich gegen eine Übergewinnsteuer aus. Aus dem CDU-geführten Wirtschaftsministerium kam der Vorschlag, kleine Einkommen gezielt zu entlasten. Die organisierte Kriminalität bleibt in Deutschland auf hohem Niveau. Das zeigt das aktuelle Lagebild von Innenministerium und BKA. Demnach wurden im vergangenen Jahr insgesamt 683 Ermittlungsverfahren registriert, gut 5% mehr als im Vorjahr. Besonders der Drogenhandel stellt die Behörden vor große Herausforderungen. Er machte mehr als ein Drittel aller Verfahren aus. Die Berliner Bäderbetriebe haben zum Ende der Freibadsaison eine positive Bilanz gezogen. Wie das Unternehmen mitteilte, haben im Sommer knapp 1,7 Millionen Gäste die Freibäder besucht. Das seien rund 240.000 mehr gewesen als im vergangenen Jahr. Den Bäderbetrieben zufolge hat sich das Einlass- und Sicherheitskonzept bewährt. Der Schauspieler Ralf Richter ist tot. Er sei in der vergangenen Nacht im Alter von 69 Jahren verstorben, teilte seine Familie mit. Fabian May.
4: Wolfgang Petersens Kriegsdrama Das Boot machte ihn in den 80ern weltberühmt. Auch in der Ruhrgebietsfamiliensaga Rote Erde des WDR spielte er eine tragende Rolle als Kumpel Otto Schablowski. Später war Richter in vielen Ruhrpott-Komödien zu sehen, wie Bang Boom Bang oder Was nicht passt, wird passend gemacht.
2: Soweit die Nachrichten. 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Das Wetter in der Nacht ist es locker bewölkt oder klar. Später in Richtung Prignitz stärker bewölkt und teils gibt es dort kräftige Schauer oder Gewitter bei 17 bis 13 Grad. Morgen kaum Sonne, örtlich gibt es aber wieder Schauer oder Gewitter bei 18 bis 22 Grad.
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5: Ja, da will ich auch noch mal sagen, weil der Tod von Ralf Richter, der geht mir wirklich ein bisschen nah, weil ich fand damals Bang Boom Bang, das war ein richtiger Augenöffner, einer, finde ich immer noch, der besten deutschen Filme, der nie für einen Oscar nominiert war übrigens. Mhm. Weil ich glaube, die Deutschen werden ja nur für einen Oscar nominiert, wenn sie sich im Film nochmal im Nachhinein so richtig auf die Fresse hauen.
6: Ja, für ihre Geschichte kasteien.
5: Für ihre Geschichte, genau. Das ist natürlich schön, die bösen Leute zu sehen, wie sie sich selber im Kino nochmal kasteien. Das konnte Ralf Richter nicht bieten. Aber ich finde, toller Typ. Ich habe ihn einmal Backstage kennenlernen dürfen. Man hätte es nicht gedacht. Aber er war ein freundlicher Sympath, muss ich sagen. Trotz seiner straffen Aura. Schade.
6: Ja, der Familie an dieser Stelle unser herzliches Beileid. Hoffen wir mal, dass die guten Erinnerungen irgendwann bleiben. Leider sind es so viele, die man in der letzten Zeit irgendwie hat gehen sehen, auch in der eigenen Familie oder im Umkreis geht ihnen vielleicht ja genauso, dass man manchmal so denkt, was kommt denn eigentlich noch als nächstes?
5: Ja, tja, und da also muss man auch mal, können wir auch mal machen, so ein bisschen ernsthaft hier anzustoßen. Es ist ja wirklich so, dass diese Gesellschaft ja für alles gesorgt hat, aber das Thema Tod ist hier immer noch so ein bisschen, also wie man damit umgeht, man stirbt hier immer so gerne einsam im Krankenhaus. Mit piep, piep, piep, was weiß ich, aber da wird nicht in bunten Kleidern ums Bett herum getanzt, auf dem Feld oder was weiß ich, irgendwie ein schönes Ritual, damit man denjenigen, den man liebt, irgendwie gemeinsam verabschiedet. Das fehlt mir hier ein bisschen.
6: Ja, deshalb können wir nur versuchen, sie ein Stück aufzumuntern oder für heute Abend zumindest ein kleines Stückchen abzulenken. Und das versuchen wir natürlich regelmäßig mit viel Filmmusik, aber natürlich auch mit unvorbereiteten Gesprächen, aber auch mit Rätseln. Gotti, und in dieser Stunde, wenn ich das schon spoilern darf, das ist eine Rätselstunde. Ich habe ja diese Stunde die Musik ausgesucht,
5: ja,
6: und habe wieder ein bisschen was vorbereitet. Hier, aha, kommt schon mal das erste Rätsel für dich. Okay, bereit?
5: Natürlich, immer.
6: Was ist das? Einer bleibt stehen, 20 fahren weiter.
5: Keine Ahnung.
6: Das bin ich an einer roten Fahrradampel, wie mir das jeden Tag passiert. Es flitzt und saust und strampelt so richtig munter an mir vorbei.
5: Ja.
6: Nur ich komme zum Stehen. Da möchte ich gerne meinen inneren Siegfried Köhler aus mir herausholen. Und wer das ist, das erfahren Sie noch in dieser Stunde. Ich möchte jetzt erstmal Musik hören, die mich so ein bisschen aufpeitscht. Auch.
5: Ist gut, ich habe noch einen kleinen Gag vorbereitet. Was war dein Lieblingseis damals in den 90ern? Meins war Bum Bum.
6: Schön.
5: Und deswegen hören wir jetzt
6: Bam Bam.
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0: Sister Nancy. Bam, bam.
1: Ja, lustig, ich habe hier gleich nochmal vor lauter Interesse reingelesen. Bum, bum. Das heißt, es wurde 1991 zum Patent angemeldet.
0: Das ist ja das mit dem Kaugummi-Stab. Da hat man sich ja immer drauf gefreut. Das ist ja dieses, schmeckt ja eh auch noch.
1: Aber kannst du dir vorstellen, wie dieser Moment passiert ist, wo so ein Eisforscher, also wie sie da bei Schöller mit ihren weißen Kitteln geforscht haben und dann auf einmal einer nachts so, ha! Ich muss den Chef anrufen, ich hab's.
0: Mein Kind liebt Eis und Kaugummi. Was tun?
1: Ein Kaugummi in das Eis als Stiel. Nein, nein, nein, die Leute rasten aus, das halten sie nicht aus. Das halten die Geschmacksnerven nicht aus, alle Nerven halten es nicht. Und dann wird es so ein Erfolg. Bum, bum, Eis.
0: Aber es ist ähnlich frustrierend wie die Chupa Chups Verpackung, die man nie aufkriegt. Denn der Stiel von Bum Bum war natürlich, musste ja so konzipiert sein, dass das nicht schon aufquillt, während das Eis drumherum liegt. Also war das eine merkwürdige Plasteverpackung um den Eiskaugummi mit so einer Ritzel zum Ziehen. Und das ging aber super schwer, ja, weil der war dann schon nass vom Eis ablutschen.
1: Da vollkommen richtig. Und mir ist es neulich wieder so gegangen. Ich habe mir vergessen mal, wie sie heißen, Dreiecke mit Tang drumherum und Reis drin. Ist das, nee, sag ich Tang, ja doch, Seetang, war? Oder was ist denn das, dieses asiatische?
0: Dieses trockene Reispapier da.
1: Ja, genau,
0: dieses,
1: aber so eingewickelt ist so ein kleiner Snack.
0: Ja, genau, wir wissen doch alle, wir kennen es doch. Man kriegt es nie auf.
1: Nee, es steht eigentlich da, wie man's aufkriegt. Ich habe aber meistens die Brille nicht mit, wenn ich es esse oder hab's nicht auf. Und ich denke immer, ach, jetzt habe ich sie schnallt, die Aufrisslasche. Und dann popel ich wieder diese ganze Seetanghülle um diesen Reis ab und versuche mir dann diesen Reis aus den Fingerritzen in Richtung Mund zu schlürfen.
0: Gott, das ist so unwürdig. Zu. Hast du da schon Plaste mal mitgegessen?
1: Nein, habe ich nicht, aber ich habe...
0: Die ist ja da so zwischengeklemmt.
1: Ja, und dafür muss es doch einen Weg geben. Also,
0: ja, da gibt es ja eine Bildbeschreibung, wie man es richtig aufmacht.
1: Ja, aber habe ich Hunger, da halte ich das nicht aus.
0: Doofe Äffchen, die das nicht hinkriegen.
1: Ja, genau, das Äffchen hat noch nichts gelernt. Ja. Das war übrigens auch, das kann ich noch nochmal ins Herz legen, Thorsten Schulze, der Autor von...
0: Thorsten Schulze, ja.
1: Nilowski, der auch letzte Woche...
0: Das war
1: Woche
0: bei German Readings, wir haben den Titel vorhin gar nicht gesagt. Nilowski, und genau, du warst sogar die Hauptrolle.
1: Genau. Es wurde aus seinem Roman, beziehungsweise dem Drehbuch zum Roman Nilowski vorgelesen. Und Thorsten Schulze hat uns nochmal auf die fantastische Welt der Baboons Schulz aufmerksam gemacht. Das Schulz?
0: Baboons. Hm?
1: Nur Schulz?
0: Ja.
1: Ohne E?
0: Mhm.
1: Ist ja verrückt. Und Thorsten dann auch ohne E? Mit so einem Apostroph wie bei Rock'n'Roll. Thorsten. Thorsten Schulz.
0: Baboons, da waren wir doch eigentlich.
1: Genau, diese Baboons, solch freche Primaten, kann ich nur sagen. Also da können Sie sich mal wirklich ein paar Videos reinziehen. Thorsten meinte, die haben zum Beispiel so Sachen auf, wenn die irgendwas klauen wollen und die kommen nicht durch so ein kleines Kellerfenster oder so, dann stecken die ihr Kind durch. Also auch organisierte Kriminalität, die in Deutschland anscheinend besser läuft als der Rest, hat man manchmal das Gefühl.
0: Also ich finde, da ist im Prenzlauer Berg einfach noch sehr viel Potenzial, das man ausschöpfen könnte. Ja, also es gibt Spielplätze, es gibt Indoor-Spielplätze, super viele Modeläden, aber sowas mal, so ein paar Fortbildungen oder
1: was,
0: so
1: wie, paar, wie die Kinder.
0: Ja, how to, ja.
1: Warte mal. Nee, das
0: Lilo war ja auch mal ein kleiner Baboon vor der Kita. Ich meine, das wurde mir erzählt, nachdem natürlich alles hinterher gut ausgegangen ist. Aber als Martin unsere Tochter mal von der Kita abgeholt hat und sie schon ins Mietauto setzte, hat unsere Tochter irgendwie verstanden, wie man in diesen Pippus runterdrückt und hat die Verriegelung. Das Handy war im Auto, du konntest das nicht wieder öffnen und musstest nun Lilo, was war sie,
1: das Schlimme,
0: drei
1: war dieser,
0: oder
1: dieser,
0: vier anweisen, von innen wieder aufzumachen.
1: Das war irre, ne? Sie war damals wirklich noch sehr jung, ich glaube.
0: Also richtig sprechen war noch, ja, da war, nee,
1: das war mir noch nicht
0: drei
1: drin. Und dann fängt dieser Blick, als sie diesen Hebel runtergemacht hat und mich so, wie sie mich so angeguckt hat, mit so einem Engelsgesicht. Und ich habe die nächsten zwei, drei Stunden

0: Vielen Dank fürs Durchhalten. Hier Ihnen auch am Radio. Ja. In der Sendung mit Sabrina Ongotti bei diesem Song von The Temptations.
1: The Ball of Confusion kenne ich ja persönlich oft, wenn ich die Beine übereinander schlage. Weißt du, wenn man das Gefühl hat, die Hoden verdrehen sich?
0: Ich kenne das Gefühl nicht, aber ist gut zu hören. Also interessant. Das tut mir wirklich leid. Vielleicht mal ein bisschen weitere Hosen oder so tragen. Gott, ich weiß nicht, was soll ich dir raten? Ich wollte eigentlich was über Ball of Confusion vom Song wollte ich berichten.
1: Ach so, na gerne.
0: Der mir über den Weg gelaufen ist das erste Mal, als ich Sister Act geguckt habe mit Whoopi Goldberg. Die hat nämlich versucht, ihrem Nonnenchor auch beizubringen. Der Film ist von 93. Ich finde den immer noch wahnsinnig toll und sehenswert. Und es gibt ja auch einen Teil 2, wo dann Lauryn Hill auch, also wo die jüngere Generation irgendwie mitsingt.
1: So, weißt du, wo übrigens vom Whoopi Goldberg Whoopi heißt? Also worauf sich das bezieht?
0: Doch, ich hatte sowas mal gehört. Ich hoffe, jetzt sage ich nichts Falsches. Hat gerne mal auf der Bühne gepupst.
1: Ja, also eigentlich heißt sie Pupsi Goldberg. Also das muss man sich mal vorstellen. Und dann so erfolgreich hier für sie Pupsi Goldberg. Weiß gar nicht, ob man sich da freut.
0: Gotti, es ist ja so, Spitznamen sucht man sich nicht aus, die bekommt man von anderen.

0: und auch nur, wenn man gemocht wird. Sonst machen sich Leute keine Gedanken darüber.
1: Alles klar, Nippel.
0: Das ist mein Punkname. Genau. Wiederum aber habe ich auch den Spitznamen Dolle von dir bekommen. Den kann ich ja immer sehr gut herauszaubern, wenn ich vielleicht mal 2, 3 Gläschen Wein zu viel getrunken habe. Und
1: dann ist was los, meine Damen und Herren.
0: Dann ist irgendwas los und ich kann am nächsten Tag sagen, das war Dolle. Das war ich überhaupt nicht.
1: Genau, das war Dolle. Man erkennt es immer, wenn die Boombox rausgeholt wird. Ich will nur mal kurz was spielen.
0: Ja, da möchte ich gerne Musik anmachen, irgendwie was vorspielen.
1: Du wärst auch so eine Person, du würdest auch DJs vom Pult wegkicken, einfach um deine Titel spielen zu können in so einer Situation, oder? Also da kannst du, glaube ich,
0: vermutlich, das könnte gut sein. Ich, auf jeden Fall die Person, die sich 50 Mal was wünscht wie früher. Kannst du den Song mal bitte spielen? Mein 2.18 Uhr Bus kommt gleich. Ich muss den jetzt wirklich hören. Bitte mach den mal an. Also Gott sei Dank hat sich jetzt das Blatt gewendet, denn ich darf selber bestimmen hier in der 2. Stunde, welche Musik gespielt wird, da muss ich überhaupt gar keinen fragen. Und deswegen habe ich was Schönes mir ausgesucht von einem Film, den wir zusammen neulich geschaut haben, nämlich von Charles Trenet. Da hören wir einfach mal rein, kann sich aussprechen, ist ein schöner Song.

0: Schnell, es ist 22:22.
1: Klopfen auf Holz, klopfen. Das bringt
0: jetzt
1: Glück.
0: Jetzt ist es vorbei.
1: Liebe Zuhörer. Ach, herrlich.
0: Oh,
1: herrlich.
0: Charles René.
1: Genau, aus einem Film von François Truffaut, glaube ich, aus dem Jahre 76, aus meinem Geburtsjahr.
0: Oh, ja, stimmt.
1: Der Film heißt Taschengeld. Ich glaube, ja, ich bin drauf gestoßen über eine kleine Arte-Doku, Film aus dem Jahr 76. Ein ganz grüner Film, es geht um eine Grundschulklasse in ihrem letzten Jahr, bevor sie alle, die Schule wechseln, das neue Schuljahr beginnt, ganz unaufgeregt erzählt, toll, also entspricht jetzt keinem klassischen Filmdrama-Muster.
0: Kinder einfach mit ihren Erfahrungen und Herausforderungen gezeigt, zum Beispiel, wie man ins Kino kommt ohne Ticket, unbemerkt vorbei an der ganz strengen Kontrolleurin mit der Taschenlampe. Dass es sowas überhaupt gab. Ja, ja. Daran kann ich mich als Kind nicht erinnern, aber...
1: Dann noch das pfeifende Kleinkind, was nicht sprechen konnte, aber pfeifen, was immer nur sein...
0: Schon in diesem Gitterbett, schon gepfiffen, nach Essen und Trinken.
1: Genau. Also es ist wirklich ein sehr schönes Filmchen. Und in dieser kurzen Arte-Doku-Filme aus dem Jahr 76 ist mir auch ein Engel erschienen. So muss ich fast sagen, ich war jahrelang auf der Suche nach einem Film, den ich mir eingebildet habe, mal mit meinen Eltern als vielleicht 8-, 9-, 10-Jähriger im Fernsehen gesehen zu haben. Und zwar konnte ich mich nur noch an den Trailer erinnern, damals als Vorschau, die da lief im Fernsehen. Und zwar eine Gruppe von Herren, zu meinem Alter müsste man sagen, so um die 50, die sind an einem Bahnhof gefahren und haben jeden, der bei dem Zug, der gerade abgefahren ist, aus dem Fenster geguckt hat, den haben sie zur Verabschiedung eingeklatscht mit den Worten gute Reise, und es gab einfach eine riesen Backpfeifenparade. Und diesen Film habe ich da wieder entdeckt, wo ich dachte, die gibt's gar nicht. Ich habe KIs gefragt, ich habe gegoogelt, ich habe diesen Film nicht wiedergefunden. Und jetzt weiß ich, mein Fehler war, ich habe eingegeben französischer Film, es war aber ein italienischer Film namens Ein irres Klassentreffen.
0: Klasse.
1: So viel Glücksgefühl.
0: Ja, also ja, wie soll man sonst auch solche Suche eingeben? Das ist der Zufall, vielleicht auch einfach öfter mal durch Mediatheken stöbern oder Arte oder ARD und ZDF mal anschauen. Dann wird man wahrscheinlich fündig. Nach so lang gesuchtem, verschütteten, ich wünschte mir auf dem Zimmer.
1: Fündig, aber dennoch nicht dick. Verstehst du?
0: Ja, das kennt man ja schon an der Aussprache. Aber ich wünschte mir oft so ein Zimmer, wo Dinge einfach aufgehoben werden, die man irgendwann im Laufe der Jahre verlegt und verloren hat. Irgendwie so sowas wie zum Beispiel, keine Ahnung, mein erstes AirPods-Paar, ich hatte das mal in irgendeinem Mietwagen liegen lassen, weg. Unser toller Roller unserer Tochter im Mietwagen, höchstwahrscheinlich vergessen, ein paar Wochen vergessen.
1: Ja, ich habe mal im Suff, glaube ich, die Uhr meines Vaters verscheuert. Also das ist auch noch was, wo ich mir im Nachhinein für den Arsch treten könnte.
0: Zwei Lieblingsjacken, irgendwann ausgeliehen, weg. DVDs, diverse Bücher, ausgeliehen, weg.
1: Weg. Bücher geschenkt bekommen, die andere nicht gelesen haben, immer noch da.
0: Ärgerlich. Ja, und deswegen sortieren wir zu Hause so viel aus. Ach, naja. Ich möchte dir sagen, Gotti, diese Stunde hat auch nochmal, auch Ihnen am Radio, möchte Sie mit einbeziehen. Es gibt wieder ein kleines Hörquiz. Filmmusik habe ich vorbereitet, aber dazu kommen wir gleich. Vorher einen Song, den ich auch, glaube ich, schon wir dir geklaut habe aus deiner Playlist. Aber ich fand den so gut und er bei dir nicht mehr reingepasst.
1: Ja, und wenn ich nicht auch.
0: Und deswegen begrüßen wir doch zusammen alle die Reduction Agents mit 80s Celebration.

0: ein Film. Wahnsinnig laut. Immer noch beeindruckend. Odyssee. Daraus haben wir gerade einen der Songs gehört von James Blake, Travis Scott und Ludwig Göransson, der die Filmmusik auch komponiert hat.
1: Mhm.
0: Und hier.
1: Oh Gott, ich sehe es an der
0: Radio 1.
1: Es ist Quiz-Time,
0: Hörer und
1: oder?
0: Hörerin, jetzt ja. Die Quiz-Time. Denn wir waren mit einem sehr guten Freund, Marcel, von uns im Kino. Es war schwierig, eine Vorstellung auf Deutsch zu finden, zu der wir auch noch Karten bekommen haben, die nicht gleich in der ersten Reihe im IMAX-Kino war. Das war wirklich, auch das war eine Odyssee. Und,
1: ich habe viele Freunde getroffen, die zu Odyssee rein sind, wie normale Menschen. Als sie rauskamen, hatten sie ein bisschen, man kennt es von der Flunder oder im Heilboot, wo die Augen so wandern im Laufe des Lebens. Man hatte das Gefühl, die Augen standen danach ein bisschen weiter auseinander.
0: Und die Ohren bluteten. Das war wirklich wahnsinnig laut. Ja. Jedenfalls meinte unser Freund Marcel, Mensch, der Ludwig Göransson macht ja so tolle Filmmusik auch. Ja, der ist sowieso ein Garant. Und da bin ich gleich mal in die Spur gemacht und dachte, stimmt, was kennt man denn eigentlich von ihm? Die Frage stelle ich Ihnen am Radio jetzt auch. Dir, Gotti, natürlich aber auch unserem wunderbaren Sendungsbegleiter Christian, der auch miträtseln kann, leider aber nichts gewinnen kann. So, also Ludwig Göransson hat auch Filmmusik zu diesem Film gemacht. Mal sehen, ob ihr darauf kommt.
1: Oh.
0: Ich kann Tipps geben, wenn du möchtest. Wenn Sie möchten.
1: Ja, bitte. Gib einen Tipp.
0: Es ist, nennt man das Anagramm, man kann das Wort vorwärts zurück.
1: Tenet!
0: Ja!
1: Dann Tenet! Okay, oh.
0: Okay, Punkt okay. An Gotti. Genau, darum geht es ja auch im Film. Die Handlung spielt auch irgendwann rückwärts. Es ist wirklich irre, da mitzukommen. Weil man
1: ja, ich muss sagen,
0: ein
1: Film, der mir von der, der mir natürlich Freude bereitet hat, von der Idee zu schauen, war er ein bisschen anstrengend, fand ich, oder? Also, das war.
0: Es ist so eine Art Film.
1: Da war ein bisschen viel Kopf drin.
0: Ich würde mal so gern, ich denke dann immer, Mensch, bin ich jetzt so blöd, verstehe ich das bloß nicht? Wahnsinn, ich komme nicht mit. Manches müsste man vielleicht noch 2, 3, 4, 5 Mal schauen, um eventuell dann mit einigen Rezensionen, die man dazu liest, auch noch mitzukommen. Gut, führt uns zum nächsten Film. Wir hören einfach mal rein. Hier muss ich zugeben, den haben wir beide noch nicht geguckt.
1: Nee, Chris guckt auch. Er weiß auch nichts hier. Oh.
0: Es steigert sich jetzt. Ich möchte mal sagen.
1: Warte mal, gibt's den? Den Film gibt's aber schon oder kommt der erst noch?
0: Doch, der war auch sehr überlaufen, lief mit einem sehr anderen erfolgreichen Film, weswegen es eine Namensdoppelung gab.
1: Dann weiß ich, dann ist es Christopher Nolan, dann muss es Oppenheimer sein, oder?
0: Richtig, Oppenheimer.
1: Ah.
0: Das ist noch auf unserer To-Do-Liste von Filmen, die wir noch schauen könnten oder wollen. Das dritte Thema, es gibt nur 3 Quizfragen für diese
1: stark,
0: Runde.
1: Das reicht. Richtig aufgewühlt, ich bin
0: und
1: froh.
0: Die ist eigentlich relativ einfach. Ich würde dich fast bitten, deine Antwort noch zurückzuhalten, damit wir ein bisschen länger reinhören können. Oder wir lassen es einfach am Ende auslaufen. Hören wir mal rein.
1: Noch passiert nichts.
0: Wenn du es weißt, sag nur deinen Namen, aber noch nicht auflösen.
1: Oh, scheiße, nee, ich komme nicht drauf.
0: Ach, es ist so wunderschön. Ich möchte es einfach am Stück gerne hören.
1: Dann mache ich es so wie früher in der Schule. Ich melde mich nicht, obwohl ich die Antwort weiß, um der Lehrerin keinen Gefallen zu tun.
0: Das ist super kontraproduktiv für eine Mitarbeitsnote. Gleich erkennst du es aber. Sie haben sicherlich eh schon eine Ahnung am Radio.
1: Gleich Till Eulenspiegel?
0: Nee, pass mal auf, gleich kommt so ein Break und dann erkennt man. Jetzt erkennt man es gleich.
1: Ja,
0: ich möchte sagen,
1: jetzt
0: die, Serie,
1: ich mir vor, wie,
0: die Serie war 1000-mal besser als die Kinoverfilmung. Also das war wirklich ein Flop, wo wir uns dachten.
1: Ach, Mandalorian oder was? Ja.
0: Hat diesen Film auch schon KI geschrieben? Die Handlung war so diffus. Und ohne Faden so ein bisschen. Also auch die Rezensionen meinten hinterher, es war eigentlich wie verschiedene schlechte Folgen aneinandergereiht. Irgendwie, es gab auch mal Gags, da dachte man zwischendurch, hat jetzt hier jemand anderes gerade Regie geführt bei dem Gag? Also man war ein bisschen im Unklaren.
1: Jetzt müssen Sie sich vorstellen, ich als DDR-Bürger will einfach nur dieses geile Lied aufnehmen und die Moderatorin redet bis zum Ende rein. Wir hören jetzt mal durch.

0: Ludwig Göransson macht einfach komplett tolle Filmmusik.
1: Sehr schön.
0: Hier möchte ich auflösen, in dieser Runde Filmquiz mit Sabrina und Gotti hat Gotti 3 von 3 möglichen Punkten erreicht. Schön. Ich gratuliere dir.
1: Das ist toll.
0: Du musst morgen nicht abwaschen. Das ist dein Preis.
1: Das stimmt, das klingt für Sie jetzt als Außenstehende vielleicht so, wie es das heißt jetzt nur, er muss den Geschirrspüler nicht ein- oder aussortieren, aber mich nochmal festlegen, sowas besitzen wir gar nicht. Ich habe keine Ahnung, wie das funktioniert. In meiner Vorstellung zerdrischt man das Geschirr in kleine Teile. Gibt es dann herein
0: und
1: danach ist es sauber und dann klebt man es wieder zusammen.
0: Hattest du nicht mal die Theorie, dass irgendwie kleine Wesen in dem Geschirrspüler
1: waren? Naja, genau. Verschwörungstheorien, dass, weil man das Besteck ja immer mit, also Messer und Gabel immer mit den Spitzen nach oben einsortieren soll beim Geschirrspüler, was meiner Meinung nach daran liegt, dass Geschirrspüler von sich aus gar nicht funktionieren, sondern dass da Geheimagenten durch diese Luke, wo man die Tabs reintut, in den Geschirrspüler kriechen und abwaschen, einfach heimlich. Und damit die sich nicht pieken wieder beim Wiedereinstieg.
0: Dafür muss man es umdrehen. Das ist sicherlich so eine Mission Impossible von Ethan Hunt. Irgendwas, das uns noch filmisch erwartet. Das bin ich. Ich bin drauf sehr gespannt.
1: Ja. Ich bin manchmal nicht sicher, ob ich bereit bin für meine eigenen Theorien.
0: Also ich lausche ja einfach immer, bin ja eh deine Frau, kann ja auch nicht weg. Ja. Ich möchte noch jetzt mal spoilern, dass ich am Ende dieser Stunde auch noch einen Song aus einem Film für sie alle versteckt habe, auch für dich, Gotti. Ein ganz kleiner Tipp für den späteren Song. Das hat etwas zu tun mit der Mischung aus dem griechischen Wort für 4 und Tennis. Bitte nichts sagen. Wir hören jetzt mal in was Älteres rein. Cutty Ranks, Who's Sammy Dunn?
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0: Irre.
1: Ich musste gleich an meinen alten Musiklehrer Herrn Giese denken, der wahrscheinlich ähnliche Gefühle hatte wie Cutty Ranks. Bei den Soundeinspielungen, wir hatten ja immer auch Keyboard-Unterricht. Ich glaube, einmal hat das versucht, wir hatten sehr, sehr viele Keyboards vor uns aufgestellt. Er hatte den Hauptschalter. Und ich glaube, nach dem zweiten Mal, hallo liebe Kinder, wuff, wuff, hatte er dann auch den Hauptschalter umgelegt, was Cutty Ranks anscheinend nicht möglich war. Also da ist ja jemand völlig freigedreht.
2: Verschiedene Keyboard, SchülerInnen haben da auf irgendwelche Knöpfe gedrückt, willst du sagen?
1: Ja, cool. Will ich sagen. Trotzdem tolles Lied. Wir haben es gehört, ehrlich gesagt, wir haben es gemobst.
2: Richtig, zur Verfügung gestellt, freundlich vom Team des Flohmarkts am Friedrichshain. Also neben dem Filmtheater Friedrichshain findet einmal im Monat ein toller Flohmarkt statt, wo man sich auch jedes Mal drauf bewerben kann für einen Stand. Und als wir da zuletzt einen hatten, da lief dieser Song. Es gibt immer tollen Kuchen und Kaffee. Die Tische gibt es auf Spendenbasis. Es wird immer für einen tollen Zweck gesammelt. Gibt tolle Leute. Am Ende kauft man das, was an den Nachbarn
1: angeboten
2: wird.
1: Und wie gesagt, tolle Musik nur auf... Bei einem Kunden, da müssen wir sie alle warnen, da müssen wir um Obacht.
2: Der handelt krass.
1: Genau, also er wirkt harmlos, aber er kommt immer rum. Was kostet die DVD? 2 Euro.
2: Ich nehme sie für einen.
1: Sagen, naja, aber sie kostet ja 2.
2: Dann komme ich nochmal.
1: Und dann nimmt er sie für einen. Also dann sagt man sich, gut, der Filmfreund hat nicht so viel Geld, dann gibt er trotzdem 2 Euro und wohl sagen, ach doch, 2 Euro.
2: Nee, ich krieg ja
1: Wechselgeld. Und dann kommt er wieder mit diesem 1 Euro, den er dann gespart hat, beim nächsten Flohmarkt und fragt, was kostet denn das kleine T-Shirt hier?
2: Für 2 Kinder. Euro.
1: Achso, da muss ich nochmal überlegen.
2: Nicht für einen.
1: Nee, zwei. Und dann guckt er sich mehrfach an und sagt, ja, nee, dort nicht.
2: Vielleicht sind wir da nicht so ganz flohmarktbereit oder wir müssen einfach mal schlauerweise wie alle anderen auch die Preise höher ansetzen, weil da jeder handeln möchte. Das ist halt so ein Ding.
1: Ja, was soll denn das?
2: Reinfüllen. Ich weiß nicht, das ist einfach
1: hast du,
2: so ein Sport vielleicht.
1: Hast du Freude am Handeln?
2: Überhaupt nicht. Ich finde das mega unangenehm. Ja. Ich frage nach einem Preis und sage sofort, ja, das kaufe ich. Ja, ich nehme es.
1: Das ist gut.
2: Ich gehe nochmal zur Bank. Sowas. Ich lasse Ihnen mal meinen Personalausweis da. Ich habe sonst keine Sicherheit.
1: Das wäre auch gut übrigens. Das hatten wir vorhin das Thema Spritpreise in den Nachrichten. Man kann es nur nochmal anempfehlen. Also ich habe ja das Gefühl, wenn man so auf der Autobahn unterwegs ist, so sehr ist die Bedrohung, die der Kanzler da anscheinend spürt für seine Bevölkerung, bei den Autofahrern selber noch ja nicht angekommen. Also da wird ja auf der linken Spur ist die Hölle los. Mein Lieblingsfilm. Damals
2: ist das auch ein Drehbuch, das noch leider nie verfilmt wurde? Das werden wir dann auch vielleicht das nächste Mal bei German Readings hören.
1: Und, da kann ich
2: und das macht dann immer einer.
1: Ja, ihr kannst nur noch mal anraten. Alle haben immer Witz über die Grünen gemacht mit 130 Tempolimit und so. Sie können sich ja mal anschauen, was sie sparen, wenn sie 100 oder 130 sparen an Sprit. Wie viel mehr Reichweite man hat, es ist irre.
2: Frau Surbier, Sie wohnen jetzt seit 6 Jahren an der Autobahn. Gibt es irgendwelche Folgeschäden?
3: Nein, nein, nein.
2: Der alte Autogag.
1: Ja.
2: Naja, ich bin so ein bisschen aufgeregt und in Fahrt, weil ich habe ja nur noch 2 Songs zur Verfügung.
1: Mein Name ist Erwin Lottemann. Ich möchte mit meiner Frau. Das ist aber eigentlich auch schon mit,
2: ja, achso. Herrenboutique.
1: Okay,
2: Papst eröffnet. Wir können in den nächsten Song einfach schon mal reinhören, weil er einfach super instrumental ist und da verpasst man nichts an Gesang, glaube ich. Machen wir den einfach schon mal an. Ich will dazu sagen, dass wir hatten in der letzten Sendung hatten wir ja Besuch von David Nathan und seinem Freund Frank. Und da hatte ich euch, das war das letzte Filmquiz Bardcore vorgespielt. Und da hatten wir also eine Mischung aus Barde und Hardcore, also mittelalterlich.
1: Das war wirklich.
2: Verbumste Musik. Und da hatten wir die mittelalterliche Viridis Quo-Version. Danach habe ich mich aber so in das Original von Daft Punk verliebt, dass ich dachte, dann möchte ich ihnen jetzt nochmal mitbringen.
1: Und ich glaube, laut David, ja, das Lied zu ihrer Auflösung, war? Ich glaube, das war
2: ja,
1: war
2: die das letzte Video Single, ist wirklich ein bisschen traurig. Daft Punk zerstören sich, nehmen sich hinten die Chips aus den Helmen raus. Ach, ist wirklich schön. Da möchte ich mich jetzt mal reingrooven. Kann sie mal aufhören, am Küchentisch weiter zu erzählen? Das Lied läuft.

0: Dottie, tut mir leid, aber das ist mein neuer Crush. Mein Musik-Crush.
1: Ja, ich stelle ja auch fest, dass mir das gut gefällt. Als Musikpädagoge würde ich sagen, das klingt ein bisschen wie so ein ADHS-Kind, was man an Keyboard gesetzt hätte. Also es kommt nicht über eine Melodie hinaus und die wiederholt es aber ganz oft.
0: Und gut, dass ich dich heute nicht als Musikpädagogen eingeladen habe, sondern als meinen Mann in der Sendung mit Sabrina und Gotti. Ein letztes Musikrätsel wartet noch. Ja. Abschließend möchte ich aber, weil es der letzte Song ist, noch sagen, dass wir die Berlin-Prenzlauer Berginale empfehlen können, die auch im Filmtheater Friedrichshain läuft. Da haben wir uns neulich den wunderschönen Film Rotweinrock und Lammfellmantel angeschaut. Siegfried Köhler und seine Frau Waltraud, die 2004 gefilmt wurden, wie sie ihre Reinigung, die Expressreinigung in der Stargarder Straße so langsam auflösen. Und dieser Film war so herzlich und berührend. Ja. Und wir sind seitdem großer Fan von Siegfried Köhler. Seine Frau gibt es leider nicht mehr.
1: Genau, Siegfried Köhler übrigens auch Olympiasieger beim Radrennen, auch bekannt als die Lokomotive. Man hat keine Ahnung. Man hat oft keine Ahnung von den Leuten, die im eigenen Bezirk leben. Muss man sagen. Und sowieso, die Prenzlauer Berginale, falls Sie schon mal da waren, wissen Sie, wie schön es ist. Falls Sie noch nicht da waren, kann man nur sagen, holen Sie sich rechtzeitig Karten. Es ist immer krachenvoll. Ganz toll, Kino mal wieder so voll. Und
0: jeden Dienstag läuft das im Filmtheater Friedrichshain und manchmal gibt es ja auch noch Restkarten. Der Film lief schon vor 10 Jahren, 2016 das erste Mal und lief so gut, dass sie ihn jetzt nach 10 Jahren oder zum Jubiläum nochmal hervorgeholt haben. Und es ist einfach so eine schöne Stelle, wie Siegfried Köhler und seine Frau versuchen, einen weißen großen Ballonrock von Rotweinflecken zu befreien. Und die Kundin sagte, sie hätte sich bekleckert. Und man kriegt sich nicht mehr ein, der Mann, weil er meinte, aber hat die denn gemacht? Hat die sich im Kreis gedreht? Überall Flecken von vorne bis hinten.
1: Weil der doch von innen nass war, glaube ich auch. Der Innenrock war doch eigentlich mit Rotweinflecken. Also sie meinte, sie hätte sich von außen bekleckert, aber sie war von innen nass. Und meinte, jetzt ist alles sauber, jetzt kann sie sich wieder an Rotwein suhlen.
0: Also das war wahnsinnig schön. Das möchte ich mir ans Herz legen. Und zum Tschüss sagen, habe ich jetzt noch ein letztes Quiz für Sie oder auch dich, Gotti. Das griechische Wort für 4 ist?
1: Quattro.
0: Tetra. Verbindung mit Tennis, kommt da raus. Bilde mal einen zusammenhängendes
1: Wort. Traurig.
0: Ach, Tetris. Ja. Auch ein Film, den wir Ihnen gerne ans Herz legen möchten. Tetris, ein wahnsinnig toller Film. Und daraus ist dieser Song von Aaron Hübel, möchte ich sagen. Damit verabschieden sich Gotti und Sabrina.
1: Mein Lieblingsauto übrigens, der Audi Tetris.
0: Toll.

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1: Bob Dylan. Heldentum. Ein Held ist jemand, der die Verantwortung begreift, die mit der Freiheit verbunden ist.
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2: Um 23 Uhr mit Thorsten Altenhöhner. Guten Abend. Berlin bekommt künftig deutlich mehr Geld vom Bund für seine Aufgaben als Hauptstadt. Bund und Land haben einen neuen Hauptstadtfinanzierungsvertrag unterzeichnet. Er gilt ab 2028 für 10 Jahre und umfasst rund 5 Milliarden Euro. Finanzsenator Evers begrüßte in der RBB 24 Abendschau die Einigung. Mehr Geld gebe es neben der Sicherheit auch für die Kultur.
3: Wenn es um die jährliche Beteiligung an Philharmonie, an der Oper geht, dann sehen wir auch hier deutliche Aufwüchse. Wir haben neue Einrichtungen, die künftig unterstützt werden. Auch das eine sehr gute Nachricht für die Kulturlandschaft in Berlin. Das Bauhausarchiv, ein Museum am Checkpoint Charlie, das wäre so nicht selbstverständlich gewesen. Und da bin ich auch dem Kanzleramt sehr dankbar, dass wir uns auch dazu verständigt haben.
2: Berlins Finanzsenator Stefan Evers, CDU. Bundeskanzler Merz und Finanzminister Klingbeil haben Maßnahmen gegen die hohen Spritpreise angekündigt. Merz sagte, Einzelheiten würden derzeit abgestimmt. Für viele Menschen sei eine Belastungsgrenze erreicht. SPD-Chef Klingbeil bekräftigte, dass er sich bei der EU für eine Übergewinnsteuer einsetzt und das so eingenommene Geld an die Bürgerinnen und Bürger zurückgeben will. Merz sprach sich gegen eine Übergewinnsteuer aus. Aus dem CDU-geführten Wirtschaftsministerium kam der Vorschlag, kleine Einkommen gezielt zu entlasten. Die organisierte Kriminalität bleibt in Deutschland auf hohem Niveau. Das zeigt das aktuelle Lagebild vom Innenministerium und BKA. Demnach wurden im vergangenen Jahr insgesamt 683 Ermittlungsverfahren registriert, gut 5% mehr als im Vorjahr. Besonders der Drogenhandel stellt die Behörden vor große Herausforderungen. Er machte mehr als ein Drittel aller Verfahren aus. Die Berliner Bäderbetriebe haben zum Ende der Freibadsaison eine positive Bilanz gezogen. Wie das Unternehmen mitteilte, haben im Sommer knapp 1,7 Millionen Gäste die Freibäder besucht. Das seien rund 240.000 mehr gewesen als im vergangenen Jahr. Den Bäderbetrieben zufolge hat sich das Einlass- und Sicherheitskonzept bewährt. Der Schauspieler Ralf Richter ist tot. Er sei in der vergangenen Nacht im Alter von 69 Jahren verstorben, teilte seine Familie mit. Fabian May.
4: Wolfgang Petersens Kriegsdrama Das Boot machte ihn in den 80ern weltberühmt. Auch in der Ruhrgebietsfamiliensaga Rote Erde des WDR spielte er eine tragende Rolle als Kumpel Otto Schablowski. Später war Richter in vielen Ruhrpott-Komödien zu sehen, wie Bang Boom Bang oder Was nicht passt, wird passend gemacht.
2: Soweit die Nachrichten. Mehr Informationen aus Berlin und Brandenburg finden Sie auf rbb24.de. Das Wetter in der Nacht ist es locker bewölkt oder klar, später in Richtung Prignitz stärker bewölkt, kräftige Schauer oder Gewitter bei 17 bis 13 Grad, morgen dann kaum Sonne, örtlich gibt es aber wieder Schauer oder Gewitter bei 18 bis 22 Grad maximal.
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5: Hallo und willkommen in dieser Woche und in dieser Ausgabe. Bunter Mix heute kann ich schon versprechen, aber das ist ja eigentlich fast immer so. Viele Neuerscheinungen, unter anderem aus Schweden, wie jetzt die Band Vivi. Das ist ein Ehepaar zusammen mit einem Kumpel, drei also insgesamt, die schon lange so eine Art Dreampop machen. Mir ziemlich gut gefallen und jetzt gibt's was Neues. Hier sind Vivi mit Temporary und damit willkommen.

Riri aus Schweden mit Temporary, aktuelle Single und danach Jewels mit J-E-W-L-S geschrieben aus Köln, eine junge Musikerin aus Köln mit Rough in Between, und ich habe sie letzte Woche schon gespielt und spiele sie aber gerne nochmal. Sophie Reuer, iranisch-österreichisch-amerikanische Musikerin, viertes Album gerade raus, Before After, ganz tolle Platte, sie haben sie vielleicht gesehen beim Radio 1 Parkfest. Hier ist sie mit C'est la Deux.

Sophie Reuer mit C'est la D, also der Buchstabe D und danach Dottie Anderson, die habe ich letzte Woche auch schon gespielt, gefällt mir ja auch sehr gut. Wash My Hair, auch die kommt aus Schweden und von der hören wir jetzt noch ein Stück, nämlich also von Dottie Anderson, Baby Cake, hier ist sie.

Dottie Anderson, Baby Cake, auch das aus dem aktuellen Album. Und danach die EBBO Sound Machine, mein Gott. Auch die haben ein neues Album und von denen hören wir jetzt ein Stück. When You Want haben wir gehört. When You Want to Dance, genau. Das ist ja ein Quartett aus London, irgendwo zwischen Jazz, Funk, Soul und Afro-Funk. River Don't Rush, hier hören wir sie nochmal. EBBO Sound Machine.

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1: EP Bio Sound Machine aus dem neuen Album Mid River Don't Rush und danach Personal Trainer. Die kannte ich vorher nicht. Die sind aus Amsterdam, also aus den Niederlanden. Und ich kannte die nicht. Ich finde den Namen natürlich super und habe mich gewundert, dass da noch vorher keiner drauf gekommen ist. Auch von denen gibt's ein neues Album. Tempo hieß das Stück, das wir gerade gehört haben. Und jetzt hören wir von Personal Trainer noch ein Stück, nämlich Bone. Hier sind sie.

Sehr schöne und lustig spannende und nette, nett anzuhören und das im besten Sinne. Platte von Personal Trainer Bone, das Stück, und danach Decker, Brooklyn Decker, den kennen Sie ja auch von Radio 1, hat ja mal mit Lambert zum Beispiel zusammengearbeitet und mit vielen anderen auch. Carried Away, so hieß seine neue Single oder so heißt sie, und die haben wir gerade gehört. Und Arab Strap spiele ich ja auch immer gerne aus Schottland. Duo natürlich um Malcolm Middleton. I Get Noise, auch das eine Single-Auskopplung aus dem aktuellen Album. Hier sind Arab Strap.

Arab-Strap, I Get Noise und dann die Dexys Midnight Runners mit Once a Man, Twice a Child. Kevin Rowland ist ja zurück. Ich finde, das passte ganz gut. Die kennen sich bestimmt auch, Arab-Strap und Kevin Rowland. Das passt, glaube ich, gut. Und auch musikalisch irgendwie dann doch gut zusammen. Auch diese Band habe ich in der letzten Woche schon mal gespielt. 2 AM minus DM, Back of Your Neck. Hier sind sie.

2 AM, DM, Back of Your Neck. Und damit ist die erste Stunde schon fast vorbei. Wieder, wir hören jetzt noch Curbside Collection. Das ist eine neue Band aus England oder beziehungsweise Sitting on the Porch. So heißt das Stück Curbside Collection. Das meint so eine Art, Wertschöpfungshof. Nein, wie heißt das denn? Wie sowas wie die WSR, wo man seinen Müll abgeben kann. So heißt das in England, die Curbside Collection. Und danach hören wir noch Erykah Badu, denn die hat ja ein tolles Album gemacht mit The Alchemist, Witch Doctor, und hören uns hoffentlich nach 12 wieder. Bis gleich.

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2: Um 0 Uhr Mitternacht mit Olaf Knapp. Bundeskanzler Merz bereitet sich offenbar auf ein schlechtes Abschneiden seiner Partei bei der Landtagswahl in Mecklenburg-Vorpommern vor. Der CDU-Chef reist nicht wie geplant zur UN-Vollversammlung in New York. Aus der Nachrichtenredaktion Christoph Tietz.
3: Statt Auftritt auf der Weltbühne bleibt Merz in der Hauptstadt. Seine Präsenz sei in Berlin erforderlich, erfuhr das ARD-Hauptstadtstudio. Bereits am frühen Sonntagabend, wenn zu den Wahlen in Mecklenburg-Vorpommern und Berlin die ersten Zahlen vorliegen, kommt Merz in der Berliner CDU-Zentrale mit dem Parteipräsidium zusammen. Dabei sind dann die wichtigsten Christdemokraten aus Bundestag, Bundesregierung und den Ländern. Und dann geht es um eine Reaktion. Und die hängt davon ab, wie groß oder klein der Zahlenwert für die CDU vor dem Prozentzeichen wirklich ist.
2: In den Niederlanden ist der Zugverkehr wieder angelaufen. Die Betriebsstörungen seien behoben, teilte der Bahnbetreiber ProRail mit. In einigen Landesteilen war der Bahnverkehr gestern über Stunden komplett zum Erliegen gekommen. Grund war laut ProRail, dass auf mehreren wichtigen Strecken Gegenstände auf den Gleisen lagen. Die niederländische Regierung spricht von Sabotage und hat Aufklärung versprochen. Kriminelle Banden in Deutschland greifen immer häufiger zu Gewalt, um Opfer einzuschüchtern und Macht durchzusetzen. Das geht aus dem Bundeslagebild organisierte Kriminalität hervor. Darin werden für das vergangene Jahr 20 Tötungsdelikte aufgeführt, 7 mehr als 2024. Auch die Zahl der Fälle von Körperverletzung hat deutlich zugenommen. Der Rauschgifthandel steht demnach weiter im Zentrum der organisierten Kriminalität. Der Schauspieler Ralf Richter ist tot. Er starb im Alter von 69 Jahren in Köln. Seinen Durchbruch hatte Richter Anfang der 1980er Jahre in Wolfgang Petersens Welterfolg Das Boot. Aus Köln Fabian May.
4: Auch in der Ruhrgebietsfamiliensaga Rote Erde des WDR spielte er eine tragende Rolle als Kumpel Otto Schablowski. Später war Richter in vielen Ruhrpott-Komödien zu sehen, wie Bang Boom Bang oder Was nicht passt, wird passend gemacht. Auch seine Rolle in der Serie Pastewka ist unvergessen. Da spielte er sich selbst als Choleriker, der nur teilweise zum Buddhisten bekehrt ist. Richter war ein Kind des Ruhrgebiets. Er wuchs in einer kinderreichen Familie in einem Bochumer Arbeiterviertel auf. Zuletzt lebte er lange in Köln.
2: Das Wetter in Deutschland. In der Nacht von Nordwesten her Regen, im Südosten meist trocken, teils neblig bei Tiefstwerten von 17 bis 10 Grad. Am Tage wird es wechselhaft mit Schauern und Gewittern, an den Alpen zum Teil kräftig, gebietsweise Sonne, Höchstwerte 18 bis maximal 26 Grad und am Donnerstag Sonne und Wolken, später von Nordwesten Regen bis 24 Grad. Es ist 0:03 Uhr.
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5: Willkommen zur zweiten Stunde. Kleiner Nachtrag noch. Curbside Collection ist nicht der Wertehof, sondern es ist tatsächlich die Kollektion von Mülltonnen, die auf der Straße stehen in England. Ich war gerade in Brighton, da ist das zumindest so. Die stehen vorm Haus und werden dann von der Müllabfuhr abgeholt. Also nicht wie bei uns auf dem Hof, sondern direkt auf der Straße. Das macht aber nichts. Nur noch mal so zur Berichtigung. Willkommen in der zweiten Stunde. Dottie Anderson hören wir noch mal. Und hier ist sie.

Zweimal Schweden, Dottie Anderson, Only Metaphorically und They Owe Us. So heißt eine Band aus Stockholm. There Goes My Fairy Tale. Und in der ersten Stunde haben wir die Ibibio Sound Machine schon mal gehört. Jetzt hören wir sie nochmal mit Concept of Love. Hier sind sie.

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1: Kleiner musikalischer Sprung von Ibibio Sound Machine und Concept of Love zu Dave Lofts, amerikanischer Singer-Songwriter mit einer großen Liebe für Country. Where is the love? Und wie gerne in der zweiten Stunde, oder eigentlich fast immer in der zweiten Stunde, spiele ich gerne natürlich auch deutschsprachiges oder aus deutschsprachigen Ländern. Nein, muss nicht unbedingt deutschsprachig sein, aber deutsche Musik oder österreichische Musik, wie auch immer. Janka habe ich auch schon gespielt, die kommen aus Österreich. Danke für die Einladung.

zweimal Österreich. Janka, danke für die Einladung. Und dann wurde Jürgens mit Langsam wirst's mir fremd. Auch das natürlich ein Stück aus Österreich. Und auch Endless Wellness. Und damit kommen wir zu einer, finde ich, der allertollsten österreichischen Bands. Nämlich von denen gibt es auch ein neues Album. Und wir hören natürlich jetzt zwei Stücke von Endless Wellness, nämlich Platanen und Züge. Hier sind sie.

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1: Endless Wellness, Platanen und Züge aus dem neuen Album dieser wunderbaren österreichischen Band. Und als hätte ich sie nicht oft schon gespielt, aber es muss einfach weiter sein. Nicht Seattle hat ja auch eine neue Platte. Große Liebe heißt die. Wildeste Nacht, hier ist Nicht Seattle.

nicht Seattle aus ihrer tollen Platte Wildeste Nacht, das Stück aus Große Liebe und danach ebenfalls eine tolle Platte Mine, genau, mit Killer, so heißt das Album, Lichter aus, das eben gehörte Stück, und jetzt hören wir einmal noch Mine, nämlich Bis einer weint, hier ist sie.

Miene, bis einer weint. Und auch Farin Urlaub hat ein neues Album, irgendwas von Bach, das eben gehörte Stück. Und damit kommen wir zu Mary and the Sharks. Auch die habe ich ja schon öfter mal gespielt, gefallen mir wahnsinnig gut. Rotten Frame ist das Stück, das wir jetzt hören. Hier sind sie.

2 und Mary and the Sharks. Dahinter steckt eine Berliner Musikerin. Mit Rotten Frame haben wir sie gehört und mit I Try, I Try, I Try. Auch das ganz aktuelle Musik. Und apropos Berlin, Rumor, also R-O-O-M-E-R, sind auch eine Band aus Berlin. Und auch die hören wir jetzt, nämlich Written By und Have You Ever Been a Fool? Hier sind Rumor.

zweimal Rumor Written By und Have You Ever Been a Fool aus Berlin. Und zu Ende geht die Stunde mit Brigitte Calls Me Baby. Auch das ist ja eine aktuelle Band mit aktueller Platte. Gordy heißt das Stück. Und damit bye bye, kommen Sie gut durch die Woche und tschüss.

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3: Um 1 Uhr mit Thorsten Altenhöhner. Guten Morgen. Berlin bekommt künftig deutlich mehr Geld vom Bund für seine Aufgaben als Hauptstadt. Bund und Land haben einen neuen Hauptstadtfinanzierungsvertrag unterzeichnet. Er gilt ab 2028 für 10 Jahre und umfasst rund 5 Milliarden Euro. Unter anderem soll sich der Zuschuss für die Sicherheit verdoppeln auf gut 2 Milliarden Euro. Der Sprecher der Gewerkschaft der Polizei in Berlin, Jendro, begrüßte in RBB 24 den Beschluss, sagte aber, Geld alleine reiche nicht aus.
4: Wir müssen massiv vor allem in die Digitalisierung investieren, um dann noch effektiver arbeiten zu können. Und der Bund, der häufig auch für Lagen in Berlin verantwortlich ist. Das Versammlungsgeschehen ist ja kein Berliner Versammlungsgeschehen. Also da erwarten wir mehr vom Bund, weil es ist schön, dass wir jetzt Geld bekommen, ja, um auch Personal zu bezahlen. Aber Fakt ist eben auch, wir finden das Personal gar nicht.
3: Polizeigewerkschaftssprecher Benjamin Jendro. Bundeskanzler Merz hat seine Reise zur UNO-Vollversammlung in New York abgesagt. Seine Anwesenheit sei in Berlin erforderlich, heißt es aus Regierungskreisen. Dietrich Karl Meurer.
5: Der CDU-Chef steht nach dem Wahldebakel seiner Partei in Sachsen-Anhalt unter Druck. In der Partei wird vereinzelt über einen Wechsel an der Spitze diskutiert. Am Sonntag wird zudem in Mecklenburg-Vorpommern und Berlin gewählt. Noch am Wahlabend will Merz mit dem CDU-Präsidium über die Ergebnisse beraten. Für die folgenden Tage sind weitere Sitzungen der Parteigremien geplant. Deutschland wird bei der UNO nun von Außenminister Johann Wadephul vertreten, heißt es weiter. Er übernimmt Teile des Programms des Bundeskanzlers, auch die deutsche Rede.
3: Der geplante Kauf von US-Marschflugkörpern für die Bundeswehr verzögert sich. Zwar hat Verteidigungsminister Pistorius bei seiner USA-Reise eine Absichtserklärung für mehr Rüstungszusammenarbeit unterzeichnet. Eine Einigung mit seinem US-Kollegen Hegseth für Tomahawk-Marschflugkörper erreichte er aber nicht. Trotz guter Gespräche müssten noch Einzelheiten geklärt werden, so der Minister. Außenminister Wadephul hat in Genf für einen Sitz Deutschlands im UNO-Menschenrechtsrat geworben. Die Wahl findet Mitte Oktober in New York statt. Sandra Bieger.
6: In Genf unterstrich Wadephul Deutschlands Bekenntnis zu den Vereinten Nationen trotz knapper Kassen. Die Deutschen wüssten aufgrund ihrer Geschichte, dass Menschenrechte nicht selbstverständlich seien. Man müsse sich für sie einsetzen, betonte der Außenminister am Rande von Treffen mit ranghohen UN-Vertretern. Die Wahl Deutschlands in das Gremium Mitte Oktober gilt so gut wie sicher.
3: Soweit die Nachrichten. Mehr Informationen aus Berlin und Brandenburg finden Sie auf rbb24.de. Das Wetter: bis zum frühen Morgen bleibt es locker bewölkt oder klar. Später ist es in Richtung Prignitz stärker bewölkt mit teils kräftigen Schauern oder Gewittern bei 17 bis 13 Grad. Tagsüber dann kaum Sonne, örtlich aber wieder Schauer oder Gewitter bei Temperaturen zwischen 18 und 22 Grad.
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7: Schön, dass Sie dabei sind.

I put a spell on you, ein Song, der das Leben des Sängers Tralacy Hawkins für immer verändern sollte, denn danach kam er aus der Rolle des Screamin' Jay Hawkins nie wieder heraus. Ja, zunächst weigerten sich die Radiostationen, den Song zu spielen, weil er so wild und gefährlich klang. Mit diesem Gesang wirkte es auch so, als würde Screamin' Jay Hawkins eine Frau verhexen und nicht verzaubern. Aber I put a spell on you wurde trotzdem zum Hit und zu einem Meilenstein der Rockmusik. Screamin' Jay Hawkins selbstgewähltes Bühnenimage, so halb Kannibale, halb Voodoo-Priester, mit Totenkopf und allem, was dazugehört, war spektakulär und irgendwie auch der Urknall des Schockrock. Denn damit inspirierte er später Alice Cooper oder Ozzy Osbourne, aber für Screamin' Jay Hawkins wurde dieses Image zum Fluch, denn die Fans wollten keinen Imagewechsel, als er den gerne gehabt hätte, er wurde einfach auf diese Rolle festgenagelt. Ja, angefangen hat alles am 12. September 1956, als Hawkins den Song aufnahm. Und wenn man Wikipedia Glauben schenken kann, dann war der Sänger damals so betrunken, dass er sich überhaupt nicht an diese Session erinnern kann. I Put a Spell on You feiert jetzt sein 70. Jubiläum. Es wurde unglaublich oft gecovert und weil man dazu echte Leidenschaft braucht, um diesen Song anzufassen, ja, deshalb passt er wunderbar in Passion auf Radio 1 und wir werden heute einige Versionen dieses Songs hören. So wie diesen Mann hier.

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Van Morrison war erst 21 Jahre alt, als er den Song mit seiner Band Them 1966 aufnahm und ja, Leidenschaft zeigt, dieses Wort zeigt, wie schön die deutsche Sprache sein kann, denn wer leidenschaftlich liebt, der macht sich natürlich auch gleichzeitig verletzlich und es könnte Leiden schaffen. Und ja, das ist die Kernaussage von I Put a Spell on You und Van Morrisons Interpretation geht ganz sicher auf Nina Simone zurück, denn die Sängerin und Pianistin veröffentlichte das Stück 1965, also ein Jahr früher als Them, und dann benannte sie auch noch ihr Album so. Das I Put a Spell on You nie so in Verruf geriet, ein Macho-Song zu sein, ist, denke ich mal, allein ihr zu verdanken. Und vielleicht wusste Nina Simone damals schon, dass nicht Screamin' Jay Hawkins diesen Titel geschrieben hat, sondern seine erste Ehefrau. Das sagte sie jedenfalls später und die Credits für I Put a Spell on You, die hat sie ihm dann einfach überlassen.

Ja, perhaps, perhaps, perhaps, quizás, quizás, quizás, ebenso oft gecovert, denke ich mal, ja, wie I put a spell on you. Und ja, mit diesen Titeln hatte Bing Crosby, Nat King Cole, Doris Day, alle hatten damit riesen Hits und das gilt auch für die amerikanische Indie-Rock-Band Cake. Die veröffentlichte 1996 ihr Album Fashion Nuggets mit vielen tollen eigenen Songs, aber vor allen Dingen Perhaps und ihre Version von Gloria Gaynors Klassiker I Will Survive, die wurden wirklich richtig zu Indie-Hits und diese beiden Coverversionen, die werden bleiben und die werden Cake sicherlich auch spielen bei ihrem Konzert in der im ausverkauften, leider ausverkauften Huxleys am 22. September.

Hard Life, das war der Titeltrack von dem neuen Album der Tubes aus England und das ist am letzten Freitag erschienen und das hat mich wirklich ziemlich beeindruckt und deshalb habe ich auch die Sendung gestern nochmal umgestrickt, denn es ist wirklich sehr selten, dass die beiden bedeutenden Musikzeitschriften Großbritanniens dasselbe Album zum Besten des Monats küren und in den September-Ausgaben von Uncut und Mojo wählten beide also Hard Life von The Tubes und das dritte Album der Band aus Wales, das hat es wirklich in sich. Es klingt irgendwie sehr, sehr vertraut. Wendet sich fast immer von den Wurzeln her an den Indie-Rock der 90er Jahre und bei fast jedem Song habe ich irgendwie gedacht, den kenne ich doch irgendwie, denn sie produzieren einfach Ohrwürmer und mal erinnern die Stücke an Sugar, an The Smiths oder die Waterboys und wir hören jetzt noch zwei Songs daraus, Didn't I Say and The Way It Goes.

Ja, klang fast so wie Mike Scott und seine legendären Waterboys. Das war der Titel The Way It Goes von den Tubbs. Und der Sänger und Songwriter Owen Williams, der liebt nicht nur Boybands, sondern er hat auch einen ganz tollen, ja, kann man sagen, Kniff gewählt für dieses Album. Denn er schlüpft in zwei Rollen. Einmal in die Rolle der Verlierer, die über ihr hartes Leben lamentieren. Und dann nimmt er die Gegenseite ein. Denn er sagt einfach lakonisch, niemand hat versprochen, dass es leicht werden wird im Leben. Also Augen auf und durch. Ein wirklich feiner Schachzug, denn die Energie der Songs sind wie gemacht für einen Aufbruch. Komm, krieg deinen Arsch endlich hoch und tu was, anstatt dich nur zu beklagen. So könnte man die Botschaft des Albums Hard Life von den Tubbs charakterisieren. Aber die Band macht eben ganz klar, das Leben ist hart und aufgeben gilt einfach überhaupt nicht. Der Band eilt der Ruf voraus, eine hervorragende Liveband zu sein. Und das gilt es zu überprüfen oder kann man überprüfen. Am 16. Dezember werden sie in der Kantine am Berghain spielen. Vielleicht wird es aber auch noch hochverlegt, weil ich glaube, mit diesem Album starten sie richtig durch.

0: Jo, Sophie Hungerhorn mit ihrer Version nimmt sie wirklich diese dramatische Grundstimmung des Originals auf und treibt sie tatsächlich mit ihrem Orchester auf die Spitze. Das war ihr Beitrag für das Nina Simone Tribute Album Autour de Nina aus dem Jahr 2014. Nachdem Sophie Hunger ja einige Zeit Babypause sich rausgenommen hat oder richtig sich verdient hat, wird sie aber jetzt im nächsten Jahr wieder durchstarten. Und zwar kommt sie nämlich bald wieder auf Tour am 27. März mit ihrem neuen Album Fall and Rise at Hotel Hunger. Und dann wird sie in der Philharmonie auftreten. Und meine Empfehlung, einfach ganz schnell Karten sichern, denn das wird sehr schnell ausverkauft sein.
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Ja, der wundervolle Terry Callier hier in Passion auf Radio 1 und ich habe einmal die Gelegenheit gehabt, ihn zu interviewen und er hat mich schwer beeindruckt, denn er war ein total ruhiger, dankbarer und bescheidener Mensch und den richtigen großen Erfolg, den hatte er nie, denn seine Musik war den einen zu jazzig, den anderen zu soulig, aber sie war immer, wie ich finde, leidenschaftlich. 2012 ist er leider viel zu früh verstorben. Und jetzt ist posthum ein Live-Album erschienen und daraus hörten wir den Titel Jazz, My Rhythm and Blues. Und diesen Satz, den hätte auch Jill Scott sagen können. Die Soul-Jazz-Sängerin aus Philadelphia hatte ja im Februar nach 10 Jahren Pause endlich ein neues Album veröffentlicht. To Whom This May Concern heißt es, wen auch immer es berührt, also in der Übersetzung. Und das wird die Sängerin mit großer Band live für uns vorstellen. Ja, zum ersten Mal seit 10 Jahren steht sie nämlich auch auf der Bühne in Berlin und es wird Jill Scotts einziger Auftritt in ganz Deutschland sein. Radio 1 proudly presents Jill Scott.

Asche, das war Jill Scott hier in Passion auf Radio 1 und den größten Hit, den sie mal hat und für den sie auch einen Grammy bekommen hat als Komponistin, das war You Got Me. Den hat sie gemeinsam mit den Roots komponiert, aber merkwürdigerweise hat sie den Titel dann auf dem Album überhaupt nicht gesungen, denn die Roots, die holten sich Erykah Badu ins Studio und die hat dann den Gesangspart übernommen und zu einem Mega-Hit gemacht. Aber vielleicht performt Jill Scott den Track ja trotzdem bei ihrem Konzert am 6. Oktober im, aufgepasst, völlig bestuhlten Tempodrom.

Ein neues Stück von Erykah Badu von ihrem neuen Album Before the World Blows, eingespielt zusammen mit dem Produzenten The Alchemist, und eben hörten wir noch als Gastsänger Steve Lacy. Gleich ist es Mitternacht und bis dahin hören wir noch eine Version von I Put a Spell on You natürlich, und in der nächsten Stunde dann noch ein paar weitere.

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2: Um 2 Uhr mit Thorsten Altenhöhner. Guten Morgen. Berlin bekommt künftig deutlich mehr Geld vom Bund für seine Aufgaben als Hauptstadt. Bund und Land haben einen neuen Hauptstadtfinanzierungsvertrag unterzeichnet. Er gilt ab 2028 für 10 Jahre und umfasst rund 5 Milliarden Euro. Unter anderem soll sich der Zuschuss für die Sicherheit verdoppeln auf gut 2 Milliarden Euro. Der Sprecher der Gewerkschaft der Polizei in Berlin, Jendro, begrüßte in RBB 24 den Beschluss, sagte aber, Geld allein reiche nicht aus.
3: Wir müssen massiv vor allem in die Digitalisierung investieren, um dann auch effektiver arbeiten zu können. Und der Bund, der häufig auch für Lagen in Berlin verantwortlich ist, das Versammlungsgeschehen ist ja kein